0: Es ist 5 Uhr.
1: 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Der Sohn des Menschen muss erhöht werden, damit jeder, der an ihn glaubt, nicht verloren gehe, sondern ewiges Leben habe. Diese Aussage finden wir in Johannes Kapitel 3 in den Versen 14 und 15. Ein göttliches Muss. Jesus Christus starb am Kreuz. Das war notwendig, weil ich ein Sünder war. Denn meine Sünden disqualifizierten mich, in die Gegenwart des heiligen und gerechten Gottes zu treten. Es gab keinen anderen Weg, keine Alternative, um das Problem der Sünde ein für alle Mal vor Gott zu lösen. Jesus Christus musste sterben, und zwar am Kreuz. Deshalb sagte er, der Sohn des Menschen muss erhöht werden. Was für eine Gnade und Liebe! Was für eine Überzeugung und Hingabe, so zu reden! Jesus wusste, dass sein Weg ans Kreuz führen würde, und er war bereit, ihn zu gehen. Er war bereit, nach Jerusalem zu ziehen, sich in die Hände der Menschen zu begeben, sich ihrem Hass und ihrer Brutalität auszuliefern. Er war bereit, gehorsam zu sein und Gottes Willen zu erfüllen. Und genau das bedeutete meine Rettung. Denn meine Sünden trennten mich auf ewig von Gott. Sie waren es, die mein Gewissen belasteten. Und um dieses Problem zu beseitigen, starb Jesus am Kreuz. Das ist das Evangelium, die gute Botschaft, dass Jesus Christus sich an meiner Stelle von dem gerechten Gott verurteilen ließ. Wenn ich Jesus am Kreuz sehe, wie er dort hängt und mein Gericht auf sich nimmt, dann wird mir klar, er hat das alles für mich getan. Und dann erkenne ich auch, dass nun für mich nichts mehr zu tun bleibt, aber ebenso, dass mir nichts mehr den Zugang zu Gott versperren kann. Ich darf einfach so, wie ich bin, zu Gott kommen. Es ist unbegreiflich. In Lukas 24, Vers 26 steht, und Jesus sprach zu ihnen, musste nicht der Christus dies leiden und in seine Herrlichkeit eingehen?

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Aus der Übersetzung Neues Leben, erstes Buch Könige, Kapitel 7. Salomo erbaut seinen Palast. Auch einen Palast für sich selbst ließ Salomo errichten. Seine Fertigstellung nahm 13 Jahre in Anspruch. Einer dieser Bauten Salomos wurde das Libanon-Waldhaus genannt. Es war 100 Ellen lang, 50 Ellen breit und 30 Ellen hoch. Die Deckenbalken aus Zedernholz ruhten auf 4 Reihen Zedernholzsäulen. Das Gebäude besaß ein Zedernholzdach, getragen von 45 Deckenbalken, die auf 3 Säulenreihen zu je 15 Säulen auflagen. In 2 gegenüberliegenden Seitenwänden befanden sich je 3 Fensterreihen. Die mit Rahmen versehenen Eingänge waren rechteckig und je 3 ebensolche Fenster lagen einander gegenüber. Salomo ließ auch eine Säulenhalle bauen. Sie war 50 Ellen lang und 30 Ellen breit. An ihrer Vorderseite lag eine Vorhalle mit Säulen und einem Aufgang. Außerdem gab es noch die Thronhalle, in der Salomo zu Gericht saß. Sie war vom Boden bis zur Decke mit Zedernholz getäfelt. Dahinter, in einem anderen Hof, lag Salomos Palast, in dem er wohnte. Er war auf die gleiche Weise erbaut. Ein ganz ähnliches Haus ließ er noch einmal für die Tochter des Pharaos errichten, die er geheiratet hatte. Alle diese Bauten bestanden in allen Teilen aus besonders guten Steinblöcken im Quadermaß, die mit Steinsägen zugeschnitten worden waren. Aus ihnen war das ganze Haus vom Boden bis zum Dach und von außen bis in den innersten Hof. Manche dieser schweren Gesteinsblöcke in der Grundmauer waren 10 Ellen, manche 8 Ellen lang. Auch die Wände waren aus exakt behauenen Steinquadern und Zedernholzbalken. Der große Hof bestand aus 3 Lagen Steinquadern und einer Lage Zedernholz, genau wie die Mauern um den Innenhof vom Haus des Herrn und die Eingangshalle des Palastes. Die Einrichtung des Tempels. Als nächstes ließ König Salomo Hiram aus Tyros kommen, einen erfahrenen und äußerst geschickten Bronzeschmied. Hirams Mutter war eine Witwe aus dem Stamm Naphtali, sein Vater war ein Bronzegießer aus Tyros. Er kam und erklärte sich bereit, für König Salomo zu arbeiten. Hiram goss 2 bronzene Säulen. Jede war 18 Ellen hoch und maß knapp 12 Ellen im Umfang. Als Abschluss für die Säulen fertigte er 2 Kapitelle aus gegossener Bronze, jedes 5 Ellen hoch. Jedes Kapitell wurde mit Gitterwerk aus 7 Reihen ineinander verflochtener Ketten versehen. Rund um das Gitterwerk waren die Säulenkapitelle mit einem 2-reihigen Relief aus Granatäpfeln geschmückt. Die Kapitelle auf den Säulen der Eingangshalle waren 4 Ellen stark und wie Lilien geformt. Um jedes Kapitell auf den beiden Säulen verlief ein Relief aus 200 Granatäpfeln in 2 Reihen, direkt neben der Rundung am Gitterwerk. Hiram ließ die Säulen am Eingang des Tempels aufstellen. Eine stellte er rechts auf und nannte sie Jachin, und die andere stellte er links auf und nannte sie Boas. Die Kapitelle auf den Säulen waren wie Lilien geformt. Damit war die Arbeit an den Säulen abgeschlossen. Nun goss Hiram das Meer. Es war rund und maß 10 Ellen von Rand zu Rand und war 5 Ellen tief und hatte einen Umfang von 30 Ellen. Am Rand war es mit einem 2-reihigen Relief aus Kürbissen verziert, etwa 10 Kürbisse je Elle, ganz rundherum. Sie wurden mit dem Becken mitgegossen. Es ruhte auf 12 Rindern, die alle nach außen blickten. 3 wandten sich nach Norden, 3 nach Westen, 3 nach Süden und 3 nach Osten. Und das Meer stand auf den Rindern, deren Hinterteile alle nach innen zeigten. Die Metallwände des Beckens waren etwa eine Handbreit dick
und sein Rand öffnete sich wie ein Kelch und war geformt wie eine Lilienblüte. Es fasste etwa 2000 Eimer Wasser. Hiram schuf außerdem 10 Gestelle aus Bronze. Alle waren 4 Ellen lang, 4 Ellen breit und 3 Ellen hoch. Dies war ihre Bauart. Sie besaßen Seitenbretter und Querleisten zwischen den Sprossen. Sowohl die Bretter als auch die Querleisten waren mit Schnitzereien in Gestalt von Löwen, Rindern und Cherubim verziert. Über und unter den Löwen und Rindern waren herabhängende Kränze eingeschnitzt. Jedes Gestell hatte 4 bronzene Räder und bronzene Achsen. An den 4 Ecken waren Stützträger unter dem Kessel angegossen. Jedem Stützträger gegenüber befanden sich Kränze. Die Öffnung war oben und ragte eine Elle über den Wagen hinaus. Sie war rund und etwa eine und eine halbe Elle weit. Auf der Außenseite befand sich ebenfalls Schnitzwerk. Die Querleisten waren viereckig, nicht rund. Unter den Leisten waren die 4 Räder, ihre Halterungen waren am Gestell. Der Durchmesser der Räder betrug eine und eine halbe Elle. Sie waren den Rädern von Streitwagen nachgebildet. Die Halterungen, Speichen, Felgen und Narben waren ebenfalls gegossen. An allen 4 Ecken der Gestelle waren Stützträger angebracht. Sie waren ebenfalls aus einem Guss mit dem Gestell. Oben an jedem Gestell, eine halbe Elle hoch, befanden sich ringsum Griffe und Leisten. Sie waren über und über mit geschnitzten Cherubim, Löwen und Palmen verziert und außerdem gab es rundherum geschnitzte Kränze. Alle 10 Gestelle hatten dieselbe Größe und sahen völlig gleich aus, denn alle waren aus derselben Form gegossen. Dazu fertigte Hiram 10 bronzene Kessel für jedes der 10 Gestelle. Jeder dieser Kessel war 4 Ellen breit und fasste 40 Eimer Wasser. Er stellte 5 Gestelle an der rechten und 5 an der linken Seite des Tempels auf. Das Meer kam an die rechte Seite des Tempels in südöstlicher Richtung. Auch die Kessel, Schaufeln und Schalen stellte er her. Und so vollendete Hiram alles, was er im Auftrag König Salomos für das Haus des Herrn anfertigen sollte. 2 Säulen, 2 kugelförmige Kapitelle oben auf den Säulen, 2 Gitterwerke zum Schmuck der Kapitelle oben auf den Säulen, 400 Granatäpfel, die an Ketten von den Kapitellen herabhingen. Das sind 2 Reihen Granatäpfel für jedes Gitterwerk aus Ketten, die rund um die Kapitelle auf der Spitze der Säule hingen. Die 10 Gestelle mit den 10 Kesseln, das Meer und die 12 Rinder darunter, die Kessel, die Schaufeln und die Schalen. All diese Gerätschaften für das Haus des Herrn, die Hiram im Auftrag Salomos anfertigte, bestanden aus blank polierter Bronze. Der König hatte sie in Tonformen im Jordantal zwischen Sukkot und Zaretan gießen lassen. Salomo ließ die Geräte ungewogen, weil es so viele waren. Das Gewicht der Bronze konnte nicht mehr festgestellt werden. Alle diese Gegenstände ließ Salomo für das Haus des Herrn anfertigen. Den goldenen Altar, den goldenen Tisch für die Schaubrote, die goldenen Leuchter, je 5 rechts und 5 links vor dem Allerheiligsten, den Blumenschmuck, die Leuchter und Zangen, alle aus Gold, die Kelche, Lichtputzscheren, Kessel, Schalen und Räucherpfannen, alle aus reinem Gold. Selbst die Angeln zu den Türen zum Eingang des Allerheiligsten und zum Hauptraum des Tempels waren aus Gold. So brachte König Salomo seine Arbeit am Haus des Herrn zum Abschluss. Am Ende ließ er alle Gaben, die sein Vater David gestiftet hatte, Silber, Gold und sonstige Gegenstände, herbeibringen und in die Schatzkammern des Tempels verschließen. Aus der Übersetzung das Buch Apostelgeschichte Kapitel 7,
die Verse 30 bis 53. Als dann 40 Jahre vorübergegangen waren, erschien ihm in der Bergwüste des Sinai ein Himmelsbote in der brennenden Feuerflamme in einem Dornbusch. Als Mose das sah, staunte er sehr über diesen Anblick. Als er näher herantrat, um es genau anzuschauen, sprach Gott ihn deutlich an. »Ich bin der Gott deiner Vorfahren, der Gott Abrahams, Isaaks und Jakobs.« Da fing Mose an zu zittern und wagte nicht, dorthin zu schauen. Da sagte Gott der Herr zu ihm, »Ziehe deine Sandalen aus, denn der Ort, auf dem du stehst, ist heiliger Boden. Ich habe genau gesehen, was meinem Volk, das in Ägypten ist, an Bösem angetan wird, und habe ihre Schmerzensschreie gehört. Deshalb bin ich vom Himmel herabgekommen, um sie aus dieser Lage zu befreien. Und jetzt los, ich sende dich nach Ägypten.« Genau diesen Mann, Mose, von dem sie sich distanziert hatten, mit den Worten, »Wer hat dich denn zum Verantwortlichen und Richter über uns eingesetzt?« Gerade ihn hat Gott als Anführer und Befreier zu ihnen gesandt, und zwar durch die Hand des Himmelsboten, der ihm im Dornbusch erschienen war. Gerade er führte sie aus der Sklaverei heraus, indem er Wunder und Zeichen im Land Ägypten geschehen ließ und am Roten Meer und auch in der Wüste, insgesamt 40 Jahre lang. Das ist genau der Mose, der dann zu den Nachkommen von Israel sagte, »Gott wird einen Propheten wie mich für euch aufstehen lassen, einen, der zu eurem Volk gehört. Er ist auch der, der in der Wüste bei der versammelten Volksgemeinde war, zusammen mit dem Himmelsboten, der auf dem Berg Sinai mit ihm sprach, und auch mit unseren Vorfahren. Ihm wurden lebendige Worte gegeben, die er an uns weitergeben sollte. Doch unsere Vorfahren wollten nicht auf ihn hören. Stattdessen stießen sie ihn von sich fort und wandten sich in ihrem Herzen wieder zurück nach Ägypten. Sie sagten zu Aaron, »Erschaffe uns Götter, die vor uns herziehen sollen, denn dieser Mann, Mose, der uns aus dem Land Ägypten herausgeführt hat, von ihm wissen wir ja gar nicht, was mit ihm geschehen ist.« In diesen Tagen formten sie ein Stierbild und brachten diesem Götzenbild Schlachtopfer. So schauten sie voller Stolz und Freude auf das, was sie mit ihren eigenen Händen gemacht hatten. Da wandte Gott sich von ihnen ab, er überließ sie sich selbst. Und so beteten sie die Heerscharen des Himmels an, so wie es im Buch des Propheten geschrieben steht. »Habt ihr eigentlich mir die Opfertiere und Schlachtopfer in der Wüste dargebracht, diese 40 Jahre lang, ihr Menschen aus dem Volk Israel? Nein, ihr habt das Tempelzelt des Gottes Moloch mitgenommen und das Sternbild eures Gottes Rephan, die Abbilder, die ihr gemacht habt, um euch vor ihnen niederzuwerfen. So werde ich euch ins Exil schicken, weit über Babylon hinaus.« Und wie ging es dann weiter? Gott hatte ja Mose das Muster gezeigt, nachdem er das Zelt des Zeugnisses herstellen sollte. Dieses Zelt führten unsere Vorfahren in der Wüste mit, und das brachten unsere Vorfahren unter der Führung von Josua in das Land hinein. Die Völker, die dort wohnten, vertrieb Gott vor euren Vorfahren. Das dauerte an bis zur Zeit von König David. Den beschenkte Gott mit seiner besonderen Gnade. Und er, David, bat Gott darum, dass er für ihn ein bleibendes Haus errichten könnte, wo die Nachkommen von Jakob Gott verehren konnten. Doch es war dann schließlich dessen Sohn Salomo, der dieses Haus errichtete. Doch Gott, der Allerhöchste, wohnt nicht in von Menschen gemachten Gebäuden. Das betont auch der Prophet. »Der Himmel ist mein Thron, und die Erde ist der Schemel, auf den ich meine Füße setze. Was für ein Haus könnt ihr mir denn schon bauen?« Das ist das Wort Gottes des Herrn. »Und was für einen Ort, an dem ich Ruhe finde?
Hat nicht meine eigene Hand das alles erschaffen? Ihr seid unbelehrbar und eure Herzen und Ohren sind unempfänglich für Gott. Unablässig widersetzt ihr euch dem heiligen Gottesgeist. Ihr macht es genauso wie eure Vorfahren. Gibt es einen einzigen unter den Propheten, den eure Vorfahren nicht verfolgt haben? Sie haben diejenigen getötet, die schon vorher das Kommen dessen angekündigt haben, der durch und durch gerecht ist. Und jetzt seid ihr es gewesen, die ihn ausgeliefert und umgebracht haben. Ihr habt doch das Gottesgesetz aus der Hand von Engeln entgegengenommen und habt es doch nicht ernst genommen. Aus der Übersetzung das Buch Psalm 128. Segen in der Familie. Ein Lied auf der Pilgerreise. Glücklich zu nennen ist jeder, der dem Herrn mit Ehrfurcht begegnet, der auf seinen Wegen geht. Was deine Hände erarbeiten, das darfst du genießen. Glücklich zu nennen bist du. Gut soll es dir gehen. Deine Frau wird sein wie ein Weinstock voller Frucht, dort im Inneren deines Hauses. Deine Kinder sind wie die Zweige eines Ölbaums, ringsherum um deinen Tisch. Wirklich, so gesegnet ist der Mann, der dem Herrn mit Ehrfurcht begegnet. Es segne dich der Herr vom Zion her. Ja, du sollst das Glück Jerusalems mit anschauen, dein Leben lang, und noch die Kinder deiner Kinder sehen. Friede über Israel. Aus der Übersetzung Neues Leben, Sprüche Kapitel 16, die Verse 31 bis 33. Graues Haar ist eine Krone der Ehre. Es ist die Frucht eines gottesfürchtigen Lebens. Es ist besser, geduldig zu sein, als mächtig. Es ist besser, Selbstbeherrschung zu besitzen, als eine Stadt zu erobern. Die Würfel können wir werfen, aber wie sie fallen, bestimmt der Herr.

So schön, dass du eingeschaltet hast und dass du heute mitbetest hier mit uns im Open Doors Gebetshaus für verfolgte Christen. Wir möchten heute für die junge Generation in Zentralasien beten und wir haben es dem Thema unterstellt, verstoßene Jugend Zentralasiens. Und ich werde jetzt uns ein bisschen mit reinnehmen, was wir unter diesem Thema verstehen. Die zentralasiatische Kultur, die zeichnet sich aus durch ein wirklich ausgeprägtes Wir-Gefühl. Die Gemeinschaft steht im Mittelpunkt, die Familie ist hat einen sehr, sehr hohen Stellenwert, die traditionellen Werte, all das macht die Kultur sehr, sehr stark aus. Es wird weniger individualistisch gedacht, sondern man schaut, dass es der Familie, dass es der Verwandtschaft gut geht. Demnach werden auch individuelle Entscheidungen getroffen. Wenn wir jetzt das Wort verstoßen, mal der Definition nach im Duden nachschauen, dann steht da, aus einer Gemeinschaft ausschließen, ausstoßen. Wenn wir das jetzt übertragen auf diesen kulturellen Kontext, dann bedeutet das, wenn du aus deinem sozialen Umfeld ausgestoßen wirst, dann verlierst du deinen Rückhalt. Du verlierst deine Sicherheit, deine persönlichen Unterstützung innerhalb deiner Familie und damit auch irgendwo deinen gesellschaftlichen Status. Und was, wenn genau das, was so eine Priorität hat, jetzt plötzlich wegbricht? Es gibt wirklich eine interessante Entwicklung in vielen zentralasiatischen Ländern in den letzten 30 Jahren. Als in den 90er Jahren die Sowjetunion zerfällt, hat sie eine sehr starke kommunistische und atheistische Prägung hinterlassen. Und jetzt kam die Frage, wie sich nach Zerfall diese Länder neu orientieren, neu ausrichten können. Denn der Tradition nach war jeder Zentralasiate zwar Moslem, aber Moscheen waren zerstört. Keiner wusste eigentlich mehr so richtig, hatte irgendwie fundiertes Wissen über den Islam. Man nannte sich zwar Moslem, man trank aber trotzdem Alkohol und an Gott glaubte man irgendwie auch nicht mehr. Und da passierte Folgendes, dass in diesen Jahren dann aus der arabischen Halbinsel viele Gelder nach Zentralasien geschickt wurden. Es wurden große, prächtige Moscheen gebaut, Koranschulen wurden errichtet, islamische Hochschulen. Und heute sieht man, dass viele Absolventen dieser Hochschulen sogar in wichtigen Positionen in der Regierung sitzen. Man kann wirklich davon sprechen, dass die Region eine Revitalisierung des Islams erlebt und das auch großen Anklang in der Gesellschaft nimmt. Und auf sozialen Medien gibt es Islamprediger, die so auch die junge Generation erreichen. Partner von uns berichten auf der anderen Seite, wie suchend die junge Generation nach Jesus ist. Sie sagen, viele junge Menschen haben sich in den letzten Monaten zu Jesus bekehrt. Und gleichzeitig sehen wir, wie die Verfolgung zunimmt. Wie sieht diese Verfolgung aus? Ehemalige Muslime erleben oftmals einen aggressiven Widerstand von Seiten ihrer Verwandte, ihrer Nachbarn und auch der muslimischen Gemeinschaft. Ein junger Mann erzählte mir, als er mit 16 Jahren zum Glauben an Jesus fand, verlor er von heute auf morgen alle seine Freunde. Keiner wollte mehr etwas mit ihm zu tun haben. Er lebte bei seiner Großmutter und sie war am Boden zerstört. Wie konnte er ihr so etwas antun? Er, ein Ungläubiger, er, ein Verräter an seinem Land, an seiner Kultur. Er erzählte mir, was das für einen großen Schmerz in seinem Herzen verursachte, plötzlich verstoßen zu sein, nicht mehr dazuzugehören. Was macht es also mit der jungen Generation, wenn sie so etwas erleben? Kann der Glaube eines jungen Menschen, der gerade in den Anfängen ist, solchen Bedrängnissen wirklich standhalten? Petrus fragte einmal Jesus, wie ist es nun mit uns? Wir haben alles aufgegeben und wir sind mit dir gegangen. Jesus hat daraufhin geantwortet, man kann das in Markus 10 nachlesen, ich versichere euch, jeder, der sein Haus, seine Geschwister, seine Eltern, seine Kinder oder seinen Besitz zurücklässt, um mir zu folgen und die rettende Botschaft von Jesus weiterzusagen, der wird schon hier auf der Erde
alles hundertfach zurückerhalten. Häuser, Geschwister, Mütter, Kinder und Besitz. All dies wird ihm, wenn auch mitten unter Verfolgung, gehören und außerdem in der zukünftigen Welt das ewige Leben. Das heißt, sie erleben genau das. Sie erleben, wie sie das alles verlieren. Aber Jesus versichert ihnen. Er sagt, ich sichere euch zu, dass ihr das hundertfach zurückerhaltet, dass ihr in diesem Verständnis unterwegs seid. Ihr habt das ewige Leben ererbt. Und das soll so eine Ermutigung, ein großer Schatz sein für die junge Generation. Denn Gottes Wort sagt ihnen, das ist ein Vers, den ich uns hier für die Gebetszeit mitgeben möchte, aus Hebräer Kapitel 13, die Verse 5 bis 6. Ich lasse dich nicht im Stich. Nie wende ich mich von dir ab. Deshalb können wir voller Vertrauen bekennen, der Herr hilft mir. Ich brauche mich vor nichts und niemandem zu fürchten. Was kann ein Mensch mir schon antun? Die Kindheit und die Jugendzeit gehören zu den prägendsten Jahren eines Menschen. Dort werden wegweisende Entscheidungen getroffen. Man ist besonders sensibel. Der Charakter, die Persönlichkeit wird geformt. Und man kann über den zentralasiatischen Jugendlichen sagen, dass er im Normalfall bestrebt ist, alles zu tun, dass seine Familie, seine Verwandtschaft mit ihm zufrieden ist, dass sie stolz auf einen sind, dass er der Familie Ehre macht. Eine Schwester erzählte mir unter Tränen, wie schlimm es für sie war, als sie ihrer Familie erzählte, dass sie jetzt Jesus nachfolgte, was das für ein Chaos, für einen Unfrieden, für einen Streit in ihre Familie gebracht hat. Sie sagte, das war für mich so schlimm, dass ich schuld bin, dass meine Eltern traurig sind, dass wir hier dass es so eine Katastrophe in meiner Familie gerade passiert und ich bin verantwortlich dafür, dass meine Eltern unglücklich sind. Die 17-jährige Sanida und ihr 13-jähriger Bruder Camille erlebten Folgendes: Als der Vater erfuhr, dass sie Christen geworden sind, wurde er so wütend, dass er sie anschrie und seine Kinder gewaltsam schlug. Und er schmiss sie aus dem Haus mit den Worten, ihr seid nicht mehr meine Kinder. Sie waren so eingeschüchtert, sie waren so traumatisiert durch dieses Geschehen. Eine Familie aus der Gemeinde nahm die beiden Teenager auf, weil sie einfach nicht weiter wussten. Was machen sie jetzt? Eine andere Schwester erzählte mir, als sie 15 Jahre alt war, passierte Folgendes. Sie erzählte ihrer Mutter, ich folge jetzt Jesus nach. Und ihre Mutter stellte sie vor die Wahl. Entweder du folgst weiter Jesus nach, dann ist hier die Tür und du verlässt dieses Haus. Oder du entscheidest dich gegen Jesus und dann kannst du in deinem Elternhaus bleiben. Was macht man in so einer Situation? Was rät man einem Jugendlichen, der ja abhängig ist von dem Schutz des eigenen Elternhauses? Sie hatte sich dann gegen Jesus entschieden und erst Jahre später, als sie dann schon erwachsen war, hat sie wieder zurück zum Glauben an Jesus gefunden. Das heißt, die Jugendlichen erleben oftmals einen großen emotionalen, seelischen Druck von Seiten ihrer Mütter. Von Seiten des Vaters kommt es zu Androhungen, manchmal sogar auch zu Gewalt. Und jetzt wollen wir uns im Gebet an die Seite der Jugendlichen stellen, denn sie brauchen Gottes Schutz in jedem Lebensbereich. Sie brauchen Schutz für ihren Körper, vor Übergriffen, dass der Herr sie bewahrt. Sie brauchen Schutz für ihre Seele, vor Traumata, vor seelischer Belastung, vor Druck. Und sie brauchen Schutz für ihren Geist, für ihren Glauben, dass sie Jesus weiter nachfolgen, dass sie Jesus nicht verleugnen, dass sie den Helm des Heils tragen. Deswegen lasst uns jetzt beten. Bitte bete um Schutz von Körper, Seele und Geist der jungen Generation Zentralasiens.

Jesus, wir danken dir, dass so viele junge Leute in Zentralasien gerade zu dir finden. Wir danken dir, dass du ihr Retter bist und dass du da in diese Generation reinkommst, dass sie dir nachfolgen. Und Jesus, wir stehen hier und wir bitten dich um Schutz ihres Körpers, ihrer Seele und vor allem, Herr, ihrem Glauben, dass sie an dir festhalten, dass sie dir weiter nachfolgen, dass sie verstehen, dass sie in deiner Hand sind. Herr, in Psalm 91, Vers 4 lesen wir, wie ein Vogel seine Flügel über die Jungen ausbreitet, so wird er auch dich stets behüten und dir nahe sein. Seine Treue umgibt dich wie ein starker Schild. Ja, Herr, du bist der treue Gott und wir segnen jeden Einzelnen der Jugendlichen, die jetzt gerade in so einer herausfordernden Situation sind, wo sie verstoßen sind, wo sie nicht wissen, was sie als nächstes tun sollen. Du umgibst sie. Du bist Schutz und Schild. Danke, Jesus. Amen. Als nächstes möchten wir uns das Thema Identität in Jesus und was das mit der Nachfolge macht, auseinandersetzen. Asin, ein 13-jähriger Teenager aus einer christlichen Familie, wurde von einer Gruppe anderer Teenager verprügelt, weil er Christ ist. Also weil Asin ist, was er ist, weil seine Identität in Jesus ist, hat er so etwas erlebt. Was macht das mit einem 13-Jährigen? Was sind die Folgen eines solchen Vorfalls? Die Frage der Identität, das ist das, was junge Menschen sehr stark beschäftigt. Wer bin ich? Mit wem oder was identifiziere ich mich? Worin finde ich meinen Wert? Wenn wir nachschauen, was das Wort Identität bedeutet, dann ist es die Echtheit einer Person oder einer Sache. Eine völlige Übereinstimmung mit dem, was sie ist oder als was sie sich bezeichnet. Wenn ich sage, ich bin Christ und die Folgen darauf dann auch in Kauf nehme, das heißt für mich, ich möchte in Übereinstimmung sein mit dem, womit ich mich identifiziere. Wenn ich Christ bin, ist Jesus meine Identität. Das bedeutet, es geht nicht mehr um mich, sondern Jesus Christus. Er lebt in mir. Er hat alles schon vollbracht. Ich bin berufen, ihm nachzufolgen. Ich bin teuer erkauft. Ich bin sein Sohn. Ich bin seine Tochter. Und weil ich weiß, dass Jesus den höchsten Preis bezahlt hat, bin auch ich bereit, den Preis zu zahlen, dass ich ihm nachfolgen will. Nicht, weil ich muss, weil es jetzt ein Pflichtgefühl ist, sondern weil ich so sehr Jesus liebe und verstanden habe. Er hat mich zuerst geliebt und deswegen kann ich auch jetzt alles, was an Folgen in meiner Identität, was es da mit sich bringt, kann ich dann auch auf mich nehmen. Das ist der Schlüssel, dass die junge Generation wirklich versteht, ich bin geliebt von Gott und dann auch das tragen kann, was daraus resultieren könnte. In 1. Johannes 3, Vers 1 steht, seht doch, wie sehr uns der Vater geliebt hat. Seine Liebe ist so groß, dass er uns seine Kinder nennt und wir sind es wirklich. Und Jesus, er sagt in Johannes 14, Vers 18, nein, ich lasse euch nicht als hilflose Waisen zurück. Das sind Zusagen, die so wichtig sind für einen jungen Menschen. Und darum soll es jetzt als nächstes gehen, in der nächsten Gebetszeit, dass wir beten, dass die junge Generation sich ihrer Identität in Jesus bewusst ist, seiner Liebe bewusst ist, dass sie Jesus, weil sie verstanden haben, was Jesus für sie getan hat, dass sie auch bereit sind, diesen Preis, diese Folgen auf sich zu nehmen. Bitte bete, dass sich die junge Generation ihrer Identität in Jesus bewusst ist und ihm mutig nachfolgt.

Ja, himmlischer Vater, so sehr hast du die Welt geliebt, dass du deinen Sohn Jesus hingegeben hast. Du hast Jesus hingegeben. Jesus, du bist gehorsam ans Kreuz gegangen. Du hast uns teuer erkauft. Du hast uns zuerst geliebt. Und Jesus, wir beten, dass die junge Generation, dass sie schon im ganz frühen Alter erleben, dass der lebendige Gott sie liebt und dass du Zukunft und Berufung für ihr Leben hast. Und dass sie bereit sind, den Preis der Nachfolge zu zahlen und dass sie immer wieder erleben, wie du dich an ihre Seite stellst, wie du für sie kämpfst, dass du sie ausrüstest mit allem, was sie brauchen. Danke, Jesus, dass sie nicht alleine sind. Danke, Jesus, dass du sie nicht als hilflose Waisen zurücklässt, sondern du, der allmächtige Gott, du bist ihr Vater, der für sie einsteht. Danke, Jesus. Danke, Jesus. Amen. Ich möchte euch von Kalima erzählen. Als sie noch ein junges Mädchen war, verließ ihr Vater die Familie. Sie hat noch 3 jüngere Geschwister und so war sie sehr früh in der Position, mit anzupacken, damit die Familie über die Runden kommt. Und aufgrund dieser Erfahrungen kämpfte Kalima viele Jahre mit den Fragen, warum müssen wir so leben? Warum haben wir keinen Vater? Was haben wir falsch gemacht? Eine Freundin lud sie in die Kirche ein. Mit 14 Jahren hörte sie das erste Mal von der Vaterliebe Gottes. Mit 16 Jahren ließ sie sich taufen und sie hat verstanden, was Jesus für sie getan hat. Sie liebte es, in der Bibel zu lesen, zu beten, sich mit anderen Christen zu treffen. Und ein Vers wurde in dieser Zeit ihr besonders wichtig. Aus Hebräer 13, Vers 5. Ich werde dich nie verlassen und dich nicht im Stich lassen. Mit 20 Jahren fing sie dann an, in einem Kindergarten zu arbeiten und sie machte kein Geheimnis daraus, dass sie Christin ist. Ihr Chef tolerierte das. Er gab ihr sogar frei, damit sie auf christlichen Kinderfreizeiten mitarbeiten konnte. Doch irgendwann, aus unerklärlichen Gründen, änderte sich seine Haltung. Er begann, Kalima zu diskriminieren. Er beleidigte und demütigte sie. Er kürzte ihr Gehalt und er zwang sie sogar an Feiertagen zu arbeiten. Und Kalima, sie betete für ihren Chef und sie segnete ihn. Und irgendwann kam dann der Tag, dass sie ihre Arbeit verlor. Das war für sie so ein herausfordernder Moment, denn sie ist abhängig von der Arbeit. Sie brauchte diesen Job, um über die Runden zu kommen. Und wie treu ist unser Jesus? Nicht umsonst hatte er ihr ja diesen Vers mitgegeben. Ich lasse dich nicht im Stich. Nie wende ich mich von dir ab. Und dieser Vers, der steht im Zusammenhang, wenn wir genau hinschauen, der Satz davor, im Zusammenhang mit Finanzen. Da steht, seid nicht hinter dem Geld her, sondern seid zufrieden mit dem, was ihr habt. Denn Gott hat uns versprochen, ich lasse dich nicht im Stich, nie wende ich mich von dir ab. Natürlich ist Kalima nicht hinter dem Geld her, aber einfach zu sehen, dass Jesus in diesem Thema, wo sie jetzt gerade eine Not hat, ihr zuspricht, ich lasse dich nicht im Stich, nie wende ich mich von dir ab, was für eine Zusage. Und dafür wollen wir jetzt als nächstes beten, dass die junge Generation erlebt, dass Gott ihr Versorger ist, dass da, wo sie treu sich an ihm festhalten, dass er treu auch bei ihnen ist. Deswegen bitte bete, dass Gott die junge Generation in jedem Lebensbereich versorgt.

Himmlischer Vater, wir danken dir, dass du treu zu deinem Wort stehst. Danke, dass du dich der jungen Generation als Vater zeigst und sie versorgst. Danke, dass du jeden Lebensbereich siehst, ihre Gebete hörst und dass du ihr Versorger bist. Ob es um Finanzen geht, ob es um christliche Freunde geht, dass sie Menschen haben, mit denen sie zusammen beten können, die sie ermutigen, dass sie einen Ehepartner finden. Alles, was sie bewegt, Jesus, wir danken dir, dass du sie siehst und dass sie erleben, wie du eingreifst und wie du handelst und wie du dich um sie kümmerst, weil du so ein guter, guter Vater bist. Amen. Ich danke dir sehr, dass du mitgebetet hast. Danke, dass du dir Zeit genommen hast und in die junge Generation, die nächste Generation Zentralasiens hineinzubeten. Auch wenn wir sehen, was da passiert, wie immer mehr der Islam auf Vormarsch kommt, unsere Geschwister sind dort. Eine junge Generation steht da, die Jesus nachfolgt. Und ich danke dir so sehr, dass du dein Herz für sie aufgemacht hast. Und ich lade dich ein, du bist auch herzlich willkommen, hierher zu kommen, zu uns nach Kelkheim. Auf unserer Internetseite www.gebetshaus.de findest du alle Termine, wann wir uns hier vor Ort treffen, um gemeinsam ins Gebet zu gehen. Du kannst aber auch gerne wieder bei der nächsten Folge einschalten und dranbleiben im Gebet. Und ich möchte dir noch am Ende auch zusprechen, dass du weißt, dass auch du angenommen bist, dass Gott auch dein Versorger ist, dass er mit dir ist. Und dafür nehme ich die Worte aus Psalm 139, die Verse 15 bis 17. Schon als ich im Verborgenen Gestalt annahm, unsichtbar noch, kunstvoll gebildet im Leib meiner Mutter, da war ich dir dennoch nicht verborgen. Als ich gerade erst entstand, hast du mich schon gesehen. Alle Tage meines Lebens hast du in dein Buch geschrieben, noch bevor einer von ihnen begann. Wie überwältigend sind deine Gedanken für mich, oh Gott. Es sind so unfassbar viele. Gott segne dich.

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0: Es ist 6 Uhr.
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2: Liebe Hörer, wir wollen Sie zu InfoG ganz herzlich begrüßen. Am Mikrofon begleiten Sie Tabea und Marc Thorsten Wardein. Christoph Buismann ist für die Bewegung der Jesus Freaks unterwegs. Er wuchs als Sohn eines Pastors in Norddeutschland auf. Danach schloss er sich einer Punkergruppe in Bremen an. Später lernte er die Jesus Freaks kennen und begann einen ganz neuen Lebensabschnitt mit Jesus. Nun ist Christoph Buismann ständig auf Achse.
3: Ich weiß nicht, vielleicht eine Zeit lang oder ich weiß auch nicht, ob das auf die Dauer für mich dran ist. Also ich glaube, das Wichtigste, was man erlebt, ist eine ganz andere Form der Gemeinschaft. Also normalerweise lebt man in einer Gemeinde, da trifft man so seine Leute und seinen Hauskreis oder man trifft sich einfach normal privat, besucht sich zu Hause. Aber wenn ich zu Leuten fahre, dann und da ein paar Tage bleibe, dann gehe ich nicht woanders hin. Dann bin ich da. Dann, keine Ahnung. Teilweise schlafe ich dann bei den Leuten mit im Bett, weil sie einfach kein anderes Bett haben oder ne, nur so ein kleines WG-Zimmer und kein Sofa. Und das ist eine ganz andere Form der Gemeinschaft, weil man viel intensiver Zeit miteinander verbringt. Und das auch eine viel intensivere Glaubenszeit ist. Also ich erlebe total krasse Gebete und ich erlebe das total krass, dass Leute bereit sind, auf einmal so ihr Herz aufzumachen, einfach durch diese Nähe, die da ist. Und ich glaube, das ist wahnsinnig gesund. Und ich glaube, dass wir da als Christen einen Schwerpunkt drauf setzen sollten, zu sagen, wir wollen nicht nur Glauben miteinander teilen, sondern wir wollen unsere Herzen miteinander teilen.
1: Nach der Musik berichtet Ihnen Christoph Buismann mehr über seine Erlebnisse auf seinen Reisen.

0: denkt.
1: Christoph Buismann ist für die Bewegung der Jesus Freaks unterwegs. Er wuchs als Sohn eines Pastors in Norddeutschland auf. Danach zog es Christoph Buismann in die Punkbewegung nach Bremen. Freunde luden ihn zu den Jesus Freaks ein, wo er Jesus ganz persönlich kennenlernte. Nun ist er ständig auf Achse. Zum Teil gibt es auch Gespräche über den Glauben.
2: So im Zug relativ wenig, weil heutzutage im Zug hat ja jeder sein kleines Spielgerät dabei und ist damit total beschäftigt. Und ich höre dann auch sehr gerne Musik und gucke aus dem Fenster. Aber also schon, wenn ich bei Mitfahrgelegenheiten mitfahre oder wenn ich trampe, da kommt man schon ins Gespräch. Und das ist, naja, leider hängt sich immer viel daran auf, irgendwie, dass Leute sagen, wie, du hast keine Arbeit, oder wie jetzt, irgendwie, wie machst du das dann? Und das kann doch nicht sein, wie, und du bist schon fast 30, hast keine Ausbildung, meine Güte, irgendwie, und ach du Hilfe. Also leider hängt sich das ganz oft an solchen Themen fest irgendwie und ich komme gar nicht dazu, irgendwie mal so was zu erzählen, was ich so irgendwie tief im Herzen habe. So. Aber naja, also ich hoffe, dass es den Leuten irgendwie überhaupt so ein bisschen mal einen Anstoß gibt, irgendwie so eine andere Welt wahrzunehmen.
3: Jesus Freaks, was kann man sich darunter vorstellen? Es gibt Gemeinden, es gibt Gruppen. Kannst du das mal ein bisschen genau erklären?
2: Das ist jetzt eine ganz schwierige Frage. Also im Endeffekt haben wir als Jugendbewegung angefangen. Mittlerweile sind wir nicht mehr ganz so jugendlich, aber auch schon noch. Also wir haben ein breiteres Spektrum mittlerweile. Und wir sind eine Bewegung. Also es gibt bei uns keine festgelegte Theologie. Bei uns gibt es Katholiken auf jeden Fall, Leute aus charismatischen Kreisen, Baptisten, FEGs, Landeskirche. Vereinzelt gibt es sogar Kopten bei uns. Wir haben keine festgelegte Theologie. Das, was uns vereint, ist, dass wir sagen, wir wollen auf eine radikale, andere Art und Weise mit Gott leben. Und zwar anders als herkömmliche Gemeinden oder normale Kirchen das tun. Wir wollen das ohne definierte Form machen. Es gibt keine Liturgie. Natürlich scheuen wir uns auch nicht mal, einen liturgischen Gottesdienst zu machen, aber wir sind da nicht festgefahren und wir wollen das nicht sein. Wir wollen das nicht sein. Wir wollen für Leute offen sein, für Leute, die mit Christen nichts anfangen können oder Leute, die Christen vielleicht sogar richtig scheiße finden, hassen. Leute, die Probleme haben in der Kirche, die komisch angeguckt werden in der Kirche, Menschen, die das Gefühl hätten, sie müssen sich verstellen, müssen irgendwie anders sein. Also für solche Leute wollen wir eigentlich offen sein und sagen, ey, hier müsst ihr es nicht.
1: Nach der Musik berichtet Ihnen Christoph Buismann mehr über die Jesus Freaks.

0: Christoph Bulsmann ist für die Bewegung der Jesus Freaks unterwegs. Er wuchs als Sohn eines Pastors in Norddeutschland auf. Danach zog es Christoph Bulsmann in die Punkbewegung nach Bremen. Später wurde er zu den Jesus Freaks eingeladen. Dort lernte Christoph Bulsmann Jesus ganz persönlich kennen. Nun ist er ständig auf Achse und besucht verschiedene Gruppen der Jesus Freaks. Dabei lernte er den koptischen Bischof in Deutschland kennen.
1: Über das Freaksock. Also wir machen einmal im Jahr ein Festival als Jesus Freaks. Das ist, ich glaube, eins der größten christlichen Festivals Deutschlands. Und das Freaksock hat einen neuen Platz gesucht. Also wir waren früher auf dem Boxberg in Gotha und das ging nicht mehr. Also das hat unseren Bedürfnissen nicht richtig entsprochen und dann gab es da zu viele Auflagen von der Stadt und so weiter. Also haben wir ein neues Gelände gesucht und das neue Gelände ist jetzt die alte NATO-Kaserne in Borgentreich und die gehört der koptischen Kirche. Und dadurch, dass wir angefangen haben, da das für das Festival zu mieten, sind da die ersten Kontakte entstanden und mittlerweile haben wir auch ein Haus auf dem Gelände festgemietet, wo wir regelmäßig Veranstaltungen machen, Seminare machen, wo unsere Büroräume sind und dadurch ist natürlich zwangsläufig dann Kontakt da mit Bischof Damian, der als Verwalter von dem Gelände dann natürlich auch quasi unser Vermieter ist.
2: Wenn dich jemand fragt, ich weiß nicht, ob ich schon jemand gefragt habe, was Jesus für dich so ganz praktisch bedeutet. Heißt es jetzt, dass du jeden Tag dann betest und zu bestimmten Zeiten die Bibel liest? Ich denke mal, bei dir ist es wahrscheinlich sehr flexibel, ne?
1: Was das für mich jeden Tag bedeutet? Also für mich bedeutet das eigentlich jeden Tag, dass ich mich öffnen will. Also dass ich mein Herz aufhalten will und da reinhören will, weil ich glaube, dass Gott ganz tief in unserem Herzen Träume reingelegt hat und da auch redet. Und das ist also zumindest gerade für mich irgendwie der Fokus so in meinem Leben, dass ich sage, ich will mein Herz aufhalten, auch wenn das schwerfällt manchmal, auch wenn das manchmal wehtut, auch wenn ich mich mit Gefühlen auseinandersetzen muss, irgendwie vor denen ich mich früher gescheut habe, ich werde alles dafür tun, dass mein Herz nicht wieder zugeht. Also, dass sich kein Stahlmantel um mein Herz legt, sondern dass es weit offen steht. Und da kämpfe ich eigentlich jeden Tag für. Und das sieht immer anders aus, aber das ist das Wichtigste für mich gerade.
0: Liebe Hörer, Christoph Bulsmann ist über E-Mail zu erreichen. Seine Adresse lautet irgendwas-mit-jesus@web.de.

0: Olga Löwen spricht über die Schöpfung.
1: Bei einem Sommerurlaub in Südnorwegen wohnte ich mit Freunden in einem Häuschen, das inmitten von unberührter Natur stand. Außer uns gab es dort nur Wälder, Flüsse, skurrile Gebirgslandschaften und Wasserfälle. Etwa alle 2 Kilometer kamen wir in einen See, wo sonst niemand war. Ich war fasziniert von der Schönheit der Natur, die ich so noch nirgendwo zuvor gesehen habe. Wenn Sie ein naturverbundener Mensch sind, können Sie mich bestimmt verstehen. Als ich mir beim Angucken der Fotos die überwältigende Natur und ihre komplizierten Zusammenhänge vor Augen führte, wurde mir klar, welch genialer Schöpfer dahinter stehen muss. Wenn ich dann noch die Vielfalt der Tierwelt und die Farben und Düfte des Frühlings sehe, fällt es mir schwer zu glauben, dass alles irgendwie durch einen Zufall entstanden ist. Viel logischer scheint mir der Gedanke, dass Gott die Erde und alle Lebewesen geschaffen hat und sich in seiner Schöpfung zeigt. Er wollte, dass wir leben und hat den Lebensraum Erde optimal an den Menschen angepasst. Denken Sie nur an die Position der Erde im Weltall, ihre Entfernung zur Sonne und die Schrägstellung der Erdachse oder die Jahreszeiten und den Sauerstoffgehalt der Luft. Alles ist perfekt auf die Bedürfnisse der Menschen angepasst. Diese Erkenntnis ist nicht neu. Bereits im Zeitalter der Bibel kamen Menschen zu dem Schluss, dass die Natur von der Existenz Gottes zeugt. Viele Psalmen sind Loblieder auf Gottes Schöpfung. Herr, was für Wunder hast du vollbracht. Alles hast du weise geordnet, heißt es da, oder? Der Herr hat die ganze Welt geschaffen, den Himmel, die Erde und das Meer, samt allen Geschöpfen, die dort leben. In einem anderen Psalm heißt es, ich bestaune den Himmel, das Werk deiner Hände, den Mond und all die Gestirne, die du geschaffen hast. Wie klein ist da der Mensch? Der Mensch hat in Gottes Schöpfung eine besondere Stellung, da er den Menschen über alle anderen Geschöpfe stellt. Auch davon spricht die Bibel in den Psalmen. Ja, du hast ihm Macht und Würde verliehen. Du hast ihn zum Herrscher gemacht über deine Geschöpfe. Ich glaube, dass eine einmalige Idee eines genialen Schöpfers dahinter steht. Wenn Sie das nächste Mal im Wald oder am Meer spazieren gehen, schauen Sie sich die Details genau an. Die Blumen oder die Muscheln, und Sie werden feststellen, Gott ist ein Künstler.
2: Liebe Hörer, heute berichtete Ihnen Christoph Buismann einiges über seinen Start mit Jesus. Er ist viel für die Bewegung des Jesusflicks unterwegs. Falls Sie Fragen oder Anregungen haben, können Sie uns schreiben oder anrufen. Die Angaben folgen mit der nächsten Melodie. Wir wünschen Ihnen Gottes Segen.
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Mina saß schon einmal im Gefängnis. Nicht wegen Betrug oder Diebstahl und schon gar nicht wegen Mord. Nein, sie wurde verurteilt, weil sie Christin ist. Mina kommt aus einem Land im Nahen Osten. Laut Gesetz gibt es dort Religionsfreiheit. Doch wenn sie ihren Mitmenschen von Jesus Christus erzählt, wenn sie andere zum Gottesdienst einlädt oder ihnen gar eine Bibel schenkt, gerät sie in Gefahr. Denn die Menschen in diesem Land sollen einer anderen Religion dienen, aber nicht Jesus Christus. Mina erzählt nicht viel von ihrer Gefangenschaft. Sie will nicht als Heldin gefeiert werden. Ihr Wunsch ist es, dass auch hier in Deutschland die Menschen an Jesus Christus glauben. Als Psychologin kann sie zahlreichen Menschen zuhören und ihnen Rat geben, besonders solchen, die, wie sie, wegen ihres christlichen Glaubens verfolgt werden. Wenn Menschen von Gefängnis und sogar Folter berichten, wird Mina besonders traurig. Schmerzliche Erinnerungen steigen hoch, aber sie hat damals in dieser dunklen Zeit noch etwas anderes gespürt. Viele Menschen hatten für sie gebetet, für sie und alle anderen Christen, die ebenfalls gefangen waren. Bereits die allerersten Christen waren aufgerufen, ihre Gemeindeglieder im Gefängnis nicht zu vergessen, sondern für sie zu beten. Nachlesen können Sie das im Neuen Testament der Bibel, im Brief an die Hebräer im 13. Kapitel. Denkt an die Gefangenen, als wäret ihr mitgefangen. Denkt an die Misshandelten, denn auch ihr lebt noch in eurem irdischen Leib. Dieser Aufruf gilt auch noch heute für uns in Deutschland, im 21. Jahrhundert. Hier dürfen Christen zwar in Freiheit zum Gottesdienst gehen und ihren Glauben weitersagen, ein großer Grund zur Dankbarkeit, aber vergessen wir auch nicht diejenigen Christen in fernen Ländern, die solche Freiheit nicht haben. Jesus Christus ist stärker als Gefängnis, Folter und Tod. Als Mensch gewordener Gott hat er all das am eigenen Leib durchlitten und siegreich überwunden. Damit hat er uns frei gemacht von all dem Bösen, was uns ewig von Gott trennen will. Zu dieser irdischen Welt gehören noch Angst, Verfolgung und Gefängnis. Aber einmal in Gottes neuer Welt werden Menschen, die schon heute zu Jesus Christus gehören, für immer frei sein. Diese Hoffnung trägt Mina. Diese Hoffnung lässt sie für die Gefangenen in ihrer Heimat beten. Freiheit trotz Fesseln, im Leben und im Sterben, was für eine tröstliche Botschaft. Denkt an die Gefangenen, als wäret ihr mitgefangen. Denkt an die Misshandelten, denn auch ihr lebt noch in eurem irdischen Leib. Hebräerbrief, Kapitel 13, Vers 3. 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
1: Ich begrüße Sie zu einer weiteren Ausgabe der Sendereihe durch die Bibel. Herzlich willkommen. Saul, David und Salomo, so heißen die drei ersten Könige, die über Israel geherrscht haben, einer nach dem anderen. Doch dann kam es unter Rehabiam, dem Sohn Salomos, zu einer Teilung des Königreiches. Streit über Zwangsdienste, die vom Volk zu leisten waren, und über angeblich zu hohe Abgaben führten dazu, dass sich die 10 Nordstämme Israels abspalteten und Jerobiam zu ihrem König machten. Die Teilung des Königreiches in ein Nord- und ein Südreich war allerdings schon vorher von Gott so beschlossen worden, und zwar als Strafe dafür, dass König Salomos Herz, so formuliert es die Bibel, nicht mehr ungeteilt bei dem Herrn, seinem Gott war. Rehabiam, er war ein Sohn Salomos und regierte seit der Teilung Israels das Südreich Juda. Zu seinem Herrschaftsgebiet gehörte auch die Stadt Jerusalem, die spätestens seit dem Bau des Tempels zu einem religiösen Zentrum des ganzen Volkes geworden war. Genau diese Tatsache bereitete dem anderen König, nämlich Jerobiam, dem König des Nordreiches, viel Kopfzerbrechen. Er wollte verhindern, dass die Leute aus seinem Volk immer wieder ins Südreich pilgern und dort in Jerusalem den Tempel aufsuchen. Seine Lösung? An 2 Stellen ließ er jeweils ein goldenes Kalb aufstellen, das von den Gläubigen verehrt werden sollte. Aber auch im Südreich Juda konnten nach und nach die alten heidnischen Religionen wieder Fuß fassen, so dass auch die Regierungszeit Rehabiams im Rückblick als negativ bewertet werden muss. Sowohl im Südreich wie auch im Nordreich folgt jeweils ein Sohn des Königs seinem Vater auf dem Thron, als dieser das Zeitliche segnet. Im Südreich übernimmt Abia, allerdings nur für kurze Zeit, die Amtsgeschäfte seines Vaters Rehabiam. Und auch Nadab, der neue König des Nordreichs, bleibt nicht lange an der Regierung. Mehr über diese beiden Könige und ihre Nachfolger erfahren wir aus dem ersten Buch der Könige, Kapitel 15. Dort geht es zunächst um Abia und das Südreich Juda. Hier die Verse 1 und 2. Im 18. Jahr des Königs Jerobiam, des Sohnes Nebats, also während Jerobiam noch das Nordreich regierte, wurde Abia König über Juda und regierte 3 Jahre zu Jerusalem. Seine Mutter hieß Macha, eine Tochter des Abishaloms. Während es in unserem Kulturkreis eher üblich ist, nur den männlichen Vorfahren eines Königs zu benennen, kommt hier auch die Mutter von König Abia zu Ehren. Und das ist kein Einzelfall, sondern wir werden immer wieder auf dieses Phänomen stoßen. Eigentlich halte ich das für sehr vernünftig, weil in der Regel keine andere Person so viel Einfluss auf die Erziehung eines Kindes nimmt wie seine Mutter. Vor allem in den ersten Lebensjahren. Dieser Einfluss nötigt ihr viel Verantwortung ab, insbesondere wenn es darum geht, einen jungen Prinzen auf seine künftige Rolle als König vorzubereiten. Nun ist es leider so, dass nur wenige Könige im geteilten Israel ihre Sache wirklich gut machen. Einen Teil der Verantwortung dafür muss man wohl bei den Eltern suchen. Natürlich beim Vater, der als König ein gutes oder schlechtes Vorbild für seinen Sohn abgibt, aber eben auch bei der Mutter, die namentlich kaum in Erscheinung treten würde, wenn nicht, wie in Vers 2, auch sie als Elternteil des neuen Königs genannt würde. In unserer ach so aufgeklärten Zeit müssen Mütter selbst heute noch manchmal darum kämpfen, dass ihre Erziehungsleistung von der Gesellschaft anerkannt wird. Zumindest ein Stück weit wurde das in unserem Bibeltext schon vorweggenommen. Ganz konkret, für die Erziehung Abias, des neuen Königs im Südreich Juda, war in seiner Jugend eben nicht nur der Papa, König Rehabiam, zuständig, sondern wahrscheinlich sogar zum überwiegenden Teil seine Mutter Macha. Aber, Vers 3, er, Abia, wandelte in allen Sünden seines Vaters, die dieser vor ihm getan hatte, und sein Herz war nicht ungeteilt bei dem Herrn, seinem Gott, wie das Herz seines Vaters David. Klar, wenn hier von seinem Vater David die Rede ist, dann im Sinne von Vorfahre oder Urahn. Was jedoch am Anfang des Verses die Sünden seines Vaters anbetrifft, so ist tatsächlich Abias Vater Rehabiam gemeint, der vor ihm auf dem Thron saß. Er wird in einem gewissen Maße mitverantwortlich gemacht für das sündhafte Leben seines Sohnes, was wieder einmal zeigt, dass Vater und Mutter Einfluss auf die Erziehung ihres Kindes haben, in guter wie in schlechter Hinsicht. Und selbst wenn ein Vater meint, sich aus der Erziehung heraushalten zu können, wird er auch dadurch zu einem, wenn auch eher schlechten Vorbild. Interessant finde ich, dass der gute alte König David wieder einmal als Musterbeispiel für einen Menschen genannt wird, der Gott von Herzen lieb hatte. Wie wir wissen, hatte David auch seine schwachen Seiten und hat sich schwer versündigt. Aber weil er immer wieder Gottes Nähe gesucht hat, ist er wohl auch in Gottes Augen jemand, der sozusagen als Vergleichsstandard gilt. Das heißt, wenigstens so viel Glaube wie David sollte jeder Mensch möglichst aufbringen können. Doch Abia, so heißt es sinngemäß in Vers 3, erreicht diesen Standard bei weitem nicht. Ich komme zu Vers 4. Denn um Davids Willen gab der Herr, sein Gott, ihm eine Leuchte zu Jerusalem, dass er seinen Sohn nach ihm erweckte und Jerusalem erhielt. Nanu, was hat es denn mit dieser Leuchte auf sich? Nun, sie ist meiner Meinung nach als Sinnbild für das Leben zu verstehen. Eine Leuchte zeigt beispielsweise an, dass ein heruntergekommenes Haus doch noch bewohnt ist. Wenn man sich das Königshaus in Jerusalem anschaut, dann könnte man den Eindruck bekommen, dass es nicht mehr lange Bestand haben wird. Nicht etwa wegen des Zustandes der Gebäude, sondern weil die Königsfamilie ein so jämmerliches Bild abgibt. Denn sowohl Rehabiam wie auch sein Sohn Abia waren Könige, die nicht im Sinne Gottes handelten. Wenn nun in Vers 4 bildlich von einer Leuchte die Rede ist, dann ist damit die Hoffnung gemeint, dass aus dieser Königsfamilie eines Tages doch noch ein großartiger König hervorgehen wird. Sicher ahnen Sie schon, wer damit gemeint sein könnte: Jesus Christus. Er wird im Neuen Testament häufig als Sohn Davids und auch als König der Juden bezeichnet. Einerseits wird Jesus aufgrund seiner Abstammung tatsächlich ein Nachkomme aus dem Königsgeschlecht Davids sein. Aber es geht auch um seine innere, geistliche Gesinnung. Deshalb folgt in Vers 5 eine Begründung dafür, warum Gott, bildlich gesprochen, dem König in Jerusalem eine Leuchte gegeben hat. Weil David getan hatte, was dem Herrn wohlgefiel und nicht gewichen war von allem, was er ihm gebot sein Leben lang, außer in der Sache mit Uria, dem Hethiter. Diese Begründung führt uns vor Augen, dass Gott Sünde wirklich ernst nimmt. Ein schwarzer Punkt aus Davids Leben wird hier ausdrücklich erwähnt, als ob uns damit signalisiert werden sollte, Gott kehrt so etwas nicht einfach unter den Teppich. Uria war der Mann gewesen, dessen Tod David in die Wege geleitet hatte, um seinen Ehebruch mit Urias Ehefrau zu vertuschen. Über diese schmutzige Angelegenheit ist nicht einfach Gras gewachsen. Aber Gott hat sich über David erbarmt, weil David ihm glaubte und ihm, zumindest meistens, gehorsam war. Zugegebenermaßen ist es nicht ganz einfach, im Rückblick auf das Alte Testament zu erklären, dass Gott offenbar einen Unterschied machte zwischen Menschen, die gesündigt haben, und Menschen, die in Sünde lebten. Die innere Grundhaltung macht wohl den Unterschied. Jemand, der Gott von ganzem Herzen liebt, ist bereit, ihm zu gehorchen und nach seinen Geboten zu leben. Und wenn ihm das misslingt, wird er Gott um Vergebung bitten. Wenn dagegen jemand in Sünde lebt, dann verspürt er gar kein Interesse daran, nach dem Willen Gottes zu fragen. Dieser Sachverhalt spiegelt sich übrigens auch wieder im neutestamentlichen Gleichnis vom verlorenen Sohn. Dieser Sohn steht ja für einen Menschen, der eigentlich zu Gott gehört, der aber reißaus nimmt und schließlich bei den Schweinen landet. Das kann prinzipiell jedem Kind Gottes so passieren. Aber ein Kind Gottes wird sich dort auf Dauer nicht wohlfühlen. Kinder Gottes haben schließlich ein gutes Zuhause bei ihrem himmlischen Vater. und so werden sie sich früher oder später wieder aufmachen, um zu ihm zurückzukehren. Und er wird sie mit offenen Armen in Empfang nehmen. Ein richtiges Schwein dagegen bleibt lieber bei seinesgleichen. Zurück zu unserem Bibeltext im ersten Buch der Könige, Kapitel 15. In Vers 6 ist nun dieselbe Aussage zu finden, die schon am Ende des vorangegangenen Kapitels für Beunruhigung sorgte. Dieser Satz lautet: Es war aber Krieg zwischen Rehabiam und Jerobiam ihr Leben lang. Rehabiam und Jerobiam haben diesen Krieg natürlich nicht allein geführt, sondern ihre Truppen haben gegeneinander gekämpft. Und offensichtlich kam es auch dann noch zu kriegerischen Auseinandersetzungen, als Rehabiam und Jerobiam selbst schon unter der Erde lagen. Keine Frage, dass dieser Bruderkrieg das Volk Israel gegenüber äußeren Feinden geschwächt hat. Ich lese nun weiter ab Vers 7. Hier geht die Berichterstattung über Abia bereits zu Ende, und es wird ausdrücklich betont, dass es weiterhin zu Kämpfen gegen das Nordreich kommt. Dort ist zu diesem Zeitpunkt noch König Jerobiam an der Macht, der aber schon bald durch seinen Sohn Nadab abgelöst wird. Ich lese nun die Verse 7 bis 11. Was aber mehr von Abia zu sagen ist und alles, was er getan hat, siehe, das steht geschrieben in der Chronik der Könige von Juda. Es war aber Krieg zwischen Abia und Jerobiam. Und Abia legte sich zu seinen Vätern, und sie begruben ihn in der Stadt Davids. Und sein Sohn Asa wurde König an seiner Stadt. Im 20. Jahr Jerobiams, des Königs von Israel, wurde Asa König über Juda und regierte 41 Jahre zu Jerusalem. Seine Mutter hieß Macha, eine Tochter Abishaloms. Und Asa tat, was dem Herrn wohlgefiel, wie sein Vater David. Soweit die Verse 7 bis 11. An dieser Stelle möchte ich gern noch einmal darauf hinweisen, dass es in vielen Bibelausgaben im Anhang eine Zeittafel gibt, auf der die Regierungszeiten der Könige des Süd- und des Nordreichs nebeneinander aufgelistet sind. Dort kann man zum Beispiel sehr gut nachvollziehen, dass das Südreich zunächst von Rehabiam und das Nordreich von Jerobiam regiert wird. Doch während Rehabiam zunächst von Abia und dieser dann von Asa abgelöst wird, sitzt im Nordreich noch immer König Jerobiam auf dem Thron. Also, im Südreich hat nun Asa das Sagen. Und er wird sich als ein guter König erweisen, der immerhin 41 Jahre regieren wird. Wieder findet ein Vergleich mit dem Uran David statt. Diesmal fällt das Resultat positiv aus. Und Asa tat, was dem Herrn wohlgefiel, wie sein Vater David, heißt es im gerade vorgelesenen Vers 11. Und ich lese weiter ab Vers 12. Er tat die Tempelhura aus dem Lande und entfernte alle Götzenbilder, die seine Väter gemacht hatten. Dazu setzte er auch seine Mutter Macha ab, dass sie nicht mehr Herrin war, weil sie ein Gräuelbild der Aschera gemacht hatte. Und Asa zerschlug ihr Gräuelbild und verbrannte es am Bach Kidron. Aber die Höhen entfernten sie nicht, jedoch das Herz Asas war ungeteilt bei dem Herrn sein Leben lang. Und das Silber und Gold und die Geräte, die sein Vater geheiligt hatte und was von ihm selbst geheiligt war, brachte er zum Hause des Herrn, also zum Tempel. In diesem Textabschnitt taucht erneut Macha auf, die hier als Mutter Asas bezeichnet wird. Wahrscheinlich aber ist sie in Wirklichkeit seine Großmutter. Denn, Sie erinnern sich, auch die Mutter Abias hieß mit Namen Macha. Diese Annahme ist naheliegend, weil ja auch David stets als Vater bezeichnet wird, auch wenn er in Wirklichkeit die Rolle des Großvaters, Urgroßvaters oder eines noch weiter entfernten Urahns einnimmt. Macha könnte nach der kurzen Regierungszeit ihres Sohnes Abia ihre bevorzugte Stellung als Herrin zunächst beibehalten haben, bis sie von ihrem Enkel Asa, wie eben gehört, abgesetzt wurde. Vers 16. Und es war Krieg zwischen Asa und Baasha, dem König von Israel, ihr Leben lang. Tja, so langsam nötigt uns der stets abwechselnde Blick auf das Süd- und auf das Nordreich viel Aufmerksamkeit ab. Denn nachdem im Nordreich König Jerobiam von seinem Sohn Nadab abgelöst wurde, kam es schon kurz darauf zu einem weiteren Stühlerücken. Dort sitzt nun Bascha auf dem Thron und setzt die schreckliche Tradition seiner Vorgänger fort, indem er Krieg gegen das Südreich führt. Doch bleiben wir erst noch bei Asa. Aus den Versen 18 und 19 ist zu entnehmen, dass er sich zunehmend um das Königreich Aram, ein Gebiet im heutigen Syrien, Sorgen machen muss. Zunächst versucht er, den dortigen König mit Silber und Gold ruhig zu stellen. Ab Vers 18 wird berichtet: Da nahm Asa alles Silber und Gold, das noch übrig war, im Schatz des Hauses des Herrn und im Schatz des Hauses des Königs, und gab's in die Hände seiner Räte und sandte sie zu Ben-Hadad, dem Sohn Tabrimons, des Sohnes Hesjons, dem König von Aram, der zu Damaskus herrschte, und ließ ihm sagen: Es ist ein Bund zwischen mir und dir und zwischen meinem Vater und deinem Vater. Darum schicke ich dir ein Geschenk, Silber und Gold, dass du den Bund mit Bascha, dem König von Israel, aufgibst, damit er von mir abzieht. Ben-Hadad hörte auf die Bitte des Königs Asa und sandte seine Obersten gegen die Städte Israels, also gegen das Nordreich, und schlug Ion und Dan und Abel-Bet-Macha, das ganze Kinneret samt dem ganzen Lande Naphtali. Als das Bascha hörte, ließ er davon ab, Rama auszubauen und zog wieder nach Tirza. Der König Asa aber bot ganz Juda auf, niemand ausgenommen, und sie nahmen die Steine und das Holz von Rama weg, womit Bascha gebaut hatte. Und der König Asa baute damit Geba in Benjamin und Mizpah aus. Soweit die Verse 18 bis 22. Der Bruderkrieg zwischen dem Süd- und dem Nordreich bekommt also eine neue Dimension, weil eine dritte Partei mit einbezogen wird. Und das ist grundsätzlich eine sehr gefährliche Sache, weil sich Konflikte dadurch erheblich ausweiten können. Kaum haben wir mit Asa Bekanntschaft gemacht, schon heißt es wieder Abschied nehmen. Denn ab Vers 23 heißt es nach altbekanntem Muster: Was aber mehr von Asa zu sagen ist, und alle seine tapferen Taten und alles, was er getan hat, und die Städte, die er ausgebaut hat, siehe, das steht geschrieben in der Chronik der Könige von Juda. Nur war er in seinem Alter an seinen Füßen krank. Und Asa legte sich zu seinen Vätern und wurde begraben bei seinen Vätern in der Stadt Davids, seines Vaters. Und sein Sohn Josaphat wurde König an seiner Stadt. Auch Josaphat geht als einer der rechtschaffenen Könige des Südreichs in die Geschichte ein. Doch jetzt heißt es wieder umschalten. Denn der Verfasser unseres Bibeltextes lenkt unseren Blick jetzt wieder auf das Nordreich Israel. Sie erinnern sich, nach dem Tod Jerobiams war dort sein Sohn Nadab König geworden. Die Regierungszeiten der Könige des Nordreichs werden nun in Beziehung gesetzt zur Regierungszeit von König Asa im Südreich. Vorhin haben wir das schon einmal nur in umgekehrter Weise erlebt. Sicher wissen Sie, was ich meine, wenn ich nun die Verse 25 bis 28 vorlese. Dort wird berichtet: Nadab aber, der Sohn Jerobiams, wurde König über Israel im zweiten Jahr Asas, des Königs von Juda, also des Südreichs, und regierte über Israel, gemeint ist das Nordreich, 2 Jahre, und tat, was dem Herrn missfiel, und wandelte in dem Wege seines Vaters und in seiner Sünde, womit dieser Israel Sündigen gemacht hatte. Aber Bascha, der Sohn Ahias, aus dem Stamme Issachar, machte eine Verschwörung gegen ihn und erschlug ihn zu Gibbeton, das den Philistern gehörte. Denn Nadab und ganz Israel belagerten Gibbeton. So tötete ihn Bascha im 3. Jahr Asas, des Königs von Juda, und wurde König an seiner Stadt. Also, die Thronfolge im Nordreich geht nicht ihre gewohnten Wege, sondern Bascha bringt seinen Vorgänger um und wird auf diese Weise König. Die Feindschaft zum Südreich Juda wird natürlich weiterhin gepflegt, obwohl die Bedrohungen von außen nicht kleiner werden. Die Macht des Königs von Aram nimmt zu, wie gerade vorhin gehört. In der letzten Sendung war davon die Rede, dass vom Süden her Ägypten zu einer Bedrohung wurde. Ja, König Rehabiam musste dem Pharao sogar Tribut zahlen, um ihn von Jerusalem fernzuhalten. Und schließlich wird sich auch noch ganz im Norden etwas zusammenbrauen. Stichwort Assyrien. Ich möchte nun einige Verse überspringen, um nicht den roten Faden zu verlieren, wie man so schön sagt. Denn zwischendurch werden im Bibeltext immer wieder zahlreiche Begebenheiten geschildert, die für einen Geschichtswissenschaftler durchaus interessant sein mögen, die es aber schwer machen, im Rahmen dieser Sendereihe einen groben Überblick zu behalten. Wir bleiben allerdings noch einen Moment bei König Bascha, der sich im Nordreich an die Macht geputscht hat. Immerhin 24 Jahre regiert er als König. Doch dann sorgt Gott dafür, dass er den Thron an seinen Nachfolger abgibt. Auf welche Weise dies geschieht, wird am Anfang von Kapitel 16 geschildert. Es kam aber das Wort des Herrn zu Jehu, dem Sohn Hananis, gegen Bascha. Und dieses Gerichtswort Gottes lautete: Weil ich dich aus dem Staub erhoben habe und zum Fürsten gemacht über mein Volk Israel, und du doch wandelst in dem Wege Jerobiams und mein Volk Israel sündigen machst, dass sie mich erzürnen durch ihre Sünde, siehe, so will ich ausrotten Bascha und sein Haus und will dein Haus machen wie das Haus Jerobiams des Sohnes Nebats. Wer vom Hause Baschas stirbt in der Stadt, den sollen die Hunde fressen, und wer von ihm stirbt auf dem Felde, den sollen die Vögel des Himmels fressen. Soweit aus Kapitel 16, die Verse 1 bis 4. Und schon schließt sich wieder die altbekannte Formulierung an. Was aber mehr von Bascha zu sagen ist und was er getan hat und seine tapferen Taten, siehe, das steht geschrieben in der Chronik der Könige von Israel. Und Bascha legte sich zu seinen Vätern und wurde begraben zu Tirza. Und sein Sohn Ela wurde König an seiner Statt. Auch war das Wort des Herrn durch den Propheten Jehu, den Sohn Hananis, über Bascha gekommen und über sein Haus wegen all des Unrechts, das er vor dem Herrn tat, ihn zu erzürnen durch die Werke seiner Hände, dass es ihm ergehen sollte wie dem Hause Jerobiam, und weil er dieses ausgetilgt hatte. Im 26. Jahr Asas, des Königs von Juda, wurde Ela, der Sohn Baschas, König über Israel und regierte zu Tirza 2 Jahre. Aber sein Knecht Simri, der Oberste über die Hälfte der Kriegswagen, machte eine Verschwörung gegen ihn. Er aber war in Tirza, trank und wurde trunken im Hause Arzas, des Hofmeisters in Tirza. Und Simri kam hinein und schlug ihn tot im 27. Jahr Asas, des Königs von Juda, und wurde König an seiner Statt. Soweit die Verse 5 bis 10. Sie merken schon, die Könige im Nordreich müssen ständig auf der Hut sein. Die Bereitschaft, die Regierungszeit eines Königs mit Gewalt zu verkürzen, ist hier ziemlich hoch. Das bekommt auch Simri zu spüren, der gerade erst seinen Vorgänger ermordet hat. Simri regiert ganze 7 Tage, also 1 Woche. Dann hat auch sein letztes Stündchen geschlagen. Dazu weiter ab Vers 15. Im 27. Jahr Asas, des Königs von Juda, wurde Simri König und regierte 7 Tage zu Tirza. Und das Volk lag vor Gibbeton, das den Philistern gehörte. Als aber das Volk im Lager sagen hörte, dass Simri eine Verschwörung gemacht und auch den König erschlagen hätte, da machte ganz Israel am selben Tag im Lager Omri, den Feldhauptmann, zum König über Israel. Und Omri zog herauf und ganz Israel mit ihm von Gibbeton, und sie belagerten Tirza. Als aber Simri sah, dass die Stadt eingenommen werden würde, ging er in den Burgturm im Hause des Königs und verbrannte sich mit dem Hause des Königs und starb. Schlimmer geht's nimmer, sollte man meinen, bis Tibni auf der Bildfläche erscheint und in direkte Konkurrenz tritt zu dem neuen König Omri. Ab Vers 21 ist zu lesen: Damals teilte sich das Volk Israel in 2 Teile. Eine Hälfte hing Tibni an, dem Sohn Ginats, und machte ihn zum König. Die andere Hälfte aber hing Omri an. Aber das Volk, das Omri anhing, wurde stärker als das Volk, das Tibni anhing, dem Sohn Ginats. Und Tibni starb, da wurde Omri König. 12 Jahre kann sich Omri an der Macht halten und übertrifft, was seine üblen Taten anbelangt, viele andere seiner Kollegen. Abschließend heißt es über ihn in den Versen 25 bis 28: Und Omri tat, was dem Herrn missfiel, und trieb es ärger als alle, die vor ihm gewesen waren, und wandelte in allen Wegen Jerobiams, des Sohnes Nebats, und in seiner Sünde, durch die dieser Israel sündigen machte, dass sie den Herrn, den Gott Israels, erzürnten durch ihre Abgötterei. Was aber mehr von Omri zu sagen ist, und alles, was er getan hat, und seine tapferen Taten, siehe, das steht geschrieben in der Chronik der Könige von Israel. Und Omri legte sich zu seinen Vätern und wurde begraben zu Samaria. Und sein Sohn Ahab wurde König an seiner Stadt. Soweit die Verse 25 bis 28. Und hier möchte ich eine Zäsur machen, weil es über Ahab einiges zu sagen gibt. Er und seine Frau Isebel sorgen für großes Unheil im Volk. König Ahab und seine Frau Isebel, mit diesen beiden geht's nächstes Mal weiter in der Sendereihe durch die Bibel. Ich hoffe, Sie sind dann auch wieder mit dabei. Bis dahin, auf Wiederhören und Gottes Segen mit Ihnen.

0: Es ist 7 Uhr.
1: 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Der Sohn des Menschen muss erhöht werden, damit jeder, der an ihn glaubt, nicht verloren gehe, sondern ewiges Leben habe. Diese Aussage finden wir in Johannes Kapitel 3 in den Versen 14 und 15. Ein göttliches Muss. Jesus Christus starb am Kreuz. Das war notwendig, weil ich ein Sünder war. Denn meine Sünden disqualifizierten mich, in die Gegenwart des heiligen und gerechten Gottes zu treten. Es gab keinen anderen Weg, keine Alternative, um das Problem der Sünde ein für alle Mal vor Gott zu lösen. Jesus Christus musste sterben, und zwar am Kreuz. Deshalb sagte er, der Sohn des Menschen muss erhöht werden. Was für eine Gnade und Liebe! Was für eine Überzeugung und Hingabe, so zu reden! Jesus wusste, dass sein Weg ans Kreuz führen würde, und er war bereit, ihn zu gehen. Er war bereit, nach Jerusalem zu ziehen, sich in die Hände der Menschen zu begeben, sich ihrem Hass und ihrer Brutalität auszuliefern. Er war bereit, gehorsam zu sein und Gottes Willen zu erfüllen. Und genau das bedeutete meine Rettung. Denn meine Sünden trennten mich auf ewig von Gott. Sie waren es, die mein Gewissen belasteten. Und um dieses Problem zu beseitigen, starb Jesus am Kreuz. Das ist das Evangelium, die gute Botschaft, dass Jesus Christus sich an meiner Stelle von dem gerechten Gott verurteilen ließ. Wenn ich Jesus am Kreuz sehe, wie er dort hängt und mein Gericht auf sich nimmt, dann wird mir klar, er hat das alles für mich getan. Und dann erkenne ich auch, dass nun für mich nichts mehr zu tun bleibt, aber ebenso, dass mir nichts mehr den Zugang zu Gott versperren kann. Ich darf einfach so, wie ich bin, zu Gott kommen. Es ist unbegreiflich. In Lukas 24, Vers 26 steht, und Jesus sprach zu ihnen, musste nicht der Christus dies leiden und in seine Herrlichkeit eingehen?

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Aus der Übersetzung Neues Leben, erstes Buch Könige, Kapitel 7. Salomo erbaut seinen Palast. Auch einen Palast für sich selbst ließ Salomo errichten. Seine Fertigstellung nahm 13 Jahre in Anspruch. Einer dieser Bauten Salomos wurde das Libanon-Waldhaus genannt. Es war 100 Ellen lang, 50 Ellen breit und 30 Ellen hoch. Die Deckenbalken aus Zedernholz ruhten auf 4 Reihen Zedernholzsäulen. Das Gebäude besaß ein Zedernholzdach, getragen von 45 Deckenbalken, die auf 3 Säulenreihen zu je 15 Säulen auflagen. In 2 gegenüberliegenden Seitenwänden befanden sich je 3 Fensterreihen. Die mit Rahmen versehenen Eingänge waren rechteckig und je 3 ebensolche Fenster lagen einander gegenüber. Salomo ließ auch eine Säulenhalle bauen. Sie war 50 Ellen lang und 30 Ellen breit. An ihrer Vorderseite lag eine Vorhalle mit Säulen und einem Aufgang. Außerdem gab es noch die Thronhalle, in der Salomo zu Gericht saß. Sie war vom Boden bis zur Decke mit Zedernholz getäfelt. Dahinter, in einem anderen Hof, lag Salomos Palast, in dem er wohnte. Er war auf die gleiche Weise erbaut. Ein ganz ähnliches Haus ließ er noch einmal für die Tochter des Pharaos errichten, die er geheiratet hatte. Alle diese Bauten bestanden in allen Teilen aus besonders guten Steinblöcken im Quadermaß, die mit Steinsägen zugeschnitten worden waren. Aus ihnen war das ganze Haus vom Boden bis zum Dach und von außen bis in den innersten Hof. Manche dieser schweren Gesteinsblöcke in der Grundmauer waren 10 Ellen, manche 8 Ellen lang. Auch die Wände waren aus exakt behauenen Steinquadern und Zedernholzbalken. Der große Hof bestand aus 3 Lagen Steinquadern und einer Lage Zedernholz, genau wie die Mauern um den Innenhof vom Haus des Herrn und die Eingangshalle des Palastes. Die Einrichtung des Tempels. Als nächstes ließ König Salomo Hiram aus Tyros kommen, einen erfahrenen und äußerst geschickten Bronzeschmied. Hirams Mutter war eine Witwe aus dem Stamm Naphtali, sein Vater war ein Bronzegießer aus Tyros. Er kam und erklärte sich bereit, für König Salomo zu arbeiten. Hiram goss 2 bronzene Säulen. Jede war 18 Ellen hoch und maß knapp 12 Ellen im Umfang. Als Abschluss für die Säulen fertigte er 2 Kapitelle aus gegossener Bronze, jedes 5 Ellen hoch. Jedes Kapitell wurde mit Gitterwerk aus 7 Reihen ineinander verflochtener Ketten versehen. Rund um das Gitterwerk waren die Säulenkapitelle mit einem 2-reihigen Relief aus Granatäpfeln geschmückt. Die Kapitelle auf den Säulen der Eingangshalle waren 4 Ellen stark und wie Lilien geformt. Um jedes Kapitell auf den beiden Säulen verlief ein Relief aus 200 Granatäpfeln in 2 Reihen, direkt neben der Rundung am Gitterwerk. Hiram ließ die Säulen am Eingang des Tempels aufstellen. Eine stellte er rechts auf und nannte sie Jachin und die andere stellte er links auf und nannte sie Boas. Die Kapitelle auf den Säulen waren wie Lilien geformt. Damit war die Arbeit an den Säulen abgeschlossen. Nun goss Hiram das Meer. Es war rund und maß 10 Ellen von Rand zu Rand und war 5 Ellen tief und hatte einen Umfang von 30 Ellen. Am Rand war es mit einem 2-reihigen Relief aus Kürbissen verziert, etwa 10 Kürbisse je Elle, ganz rundherum. Sie wurden mit dem Becken mitgegossen. Es ruhte auf 12 Rindern, die alle nach außen blickten. 3 wandten sich nach Norden, 3 nach Westen, 3 nach Süden und 3 nach Osten. Und das Meer stand auf den Rindern, deren Hinterteile alle nach innen zeigten. Die Metallwände des Beckens waren etwa eine Handbreit dick
und sein Rand öffnete sich wie ein Kelch und war geformt wie eine Lilienblüte. Es fasste etwa 2000 Eimer Wasser. Hiram schuf außerdem 10 Gestelle aus Bronze. Alle waren 4 Ellen lang, 4 Ellen breit und 3 Ellen hoch. Dies war ihre Bauart. Sie besaßen Seitenbretter und Querleisten zwischen den Sprossen. Sowohl die Bretter als auch die Querleisten waren mit Schnitzereien in Gestalt von Löwen, Rindern und Cherubim verziert. Über und unter den Löwen und Rindern waren herabhängende Kränze eingeschnitzt. Jedes Gestell hatte 4 bronzene Räder und bronzene Achsen. An den 4 Ecken waren Stützträger unter dem Kessel angegossen. Jedem Stützträger gegenüber befanden sich Kränze. Die Öffnung war oben und ragte eine Elle über den Wagen hinaus. Sie war rund und etwa 1,5 Elle weit. Auf der Außenseite befand sich ebenfalls Schnitzwerk. Die Querleisten waren viereckig, nicht rund. Unter den Leisten waren die 4 Räder, ihre Halterungen waren am Gestell. Der Durchmesser der Räder betrug 1,5 Elle. Sie waren den Rädern von Streitwagen nachgebildet. Die Halterungen, Speichen, Felgen und Narben waren ebenfalls gegossen. An allen 4 Ecken der Gestelle waren Stützträger angebracht. Sie waren ebenfalls aus einem Guss mit dem Gestell. Oben an jedem Gestell, 1/2 Elle hoch, befanden sich ringsum Griffe und Leisten. Sie waren über und über mit geschnitzten Cherubim, Löwen und Palmen verziert und außerdem gab es rundherum geschnitzte Kränze. Alle 10 Gestelle hatten dieselbe Größe und sahen völlig gleich aus, denn alle waren aus derselben Form gegossen. Dazu fertigte Hiram 10 bronzene Kessel für jedes der 10 Gestelle. Jeder dieser Kessel war 4 Ellen breit und fasste 40 Eimer Wasser. Er stellte 5 Gestelle an der rechten und 5 an der linken Seite des Tempels auf. Das Meer kam an die rechte Seite des Tempels in südöstlicher Richtung. Auch die Kessel, Schaufeln und Schalen stellte er her. Und so vollendete Hiram alles, was er im Auftrag König Salomos für das Haus des Herrn anfertigen sollte. 2 Säulen, 2 kugelförmige Kapitelle oben auf den Säulen, 2 Gitterwerke zum Schmuck der Kapitelle oben auf den Säulen, 400 Granatäpfel, die an Ketten von den Kapitellen herabhingen. Das sind 2 Reihen Granatäpfel für jedes Gitterwerk aus Ketten, die rund um die Kapitelle auf der Spitze der Säule hingen. Die 10 Gestelle mit den 10 Kesseln, das Meer und die 12 Rinder darunter, die Kessel, die Schaufeln und die Schalen. All diese Gerätschaften für das Haus des Herrn, die Hiram im Auftrag Salomos anfertigte, bestanden aus blank polierter Bronze. Der König hatte sie in Tonformen im Jordantal zwischen Sukkot und Zaretan gießen lassen. Salomo ließ die Geräte ungewogen, weil es so viele waren. Das Gewicht der Bronze konnte nicht mehr festgestellt werden. Alle diese Gegenstände ließ Salomo für das Haus des Herrn anfertigen. Den goldenen Altar, den goldenen Tisch für die Schaubrote, die goldenen Leuchter, je 5 rechts und 5 links vor dem Allerheiligsten, den Blumenschmuck, die Leuchter und Zangen, alle aus Gold, die Kelche, Lichtputzscheren, Kessel, Schalen und Räucherpfannen, alle aus reinem Gold. Selbst die Angeln zu den Türen zum Eingang des Allerheiligsten und zum Hauptraum des Tempels waren aus Gold. So brachte König Salomo seine Arbeit am Haus des Herrn zum Abschluss. Am Ende ließ er alle Gaben, die sein Vater David gestiftet hatte, Silber, Gold und sonstige Gegenstände, herbeibringen und in die Schatzkammern des Tempels verschließen. Aus der Übersetzung Das Buch Apostelgeschichte Kapitel 7
die Verse 30 bis 53. Als dann 40 Jahre vorübergegangen waren, erschien ihm in der Bergwüste des Sinai ein Himmelsbote in der brennenden Feuerflamme in einem Dornbusch. Als Mose das sah, staunte er sehr über diesen Anblick. Als er näher herantrat, um es genau anzuschauen, sprach Gott ihn deutlich an. »Ich bin der Gott deiner Vorfahren, der Gott Abrahams, Isaaks und Jakobs.« Da fing Mose an zu zittern und wagte nicht, dorthin zu schauen. Da sagte Gott der Herr zu ihm, »Ziehe deine Sandalen aus, denn der Ort, auf dem du stehst, ist heiliger Boden. Ich habe genau gesehen, was meinem Volk, das in Ägypten ist, an Bösem angetan wird, und habe ihre Schmerzensschreie gehört. Deshalb bin ich vom Himmel herabgekommen, um sie aus dieser Lage zu befreien. Und jetzt los, ich sende dich nach Ägypten. Genau diesen Mann, Mose, von dem sie sich distanziert hatten, mit den Worten, »Wer hat dich denn zum Verantwortlichen und Richter über uns eingesetzt?« Gerade ihn hat Gott als Anführer und Befreier zu ihnen gesandt, und zwar durch die Hand des Himmelsboten, der ihm im Dornbusch erschienen war. Gerade er führte sie aus der Sklaverei heraus, indem er Wunder und Zeichen im Land Ägypten geschehen ließ und am Roten Meer und auch in der Wüste, insgesamt 40 Jahre lang. Das ist genau der Mose, der dann zu den Nachkommen von Israel sagte, »Gott wird einen Propheten wie mich für euch aufstehen lassen, einen, der zu eurem Volk gehört. Er ist auch der, der in der Wüste bei der versammelten Volksgemeinde war, zusammen mit dem Himmelsboten, der auf dem Berg Sinai mit ihm sprach, und auch mit unseren Vorfahren. Ihm wurden lebendige Worte gegeben, die er an uns weitergeben sollte. Doch unsere Vorfahren wollten nicht auf ihn hören. Stattdessen stießen sie ihn von sich fort und wandten sich in ihrem Herzen wieder zurück nach Ägypten. Sie sagten zu Aaron, »Erschaffe uns Götter, die vor uns herziehen sollen, denn dieser Mann, Mose, der uns aus dem Land Ägypten herausgeführt hat, von ihm wissen wir ja gar nicht, was mit ihm geschehen ist.« In diesen Tagen formten sie ein Stierbild und brachten diesem Götzenbild Schlachtopfer. So schauten sie voller Stolz und Freude auf das, was sie mit ihren eigenen Händen gemacht hatten. Da wandte Gott sich von ihnen ab, er überließ sie sich selbst. Und so beteten sie die Heerscharen des Himmels an, so wie es im Buch des Propheten geschrieben steht. Habt ihr eigentlich mir die Opfertiere und Schlachtopfer in der Wüste dargebracht, diese 40 Jahre lang, ihr Menschen aus dem Volk Israel? Nein, ihr habt das Tempelzelt des Gottes Moloch mitgenommen und das Sternbild eures Gottes Rephan, die Abbilder, die ihr gemacht habt, um euch vor ihn niederzuwerfen. So werde ich euch ins Exil schicken, weit über Babylon hinaus. Und wie ging es dann weiter? Gott hatte ja Mose das Muster gezeigt, nachdem er das Zelt des Zeugnisses herstellen sollte. Dieses Zelt führten unsere Vorfahren in der Wüste mit, und das brachten unsere Vorfahren unter der Führung von Josua in das Land hinein. Die Völker, die dort wohnten, vertrieb Gott vor euren Vorfahren. Das dauerte an bis zur Zeit von König David. Den beschenkte Gott mit seiner besonderen Gnade. Und er, David, bat Gott darum, dass er für ihn ein bleibendes Haus errichten könnte, wo die Nachkommen von Jakob Gott verehren konnten. Doch es war dann schließlich dessen Sohn Salomo, der dieses Haus errichtete. Doch Gott, der Allerhöchste, wohnt nicht in von Menschen gemachten Gebäuden. Das betont auch der Prophet. Der Himmel ist mein Thron, und die Erde ist der Schemel, auf den ich meine Füße setze. Was für ein Haus könnt ihr mir denn schon bauen? Das ist das Wort Gottes des Herrn. Und was für einen Ort, an dem ich Ruhe finde.
Hat nicht meine eigene Hand das alles erschaffen? Ihr seid unbelehrbar und eure Herzen und Ohren sind unempfänglich für Gott. Unablässig widersetzt ihr euch dem heiligen Gottesgeist. Ihr macht es genauso wie eure Vorfahren. Gibt es einen einzigen unter den Propheten, den eure Vorfahren nicht verfolgt haben? Sie haben diejenigen getötet, die schon vorher das Kommen dessen angekündigt haben, der durch und durch gerecht ist. Und jetzt seid ihr es gewesen, die ihn ausgeliefert und umgebracht haben. Ihr habt doch das Gottesgesetz aus der Hand von Engeln entgegengenommen und habt es doch nicht ernst genommen. Aus der Übersetzung das Buch Psalm 128. Segen in der Familie. Ein Lied auf der Pilgerreise. Glücklich zu nennen ist jeder, der dem Herrn mit Ehrfurcht begegnet, der auf seinen Wegen geht. Was deine Hände erarbeiten, das darfst du genießen. Glücklich zu nennen bist du. Gut soll es dir gehen. Deine Frau wird sein wie ein Weinstock voller Frucht, dort im Inneren deines Hauses. Deine Kinder sind wie die Zweige eines Ölbaums, ringsherum um deinen Tisch. Wirklich, so gesegnet ist der Mann, der dem Herrn mit Ehrfurcht begegnet. Es segne dich der Herr vom Zion her. Ja, du sollst das Glück Jerusalems mit anschauen, dein Leben lang, und noch die Kinder deiner Kinder sehen. Friede über Israel. Aus der Übersetzung Neues Leben, Sprüche Kapitel 16, die Verse 31 bis 33. Graues Haar ist eine Krone der Ehre. Es ist die Frucht eines gottesfürchtigen Lebens. Es ist besser, geduldig zu sein, als mächtig. Es ist besser, Selbstbeherrschung zu besitzen, als eine Stadt zu erobern. Die Würfel können wir werfen, aber wie sie fallen, bestimmt der Herr.

Im Rahmen unseres Studiums aller 12 kleinen Propheten kommen wir heute zum Buch des Propheten Sacharja. Ich habe das aufgeteilt in zwei Teile. Zunächst ein paar Bemerkungen zum Zeitpunkt der Entstehung des Buches. Es gilt eigentlich das bereits letztes Mal Gesagte zum Buch Haggai. Denn wie wir ja wissen, vom letzten Mal traten diese zwei Propheten miteinander auf. Der geschichtliche Hintergrund ist der, im Jahr 539 vor Christus, das war damals im Herbst, da eroberten die Perser das babylonische Weltreich. Der damalige Weltherrscher des Medo-Persischen Reiches, Kyros oder Kores, gab einen Erlass heraus und erlaubte allen Juden, die in der babylonischen Gefangenschaft waren und nun unter persische Herrschaft gelangten, zurückzukehren ins Land ihrer Väter, das von da an für längere Zeit schlicht eine Provinz des Persischen Reiches sein sollte. Im Buch Esra wird das alles beschrieben, von diesem Edikt an, des Kyros. Wir sehen dann, wie etwa 200.000 Juden, wenn man eben nicht nur die Männer, sondern auch Frauen und Kinder dazu rechnet, zurückkehrten heim ins Land Israel. Das Erste, was sie in Jerusalem tun, das ist, der Altar wird aufgerichtet, sodass sie wieder stellvertretende Opfer darbringen können auf dem Tempelplatz, noch bevor das Tempelhaus selber gebaut wurde. Sofort hat man also mit dem Opferdienst wieder angefangen, der eben unterbrochen wurde seit der Zerstörung des Salomo-Tempels im Jahr 586 vor Christus. Im Jahr darauf, das wäre nach unserer Zählung 536, wurde schließlich der Grund des Tempels gelegt. Das heißt, diese massive Steinaufschichtung auf dem Grundfelsen, auf die dann das eigentliche Tempelhaus mit den Mauern gebaut wurde. Das wird beschrieben in Esra 3, Verse 8 und 10. In Esra 4 wird weiter berichtet, wie Ausländer, die von den Assyrern in früher Zeit im Land Israel angesiedelt wurden, wie die mit den Juden den Tempel bauen wollten. Aber sie werden von Anfang an genannt die Feinde. Sie wollen gemeinsame Sache machen, das wird nicht akzeptiert, weil sie nicht zum Volk Gottes gehören. Und dann, als das also nicht geht mit einer Art Ökumene, versuchen sie es mit offenem Widerstand. Und der Widerstand wird so stark, dass die schließlich den persischen König Artasasta, in der Geschichte ist das Pseudos Merdis, der einige Monate regierte, dazu bewegen konnten, einen Baustopp herauszugeben. Zu diesem Baustopp kam es im Jahr 522. Wir beschrieben in Esra 4, 23 bis 24. Und so unterblieb der Bau am Haus Gottes während dieser Zeit des Artasasta, Pseudos Merdis. Danach kam Darius an die Macht. Und es ging bis ins zweite Jahr des Darius. Da begannen plötzlich die Propheten Haggai und Sacharja zu weissagen. Wir haben letztes Mal gesehen, im Buch Haggai wird der Vorwurf gemacht, warum baut ihr das Haus Gottes nicht, aber eure eigenen Häuser baut ihr. Gott hat gar kein Verständnis für sein Volk, wenn es nicht baut, obwohl Widerstand da ist. Sie müssen bauen, denn man muss Gott mehr gehorchen als den Menschen. Und so beginnen Jeschua, der Sohn Jozadaks, das war der Hohepriester, der erste Hohepriester des zweiten Tempels, und Zerubabel, das war der jüdische Statthalter, der also für die Perser Oberherrscher war über die Juden. Diese zwei Männer beginnen, den Tempel weiter zu bauen. Und auch die Propheten Sacharja und Haggai. Das motiviert das ganze Volk, wieder neu an die Arbeit zu gehen. Man
schreibt einen Brief an König Darius, der schaut nach in den Archiven und stellt fest, ja natürlich ist das legal, dass dieser Tempel gebaut wird. Das hat ja schon längst Kores, so Kyros, so herausgegeben, also die dürfen, die sollen den Tempel weiterbauen und so kommt es schließlich dazu, dass der Tempel vollendet wird im Jahr 516 vor Christus. Das alles wird beschrieben in Esra 5 und 6. Das Buch Haggai beginnt ja mit der Datierung im zweiten Jahr des Darius Hystaspis. Das ist das Jahr 520 vor Christus. Das Jahr, in dem sie wieder begonnen haben, den Tempel zu bauen und schließlich zu vollenden. In diesem gleichen Jahr begann auch Sacharja zu weissagen. Deshalb beginnt das Buch Sacharja mit der gleichen Datierung. Ich lese Vers 1. Im achten Monat, im zweiten Jahr des Darius, also 520 vor Christus, da geschah das Wort des Ewigen zu Sacharja, dem Sohn Berechias, des Sohnes Iddos, dem Propheten, indem er sprach. Also so können wir das Buch Sacharja sehr genau datieren. Das Thema des Buches kann so umschrieben werden, Gottes tröstliche Zukunftsabsichten für die Stadt Jerusalem. Während Haggai mehr auf die momentane Situation sich konzentriert in seinen Weissagungen, geht Sacharja viel mehr in die Endzeit. Aber er spricht schon auch in die momentane Situation hinein, aber mit dem Akzent der Endzeit. Haggai geht auch in die Endzeit, aber mehr fokussiert er sich auf die momentane Situation. Und so ergänzen sich diese beiden Männer in ihrem Dienst wunderbar. Jeder hat ein bisschen einen anderen Akzent. In 1. Korinther 14 wird ja die Gabe des Weissagens auch verglichen mit verschiedenen Musikinstrumenten. Ist ja so, Musikinstrumente, die haben alle eine andere Klangfarbe. Eine Violine tönt nicht wie ein Klavier nicht wie eine Harfe. Woran hängt das? Obwohl sie den gleichen Ton spielen, sagen wir A mit 440 Schwingungen pro Sekunde. Aber man hört sofort, das ist eine Violine, das ist eine Harfe, das ist ein Klavier. Warum? Weil die Obertonreihen anders aussehen. Und die Obertonreihen, die machen die Charakteristik des Klanges aus. Und so erklärt 1. Korinther 14, dass es in den geistlichen Gaben, die Gott seinem Volk gibt, unterschiedliche Klangfarben gibt. Aber zusammen geben sie ein wunderbares Zusammenspiel, einen wunderbaren Orchesterklang. Und so ist es wichtig, eben bei jedem Bibelbuch zu sehen, was ist so die spezielle Klangfarbe. Aber es ist nicht ein Kontrast im Sinn eines Gegensatzes oder eines Widerspruches, sondern im Sinn einer Ergänzung und einer klanglichen Bereicherung. Und so auch, wenn man diese beiden Haggai und Sacharja vergleicht. Sie haben miteinander begonnen zu bauen, sie haben so das Volk motiviert, aber jeder hat seinen speziellen Dienst gehabt. Das Buch Sacharja kann man in ein paar Sätzen so zusammenfassen. Jerusalem soll zwar lange Zeit ein Spielball der Weltmächte sein und dabei viel Elend sehen, doch die bestimmte Zeit wird kommen, wann der Ewige sich Jerusalems in Gnade annehmen wird. Er selbst wird für diese Stadt kämpfen. Der gläubige Überrest wird auch kämpfen. Der Messias wird sein herrliches Weltreich errichten und Jerusalem zu dessen Hauptstadt erheben. Unter charakteristische Ausdrücke und Besonderheiten habe ich ein paar Bemerkungen zum Namen des Propheten. Er heißt ja in Vers 1, in dem wir gelesen haben, mit vollem Namen Sacharja, der Sohn Berechias, des Sohnes Iddos. Also auf Hebräisch klingt das so. Sacharja ben Berechia ben Iddo. Wenn man das übersetzt, hat man eigentlich im Kern die Botschaft des Sacharja-Buches. Sacharja heißt, der Herr gedenkt. Sachar heißt gedenken. Der Herr gedenkt. Er hat Jerusalem nicht vergessen. Auch wenn es in einer schwierigen Zeit war und Feinde waren da. Und man musste bei Null anfangen,
Die Leute waren arm. Sacharja, der Herr gedenkt. Berechia heißt, der Herr segnet. Und gerade von diesem Segen, den Gott besonders Jerusalem schenken wird in der Zukunft, in der Endzeit, spricht das Buch Sacharja. Ito heißt zur bestimmten Zeit. Gott hat eine ganz bestimmte Zeit festgelegt im Heilsplan, das ist die Endzeit, in der diese Stadt Jerusalem zu ihrem vollen Segen gebracht wird. Also so haben wir im Kern die Botschaft in diesen drei Namen von Sohn, Vater und Großvater. Nun zum Aufbau des Buches. Und zwar so, dass wir erstens eine Einführung haben. Das ist ein Aufruf zur Buße. Kapitel 1, Vers 2 bis 6. Ganz kurz, aber markant. Und das Volk tut wirklich Buße. Das haben wir auch gesehen im Buch Haggai, sehr eindrücklich, wie die Menschen sofort bereit sind, das Wort Gottes zu hören und auch Ermahnung zu akzeptieren. Ganz ungewöhnlich. Und so konnte Gott eine Erweckung schenken. Danach kommt als Ermutigung zweitens 8 Nachtgesichter. Kapitel 1, Vers 7 bis 6, Vers 15. Und das soll uns heute ganz besonders beschäftigen. 8 Träume, 8 Nachtgesichter des Sacharja. Da haben wir erstes Nachtgesicht. Pferde durchziehen die Erde. 1, 7 bis 17. Dann kommt 2, die Nationen werden gerichtet. Kapitel 2, 1 bis 4. 3, Jerusalem wird beschützt. 2, 5 bis 17. Dann kommt das 4. Nachtgesicht, der hohe Priester wird gereinigt. Das 5. der Herrscher wird gestärkt. Kapitel 4, 1 bis 14. 6. das Böse wird gerichtet. 5, 1 bis 4. 7. Jerusalem wird gereinigt, 5, 5 bis 11 und schließlich 8. Pferde durchziehen die Erde, 6, 1 bis 8. Danach kommt noch ein Anhang, der hohe Priester wird gekrönt, 6, 9 bis 15. Dann kommt ein 3. Teil, der umfasst die Kapitel 7 bis 8, den habe ich überschrieben mit Belehrungen über Trauer und Freude. Es gibt eine Frage zum Fasten, Kapitel 7, 1 bis 3, und darauf folgen 4 Antworten. Das sind dann die Kapitel 9 bis 14, die aber selber wieder aufgeteilt sind, und zwar so, ein 1. Teil, der verworfene Messias, Kapitel 9 bis 11, und man könnte auch sagen, der leidende Messias, und dann 2. der angenommene Messias, Kapitel 12 bis 14. Ja, jetzt geht es also um die Nachtgesichter. Ich war das 1. Nachtgesicht, die Pferde durchziehen die Erde, das spiegelt sich ja eigentlich mit dem 3. Pferde durchziehen die Erde. Und darum könnte man das 1. nennen A und das 8. Nachtgesicht ist A', Pferde durchziehen die Erde. Dann B, die Nationen werden gerichtet und B', Jerusalem beschützt. Also Gegensatz zwischen Nationen, die werden gerichtet, und Jerusalem wird beschützt und begnadet. Dann kommt C, der hohe Priester gereinigt. Der hohe Priester, das ist Jeschua, dieser treue Mann, der sofort begann zu bauen, als die Propheten weissagten. Und der Herrscher, das ist Zerubabel, der Statthalter, der auch sofort begann zu bauen. Der wird hier ermutigt. Darum ist also C', das gehört zusammen. Man kann sagen, der Priester und der Herrscher. Er wird nicht König genannt, aber er hat etwas Königliches an sich. Er war ja auch ein Nachkomme von David. Ja, und dann kommt 6., das Böse wird gerichtet und D', Jerusalem wird gereinigt. Aber merkt, wie das eine Spiegelung ist eigentlich schon von dem, was man hat in B und B', die Nationen werden gerichtet, Jerusalem wird beschützt. Darum habe ich es auch so aufgeführt auf dem Skript wie eine Schere, ja? Ja, und schließlich eben 8., Pferde durchziehen die Erde. Es ist also eine ganz logische Scherenstruktur in diesen 8
Nachtgesichtern zu finden. So, jetzt gehen wir zum Bibeltext. Erster Teil, Aufruf zur Buße, Kapitel 1, Vers 2 bis 6. Das ist jetzt Poesie, das sieht man auf dem Text, ja? Erzürnt war der Ewige über eure Väter mit Zorn. Und du sollst zu ihnen sagen, so spricht der Ewige der Heerscharen. Kehrt um zu mir, Spruch des Ewigen der Heerscharen. Und so werde ich zu euch umkehren. Oder, und so werde ich mich euch zuwenden. Gott muss ja nicht Buße tun und umkehren, ja? Also diese Umkehr hat den Sinn, dass Gott sich seinem Volk zuwendet. So werde ich zu euch umkehren, spricht der Ewige der Heerscharen. Seid nicht wie eure Väter, zu denen die früheren Propheten geredet haben, indem sie sprachen. So spricht der Ewige der Heerscharen. Kehrt doch um von euren bösen Wegen und von euren bösen Handlungen. Doch sie hörten nicht und merkten nicht auf mich, Spruch des Ewigen. Eure Väter, wo sind sie? Und die Propheten, leben sie etwa in Ewigkeit? Doch meine Worte und meine Beschlüsse, die ich meinen Knechten, den Propheten, geboten habe, haben sie nicht getroffen, eure Väter? Da kehrten sie um und sprachen. So wie der Herr der Heerscharen plante, uns zu tun, gemäß seinen Worten und gemäß unseren Taten, also hat er mit uns getan. Also hier eindrücklich, eine kurze Predigt, aber ganz prägnant. Sie erinnert daran, wie Gott eben sein Gericht über das jüdische Volk gebracht hatte, das zur babylonischen Gefangenschaft geführt hatte. Zum Untergang Jerusalems und des Salomo-Tempels. Und Gott sagt, das war, weil eure Vorfahren, die waren gewarnt durch die Propheten, aber sie haben nicht gehört. Und jetzt wollt ihr das Gleiche nochmals tun. Und das Volk ist bereit. Nein, wir stellen uns darunter und wir akzeptieren diese schreckliche Vergangenheit, das Gericht der babylonischen Gefangenschaft und diese drei Kriege, die Nebukadnezar gegen Israel geführt hat, das war Gottes Zuchtrute in uns. Sie beugen sich also unter die Zucht Gottes. Wenn wir nicht gehorchen wollen, wenn wir uns gegen Gottes Wort auflehnen und rebellieren, dann kann Gott uns nicht trösten. Aber wenn wir uns unter sein Wort stellen, dann kommt sein Trostwort. Und so folgen dann zweitens die acht Nachtgesichter. 1,7 bis 6, 15. Da haben wir den ersten Traum, lese ab Vers 7. Ich möchte aber noch einen Nachtrag machen. In diesem Aufruf zur Buße haben wir einen Gottesnamen auffällig häufig gefunden. Der Ewige, der Heerschar. 51 Mal findet man im Buch Sacharja diesen Namen. Der Ewige, der Heerschar. Auf Hebräisch ausgesprochen Adonai Tzvaot. Beziehungsweise, so wie es im Judentum nicht ausgesprochen wird, aber wörtlich da steht, Yahweh Tzvaot. Eben der Ewige der Heerscharen. Tzvaot ist die Mehrzahl von Tzava, Heer, Armee. Nun, worauf bezieht sich das, wenn Gott sich nennt der Ewige der Heerscharen? Die Sterne werden als Heere bezeichnet. Schon im Schöpfungsbericht 1. Mose 2. Wenn man an den Nachthimmel schaut, übersät mit vielen leuchtenden Punkten, kann man den Eindruck haben, das ist irgendwie chaotisch, diese Lichter. Wo ist da die Ordnung? Was man eigentlich nicht sieht, ist das, all diese Sterne, die man sieht von Auge, die gehören zu unserer Galaxie. Das heißt, eine flache Spiralscheibe, die aber noch aus viel mehr Sternen, das heißt Sonnen, besteht, nämlich etwa 200 Milliarden Sonnen. Die drehen sich in einer Spirale rund um ein Zentrum herum mit unglaublichem Tempo. Aber alle diese 200 Milliarden Sterne bilden so zusammen eine, kann man sagen, eine Truppe in der Armee. Und Hubble hat es möglich gemacht, dass man heute bis 13 Milliarden Lichtjahre Distanz sehen kann. Also Distanz, die das Licht theoretisch in 13 Milliarden Jahren zurücklegen würde, indem das Licht pro Sekunde 300.000 Kilometer zurücklegt. Also in einer Sekunde 7-mal um die Erde. Das mal 60, das gibt eine Lichtminute. Und das mal 60 gibt eine Lichtstunde.
Und das mal 24 gibt ein Lichttag. Das mal 365 gibt ein Lichtjahr an Distanz, ja? Sind wir immer noch in Gedanken an der vordersten Spitze, ja? Und das mal 13 Milliarden, das gibt die Distanz in eine Richtung des Weltalls und man könnte noch 13 Milliarden in die andere Richtung schauen, ja, von Südafrika aus. Ein Durchmesser von 26 Milliarden Lichtjahren ist heute sichtbar geworden durch das Hubble-Teleskop und man schätzt die Zahl der Galaxien auf etwa 100 Milliarden. Und so schätzt man die Zahl der Sterne auf 100 Milliarden mal 100 Milliarden ungefähr. Das gibt etwa 10 hoch 25. Ja, unfasslich, aber kein Chaos, sondern die Sterne sind fast alle eben in solchen Galaxien angeordnet und diese Galaxien wieder in größeren Haufen und diese größeren Haufen in Superhaufen und diese Superhaufen sind regelmäßig an den Rändern von Vakuumblasen im Weltall angeordnet. So das ganze Weltall. Also durchstrukturiert bis zum Letzten. Und wer steht zu oberst an der Armee? Der General. Und Gott nennt sich Adonai Zvaot. Der Herr der Heerscharen. Der alle diese Sternen mit Namen nennt. Wie es im Psalm 147 heißt. Der überall gegenwärtig ist gleichzeitig. Der über der Zeit und über dem Raum steht. Und nicht nur überall im Weltall da ist, sondern ist auch im Jenseits da. Er ist immanent und transzendent. Das ist Adonai Zvaot. Und wenn Gott sagt, so wie der Himmel hoch ist über der Erde, so sind meine Wege höher als eure Wege und meine Gedanken als eure Gedanken. Jesaja 55. Und wenn wir Fragen haben über das Leben und warum es genau so gegangen ist und nicht anders, warum Gott dieses Schicksal zugelassen hat, können wir, wenn wir keine Antwort haben, uns einfach trostvoll beugen unter Adonai Zvaot. So erhaben sind seine Gedanken. Wir können überhaupt nicht von unserer Denkkapazität etwas Konkretes anfangen mit der Zahl 13 Milliarden Lichtjahre. Das kann gar niemand. Das sind nur Zahlen, mit denen wir so ein bisschen rumschießen und operieren können. Aber sie zeigen uns etwas von dieser Allmacht und Größe Gottes. Und Gott stellt sich genauso diesem Volk, das ganz arm aus der Gefangenschaft zurückgekehrt ist und bei Null beginnt. Das sind Feinde, die widerstehen. Aber der Herr sagt, ich bin der Ewige der Heerscharen. Aber Zvaot, wie ich da auf dem Blatt vermerkt habe, oder Zvaot, wird auch verwendet für die Armee der Engel, die auch Abermilliarden ausmachen, wie wir aus Offenbarung 5 wissen. Gott ist also an der Spitze der Engelwelt, die auch in Truppen als Armee geordnet ist und nicht ein Chaoshaufe ist. An der Spitze gibt es die Erzengel, von denen einer Michael ist. Aber Gott ist der, der alle Engel in seiner Hand hat. Auch die gefallenen Engel sind in seiner Hand. Sie können nichts tun, als was Gott zulässt. So ist er der Herr, der Ewige der Heerscharen. Die Armee Israels wird auch als Zvaot bezeichnet. Und so ist Gott auch der Gott, der die Armee Israels, ihren Erfolg wie ihren Misserfolg in der Hand hat. Das ist natürlich sehr eindrücklich, wenn man denkt, wie Israel seit 1948 durch drei Existenzkriege hindurchgegangen ist, wo die arabische Welt rund um Israel versucht hat, Israel vollkommen von der Landkarte mit einer unglaublichen Übermacht auszulöschen. Aber nicht, weil sie so gut sind, sondern weil da der Ewige der Heerscharen diese Armee in seiner Hand hat. Und auch die Armeen der Völker werden als Zvaot oder Zvaot bezeichnet. Und so ist Gott auch der Herr über alle Armeen der Völker. Und den ganzen Lauf der Weltgeschichte konnte kein anderer sein, als so wie Gott es erlaubte oder nicht erlaubte. Das zeigt also auch Gott als den Herrn der Geschichte. Nicht nur der Herr des Alls, sondern auch der Herr der Geschichte. Und darum ist natürlich dieses 51 Mal Adonai Zvaot ein ganz gewaltiger Trost, nur schon als Name, als Gottes Name. Ja, jetzt gehen wir zum Nachgesicht Nummer 1, 1 Vers 7. Am 14. Tag des 11. Monats
Das ist der Monat Schwat. Im zweiten Jahr des Darius geschah das Wort des Herrn zu Sacharja, dem Sohn Berechias, des Sohnes Idos, dem Propheten, in dem er sprach. Jetzt sieht man, dieser Abschnitt, der folgt, ist keine Poesie, sondern Prosa. Ich sah des Nachts und siehe, ein Mann reitend auf einem roten Pferd. Er hielt an zwischen den Myrten, die im Talgrund waren, und hinter ihm waren rote, hellrote und weiße Pferde. Und ich sprach, was bedeuten diese, Herr? Und es sprach zu mir der Engel, der mit mir redete, ich will dir zeigen, was diese bedeuten. Da antwortete der Mann, der zwischen den Myrten anhielt, und er sprach, diese sind die, welche der Herr ausgesandt hat, die Erde zu durchstreifen. Und sie antworteten dem Engel des Herrn, der zwischen den Myrten hielt, und sie sprachen, wir haben die Erde durchstreift, und die ganze Erde sitzt still und ist ruhig. Da antwortete der Engel des Herrn und sprach, Herr der Heerscharen, bis wann wirst du dich nicht über Jerusalem erbarmen und über die Städte Judas, auf die du zornig gewesen bist diese 70 Jahre? Da antwortete der Herr dem Engel, der mit mir redete, gute Worte, tröstliche Worte. Und es sprach zu mir der Engel, der mit mir redete, rufe aus, indem du sagst, so spricht der Herr der Heerschar, ich eifere um Jerusalem, ja, um Zion mit großem Eifer. Sehen wir, jetzt wird's Poesie. Und mit großem Zorn zürne ich den sorglosen Nationen. Denn ich habe ein wenig gezürnt, aber sie, sie haben geholfen zum Bösen. Darum, so spricht der Herr, ich kehre nach Jerusalem zurück mit Erbarmungen. Mein Haus, das heißt mein Tempelhaus, soll gebaut werden in ihr, Spruch des Herrn der Heerscharen. Und die Messschnur soll über Jerusalem ausgespannt werden. Rufe wiederum aus, indem du sagst, so spricht der Herr der Heerscharen. Es sollen noch überströmen meine Städte von Gutem. Und der Herr wird noch trösten Zion und er wird noch erwählen Jerusalem. Also diese Nachtgesichter sind nicht einfach. Aber wir müssen uns über diese Szenen klar werden, welche Personen sind da. Also Sacharja sieht im Traum zuerst einen Mann auf einem roten Pferd, der bei den Myrten anhält. In der Folge wird das klar, das ist der Engel des Herrn, Vers 11. Und da will ich gleich erklären, das ist Jesus Christus im Alten Testament. Das Wort für Engel, Malach, bedeutet nämlich einfach ein Bote. In der Fußnote 7 steht ja hebräisch Malach gleich Engel oder Bote. Übrigens, unser deutsches Wort Engel kommt vom griechischen Angelos. Nach Angelos heißt einfach ein Bote. Angelos ist auch weiter als unser Wort Engel. Das Wort Malach wird im Alten Testament A. für Menschen, die geschickt sind, verwendet, 2. Könige 1, Vers 2. B. für Engel, in unserem Sinn, Engel, Psalm 104, Vers 4. C. dieser Name wird auch für Gott gebraucht.

Aber nie steht, wer den Vater hat, hat auch den Sohn. Darum die Leute, die sagen, Gott ja, aber Jesus, da kann ich nichts damit anfangen. Die haben alles verloren. Gott offenbart sich immer nur durch seinen Sohn. Und darum ist sein Sohn Mensch geworden. Weil Gott sich sichtbar machte in seinem Sohn. Und das schon vor seiner Menschwerdung hat Gott sich im Alten Testament immer wieder mal gezeigt, sichtbar, in der Erscheinung wie ein Mensch. Aber er war noch nicht richtig Mensch geworden. Er erschien wie ein Mensch, aber das war immer Jesus Christus. Aber da sehen wir bereits etwas von dieser Wahrheit, dass in dem einen Gott mehr als eine Person zu finden ist. Denn wir haben ja gesehen, wie der Engel des Herrn mit dem Herr spricht. Vers 12. Da antwortete der Engel des Herrn und sprach, Herr der Heerscharen, bis wann wirst du dich nicht über Jerusalem erbarmen und über die Städte Judas? Vers 13. Da antwortete der Herr dem Engel, oder man kann einfach jedes Mal lesen, wo Engel steht, Bote. Dann ist es eigentlich noch klarer. Da antwortete der Herr dem Boten, der mit mir redete, gute Worte, tröstliche Worte. Der Herr im Himmel spricht mit dem Herrn da auf Erde. Also, er sitzt auf einem roten Pferd und hält an mit dem Pferd zwischen den Myrten. Myrten sind eine schöne Pflanze. So schön, dass es nämlich auch ein Mädchenname sein kann. Ja, im Alten Testament werden ja oft Blumennamen benutzt als Mädchennamen. Nicht für Jungs, aber für Mädchen, ja? Die werden mit Blumen verglichen. Das muss man einfach so akzeptieren. Und zwar Esther, das war ja nur ihr persischer Deckname. Sie hieß auf Hebräisch Hadassah. Und Hadassah heißt Myrte. Die Myrte gehörte mit zu dem Feststrauch des Laubhüttenfestes. 3. Mose 23. Dieser Feststrauß erinnert eigentlich, wie Gott sein Volk einmal segnen wird im tausendjährigen Reich. Aber darum ist es ganz bedeutsam, dass dieser Bote des Herrn bei den Myrten anhält, die eigentlich von Gottes Segen für Israel sprechen. Und er setzt sich ja ein für Jerusalem und dann kommt vom Himmel her, kommen diese guten und tröstlichen Worte für Jerusalem. Dann haben wir einen Engel, da kann man sagen, das ist der Fremdenführer. Ein Engel, der immer wieder mit Zacharja spricht und ihm Dinge erklärt, ihm Fragen stellt, die er nicht beantworten kann und dann aber die Dinge für ihn klärt. Und dann sehen wir, hinter diesem Reiter kommen weitere Pferde mit unterschiedlichen Farben. Diese weiteren Rosse sind bedeutsam. Wie viele Gruppen sind das? Hinter ihm waren, Vers 8, rote, hellrote und weiße Pferde. Und dann will Zacharja wissen, was bedeuten diese Herren? Also er kommt auch nicht raus in der Vision, was das bedeutet, aber er will es wissen. Da sieht man übrigens, der Prophet ist nie irgendwie abgehoben und in Trance. Er sieht die Dinge und will wissen, was bedeutet das, und das wird ihm auch erklärt. Und er sprach zu mir, der Engel, der mit mir redete, ich will dir zeigen, was diese bedeuten. Da antwortete der Mann, der zwischen den Myrten anhielt, und er sprach, diese sind die, welche der Herr ausgesandt hat, die Erde zu durchstreifen. Pferde waren ja im Altertum eigentlich besonders geeignet für den Krieg. Es gibt im Buch Hiob eine ganz eindrückliche Beschreibung des Kriegsrosses. Ich gebe die Stelle noch kurz an. Also das Kriegsross wird so eindrücklich beschrieben in Hiob 39, Vers 19. Ich lese doch etwas. Gibst du, fragt Gott Hiob, gibst du dem Ross Stärke? Bekleidest du seinen Hals mit der wallenden Mähne? Machst du es aufspringen gleich der Heuschrecke? Sein prächtiges Schnauben ist Schrecken. Es scharrt in der Ebene und freut sich der Kraft, zieht aus den Waffen entgegen. Es lacht der Furcht und erschrickt nicht und kehrt vor dem Schwert nicht um. Auf ihm klirrt der Köcher, der blitzende Speer und Wurfspieß. Mit Ungestüm und Zorn schlürft es den Boden und lässt sich nicht halten, wenn die Posaune ertönt. Beim Schall der Posaune ruft es, Hui,

Und aus der Ferne wittert es die Schlacht, den Donnerruf, der Heerführer und das Feldgeschrei. Schwingt sich der Habicht und so weiter. Dann kommt die Beschreibung eines Raubvogels. Also das Schlachtpferd und diese drei Gruppen von Pferden hinter dem Boten des Herrn, die symbolisieren verschiedene Armeen. Nicht wahr, aus dem Buch Daniel kennen wir die Prophezeiungen über die vier Weltreiche. Daniel 2 und 7. Das babylonische Weltreich zur Zeit von Daniel, das die Juden in die babylonische Gefangenschaft gebracht hatte. Dann kommt das zweite Reich, das stellt dar das medopersische Weltreich, das zur Zeit von Sacharja an der Macht war. Und später wurde dieses Reich erobert durch die Griechen unter Alexander dem Großen. Und noch später wurde das Reich von Alexander dem Großen, das heißt die Überreste, die es dann noch gab, durch die Römer besiegt. Das sind die vier großen Weltreiche in Daniel. Nun, das erste Weltreich ist vorbei, das babylonische. Und darum sieht Sacharja jetzt hier hinter dem Boten des Herrn diese drei weiteren Pferdegruppen. Das sind die weiteren Weltreiche, die noch kommen. Aber wer reitet davor? Das ist der Engel oder der Bote des Herrn. Das heißt, der Sohn Gottes hat die ganze Weltgeschichte und alle Armeen, auch die, die noch kommen werden, hat er alles in seiner Hand. Und sie können nichts tun, was Gott nicht zulässt. Die haben diese Armeen haben die Erde durchstreift und jedes Mal wurde Israel dadurch betroffen. Durch das, was die Babylonier gemacht haben, durch das, was die Medoperser gemacht haben, durch das, was Alexander, die Griechen gemacht haben und auch durch die Römer. Und interessant, zur Zeit, als die Römer an der Herrschaft waren, kam der leidende Messias. Von dem noch in Sacharja 9 bis 11 die Rede sein wird. Und wie wir aus Offenbarung 17, 8 wissen, das römische Reich wird in der Endzeit noch einmal heraufkommen. Und in dieser Zeit wird Jesus Christus kommen als der herrschende Messias. Dann gehen die Kapitel Sacharja 12 bis 14 in Erfüllung. Also wir sehen die Bedeutung dieser Weltreiche. Aber das könnte ja Sacharja Angst machen. Und trotzdem, der Bote des Herrn setzt sich für Jerusalem ein und es kommen tröstliche Worte vom Himmel. Und die Zusicherung, dass Gott schließlich am Ende sein Volk mit Gutem sättigen wird. Ich lese nochmals Vers 17. Rufe wiederum aus, indem du sagst, so spricht der Herr der Heerscharen. Es sollen noch überströmen meine Städte von Gutem. Und der Herr wird noch trösten Zion. Und er wird noch erwähnen Jerusalem. Also trotzdem, was die Nationen machen, Gott wird sein Volk am Schluss segnen. Gott eifert um Jerusalem, Vers 14. Eifern, das ist im Prinzip das, was wir im Deutschen mit Eifersucht auch umschreiben. Das heißt, Gott kann es nicht zulassen, dass sein Volk verstampft wird von den Völkern. Er setzt sich so ein für dieses Volk, eben wie ein Ehemann sich einsetzt für seine Frau, die auf die andere Ansprüche erheben möchten. Gott eifert um Jerusalem mit großem Eifer und er ist zornig über die sorglosen Nationen, Vers 15. Ich habe geschrieben, bei sorglos in der Fußnote, man kann das Wort auch übersetzen mit die sicheren Nationen oder die übermütigen Nationen. Und das ist ein ganz wichtiges Prinzip. Gott sagt, denn ich habe ein wenig für kurze Zeit gezürnt. Aber sie haben geholfen zum Bösen. Gott wollte sein Volk züchtigen durch eine andere Armee, durch die Babylonier. Denn er ist der Herr der Heerscharen. Aber die Nationen, die dieses Gericht ausgeübt haben, die haben das in eigener Bosheit getan. Und sie haben es sogar überzogen. Über das Maß Gottes sind sie hinausgegangen. Und deshalb kommen sie auch wieder unter Gottes Gericht. Und so machte Sacharja eben
seinem Volk Mut in ihrer schwierigen Zeit, indem er ihren Blick richtete auf die Endzeit. Und daraus erkennen wir, wie wichtig das Studium der Prophetie ist und war. Denn wenn wir alle Dinge und auch den Lauf der Weltgeschichte sehen mit den Augen, wie Gott sie sieht, wenn wir sehen, was am Schluss kommen wird, dann können wir auch in der Gegenwart, auch in der Schwierigkeit besser durchhalten. Wenn wir Schmerzen haben, aber wir sehen, das Ende davon ist absehbar, dann ist der Schmerz viel leichter zu ertragen, als wenn das Ende nicht absehbar ist. Und so, wenn wir sehen, die Zukunft, wenn wir sehen auch als Gemeinde, der Herr kommt wieder zur Entrückung, wenn das eine lebendige Erwartung ist im Alltag, dann ist das eben ein wirklicher Trost, der sich auswirkt in der Gegenwart. Also das Studium der Prophetie führt nicht zu einer falschen Weltflucht, sondern es stärkt gerade für die Aufgaben und den Kampf in der Gegenwart.

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Mina saß schon einmal im Gefängnis. Nicht wegen Betrug oder Diebstahl und schon gar nicht wegen Mord. Nein, sie wurde verurteilt, weil sie Christin ist. Mina kommt aus einem Land im Nahen Osten. Laut Gesetz gibt es dort Religionsfreiheit. Doch wenn sie ihren Mitmenschen von Jesus Christus erzählt, wenn sie andere zum Gottesdienst einlädt oder ihnen gar eine Bibel schenkt, gerät sie in Gefahr. Denn die Menschen in diesem Land sollen einer anderen Religion dienen, aber nicht Jesus Christus. Mina erzählt nicht viel von ihrer Gefangenschaft. Sie will nicht als Heldin gefeiert werden. Ihr Wunsch ist es, dass auch hier in Deutschland die Menschen an Jesus Christus glauben. Als Psychologin kann sie zahlreichen Menschen zuhören und ihnen Rat geben, besonders solchen, die wie sie wegen ihres christlichen Glaubens verfolgt werden. Wenn Menschen von Gefängnis und sogar Folter berichten, wird Mina besonders traurig. Schmerzliche Erinnerungen steigen hoch, aber sie hat damals in dieser dunklen Zeit noch etwas anderes gespürt. Viele Menschen hatten für sie gebetet, für sie und alle anderen Christen, die ebenfalls gefangen waren. Bereits die allerersten Christen waren aufgerufen, ihre Gemeindeglieder im Gefängnis nicht zu vergessen, sondern für sie zu beten. Nachlesen können Sie das im Neuen Testament der Bibel, im Brief an die Hebräer im 13. Kapitel. Denkt an die Gefangenen, als wäret ihr mitgefangen. Denkt an die Misshandelten, denn auch ihr lebt noch in eurem irdischen Leib. Dieser Aufruf gilt auch noch heute für uns in Deutschland, im 21. Jahrhundert. Hier dürfen Christen zwar in Freiheit zum Gottesdienst gehen und ihren Glauben weitersagen, ein großer Grund zur Dankbarkeit, aber vergessen wir auch nicht diejenigen Christen in fernen Ländern, die solche Freiheit nicht haben. Jesus Christus ist stärker als Gefängnis, Folter und Tod. Als Mensch gewordener Gott hat er all das am eigenen Leib durchlitten und siegreich überwunden. Damit hat er uns frei gemacht von all dem Bösen, was uns ewig von Gott trennen will. Zu dieser irdischen Welt gehören noch Angst, Verfolgung und Gefängnis. Aber einmal in Gottes neuer Welt werden Menschen, die schon heute zu Jesus Christus gehören, für immer frei sein. Diese Hoffnung trägt Mina. Diese Hoffnung lässt sie für die Gefangenen in ihrer Heimat beten. Freiheit trotz Fesseln, im Leben und im Sterben, was für eine tröstliche Botschaft. Denkt an die Gefangenen, als wäret ihr mitgefangen. Denkt an die Misshandelten, denn auch ihr lebt noch in eurem irdischen Leib. Hebräerbrief, Kapitel 13, Vers 3. 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
1: Ich begrüße Sie zu einer weiteren Ausgabe der Sendereihe Durch die Bibel. Herzlich willkommen. Saul, David und Salomo, so heißen die drei ersten Könige, die über Israel geherrscht haben, einer nach dem anderen. Doch dann kam es unter Rehabiam, dem Sohn Salomos, zu einer Teilung des Königreiches. Streit über Zwangsdienste, die vom Volk zu leisten waren, und über angeblich zu hohe Abgaben führten dazu, dass sich die 10 Nordstämme Israels abspalteten und Jerobiam zu ihrem König machten. Die Teilung des Königreiches in ein Nord- und ein Südreich war allerdings schon vorher von Gott so beschlossen worden. Und zwar als Strafe dafür, dass König Salomos Herz, so formuliert es die Bibel, nicht mehr ungeteilt bei dem Herrn, seinem Gott war. Rehabiam, er war ein Sohn Salomos und regierte seit der Teilung Israels das Südreich Juda. Zu seinem Herrschaftsgebiet gehörte auch die Stadt Jerusalem, die spätestens seit dem Bau des Tempels zu einem religiösen Zentrum des ganzen Volkes geworden war. Genau diese Tatsache bereitete dem anderen König, nämlich Jerobiam, dem König des Nordreiches, viel Kopfzerbrechen. Er wollte verhindern, dass die Leute aus seinem Volk immer wieder ins Südreich pilgern und dort in Jerusalem den Tempel aufsuchen. Seine Lösung? An 2 Stellen ließ er jeweils ein goldenes Kalb aufstellen, das von den Gläubigen verehrt werden sollte. Aber auch im Südreich Juda konnten nach und nach die alten heidnischen Religionen wieder Fuß fassen, so dass auch die Regierungszeit Rehabiams im Rückblick als negativ bewertet werden muss. Sowohl im Südreich wie auch im Nordreich folgt jeweils ein Sohn des Königs seinem Vater auf dem Thron, als dieser das Zeitliche segnet. Im Südreich übernimmt Abia, allerdings nur für kurze Zeit, die Amtsgeschäfte seines Vaters Rehabiam. Und auch Nadab, der neue König des Nordreichs, bleibt nicht lange an der Regierung. Mehr über diese beiden Könige und ihre Nachfolger erfahren wir aus dem ersten Buch der Könige, Kapitel 15. Dort geht es zunächst um Abia und das Südreich Juda. Hier die Verse 1 und 2. Im 18. Jahr des Königs Jerobiam, des Sohnes Nebats, also während Jerobiam noch das Nordreich regierte, wurde Abia König über Juda und regierte 3 Jahre zu Jerusalem. Seine Mutter hieß Macha, eine Tochter des Abishaloms. Während es in unserem Kulturkreis eher üblich ist, nur den männlichen Vorfahren eines Königs zu benennen, kommt hier auch die Mutter von König Abia zu Ehren. Und das ist kein Einzelfall, sondern wir werden immer wieder auf dieses Phänomen stoßen. Eigentlich halte ich das für sehr vernünftig, weil in der Regel keine andere Person so viel Einfluss auf die Erziehung eines Kindes nimmt wie seine Mutter. Vor allem in den ersten Lebensjahren. Dieser Einfluss nötigt ihr viel Verantwortung ab, insbesondere wenn es darum geht, einen jungen Prinzen auf seine künftige Rolle als König vorzubereiten. Nun ist es leider so, dass nur wenige Könige im geteilten Israel ihre Sache wirklich gut machen. Einen Teil der Verantwortung dafür muss man wohl bei den Eltern suchen. Natürlich beim Vater, der als König ein gutes oder schlechtes Vorbild für seinen Sohn abgibt. Aber eben auch bei der Mutter, die namentlich kaum in Erscheinung treten würde, wenn nicht, wie in Vers 2, auch sie als Elternteil des neuen Königs genannt würde. In unserer ach so aufgeklärten Zeit müssen Mütter selbst heute noch manchmal darum kämpfen, dass ihre Erziehungsleistung von der Gesellschaft anerkannt wird. Zumindest ein Stück weit wurde das in unserem Bibeltext schon vorweggenommen. Ganz konkret, für die Erziehung Abias, des neuen Königs im Südreich Juda, war in seiner Jugend eben nicht nur der Papa, König Rehabiam, zuständig, sondern wahrscheinlich sogar zum überwiegenden Teil seine Mutter Macha. Aber, Vers 3, er, Abia, wandelte in allen Sünden seines Vaters, die dieser vor ihm getan hatte, und sein Herz war nicht ungeteilt bei dem Herrn, seinem Gott, wie das Herz seines Vaters David. Klar, wenn hier von seinem Vater David die Rede ist, dann im Sinne von Vorfahre oder Urahn. Was jedoch am Anfang des Verses die Sünden seines Vaters anbetrifft, so ist tatsächlich Abias Vater Rehabiam gemeint, der vor ihm auf dem Thron saß. Er wird in einem gewissen Maße mitverantwortlich gemacht für das sündhafte Leben seines Sohnes, was wieder einmal zeigt, dass Vater und Mutter Einfluss auf die Erziehung ihres Kindes haben, in guter wie in schlechter Hinsicht. Und selbst wenn ein Vater meint, sich aus der Erziehung heraushalten zu können, wird er auch dadurch zu einem, wenn auch eher schlechten Vorbild. Interessant finde ich, dass der gute alte König David wieder einmal als Musterbeispiel für einen Menschen genannt wird, der Gott von Herzen lieb hatte. Wie wir wissen, hatte David auch seine schwachen Seiten und hat sich schwer versündigt. Aber weil er immer wieder Gottes Nähe gesucht hat, ist er wohl auch in Gottes Augen jemand, der sozusagen als Vergleichsstandard gilt. Das heißt, wenigstens so viel Glaube wie David sollte jeder Mensch möglichst aufbringen können. Doch Abia, so heißt es sinngemäß in Vers 3, erreicht diesen Standard bei weitem nicht. Ich komme zu Vers 4. Denn um Davids Willen gab der Herr, sein Gott, ihm eine Leuchte zu Jerusalem, dass er seinen Sohn nach ihm erweckte und Jerusalem erhielt. Nanu, was hat es denn mit dieser Leuchte auf sich? Nun, sie ist meiner Meinung nach als Sinnbild für das Leben zu verstehen. Eine Leuchte zeigt beispielsweise an, dass ein heruntergekommenes Haus doch noch bewohnt ist. Wenn man sich das Königshaus in Jerusalem anschaut, dann könnte man den Eindruck bekommen, dass es nicht mehr lange Bestand haben wird. Nicht etwa wegen des Zustandes der Gebäude, sondern weil die Königsfamilie ein so jämmerliches Bild abgibt. Denn sowohl Rehabiam wie auch sein Sohn Abia waren Könige, die nicht im Sinne Gottes handelten. Wenn nun in Vers 4 bildlich von einer Leuchte die Rede ist, dann ist damit die Hoffnung gemeint, dass aus dieser Königsfamilie eines Tages doch noch ein großartiger König hervorgehen wird. Sicher ahnen Sie schon, wer damit gemeint sein könnte: Jesus Christus. Er wird im Neuen Testament häufig als Sohn Davids und auch als König der Juden bezeichnet. Einerseits wird Jesus aufgrund seiner Abstammung tatsächlich ein Nachkomme aus dem Königsgeschlecht Davids sein. Aber es geht auch um seine innere, geistliche Gesinnung. Deshalb folgt in Vers 5 eine Begründung dafür, warum Gott, bildlich gesprochen, dem König in Jerusalem eine Leuchte gegeben hat. Weil David getan hatte, was dem Herrn wohlgefiel und nicht gewichen war von allem, was er ihm gebot sein Leben lang, außer in der Sache mit Uria, dem Hethiter. Diese Begründung führt uns vor Augen, dass Gott Sünde wirklich ernst nimmt. Ein schwarzer Punkt aus Davids Leben wird hier ausdrücklich erwähnt, als ob uns damit signalisiert werden sollte, Gott kehrt so etwas nicht einfach unter den Teppich. Uria war der Mann gewesen, dessen Tod David in die Wege geleitet hatte, um seinen Ehebruch mit Urias Ehefrau zu vertuschen. Über diese schmutzige Angelegenheit ist nicht einfach Gras gewachsen. Aber Gott hat sich über David erbarmt, weil David ihm glaubte und ihm, zumindest meistens, gehorsam war. Zugegebenermaßen ist es nicht ganz einfach, im Rückblick auf das Alte Testament zu erklären, dass Gott offenbar einen Unterschied machte zwischen Menschen, die gesündigt haben, und Menschen, die in Sünde lebten. Die innere Grundhaltung macht wohl den Unterschied. Jemand, der Gott von ganzem Herzen liebt, ist bereit, ihm zu gehorchen und nach seinen Geboten zu leben. Und wenn ihm das misslingt, wird er Gott um Vergebung bitten. Wenn dagegen jemand in Sünde lebt, dann verspürt er gar kein Interesse daran, nach dem Willen Gottes zu fragen. Dieser Sachverhalt spiegelt sich übrigens auch wieder im neutestamentlichen Gleichnis vom verlorenen Sohn. Dieser Sohn steht ja für einen Menschen, der eigentlich zu Gott gehört, der aber reißaus nimmt und schließlich bei den Schweinen landet. Das kann prinzipiell jedem Kind Gottes so passieren. Aber ein Kind Gottes wird sich dort auf Dauer nicht wohlfühlen. Kinder Gottes haben schließlich ein gutes Zuhause bei ihrem himmlischen Vater. Und so werden sie sich früher oder später wieder aufmachen, um zu ihm zurückzukehren. Und er wird sie mit offenen Armen in Empfang nehmen. Ein richtiges Schwein dagegen bleibt lieber bei seinesgleichen. Zurück zu unserem Bibeltext im ersten Buch der Könige, Kapitel 15. In Vers 6 ist nun dieselbe Aussage zu finden, die schon am Ende des vorangegangenen Kapitels für Beunruhigung sorgte. Dieser Satz lautet: Es war aber Krieg zwischen Rehabiam und Jerobiam ihr Leben lang. Rehabiam und Jerobiam haben diesen Krieg natürlich nicht allein geführt, sondern ihre Truppen haben gegeneinander gekämpft. Und offensichtlich kam es auch dann noch zu kriegerischen Auseinandersetzungen, als Rehabiam und Jerobiam selbst schon unter der Erde lagen. Keine Frage, dass dieser Bruderkrieg das Volk Israel gegenüber äußeren Feinden geschwächt hat. Ich lese nun weiter ab Vers 7. Hier geht die Berichterstattung über Abia bereits zu Ende, und es wird ausdrücklich betont, dass es weiterhin zu Kämpfen gegen das Nordreich kommt. Dort ist zu diesem Zeitpunkt noch König Jerobiam an der Macht, der aber schon bald durch seinen Sohn Nadab abgelöst wird. Ich lese nun die Verse 7 bis 11. Was aber mehr von Abia zu sagen ist und alles, was er getan hat, siehe, das steht geschrieben in der Chronik der Könige von Juda. Es war aber Krieg zwischen Abia und Jerobiam. Und Abia legte sich zu seinen Vätern, und sie begruben ihn in der Stadt Davids. Und sein Sohn Asa wurde König an seiner Stadt. Im 20. Jahr Jerobiams, des Königs von Israel, wurde Asa König über Juda und regierte 41 Jahre zu Jerusalem. Seine Mutter hieß Macha, eine Tochter Abishaloms. Und Asa tat, was dem Herrn wohlgefiel, wie sein Vater David. Soweit die Verse 7 bis 11. An dieser Stelle möchte ich gern noch einmal darauf hinweisen, dass es in vielen Bibelausgaben im Anhang eine Zeittafel gibt, auf der die Regierungszeiten der Könige des Süd- und des Nordreichs nebeneinander aufgelistet sind. Dort kann man zum Beispiel sehr gut nachvollziehen, dass das Südreich zunächst von Rehabiam und das Nordreich von Jerobiam regiert wird. Doch während Rehabiam zunächst von Abia und dieser dann von Asa abgelöst wird, sitzt im Nordreich noch immer König Jerobiam auf dem Thron. Also, im Südreich hat nun Asa das Sagen. Und er wird sich als ein guter König erweisen, der immerhin 41 Jahre regieren wird. Wieder findet ein Vergleich mit dem Uran David statt. Diesmal fällt das Resultat positiv aus. Und Asa tat, was dem Herrn wohlgefiel, wie sein Vater David, heißt es im gerade vorgelesenen Vers 11. Und ich lese weiter ab Vers 12. Er tat die Tempelhura aus dem Lande und entfernte alle Götzenbilder, die seine Väter gemacht hatten. Dazu setzte er auch seine Mutter Macha ab, dass sie nicht mehr Herrin war, weil sie ein Gräuelbild der Aschera gemacht hatte. Und Asa zerschlug ihr Gräuelbild und verbrannte es am Bach Kidron. Aber die Höhen entfernten sie nicht, jedoch das Herz Asas war ungeteilt bei dem Herrn sein Leben lang. Und das Silber und Gold und die Geräte, die sein Vater geheiligt hatte und was von ihm selbst geheiligt war, brachte er zum Hause des Herrn, also zum Tempel. In diesem Textabschnitt taucht erneut Macha auf, die hier als Mutter Asas bezeichnet wird. Wahrscheinlich aber ist sie in Wirklichkeit seine Großmutter. Denn, Sie erinnern sich, auch die Mutter Abias hieß mit Namen Macha. Diese Annahme ist naheliegend, weil ja auch David stets als Vater bezeichnet wird, auch wenn er in Wirklichkeit die Rolle des Großvaters, Urgroßvaters oder eines noch weiter entfernten Urahns einnimmt. Macha könnte nach der kurzen Regierungszeit ihres Sohnes Abia ihre bevorzugte Stellung als Herrin zunächst beibehalten haben, bis sie von ihrem Enkel Asa, wie eben gehört, abgesetzt wurde. Vers 16. Und es war Krieg zwischen Asa und Baasha, dem König von Israel, ihr Leben lang. Tja, so langsam nötigt uns der stets abwechselnde Blick auf das Süd- und auf das Nordreich viel Aufmerksamkeit ab. Denn nachdem im Nordreich König Jerobiam von seinem Sohn Nadab abgelöst wurde, kam es schon kurz darauf zu einem weiteren Stühlerücken. Dort sitzt nun Bascha auf dem Thron und setzt die schreckliche Tradition seiner Vorgänger fort, indem er Krieg gegen das Südreich führt. Doch bleiben wir erst noch bei Asa. Aus den Versen 18 und 19 ist zu entnehmen, dass er sich zunehmend um das Königreich Aram, ein Gebiet im heutigen Syrien, Sorgen machen muss. Zunächst versucht er, den dortigen König mit Silber und Gold ruhig zu stellen. Ab Vers 18 wird berichtet: Da nahm Asa alles Silber und Gold, das noch übrig war, im Schatz des Hauses des Herrn und im Schatz des Hauses des Königs, und gab's in die Hände seiner Räte und sandte sie zu Ben-Hadad, dem Sohn Tabrimons, des Sohnes Hesjons, dem König von Aram, der zu Damaskus herrschte, und ließ ihm sagen: Es ist ein Bund zwischen mir und dir und zwischen meinem Vater und deinem Vater. Darum schicke ich dir ein Geschenk, Silber und Gold, dass du den Bund mit Bascha, dem König von Israel, aufgibst, damit er von mir abzieht. Ben-Hadad hörte auf die Bitte des Königs Asa und sandte seine Obersten gegen die Städte Israels, also gegen das Nordreich, und schlug Ion und Dan und Abel-Bet-Macha, das ganze Kinneret samt dem ganzen Lande Naphtali. Als das Bascha hörte, ließ er davon ab, Rama auszubauen und zog wieder nach Tirza. Der König Asa aber bot ganz Juda auf, niemand ausgenommen, und sie nahmen die Steine und das Holz von Rama weg, womit Bascha gebaut hatte. Und der König Asa baute damit Geba in Benjamin und Mizpah aus. Soweit die Verse 18 bis 22. Der Bruderkrieg zwischen dem Süd- und dem Nordreich bekommt also eine neue Dimension, weil eine dritte Partei mit einbezogen wird. Und das ist grundsätzlich eine sehr gefährliche Sache, weil sich Konflikte dadurch erheblich ausweiten können. Kaum haben wir mit Asa Bekanntschaft gemacht, schon heißt es wieder Abschied nehmen. Denn ab Vers 23 heißt es nach altbekanntem Muster: Was aber mehr von Asa zu sagen ist, und alle seine tapferen Taten und alles, was er getan hat, und die Städte, die er ausgebaut hat, siehe, das steht geschrieben in der Chronik der Könige von Juda. Nur war er in seinem Alter an seinen Füßen krank. Und Asa legte sich zu seinen Vätern und wurde begraben bei seinen Vätern in der Stadt Davids, seines Vaters. Und sein Sohn Josaphat wurde König an seiner Stadt. Auch Josaphat geht als einer der rechtschaffenen Könige des Südreichs in die Geschichte ein. Doch jetzt heißt es wieder umschalten. Denn der Verfasser unseres Bibeltextes lenkt unseren Blick jetzt wieder auf das Nordreich Israel. Sie erinnern sich, nach dem Tod Jerobiams war dort sein Sohn Nadab König geworden. Die Regierungszeiten der Könige des Nordreichs werden nun in Beziehung gesetzt zur Regierungszeit von König Asa im Südreich. Vorhin haben wir das schon einmal nur in umgekehrter Weise erlebt. Sicher wissen Sie, was ich meine, wenn ich nun die Verse 25 bis 28 vorlese. Dort wird berichtet: Nadab aber, der Sohn Jerobiams, wurde König über Israel im zweiten Jahr Asas, des Königs von Juda, also des Südreichs, und regierte über Israel, gemeint ist das Nordreich, 2 Jahre und tat, was dem Herrn missfiel, und wandelte in dem Wege seines Vaters und in seiner Sünde, womit dieser Israel Sündigen gemacht hatte. Aber Bascha, der Sohn Ahias aus dem Stamme Issachar, machte eine Verschwörung gegen ihn und erschlug ihn zu Gibbeton, das den Philistern gehörte. Denn Nadab und ganz Israel belagerten Gibbeton. So tötete ihn Bascha im 3. Jahr Asas, des Königs von Juda, und wurde König an seiner Stadt. Also, die Thronfolge im Nordreich geht nicht ihre gewohnten Wege, sondern Bascha bringt seinen Vorgänger um und wird auf diese Weise König. Die Feindschaft zum Südreich Juda wird natürlich weiterhin gepflegt, obwohl die Bedrohungen von außen nicht kleiner werden. Die Macht des Königs von Aram nimmt zu, wie gerade vorhin gehört. In der letzten Sendung war davon die Rede, dass vom Süden her Ägypten zu einer Bedrohung wurde. Ja, König Rehabiam musste dem Pharao sogar Tribut zahlen, um ihn von Jerusalem fernzuhalten. Und schließlich wird sich auch noch ganz im Norden etwas zusammenbrauen. Stichwort Assyrien. Ich möchte nun einige Verse überspringen, um nicht den roten Faden zu verlieren, wie man so schön sagt. Denn zwischendurch werden im Bibeltext immer wieder zahlreiche Begebenheiten geschildert, die für einen Geschichtswissenschaftler durchaus interessant sein mögen, die es aber schwer machen, im Rahmen dieser Sendereihe einen groben Überblick zu behalten. Wir bleiben allerdings noch einen Moment bei König Bascha, der sich im Nordreich an die Macht geputscht hat. Immerhin 24 Jahre regiert er als König. Doch dann sorgt Gott dafür, dass er den Thron an seinen Nachfolger abgibt. Auf welche Weise dies geschieht, wird am Anfang von Kapitel 16 geschildert. Es kam aber das Wort des Herrn zu Jehu, dem Sohn Hananis, gegen Bascha. Und dieses Gerichtswort Gottes lautete: Weil ich dich aus dem Staub erhoben habe und zum Fürsten gemacht über mein Volk Israel, und du doch wandelst in dem Wege Jerobiams und mein Volk Israel sündigen machst, dass sie mich erzürnen durch ihre Sünde, siehe, so will ich ausrotten Bascha und sein Haus und will dein Haus machen wie das Haus Jerobiams des Sohnes Nebats. Wer vom Hause Baschas stirbt in der Stadt, den sollen die Hunde fressen, und wer von ihm stirbt auf dem Felde, den sollen die Vögel des Himmels fressen. Soweit aus Kapitel 16, die Verse 1 bis 4. Und schon schließt sich wieder die altbekannte Formulierung an. Was aber mehr von Bascha zu sagen ist und was er getan hat und seine tapferen Taten, siehe, das steht geschrieben in der Chronik der Könige von Israel. Und Bascha legte sich zu seinen Vätern und wurde begraben zu Tirza. Und sein Sohn Ela wurde König an seiner Statt. Auch war das Wort des Herrn durch den Propheten Jehu, den Sohn Hananis, über Bascha gekommen und über sein Haus wegen all des Unrechts, das er vor dem Herrn tat, ihn zu erzürnen durch die Werke seiner Hände, dass es ihm ergehen sollte wie dem Hause Jerobiam, und weil er dieses ausgetilgt hatte. Im 26. Jahr Asas, des Königs von Juda, wurde Ela, der Sohn Baschas, König über Israel und regierte zu Tirza 2 Jahre. Aber sein Knecht Simri, der Oberste über die Hälfte der Kriegswagen, machte eine Verschwörung gegen ihn. Er aber war in Tirza, trank und wurde trunken im Hause Arzas, des Hofmeisters in Tirza. Und Simri kam hinein und schlug ihn tot im 27. Jahr Asas, des Königs von Juda, und wurde König an seiner Statt. Soweit die Verse 5 bis 10. Sie merken schon, die Könige im Nordreich müssen ständig auf der Hut sein. Die Bereitschaft, die Regierungszeit eines Königs mit Gewalt zu verkürzen, ist hier ziemlich hoch. Das bekommt auch Simri zu spüren, der gerade erst seinen Vorgänger ermordet hat. Simri regiert ganze 7 Tage, also 1 Woche. Dann hat auch sein letztes Stündchen geschlagen. Dazu weiter ab Vers 15. Im 27. Jahr Asas, des Königs von Juda, wurde Simri König und regierte 7 Tage zu Tirza. Und das Volk lag vor Gibbeton, das den Philistern gehörte. Als aber das Volk im Lager sagen hörte, dass Simri eine Verschwörung gemacht und auch den König erschlagen hätte, da machte ganz Israel am selben Tag im Lager Omri, den Feldhauptmann, zum König über Israel. Und Omri zog herauf und ganz Israel mit ihm von Gibbeton, und sie belagerten Tirza. Als aber Simri sah, dass die Stadt eingenommen werden würde, ging er in den Burgturm im Hause des Königs und verbrannte sich mit dem Hause des Königs und starb. Schlimmer geht's nimmer, sollte man meinen, bis Tibni auf der Bildfläche erscheint und in direkte Konkurrenz tritt zu dem neuen König Omri. Ab Vers 21 ist zu lesen: Damals teilte sich das Volk Israel in 2 Teile. Eine Hälfte hing Tibni an, dem Sohn Ginats, und machte ihn zum König. Die andere Hälfte aber hing Omri an. Aber das Volk, das Omri anhing, wurde stärker als das Volk, das Tibni anhing, dem Sohn Ginats. Und Tibni starb. Da wurde Omri König. 12 Jahre kann sich Omri an der Macht halten und übertrifft, was seine üblen Taten anbelangt, viele andere seiner Kollegen. Abschließend heißt es über ihn in den Versen 25 bis 28: Und Omri tat, was dem Herrn missfiel, und trieb es ärger als alle, die vor ihm gewesen waren, und wandelte in allen Wegen Jerobiams, des Sohnes Nebats, und in seiner Sünde, durch die dieser Israel Sündigen machte, dass sie den Herrn, den Gott Israels, erzürnten durch ihre Abgötterei. Was aber mehr von Omri zu sagen ist, und alles, was er getan hat, und seine tapferen Taten, siehe, das steht geschrieben in der Chronik der Könige von Israel. Und Omri legte sich zu seinen Vätern und wurde begraben zu Samaria. Und sein Sohn Ahab wurde König an seiner Stadt. Soweit die Verse 25 bis 28. Und hier möchte ich eine Zäsur machen, weil es über Ahab einiges zu sagen gibt. Er und seine Frau Isebel sorgen für großes Unheil im Volk. König Ahab und seine Frau Isebel, mit diesen beiden geht's nächstes Mal weiter in der Sendereihe durch die Bibel. Ich hoffe, Sie sind dann auch wieder mit dabei. Bis dahin, auf Wiederhören und Gottes Segen mit Ihnen.

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Diesen möchte ich einsteigen mit einer Erinnerung an das Gebet, das Jesus seinen Jüngern vorgesprochen hat, das Vaterunser. Die ersten Zeilen des Vaterunsers lauten: Vater unser im Himmel, dein Name werde geheiligt, dein Reich komme, dein Wille geschehe. Und am Ende heißt es: Denn dein ist das Reich und die Kraft und die Herrlichkeit in Ewigkeit. Amen. Was auffällt ist, dass der Begriff Reich Gottes zweimal vorkommt, obwohl das Gebet so kurz ist. Im Vaterunser erbitten Christen das Kommen des Reiches Gottes. Und sie preisen den König dieses Reiches für seine Kraft und Herrlichkeit. Wir beten im Vaterunser also zu Gott, als dem Vater und als dem König. Nun, wer wissen will, was das für ein Reich, für eine Kraft, für ein Name und für eine Herrlichkeit ist, der muss Psalm 72 lesen und beten. Lesen, damit wir erfassen, wie weit, wie herrlich und gerecht Gott sein Reich aufrichtet. Beten, weil der König, der in diesem Reich regiert, sein Reich nicht ohne das Gebet der Auserwählten, sondern durch ihre Fürsprache hindurch zustande kommen lassen will. Welch eine Ehre für unser Gebet als entscheidender Faktor der Weltgeschichte, wie es der Historiker Chesterton einmal gesagt hat. Darum lässt er uns beten: Dein Reich komme, und dein ist das Reich, dein ist die Kraft. Wie gesagt, wer wissen will, was das für ein Reich, für eine Kraft, für ein Name und eine Herrlichkeit ist, der muss Psalm 72 lesen. Das wollen wir jetzt tun, leicht gekürzt. Die Kürzungen erkennen Sie an den Auslassungszeichen. Psalm 72 von Salomo. Gott, gib dein Recht dem König und deine Gerechtigkeit dem Königssohn, dass er dein Volk richte in Gerechtigkeit und deine Elenden nach dem Recht. Lass die Berge Frieden bringen für das Volk und die Hügel Gerechtigkeit. Er soll den Elenden im Volk Recht schaffen und den Armen helfen und die Bedränger zermalmen. Er soll leben, solange die Sonne scheint und solange der Mond währt, von Geschlecht zu Geschlecht. Zu seinen Zeiten soll blühen die Gerechtigkeit und großer Friede sein, bis der Mond nicht mehr ist. Er soll herrschen von einem Meer bis ans andere und von dem Strom bis zu den Enden der Erde. Die Könige von Tarsis und auf den Inseln sollen Geschenke bringen. Die Könige aus Saba und Seba sollen Gaben senden. Alle Könige sollen vor ihm niederfallen und alle Völker ihm dienen. Denn er wird den Armen erretten, der um Hilfe schreit, und den Elenden, der keinen Helfer hat. Er wird gnädig sein den Geringen und Armen, und den Armen wird er helfen. Er wird sie aus Bedrückung und Frevel erlösen, und ihr Blut ist wertgeachtet vor ihm. Er soll leben, und man soll ihm geben vom Gold aus Saba. Man soll immer da für ihn beten und ihn täglich segnen. Voll stehe das Getreide im Land bis oben auf den Bergen. Wie am Libanon rausche seine Frucht. In den Städten sollen sie grünen wie das Gras auf Erden. Sein Name bleibe ewiglich. Solange die Sonne währt, blühe sein Name. Und durch ihn sollen gesegnet sein alle Völker, und sie werden ihn preisen. Gelobt sei Gott, der Herr, der Gott Israels, der allein Wunder tut. Gelobt sei sein herrlicher Name ewiglich, und alle Lande sollen seiner Ehre voll werden. Amen. Amen. Der erste Vers lautet von Salomo: Gott, gib dein Gericht bzw. das Recht dem König und deine Gerechtigkeit dem Königssohn. Wer ist der König? Wer ist der Königssohn? Es ist ein und derselbe. Salomo ist auf den Thron gekommen als Sohn des Königs David. Das Gericht, die Gerichtshoheit und Weisheit empfängt er aber nicht von einem Menschen, sondern von Gott. Gott, gib du dein Gericht, deine Gerechtigkeit dem König. Warum ist das wichtig? Der König soll nicht seine eigene Gerechtigkeit, er soll nicht sein eigenes Recht aufrichten.

denn er ist nur ein Mensch. Als Königssohn ist auch er nur ein Menschensohn, ein fehlbarer zumal. Von vornherein weiß der Prophet Nathan, als er den Bund mit David schließt, dass die Könige aus dem Hause Davids Sünder sein würden. Und schon vorher bei Samuel, als das Volk nach einem König verlangte, wusste auch dieser Prophet sofort, dass ein menschlicher König selbst herrlich und gierig sein würde. Gott, gib du dein Gericht dem König, gib du deine Gerechtigkeit dem Königssohn. Nicht, weil der König göttlich wäre, sondern weil er Mensch ist, muss er das Gesetz Gottes empfangen. Gemäß Moses Regelung für die Amtsübergabe sollte sich der Jerusalemer König das vorliegende Gesetz in ein persönliches Buch abschreiben lassen und täglich darin lesen, damit sein Herz sich nicht überhebt über seine Brüder. Gott, gib dein Gericht dem König, heißt also, Gott, du kennst das selbstsüchtige Herz aller Menschen, darum lass du dein Wort im Herz des Königs besonders reichlich wohnen, damit er dein gerechtes Gericht halten kann, deine gerechte Urteile spricht und damit er nicht bestechlich wird. Ja, mach ihn zu einem Helfer der Armen und Elenden. Also, lass den König sich bescheiden auf dein gutes Recht, o Gott. Doch was sagt die biblische Geschichte? Vor dem strengen Maßstab des Königsgesetzes aus dem Mosebuch, vor dem Maßstab des Psalms 72, gibt es keinen König der Antike, der dieses Bild der Obrigkeit, einer guten Obrigkeit, erfüllt hätte. Sie alle stehen vielmehr unter Gottes Gericht. Sie waren zwar Werkzeuge, um das Chaos eine gewisse Zeit zu verhindern, doch ihr Geiz, ihre Gottlosigkeit, ihre Unzucht machte aus dem heiligen Recht in Israel ein Chaos. So mussten die Könige weichen. Ja, es mussten nicht nur einzelne Menschen abtreten, sondern das ganze menschliche Königtum in Israel musste abtreten. Am Ende der Königsgeschichte steht das traurige Ergebnis: Da ist keiner, der Gutes tue, auch nicht einer. Diese Aussage von Römer 3 über die Sünde aller Menschen gilt genauso für die Obrigkeit. Der Psalm 146 bringt da einen wichtigen Akzent. Verlasset euch nicht auf Fürsten. Die sind Menschen, die können ja nicht helfen. Denn des Menschen Geist muss davon und er muss wieder zu Erde werden. Dann sind verloren alle seine Pläne. Wohl dem, dessen Hilfe der Gott Jakobs ist, der seine Hoffnung setzt auf den Herrn, seinen Gott, der Himmel und Erde gemacht hat, der Treue hält ewiglich, der Recht schafft denen, die Gewalt leiden, der die Hungrigen speiset. Der Herr behütet die Fremdlinge und erhält Waisen und Witwen, aber die Gottlosen führt er in die Irre. Der Herr ist König ewiglich, dein Gott, Zion, für und für. Halleluja. So lesen wir Psalm 146. Übrigens bietet dieser Psalm das letzte Vorkommen des Wortes König in den Psalmen, ganz auf Gott bezogen. Nicht die Fürsten also schaffen das Recht, das wirklich Trost und Gerechtigkeit ist, sondern Gott, der König selbst. Wenn die Fürsten Menschen sind, Sünder zumal, und wenn ihre Reiche alle wieder im Staub versinken, so kann Salomo mit seinem Gebet von Psalm 72 nichts anderes meinen, als auch wir im Vater unser erbitten. Dein Reich komme, dein Wille geschehe. Es muss ein prophetischer Psalm sein. Dazu kommt noch mehr. Wir merken uns noch ein paar Einzelheiten aus dem Psalm, anhand von Wortpaaren mit dem Buchstaben G. Erstens, vom ersten Wortpaar hörten wir schon Gericht und Gerechtigkeit, beziehungsweise Rechtsprechung oder die juristische Kompetenz und die Gemeinschaftstreue auf der Grundlage des Gesetzes wird von Gott für die Obrigkeit erbeten. Das zweite Wortpaar entnehmen wir Vers 5, nämlich von Geschlecht zu Geschlecht. Da heißt es, er soll leben, solange die Sonne scheint,
und solange der Mond währt, von Geschlecht zu Geschlecht. Sein Reich währt von Geschlecht zu Geschlecht. Das Reich des guten Königs währt so lange, wie die großen Lichter des Himmels scheinen. Für mich ist dies ein Indiz, dass Salomo hier vom tausendjährigen Reich spricht, vor dem Ende von Himmel und Erde. Das tausendjährige Reich, also ein irdisches Reich, vor der Neuschaffung von Himmel und Erde. Es wird einmal ein messianisches Reich auf Erden geben, in dem Gerechtigkeit herrscht und in dem Gott der Vater seinem Sohn, also der oberste König, dem Königssohn, Macht und Herrlichkeit überträgt und alle Feinde zum Schemel seiner Füße macht. Die Johannes-Offenbarung spricht davon im 20. Kapitel. Irdische Reiche gehen an ihrer Ungerechtigkeit kaputt, wie der einzelne Mensch, der an seiner Sünde stirbt, nach Römer 3. Das Reich Gottes aber hat Bestand durch seine Gerechtigkeit. Jesaja 9 sagt es vom Königreich des Messias, Zitat, dass er es stärke und stütze durch Recht und Gerechtigkeit von nun an bis in Ewigkeit. Psalm 72 spricht in Vers 7 dabei von einem Blühen. Zu seinen Zeiten soll blühen die Gerechtigkeit und großer Friede sein, bis der Mond nicht mehr ist. Blühen ist eigentlich ein Vorgang in der Natur. Und Gerechtigkeit ist eigentlich nichts Naturhaftes. Aber im messianischen Reich, wenn an der Spitze ein vollkommener Monarch König ist, dann wächst und blüht die Gerechtigkeit wie von selbst. So gehören die ersten beiden G-Paare zusammen. Die Ewigkeit des Königtums durch Gerechtigkeit, also Gericht und Gerechtigkeit war das erste, und nun von Geschlecht zu Geschlecht. Unser drittes G-Wortpaar lautet Getreide und Gras aus Vers 16. Mit Getreide und Gras ist alles inbegriffen, was an irdischen Gütern ersehnt wird. Hunger und Kälte, Trockenheit und Hitze werden überwunden sein. Nicht durch das fünfte Rettungspaket der Regierung, das auch nur ein paar Wochen hilft, sondern ein für allemal. Die Armen und Elenden werden immer wieder erwähnt, die gesättigt werden sollen. Dazu auch die Waisen und Witwen. So auch im schon zitierten Psalm 146. Getreide und Gras, also die irdischen Güter. Das vierte G-Wortpaar lautet Gold und Gaben. Kommt in den Versen 10 und 15 vor. Hier geht es um die Ernte der Völker. Eingebracht wird die Ernte der weltweiten Mission. Das Beste, was sie alle zu bieten haben, wird einmal zum Zion gebracht und dort zur Ehre des Königs präsentiert. Und zugleich ein Hinweis auf die guten Früchte, die in jedem Volk gewachsen sind. Aus jedem Volk, aus jeder Sprache das Beste, aus Kunst und Wissenschaft, alles, was in einem geheiligten Verstand zusammengebracht worden ist. Die beste Mona Lisa, die schönste Sinfonie, der heiligste Chor, die seltensten und funkelndsten Edelsteine, die genialste Maschine und der kunstvollste Blumenstrauß, die köstlichste Torte. Ich komme ins Träumen. Doch Offenbarung 21 bis 22 bestätigt es. Gott wird die Früchte seines Geistes, die in diesem Leben sichtbar geworden sind, nicht ins Verborgene und Unerkannte versinken lassen. Alles kommt einmal ans Licht. Nicht nur die Sünde im letzten Gericht, sondern auch das Schöne, das Gewaltige, das bisher verborgen war, um der Ehre Gottes alle Genüge zu tun. Das war Gold und Gaben. Unser fünftes und letztes G-Wortpaar führt uns in unsere Aufgabe. Gelobt, gelobt. Verse 19 und 20. Hier kommt unsere Aufgabe ins Spiel, die wir diesen Psalm lesen und betend einstimmen sollen. Wir beten auch für unsere Obrigkeit um Weisheit, dass den Beamten in den Gerichten und Verwaltungen das Recht wichtiger wird als der eigene Vorteil. Und wir beten, wenn wir um das Kommen des Reiches Gottes beten, zugleich darum, dass aller böser Rat gebrochen wird. So schreibt es Luther im kleinen Katechismus. Das sind also die G-Paare, die ich Ihnen aus Psalm 72 nahebringen möchte. Gericht und Gerechtigkeit,
von Geschlecht zu Geschlecht, Getreide und Gras, Gold und Gaben und das Doppelte gelobt. Zum Schluss, liebe Zuschauer, kommt noch ein großes Aber. Richtig einstimmen können wir erst, wenn wir nicht in das Missverständnis fallen, dieser Psalm sei nur eine überschießende Lobhudelei für einen antiken Herrscher, der gerade den Thron besteigt und von dem man eben einfach das hofft, was man von den Herrschern der Umwelt Israels ständig liest, dass mit dem Thronwechsel eine neue, großartige Heilszeit beginne und so weiter. Das wäre nur ein, in Anführungszeichen, Heil Hitler in alttestamentlicher Sprache. Wenn man neuere Bibelkommentare liest, begegnet man immer wieder diesem Missverständnis. Der Psalm würde einen antiken Herrscher verklären, ja versuchen, seine Macht von oben her zu verklären, zu rechtfertigen, zu stabilisieren. Doch die älteren Ausleger, wie etwa Luther in seinem ersten Satz zu diesem Psalm, die wussten, dieser Psalm ist prophetisch zu verstehen. Kein König der Antike hat das gottgleiche Bild dieses Herrschers je auch nur annähernd erfüllt. Denken wir schon an Salomo. Sicherlich hatte er ein Israel und einen Einflussbereich verwaltet, der so groß war wie später nie mehr. Und doch wäre es lächerlich, von Salomo, eben mit Psalm 72, zu sagen, er herrsche von Meer zu Meer, von einem Strom bis an die Enden der Erde, Vers 8. Oder es sollten alle Könige vor ihm niederfallen, es sollten alle Völker ihm dienen, Vers 11. Sicherlich hat Salomo bei den beiden Prostituierten ein wunderbares Urteil gefällt und viele Arme zu neuem Wohlstand und Sicherheit gebracht. Doch war es keineswegs so, dass durch Salomo alle Völker gesegnet wurden oder dass ihn alle Völker gepriesen haben. Vers 18 selbst gibt die Antwort. Der Herr ist der, der allein Wunder tut. Die Erde soll voll werden von seiner Ehre. Nicht von der Ehre eines Menschen. Es blühe sein Name, Vers 17. Das ist in den Psalmen immer der Name des Herrn, nicht der Name des menschlichen Königs, irgendeines Priesters oder Propheten. Bei Psalm 132 werden wir den Gedanken noch einmal aufgreifen. Das Neue Testament verrät uns, wessen Name hier wirklich blühen soll. Der Name, der über alle Namen ist. Der Name, in dem sich alle Knie beugen sollen, die im Himmel und auf Erden sind. Das Neue Testament zeigt, der wahre König der Gerechtigkeit, hebräisch Melchisedek, ist Jesus Christus. Beachten wir abschließend noch die Reihenfolge von Gerechtigkeit und Friede. In Jesaja 32 heißt es, der Gerechtigkeit Frucht wird Friede sein und der Ertrag der Gerechtigkeit wird ewige Stille und Sicherheit sein. Also erst Gerechtigkeit, dann Friede. Wenn Sie Frieden suchen, wenn Sie nach Geborgenheit fragen, dann darf ich Ihnen sagen, suchen Sie den Frieden nicht direkt. Suchen Sie nicht direkt nach dem sozialen Ausgleich, sondern fragen Sie zuerst nach der Gerechtigkeit Gottes durch Jesus Christus. Ohne ihn gelangen wir nur zu einem menschlich unvollkommenen Paradies, das am Ende die Hölle ist. Fragen Sie nach Gottes Reich und seiner Gerechtigkeit, so wird Ihnen alles andere zufallen, mehr als Sie bitten und verstehen können. Um uns diese Gerechtigkeit zu erwerben, starb der Messias-König am Kreuz. So hat er sich seine Gemeinde teuer erkauft. Sein Kreuzestod ist die Gerechtigkeit, die den Frieden mit Gott verbirgt. Um uns aber seine Gerechtigkeit zu verkünden, sendet er seine Jünger aus. Und so ist es meine Aufgabe, Ihnen aus Psalm 72 den König der Gerechtigkeit, den Melchisedek, zu predigen und Ihnen diesen Melchisedek ins Herz zu empfehlen. Wir verkündigen ihn und beten ihn an, nehmen ihn in unser Herz, unsere Familie, Haus und Gemeinde als Herrn auf. Haben Sie das schon getan? Haben Sie ihn angenommen? Wenn nicht, tun Sie es noch heute.

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0: Gibt es eine Kaufsucht? Wenn ja, wie ist sie zu erkennen? Kaufsucht ist ein starkes Bedürfnis, Gegenstände oder Produkte zu kaufen, die man nicht unbedingt braucht. Aber man hat ein Bedürfnis, man sieht das, die Augen sehen das, vieles geschieht durch Werbung oder wenn man durch die Stadt, sogenannt shoppen geht, sich die Vitrinen anschaut und dann hat man eigentlich das Bedürfnis, das zu kaufen. Kaufsucht, wie erkennt man das? Ich verstehe so, dass die Sucht nicht spontan über Nacht entsteht. Das ist ein Prozess, der sich langsam entwickelt und dann später zu einer Abhängigkeit wird. Liebe zum Geld beginnt zu Hause in der Familie, wenn die Eltern viel darüber sprechen, wenn der Vater bei jedem Gespräch oder bei jeder Möglichkeit das erwähnt. Die Familie kann das sehen, wie wichtig für ihn Geld bedeutet, wie viel er davon hält. Es entsteht dadurch, dass wir die Leistungen der Kinder bezahlen. Wenn sie gute Noten nach Hause bringen, bekommen sie so und so viel und so weiter. Wenn die Arbeiten im Haus oder bei den Nachbarn oder bei den Freunden bezahlt werden. Die Entstehung von der Kaufsucht ist einfach, dass man mit Geld viel zu tun hat und die Liebe zum Geld sich mittlerweile so entwickelt, dass man nachher dann auch dieses Geld ausgeben will und muss. Ich hatte einen Fall gehabt, wo eine 15-Jährige aus einem gläubigen Haus unter Tränen bekannte, sie kann nicht loswerden, dieses Bedürfnis in der Stadt etwas zu kaufen. Egal, wo sie ist, wenn sie in der Tasche 2 Euro hat, die müssen raus, da muss man die ausgeben. Sie hat ein schlechtes Gewissen, wenn sie nach Hause kommt und Geld in der Tasche hat. Und dieses Bedürfnis stand darin, dass sie einfach Dinge gekauft hat, die sie nicht brauchte. Kaufsucht ist etwas, was nicht bleiben muss. Man kann es bekämpfen, man muss es bekämpfen. Man muss diese Einstellung den Kindern beibringen, auch den Erwachsenen natürlich. Spätestens bei der Umkehr, bei der Buße muss das aufhören. Wir können Gott bitten. Wir haben ja heute diesen Vers gehört. Wenn der Sohn frei macht, er ist recht frei. Auch von der Kaufsucht kann Jesus befreien. Und wenn wir im Glauben darum bitten, dann kann er auch diese Kaufsucht ja von uns nehmen. Ich denke, es gibt vielleicht Einzelfälle, wo die Sucht so stark potenziell gefördert ist, dass man da Seelsorge braucht. Dann muss man dann zu den Brüdern in der Gemeinde gehen, zu den Hirten, und dass man eine Seelsorgebegleitung entgegennimmt und dann zusammen mit anderen dafür betet. Jesus hat gesagt, wo 2 oder 3 sich einig werden, um etwas zu bitten, das will ich geben. Darauf steht Verheißung.
1: Vielleicht noch eine Anmerkung zur Kaufsucht. Ich sprach ja über Mädchen und gerade im Internet stehen wir in der großen Gefahr, dass das Ganze befördert wird, weil das Ganze über die Augen geschieht, über die Klicks. Das Internet hört niemals auf. Man kann eigentlich einkaufen gehen, sehr schnell an vielen Orten. Am nächsten Tag wird das Ganze auch geliefert. Man sieht sehr unterschiedliche Dinge und vor allen Dingen ist man in der Gefahr, Dinge zu kaufen, die man gar nicht braucht. Also normalerweise braucht man vielleicht einen Anzug, dann gehe ich einen Anzug kaufen und dann hat sich das Ganze. Aber wenn ich keinen brauche, gucke ich auch

0: ich danach. Und das Internet verleitet sehr stark, da kann man sich drin verlieren in diesen Dingen und dann kauft man zum Schluss Dinge, die unnötig sind, dann kommt man so in den Sog hinein. Und da sollte man etwas vorsichtig sein, denke ich. Dann zwei Fragestellungen, die ähnlich sind. Ich lese die mal vor. Mein Mann ist Christ, ist auch in der Gemeinde, hat Dienste, aber ich kriege zufällig mit, dass er pornografische Seiten anschaute. Ich sprach ihn darauf an, er tat aufrichtige Buße, es tat ihm wirklich leid. Aber er fällt da immer wieder rein, gesteht es mir aber nicht, bis ich es wieder entdecke und ihn darauf anspreche. Dann tut er Buße und ich merke, dass es ihm wirklich leid tut. Aber in schwachen Situationen fällt er wieder hin. Aber er sucht keinen richtigen Seelsorger auf, ist ihm sehr peinlich. Was sollen wir machen? Was sollte er machen? Ja, vielleicht zunächst einmal bei dieser Frage zu bleiben. Zunächst einmal, und das ist positiv, ist es ja gut, dass es unter den Eheleuten offenbar wurde, auch wenn immer wieder die Schwachheit da ist und der Ehemann hier hineinfällt, ist es doch ein erster Schritt in die richtige Richtung. Meines Erachtens wäre es auch gut zu schauen, wo liegen die Reize, in welchen Situationen kommt es zu solchen Reizen, um möglicherweise die Dinge abzustellen. Kommt es über den Computer, ich nenne jetzt einige praktische Dinge, kommt es über den Computer, dann würde ich den Computer aus dem Arbeitszimmer entfernen und würde ihn ins Wohnzimmer stellen oder würde nur drangehen wollen, wenn eben mehrere Personen im Raum sind. Wenn es über das Smartphone ist, dann müsste man das Internet dann abklemmen, sodass man eben nur noch telefonieren kann. Das sind aber eher Maßnahmen, um sich davor zu schützen. Ich glaube, da es ja um einen Christ geht, es handelt sich auch um einen Fall in der Gemeinde, dass es durchaus richtig wäre, die Seelsorger in der Gemeinde dann zu Rate zu ziehen. Vielleicht auch gemeinsam, nachdem die Dinge auch schon gemeinsam ans Tageslicht gekommen sind. Dass die Sache peinlich ist, hatte ich heute Morgen schon erwähnt. Das ist die Scham, die damit einhergeht, was eigentlich auch gut ist und natürlich ist, dass man noch Scham dabei empfindet, aber dass man dann eben sich doch einen Seelsorger anvertraut und den Seelsorger soll, wohl ich an dieser Stelle doch bitten, dass man mit diesen Dingen auch seelsorgerlich umgeht. Mit viel Liebe zu den Betroffenen, um wirklich Hilfe anzubieten und sich da auf einen längeren Prozess auch einzulassen. Ich möchte wirklich ermutigen, diese Schwester und ihren Mann so ganz praktisch Dinge vielleicht auch zu besprechen und dann zu tun, aber dann doch sich einem der Brüder anzuvertrauen und die Brüder werden das, denke ich, dann auch sehr sensibel auch behandeln. Eine zweite Fragestellung. Welche Hilfestellung kann empfohlen werden, wenn eine nahestehende Person ein Verhalten hat, das Suchtpotenzial hat, aus der Sicht der Familie, Freunde, Verwandte, aber nicht bereit ist, sich zu öffnen oder das Problem einzusehen, zum Beispiel Mädchensucht, Kaufsucht oder Fleischeslust, die von Außenstehenden bemerkbar ist? Welches gut gemeinte Verhalten ist zu unterlassen, zum Beispiel Umgang mit gewisser Hilfestellung, zum Beispiel lass uns darüber reden, Reaktion, kümmere dich um deine Probleme und lass mich mein Leben selber bestimmen. Die Frage ist zunächst einmal, wie nahestehend denn diese Person ist. Ich gehe davon aus, sie ist sehr nah, wahrscheinlich aus dem Familienkreis, würde ich jetzt mal sagen. Und dann hat man das Recht und wohl auch die Pflicht, dann miteinander zu sprechen und auch darauf aufmerksam zu machen. Natürlich ist es so, ich habe das Recht auf Selbstbestimmung, je nachdem, wie alt diese Person denn auch ist, ob es ein Heranwachsender ist, ein Kind, ein Heranwachsender oder eine erwachsene Person. Das Recht auf Selbstbestimmung ist natürlich da. Aber es wäre doch gut, hier dran zu bleiben. Auch hier wäre mein Rat, ich gehe auch hier davon aus, es handelt sich um Personen aus der Gemeinde, um Brüder, Schwestern aus der Gemeinde. Und wenn Suchtverhalten, und ich möchte jetzt einen anderen Begriff benutzen, wenn Sünde vorliegt, dann hat das Auswirkungen, das wissen wir alle. Und es gilt, demjenigen dann zu helfen. Und da ist eben auch, sind die Seelsorger und die Hirten in der Gemeinde gefragt. Und denen darf man sich anvertrauen, dass die eben dann auch mit demjenigen sprechen, vor allen Dingen auch beten darüber, um so auch die Hilfe anzubieten. Vielleicht so viel, vielleicht hat noch jemand eine Ergänzung zu dieser Frage.
1: Letzte Frage vorhin, wenn es um Sünde geht und diese Person in der Seelsorge ist, die Sünde wird vielleicht auch bekannt, aber er ist nicht bereit, bis zum Äußersten zu gehen, die Konsequenzen für sich in der Sünde zu ziehen, dann kann es am Ende auch wieder eine öffentliche Frage werden, in der Gemeinde, die der Gemeindezucht unterworfen werden muss, in irgendeiner Form, die dann auch feinfühlig behandelt werden muss. Wenn man mit der Seelsorge nicht weiterkommt und an der Sünde festgehalten wird, ist der Umgang wie bei allen anderen Sünden auch. Aber in der Seelsorge ist der bevorzugte Weg, wo man manchmal mit Geduld agieren muss.
0: Wir glauben schon, dass was in der Heiligen Schrift geschrieben steht, dieser Weg, der vorgezeichnet ist, dann spricht man miteinander, nimmt noch jemanden dazu, bis zum Schluss die Gemeinde zum Zuge kommt. Was aber nicht heißen will, zumindest nach meinem Verständnis, dass es dann mit einem Gespräch getan ist. Ja, man braucht Liebe, man braucht Verständnis, man braucht viel Geduld in dieser Sache, bis so etwas überhaupt vor die Gemeinde dann eben kommt. Das sind oft langwierige Prozesse. Aber irgendwann wird auch dieser Schritt, wir hatten das leider bei uns in der Gemeinde auch schon, unternommen, weil wir glauben, dass das letzte Mittel ist, das denjenigen noch zurechtbringen kann. Tu ihn hinaus, aber mit der Möglichkeit, wieder zurückzukommen.
2: Die nächste Frage ist kompliziert, da bitte ich auch die Brüder, mir zu helfen. Eine Situation wird hier ziemlich lang geschildert in einer Familie. Der Vater, also eine Familie mit 3 Kindern, mit größeren Kindern, 16, 14, 6 Jahre. Der Vater ist drogenabhängig. Die Frau hat sich vor kurzem bekehrt. Und durch die Drogensucht des Mannes kommt die Familie immer mehr in größere Probleme, finanziell, psychisch und so weiter. Die Frau ist an der Grenze ihrer gesundheitlichen und psychischen Kräfte. Die Frau, weil die bekehrt ist, weiß auch, dass die Scheidung jetzt keine Lösung ist. Die Frage ist, was könnte man ihnen raten? Die Situation ist hier eindeutig, dass die Frau, die Schwester, zum Glauben gekommen ist und ein Kind Gottes ist. Ich weiß jetzt nicht, ob sie schon in der Gemeinde ist, ob sie getauft ist. In jedem Fall, sie steht unter der Herrschaft des Herrn Jesus Christus und sie will die Situation hier meistern. Das ist eine ganz schwierige Situation, weil in der Familie einer den Herrn Jesus zu seinem Herrn hat und der andere noch dem Teufel dient. Und dazwischen sind noch die Kinder, die Erwachsenen oder größere Kinder. Die Frage nach der Scheidung sehe ich auch so. Das wäre jetzt nicht die eigentliche Lösung. Die Scheidung löst solche Fragen nicht. Abgesehen davon, dass Scheidung eigentlich vor Gott und von der Schrift her auch als eine Sünde ist, als etwas, was Gott im Alten Testament sogar als Gräuel bezeichnet. Wir haben 2 Stellen in der Bibel, wo solche Situationen oder ähnliche Situationen uns beschrieben werden. Eine Situation ist in 1. Korinther Kapitel 7, da heißt es in Vers 13, und wenn eine Frau einen ungläubigen Mann hat und es gefällt ihm, bei ihr zu wohnen, so soll sie sich nicht von ihm scheiden. Denn der ungläubige Mann ist geheiligt durch die Frau und die ungläubige Frau ist geheiligt durch den gläubigen Mann. Sonst wären eure Kinder unrein, nun aber sind sie heilig. Und die andere Situation ist im 1. Petrusbrief, Kapitel 3, wo Petrus die Schwestern in der Gemeinde anspricht, die Männer haben, die nicht im Glauben sind. Da heißt es, damit auch die, die nicht an das Wort glauben, durch das Leben ihrer Frauen ohne Worte gewonnen werden, wenn sie sehen, wie ihre Reinheit und Gottesfurcht lebt. Dann kommt es zum Schmuck. Der Schmuck soll sein, der verborgene Mensch des Herzens im unvergänglichen Schmuck des sanften und stillen Geistes. Das ist köstlich vor Gott. Man kann sagen, für uns ist es jetzt hier am Tisch und als Männer sowieso einfacher zu reden über diese Situation, weil man nicht betroffen ist. Aber wir haben aus den Seelsorgen im Gemeindeleben schon manche Situationen gehabt, wo wir auch nicht weiter wussten und zusammen mit solchen Schwestern geweint haben. Weil es gibt keine Lösung auf Abruf, wo man sagt, wenn du so machst, dann wird es helfen. Ich denke, in diesem Fall würde ich einige Schritte vorschlagen, die wir so aus Erfahrung und auch und die Anbindung an das Wort Gottes angehen sollten. Das Erste, die Frau sollte nicht so schnell aufgeben. Manche Frauen, die solche ungläubige Männer haben und solche unwegsame Situationen, denken, sie sind allein in der Welt. Es gibt noch viele andere, die noch viel schlimmere Situationen haben als diese. Und man muss sich vielleicht das sagen lassen oder sich, das ist ein schlechter Trost, aber einfach damit mit diesem Gedanken fertig werden. Es gibt auch andere, die haben es noch schwieriger. Das Zweite, man muss mit der positiven Einstellung leben. Ich kann den Mann noch retten. Hier steht ja geschrieben, dass die gläubige Frau, die heiligt ja den ungläubigen Mann durch ihre Gebete und durch ihren Wandel. Heiligen heißt nicht, dass sie ihn bekehren wird, sondern dass sie ihn von Bösen abhält. Heiligen heißt absondern sein, abgesondert sein für Gott. Und das kann durch das Handeln und die Wirken, durch die Worte und die Taten dieser Frau geschehen. Das Schwierige bei dieser Situation ist, wenn sie noch nicht in der Gemeinde ist. Gut wäre natürlich, wenn sie eine Anbindung an der Gemeinde hätte, da könnten als Nächstes die Hirten der Gemeinde, die Seelsorger hier helfen. Solchen ein Mann, der gebunden ist an den Drogen, ist es nicht einfach zu helfen. Zudem, er ist ja noch ungläubig. Er hat wahrscheinlich auch keinen Wunsch, davon frei zu werden. Deswegen sollte man andere Brüder oder ja in diesem Fall Diener einladen. Vielleicht, dass sie nach Hause kommen, irgendwie einen Kontakt aufbauen. Vielleicht gibt es gemeinsame Interessen. In jedem Fall ein gefühlsames Entgegenkommen, dass man diesen Mann doch irgendwie für Christus gewinnt. Das Ziel soll sein, ihm zum Glauben, zur Buße zu führen. Das ist der einzige Weg, wie er davon frei wird und wie in der Familie wieder Friede und ein guter Stand kommen kann. Als nächstes würde ich dann sagen, es ist gut, wenn man vielleicht über Medikamente nachdenkt und schaut, in welchen Fällen man ihn in so eine Behandlung unterbringt. In jedem Fall, man muss etwas tun, dass es nicht so bleibt. Als ganz, ganz Letztes könnte man vielleicht unter der Aufsicht und Beratung von Brüdern aus der Gemeinde darüber überlegen, ob man wirklich in dieser Ehe bleiben kann. Aber das ist, wie gesagt, ein sehr, sehr langer Prozess und hier muss man sich einstellen auf einen langen Weg. Aber wir haben aus der Erfahrung, wir haben auch diejenigen, die in Russland gewohnt haben, manch einen Trinker und Säufer haben die Frauen gerettet, dadurch, dass sie bei ihm geblieben sind, nicht einfach fallen ließen, sondern ausgeharrt haben. Und manchmal dauert das Jahrzehnte, bis sie ihren Mann zum Glauben gebracht haben. Vielleicht ist es in diesem Fall auch so ein Fall.
3: Darf ich zur Ergänzung was sagen? Und zwar, ich würde den Schwestern in der Gemeinde empfehlen oder bitten, diese Frau zu unterstützen. Und genauso denke ich, auch wenn die Schwester nicht oder in der Gemeinde ist, man muss auch da gucken, vielleicht auch finanziell gewisse Weise unter die Arme zu greifen. Man muss sicherlich überlegen, was man da machen kann. Ist nicht so ganz einfach, aber auch diese persönliche Unterstützung und vielleicht sogar auch die Kinder, gewisserweise auch ein Ersatzvater, vielleicht jemand aus der Gemeinde, dass er nach den Jungs mal schaut, sag ich mal so, so ein Patenvater wird. Ich denke, das ist eine so eine Familie, eine Aufgabe für die gesamte Gemeinde. Und da sind viele Faktoren. Ne? Und vielleicht sogar auch da gucken, sagen wir so, vielleicht mit dem Kontozugang, wenn der Mann Kontozugang hat und er das ganze Geld verprasst, was kann man da abzweigen? Zum Beispiel Kindergeld kann man abzweigen, Sozialhilfe kann man abzweigen. Also diese praktischen Schritte müssen da auch erörtert werden, damit die Familie nicht leidet. Ne?
4: Kurze Korrektur, was betrifft die Fantasiereisen oder Mandalas, Yoga. Das, was ich erwähnt habe, das war nur bei mir im Rahmen der Weiterbildung. Ich musste diese Entspannungstechniken machen. Da wusste ich genau, was auf mich zukommt. Ich habe das abgelehnt, aber ich konnte nicht einfach rausgehen in diesem Moment. Deswegen war ich gezwungen, diese Zeit ja drin bleiben und da habe ich gebetet. Und deswegen, falls jemand sowas auch erlebt, bei Kurbehandlung, ja, das kann auch passieren, dass man plötzlich sowas anbietet, ja. Erstens, im Rahmen der Kurbehandlung kann man immer sagen, das lehne ich ab. Da passiert gar nichts, ja, in Bezug auf die Probleme, was betrifft die, von Krankenkassen und so weiter. Da kann man problemlos das machen. Selbstverständlich, ich bin absolut dagegen, gegen diese ganzen Therapien, sogenannte Therapien oder solche Sachen, die man anbietet. Absolut, das ist antibiblisch, das brauchen wir nicht. Das, wo ich bete nochmals, dass, ja, ich habe ein bisschen zu schnell gesprochen. Dann ist die Frage, können Schmerzmittel wie zum Beispiel Pregabalin und oder Morphine als Einstiegsdrogen werden? Pregabalin, möchte ich sagen, wird verwendet bei Epilepsie und macht keine Abhängigkeit. Als Einstiegsdrogen, es kann passieren, wenn jemand mal unter anderen Menschen, die drogenabhängig sind, sowas ausprobiert. Und zwar in nicht kleine Menge, sondern große Menge. Und dann erlebt er einen sogenannten Kick. Dann wird er versuchen, nochmals das Ähnliches zu machen. Und dann kann passieren, dass man ihm noch etwas anbieten kann. Über Morphine will ich gar nichts reden. Das ist selbstverständlich. Einstiegsdroge. Ist nicht unbekannt, dass einige Leute, wie das früher war noch, kann mich noch erinnern, in Russland sogar. Das war mir damals nicht bewusst. Man hat schnell die Opiate gespritzt als Schmerzmittel, wenn jemand sogar nach einer Blinddarm-OP ja Schmerzen hatte. Und einige haben plötzlich verspürt einen Rausch und dann waren sie sehr gierig daran, ja, haben versucht vorzutäuschen die Schmerzen und so sind sie reingefallen. Sehr vorsichtig bei allen solchen Mitteln. Alleine Schmerzmittel, auch andere Art, können auch Abhängigkeit auslösen, beziehungsweise ja Abhängigkeit, dass je mehr man einnimmt Schmerzmittel, die können noch mehr Schmerzen auslösen, zum Beispiel Kopfschmerzen. Daraufhin nimmt man nochmals mehr und so entsteht eine Abhängigkeit, so dass man nicht weiß, wie man rauskommt. Wie gesagt, solange man braucht, soll man das tun und dann schnellstmöglichst weg davon. Es gibt andere Mittel, die man auch verwenden kann in Bezug auf Schmerzmittel, manchmal alleine schon zu lernen durch die körperliche Entspannungen oder umgekehrt, dass man etwas arbeitet, körperliche Tätigkeit, kann man viele Schmerzen loskriegen. Wir vergessen oft ja, wenn wir irgendwelche Schmerzen haben, irgendwelche Gelenken, denken wir, das ist Gelenk kaputt, Hüfte ist kaputt, Knie kaputt. Dabei macht man gar nichts, anstelle einfach sich darüber Gedanken zu machen, vielleicht mache ich wenig dafür, Spaziergänge und so weiter, aber längere Strecke und auf einmal stellt man fest, das Problem war nicht Gelenk, sondern Schmerzen in Muskeln, weil man sie nicht belastet hat. Und das Problem ist, wir sitzen zu viel, stehen zu viel ja und bewegen uns kaum. Ich finde es sehr gut für die Mütter, vor allem, die haben dann die Möglichkeit, mit Kindern Spaziergänge zu machen. Gut für Kinder, werden sie sportlicher. Ich meine sportlich in dem Sinne, dass sie dann ja irgendwann zu irgendwelchen Athleten werden und Berühmtheiten, ja, sondern vielmehr, dass sie sich bewegen. Und dann werden sie auch ruhiger. Dann ein Christ, aber süchtig nach Schmerzmitteleinnahmen, leidet die ganze Gemeinschaft. Ich möchte gleich sagen, wenn jemand irgendwelche Abhängigkeit entwickelt hat, ja, dann muss man ein klares Wort reden, ausdiskutieren und ihm einfach sagen. Entweder hört er damit auf, versucht damit zu beenden, vielleicht, wenn er Hilfe braucht, seelsorgische, wenn nicht, dann ärztliche Hilfe, dann, wenn er das nicht macht, dann muss man ein klares Wort reden, vor allem, wenn er noch in die Gemeinde als Mitglied der Gemeinde ist, finde ich, das ist ganz korrekt, einfach zu sagen, ja, dann werde ich die Ältesten informieren. Wir wollen immer die sogenannte Konflikte meinen, aber das sind keine Konflikte, die wirklich entstehen können, sondern vielmehr, wir meiden einfach dieses Problem, sich auseinanderzusetzen. Das bewirkt meistens klar und deutlich sagen und Grenzen zeigen. Haben Sie Erfahrung mit Adipositas-OP, Patient zum Beispiel Magenverkleinerung? Möchte gleich sagen, dann ist es auch hier die Angebote. Was würden Sie für die Betreuung solcher Patienten empfehlen? Zum Beispiel Disziplin, Seelsorge, eindeutig. Ich habe mal die Möglichkeit und der Arbeitskollegen, die das gemacht haben mit dieser Magenverkleinerung, weil wenig Bereitschaft war für eine Disziplin, hat es nicht lange gedauert, dass der Magen mehr auch wieder aufnehmen konnte und Gewicht ging wieder nach oben. Das alles hilft nicht, ja. Wir haben solche Organe, die man wirklich weiter trainieren kann. Der Wille ist da wichtig da und dann vor allem wir als Gläubigen, wir haben eine große Hilfe, der Herr. Und wenn wir damit Probleme haben, dann müssen wir bekennen, das ist meine Schwäche. Und das soll ich den Herrn bitten, dass er mir hilft und nötige Kraft gibt. Und das ist Problem gelöst. Nur Disziplin. Jeder von uns braucht Disziplin im alltäglichen Leben. Gleich welche Bereiche das betrifft. Und das ist alles möglich, finde ich.
1: Frage zu Antiepileptika. Sie sind doch notwendig. Gibt es da bestimmte Arten, die abhängig machen? Gibt es andere Methoden als Ersatz? Wenn bei jemandem eine Epilepsie nachgewiesen ist, so ist in der Regel die Gabe von Antiepileptika erforderlich. Man gibt das für eine Zeit, sodass das Gehirn verlernt, Epilepsien oder epileptische Anfälle auszulösen. Gewöhnlich kann man das im EEG sehen oder beim Entzugs-EEG oder sonstigen Belastungs-EKGs. Wenn dort Epilepsiepotenziale sind, dann ist der Körper imstande, epileptische Anfälle zu bilden. Antiepileptika verändern die Fähigkeit oder die Bereitschaft zu krampfen. Und das Gehirn kann auch umgepolt werden. Und wenn jetzt über einige Zeit, oft sind es über Jahre hinweg, ein Medikament genommen wird, was die Epilepsieneigung unterdrückt, dann lernt das Gehirn nicht mehr mit Anfällen zu reagieren. Eine Abhängigkeit ist es jedoch nicht. Man muss sagen, eine Alternative gibt es durchaus. Das ist eine Epilepsiechirurgie, eine sehr komplexe Geschichte, wo man schaut, von welcher Stelle geht die Epilepsie aus. Das wird eigentlich nur bei sehr komplizierten Epilepsie Attacken gemacht oder bei Epilepsiefällen, die auf Medikamente nicht ansprechen. Das ist die nächste Stufe erst, wo dann chirurgisch geguckt wird, von welcher Hirnregion gehen diese EEG oder diese Epilepsiepotenziale aus und dort wird chirurgisch versucht, das zu sanieren. Mach nicht anfällig und wir würden keinem einen Gefallen tun, wenn man sagt, ich will das nicht mehr nehmen, ich brauche das nicht, ich setze es einfach ab. Das ist aber keine Abhängigkeit in dem Sinne, sondern mehr eine medizinische Notwendigkeit, weil der Körper an einer gewissen Stelle eine Fehlfunktion hat. So ähnlich wie eine Schilddrüsenunterfunktion auch behandelt werden muss, weil da etwas nicht funktioniert, man versucht das auszugleichen. Machen alle Medikamente mit der Zeit abhängig. Ab wann, Zeitraum, Klammer zu, kann man medikamentenabhängig werden? Diese Frage kann man ganz eindeutig beantworten. Es machen lange nicht alle Medikamente abhängig. In dem Sinne, dass man auf Medikamente angewiesen ist, bedeutet nicht, dass man abhängig ist. Wenn jemand einen Bluthochdruck hat und er spricht auf Medikamente gut an, dann braucht er die Medikamente, weil der Körper das nicht alleine schafft. Aber er ist deshalb noch nicht davon abhängig im Sinne einer Sucht. Das muss man unterscheiden zwischen Not und Sucht. Ab wann, das kann man gar nicht sagen. Gewöhnlich werden die Medikamente vom Körper auch mit Nebenwirkungen verkraftet, ohne abhängig zu werden. Es gibt gewisse Wirkstoffgruppen, speziell Benzodiazepine wie Valium, Lorazepam oder Tavo auch genannt, die können abhängig machen. Wenn man das unkontrolliert über längere Zeit gibt, da gibt es durchaus Medikamente, aber in der Regel die klassischen Medikamente, die man bei Diabetes nimmt, die man bei erhöhtem Blutdruck nimmt, die bei erhöhtem Blutfett nimmt und ähnliche, machen nicht abhängig.
4: Vielleicht auch dazu, was betrifft Neuroleptika und auch Antidepressiva, die machen überhaupt nicht abhängig. Und was noch dazu ich sagen wollte, Abhängigkeit heißt es, wenn wir bestimmte Menge einnehmen und nach circa 3-4 Wochen das, was ich eingenommen habe, nicht mehr volle Wirkung zeigt, dann muss ich noch mehr einnehmen, noch eine Tablette, und dann geht's weiter nach oben, nach oben. Das ist die Abhängigkeit. Wenn ich jetzt irgendwelche Medikamente regelmäßig einnehme und absetze nach bestimmter Zeit, nach 6 Wochen zum Beispiel oder nach 10 Wochen, 10 Monaten bei der Depression und auf einmal geht es mir schlechter, das spricht eher dafür, dass die Krankheit, die Symptome der Krankheit nur unterdrückt sind durch die Medikamente. Die Krankheit ist noch nicht weg. Dann selbstverständlich kommen die Krankheitssymptome wieder hoch. Da muss man weiter einnehmen. Welche Kliniken bzw. Entzugskuren oder Organisationen und Verbände würden Sie für süchtige Drogen empfehlen? Wir haben schon gehört, es gibt die Möglichkeit in die christlichen Reha-Zentren. Das würde ich an erster Stelle empfehlen. Leider haben wir nicht so viel solche Einrichtungen, aber wenn es Möglichkeit besteht, einfach solche einsuchen, weil selbstverständlich in anderen Kliniken, weltlichen Kliniken, wird Ersatzdroge gegeben, heutzutage sehr verbreitet, und dazu kommt auch verschiedene Verfahren mit Yoga, Hypnose, Meditation und so weiter im Alltag. Aber das kann man auch wiederum, wenn man in so eine Einrichtung geht, ablehnen. Unterschied zwischen, ich habe das gedacht, dass es kommen wird, Unterschied zwischen Psychose und Besessenheit, Umgang und Pflege beim religiösen Wahn. Ist es sinnvoll, einem Patienten während einer Psychose auf Gott hinzuweisen? Erstens möchte ich sagen, bei den Menschen, die mal psychische Probleme entwickeln, ja, sie neigen eher dazu, näher zu Gott zu kommen. Man kann mit denen reden, nur man muss das dosiert machen, nicht überfordern damit. Vor allem, wenn jemand einen religiösen Wahn hat, das heißt, man verarbeitet alles ja psychotisch, wahnhaft, was betrifft auch biblische Prinzipien, soll man sehr vorsichtig machen, nicht zu viel korrigieren, solange man noch in dieser Phase ist, und vielleicht überlassen jemanden, der sich gut auskennt, einem Seelsorger. Aber wie gesagt, was betrifft Besessenheit, wichtig ist bei der Besessenheit, wenn jemand sich damit beschäftigt, ganz detailliert in die Bibel zu lesen, über die ganzen Merkmale Besessenheit. Und selbstverständlich wäre ganz gut, wenn man sich noch belesen hätte, was betrifft die Psychosen. Dann wird man einen riesigen Unterschied sehen. Einfache Beispiel. Wenn ein Patient berichtet, dass er hört die Stimme, das ist kein Zeichen der Besessenheit. Und zwar, die Bibel sagt, dass eine andere fremde Stimme kam raus aus dem Betroffenen, von dem Besessenen. Bei der Psychose, das ist subjektiv. Patient erzählt, dass er hört Stimme. Ich höre das nicht. Da sehen wir schon ein Merkmal ganz klar und deutlich. Ich rede nicht das Zweite, dass wenn wir die Menschen fixieren müssen, manchmal, wenn sie sehr erregt sind, aggressiv sind, die schaffen nicht die, ja, die Gurte, Fixierungsgurte können sie schon zerreißen. Ich kann das auch machen, weil das ist so vorgesehen, damit man sich nicht verletzt dabei. Aber Ketten, wenn man anlegen wird, die werden nicht zerreißen. Die Bibel zeigt klar und deutlich, dass die Besessenen das alles zerrissen haben, zerrieben haben. Unterschied ist gewaltig.
5: Ich lese mal die ganze Frage. Frage zu Schwedenkräuter, in Klammer Schwedenbitter. Erstens, kann sich bei regelmäßiger Einnahme, in Klammer ein Esslöffel, Abhängigkeit entwickeln? Zweitens, wird im Bluttest Alkohol angezeigt? Dann steht das Gleiche bei Einnahme von Energietonikum, in Klammer Herz-Kreislauf-Stärkung und Weißdorn. Ich gehe zuerst auf die zweite Frage ein. Wird im Bluttest Alkohol angezeigt? Ja, natürlich kann man im Blut Alkohol nachweisen. Es gibt den direkten Blutalkoholnachweis, man kann über Urin, man kann über die Ausatemluft, wie wir von der Polizei wissen, Alkohol nachweisen, auch indirekt über, auch nicht direkt nach der Einnahme, sondern auch nach Wochen oder sogar Monate über Enzyme und erhöhte Leberwerte Alkohol nachweisen. Jetzt ist die Frage vielleicht bezogen auf diese anderen Mittel. Hier wurde genannt Schwedenkraut, hier wurde genannt Energietonikum, also ein Präparat, das habe ich selbst nachgeguckt, von Doppelherz, so Nahrungsergänzungsmittel, und das Energietonikum enthält unter anderem Weißdorn, man sagt, es stärkt das Herz oder Herzkreislauf. Diese ganzen Naturpräparate werden oft in Alkohol eingelegt, also das Alkohol ist das Lösungsmittel, das zieht den Wirkstoff aus diesen Naturpräparaten. Und da haben die eine Konzentration bis zu 17 Volumenprozent Alkohol, habe ich nachgelesen. Also bei einer Einnahme von einem Esslöffel hochgerechnet, ich denke, das wird noch zu keiner Abhängigkeit von Alkohol jetzt. Aber wenn man jetzt mehrere kombiniert und das übertreibt, dann kann das natürlich auch dahin führen. Die Frage ist, warum nehme ich solche Naturmittel ein? Denke ich, dass ich das unbedingt brauche, oder habe ich wirklich ernsthafte Probleme? Wenn ich ernsthafte Probleme hätte, dann hätte der Arzt mir Dinge verschrieben, die ernsthaft helfen. Dafür gibt es richtige Medikamente. Und ja, diese Naturmittel haben manchmal auch positive Wirkungen, will ich gar nicht abstreiten. Aber wogegen nimmt man das? Habe ich Verstopfungen? Vielleicht sollte ich mich mehr bewegen, das regt vielleicht den Magen-Darm an. Wenn man jetzt zu immer größeren, sag ich mal, Abführmittel dann greifen würde, dann führt das dazu, dass viel Wasser und Elektrolyte der Nahrung entzogen werden, weil es natürlich alles ausgeschieden wird. Es führt zu einem Kaliummangel, und dieser Mangel führt wieder darum dazu, dass der Darm sich mehr Flüssigkeit versucht zurückzuziehen. Es kommt wieder bei der nächsten Nahrung, wo kein Abführmittel dabei ist, wieder zur Verstopfung. Das heißt, es ist so ein Kreislauf, und dann nimmt man wieder das Abführmittel und man kommt dann nicht aus diesem Kreislauf raus.
1: Was kann es bedeuten, wenn das Kind nicht alleine schlafen kann und nur bei Eltern einschläft vor Angst und mit 12 noch Bettnässt? Es hat mit 11 damit angefangen. Es kann durchaus sein, dass irgendein Ereignis vorgefallen ist. Das ist schwierig genau zu erheben, nur ein paar Ideen. Durch das Älterwerden wird die Umgebung manchmal anders wahrgenommen. Man stellt sich vielleicht der Realität, dass man älter wird und Eigenverantwortung übernehmen muss. Es kann sein, dass eine Kinderschule geärgert worden ist, Mobbing zum Beispiel. Körperliche Übergriffe sind auch Möglichkeiten. Und sonst auch einige schwerwiegendere Dinge, die vorgefallen sein könnten. Wichtig wäre zunächst einmal, mit der Angst zu arbeiten aus meiner Sicht, und hier das Menschen- und Gottesbild zu überprüfen und aus biblischer Sicht eventuell zu korrigieren und zu ermutigen, hier Gott zu vertrauen. Ich habe gemerkt, dass sogar wenn Ungläubige beten, weil ihr Kind nicht schlafen kann, Gott hört. Das habe ich mehrfach in der Praxis erleben dürfen, dass Atheisten beten und auf einmal über Nacht ist es besser geworden. Sollte Gott dann nicht auch hören, wenn seine Kinder zu ihm rufen? Das ist die eine Sache, wo man dann sich auch Zeit nimmt. Hier ist ein Moment gekommen, wo man sagt, hier müssen die Eltern sich definitiv viel Zeit nehmen, viel reden, auch Seelsorge innerhalb der Familie machen. Seelsorge heißt einfach mit dem Kind sich beschäftigen und aus biblischer Sicht einiges klarstellen. Und es kann durchaus sein, dass hier und da dann was rauskommt, dass das Kind in dieser entspannten Situation dann sagt, das und das ist gewesen. Aber mit Druck wird man das wahrscheinlich nicht rausbekommen. Kinder haben immer mal Phasen, in denen sie schlecht essen. Das ist so, ist auch nicht schlimm. Soll man sie dazu anhalten, alles aufzuessen, oder kann das auch Essstörungen bewirken? Was kann man tun, wenn das Kind nie das essen möchte, was die Mama gekocht hat? Dass die Kinder unterschiedlich viel oder wenig essen, das ist bekannt, da können sie einen Tag essen. Jemand sagt, so ein Schlangentyp, einmal ein Schlaf verschlungen und dann 2 Wochen nichts mehr essen und dann nur von Luft und Liebe leben. So scheint es bei Kindern manchmal zu sein. Müssen wir nicht ernst nehmen, wenn die Kinder Energie haben und spielen und toben, lassen wir es einfach so stehen. Auf der anderen Seite, wenn das Kind grundsätzlich aus Jähzorn oder Eigensinn nicht das essen will, was die Mama kocht, dann muss man wahrscheinlich ein Stück weit pädagogisch angehen. Die Frage, muss man das Kind zwingen? Aber zumindest, wenn die Kinder älter sind, ich meine, über 2 sind sie alt genug, dass sie auf eine Mahlzeit verzichten können. Das wäre eine Möglichkeit, dass man sagt, du, hier ist ein Glas mit Wasser, du kannst es trinken. Wenn du Hunger hast, dann kannst du das Essen vom Mittag wieder haben. Ansonsten musst du bis zum Abend warten. Das ist eine Möglichkeit. Und wenn man das ein paar Mal durchgezogen hat, werden die Kinder wahrscheinlich einen Hunger entwickeln und eher wollen. Massiven Druck auszuüben ist nicht immer ganz leicht, wobei wir das auch zum Teil gemacht haben, es nicht mal probiert und ich will nicht. Wo wir sagen, wenigstens eine kleine Menge, probier es wenigstens einmal, da darf man durchaus auch ermutigen. Wenn es jetzt nicht eine häufige Eskalation ist, muss man an sich auch nicht befürchten, dass daraus eine Essstörung wird. Man muss so gucken, dass man das Thema klein hält innerhalb der Familie.
4: Wenn der Sohn frei macht, ist wirklich frei oder lebenslange Abhängigkeit? Ja, Abhängigkeit ist lebenslang. Leider ist es so, wir können das nicht ändern. Und deswegen muss man das verstehen. Ich habe schon gesagt, anzufangen ist leichter, aber wenn man dann abhängig geworden ist, dann ist das, muss man das wissen bis zum Ende des Lebens. Dann, was beinhaltet die Mondsucht? Ist das Kopfsache oder ist das einzunehmendes Problem? Warum können Menschen bei Vollmond nicht schlafen? Es ist auch Kopfsache. Es ist nicht unbekannt, dass die Mondsüchtigen sogenannte, da gibt es einige, die an Epilepsie leiden, aber es gibt Leute, die auch an verschiedene Nervenkrankheiten leiden, dass sie sowas haben können. Man darf sich nicht fixieren, wenn man eine Nacht mal nicht geschlafen hat, zwei Nächte, weil Vollmond gegeben hat. Ja, macht euch keine Sorge, man soll einfach damit rechnen, nächsten Tag ist man müde, wird gut schlafen. Sich ablenken davon, das ist auch oft Kopfsache. Besonders zu machen, damit man nichts sieht den Vollmond. Die letzten zwei Tage habe ich gut geschlafen, wobei das war gut. Die Frage war auch jetzt hier in Bezug auf die Babys, wenn sie da geboren werden und die Mütter während der Schwangerschaft Drogen, Alkohol genommen haben, gibt es Spätfolgen, selbstverständlich, ist nicht unbekannt. Auch psychische und auch körperliche Schaden können entstehen. Was nicht zu vergessen ist, wird nicht gegessen, wie es gebührt. Und nötige Getränke, das ist so ein Komplex. Jedenfalls ja, möchte ich nicht noch mehr, das ist nicht unbekannt, sehr häufig kommen Komplikationen. Dann auch, wenn man ein Kind adaptiert hat von einem Alkoholiker, in Bezug auf die Veränderung der Gene bei den Kindern. Wir können doch vieles ändern im Leben. Und das ist auch ähnlich, wenn das Kind schon erlebt hat als Zweijähriges und wird adaptiert und hat erlebt, ja, Alkoholkonsum und so weiter. Wenn wir richtig erziehen werden, Liebe geben, dann ist die Sache mit Sicherheit beseitigt. Ja. Darüber haben wir gesprochen. Erziehung ist sehr wichtige Sache.
1: Können schlechte Angewohnheit wie zum Beispiel Fingernägel und sonstige Dinge als Süchte gesehen und behandelt werden? Das sind wahrscheinlich zunächst einmal nicht Süchte, sondern schlechte Angewohnheiten, zumindest in unserer Kultur als schlecht angesehen. Es gibt auch Tickstörungen, die nicht unbedingt krankhaft sind, wenn gewisse Zuckungen sind oder man wippt immer wieder augenblinzelnd. So ähnlich ist es vielleicht auch entweder ein Tick oder einfach eine schlechte Angewohnheit. Wenn jetzt aber regelmäßig ein Kauen der Fingernägel ist, gerade in Stresssituationen, dann ist das schon ein Zeichen, dass eine gewisse Empfindlichkeit oder eine Labilität an dieser Stelle, das heißt Empfindlichkeit ist, die man eventuell dann auch behandeln müsste, in dem Sinne erstmal Ursachenforschung zu betreiben. Wo kommt das her? Plagt das Kind sich mit etwas oder quält es sich wegen etwas? Hat es vielleicht doch irgendwelche Ängste, Sorgen, die auf diese Weise umgelagert werden? Muss man aber auch wahrscheinlich nicht zu sehr betonen, wenn das ist. Wie verhält es sich mit regelmäßigem Kaffee, schwarzen Tee, Genuss oder wenn jemand regelmäßig Schokolade konsumiert? Fällt das in der Sucht oder Gewohnheit? Zweite Frage so ähnlich, wie ist das Suchtpotenzial bei Kaffee, Schokolade und so weiter einzuschätzen? Inwiefern ist das problematisch, auch ohne spürbare gesundheitliche Folgen? Na, es gibt Phasen, wo ich auch sehr viel Schokolade esse. Das hängt mit Stresszeiten zusammen, das hat Serotonine, das sogenannte Glückshormone. Etwas, was wir im Körper haben, wenn wir das essen, dann steigern wir den Spiegel etwas und das gibt auch Energie. Ich glaube nicht, dass es eine Sucht ist. Es kann natürlich übertrieben genommen werden, gerade bei Kaffee, wenn man den braucht und sonst zittrige Hände hat. Als Entzug ist sicher zu viel des Gut. Man empfiehlt 2 bis 4 Tassen Kaffee am Tag. Bei Energy Drinks ist sogar noch weniger, da ist dieser Nebenwirkungseffekt viel höher. Auch Bundeswehroffiziere, Bundeswehrarztoffiziere warnen die Soldaten vor Energy Drinks. Die sagen, ihr wisst nicht, was euch antut. Wir kennen jemanden, der bei uns, also Gemeindekind, nicht gläubig, der beim Bund ist und der solche Nachrichten weitergibt. Süchtig machen solche Getränke normalerweise nicht. Wenn man sie angemessen nimmt, ist das nicht schlimm. Und wenn, ist es wahrscheinlich nicht eine körperliche Abhängigkeit, sondern eher auch ein Stück weit eine Gewohnheit. Wenn man dann Symptome merkt, wie Kopfschmerzen, Migräneattacken, der Ähnlichen, dann muss man eben seine Gewohnheit deutlich überprüfen.
4: wenn man Kontakte hat mit psychisch Kranken oder auch mit Kollegen, die bei denen auch Angehörigen psychisch krank sind, wie man damit umgehen soll, vor allem in Bezug auf Herrn Jesus Christus, auf Gott, ja, selbstverständlich, beide Möglichkeit, wenn das zulässt, bezeugen. Oft ist das so, muss man zunächst nicht viel reden. Ich habe in der Vergangenheit mal Situationen gehabt, wenn ich Patienten aufgenommen habe, dann haben sie dann plötzlich gesagt, ja, Gott sei Dank, dann haben sie mich herausgefordert. Sie wollten scheinbar doch darüber reden. Gab Situationen, dass ich reden konnte über den Glauben. Wenn ich gesehen habe, es geht nicht voran, ja, beziehungsweise sind sie doch ablehnend nicht. Aber grundsätzlich für psychisch kranken Menschen ist es ganz wichtig, dass sie das hören. Das ist eine Trost. Manchmal halten wir viel zu viel zurück. Wie sollte man zum Abendmahl stehen in Bezug auf die Rückfälligkeit? Kleine Menge auch gefährlich. Bei vorherigem Alkoholsucht, ja, bei Alkoholabhängigkeit. Ich habe Erfahrung, bei uns in der Gemeinde hat es auch Fall gegeben, ja, dass der Mann früher alkoholkrank war. Der hat nie Schwierigkeiten gehabt durch die Teilnahme am Abendmahl. Man muss nicht vergessen, dabei wird ein Segen ausgesprochen und Gott schützt über den Menschen. Das ist schon interessant, ja, Gott kann machen alles. Zweifellos, ja, und wir haben nie Probleme damit gehabt und vor allem wichtig ist noch zu verstehen, dass es etwas Kontrolliertes geschieht, diese kleine Menge, da passiert mit Sicherheit nicht. Wenn wir reden über die Sucht, dann heißt es immer heimlich und dann nicht mit kleiner Menge, da kann man nicht mehr kontrollieren. Und was noch dazu kommt, wichtig ist auch dementsprechend der Wein. Ich gehe davon aus, dass es ganz milde Sorte sind, dass es nicht viel Alkohol drin ist. Das muss nicht vergessen werden. Das muss nicht hochkonzentriert sein, der Wein, ja, normalerweise. Aber wie gesagt, wir haben nie Schwierigkeiten gehabt und wir haben noch nie gehört. Aber vielleicht kann jemand noch was dazu sagen in Bezug auf Abendmahl, weiß ich nicht. Ich habe das erlebt.
3: Also ich bin der Verfechter, dass man Abendmahl umsteigt auf Traubensaft. Sicherlich, Gott kann Wunder tun, aber wir haben Erfahrungen oder Berichte von Menschen, die Schwierigkeiten haben. Also manche haben schon im Herzen Versuchung. Und da sollte man diese schwachen Geschwister tragen. So sehe ich das. Und also ich empfehle den Gemeinden, wenn es geht, dann auf Traubensaft umsteigen. Weil im Wort Gottes steht nicht Wein, sondern von dem Gewächs des Weinstockes. Aber wie gesagt, es ist beides. Einer kann das schaffen, der andere hat Schwierigkeiten.
1: Das hängt sicher von der Situation ab, wo das kein Problem ist, muss man auch kein Problem daraus machen. In anderen Fällen wird man wahrscheinlich auch mit Rücksicht agieren müssen. Das ist vielleicht die Moral von der Geschichte. Noch eine Sache, das ist nicht direkt eine Frage. Es gab auch jetzt verschiedene Bemerkungen in Bezug auf die Walt Disney Kultur, die um sich greift. Und es gibt immer mehr T-Shirts und der Dinge, Spielsachen, die damit zusammenhängen. Walt Disney ist nicht eine harmlose Welt. Nur mal so eine zur Information, es ist eine sehr anarchistische Welt, wo jemand nach seinen Launen lebt. Es hat auch okkulte Elemente, satanistische, pornografische Elemente, die auch mit dabei sind, auch Zaubereien und Ähnliches, die da auftauchen und sich das mal analysiert. Es sind nicht nur harmlose Geschichten, vor allen Dingen die Filme, die auch einige Dinge da einblenden und das Unterbewusstsein beeinflussen können, weil es nur Sekundenbruchteile mit irgendwelchen Elementen gefüttert wird und damit auch das Denken beeinflusst. Der Walt Disney ist jemand gewesen, der hat ein sehr, würde sagen, originelles Leben geführt auf seine Art und Weise. Und sein Motto war, hol sie, solange sie jung sind, sie zu beeinflussen, damit auch ein Stück weit auf die Gesellschaft Einfluss auszuüben. Das ist kein gottesfürchtiger Einfluss, versteht sich auch selbst. Sodass wir hier auch vorsichtig sein sollten, uns zu viel auf solche Dinge einzulassen und auch in Bezug auf Kleidungen zum Beispiel, die häufiger mit solchen Elementen bedruckt sind, entsprechend Rücksicht walten lassen sollten. Das ist nur ein Gedanke nebenbei. Das ist auch mehrfach von der Seite erwähnt worden.
4: Ich wollte doch etwas, was betrifft Alkoholabhängigkeit oder Drogenabhängigkeit, einen Unterschied machen. Das ist aus Erfahrung heraus. Bei Alkoholabhängigkeit gibt's Vorteil im Vergleich zu Drogenabhängigkeit. Da bei der Alkoholabhängigkeit braucht man viel kürzere Phase, dass sie abstinent leben, damit sie wirklich abstinent leben können. Bei Drogenabhängigkeit sogar nach Verlauf von circa 2 Jahren ist besondere Gefahr, nach circa 2 Jahren, wo man überzeugt ist, dass ich geschafft habe, wieder rückfällig zu werden, ohne zunächst irgendwelche Stressfaktoren zu haben. Bei Alkoholabhängigkeit 2 Jahren, das ist eine sehr gute Sache und deswegen funktioniert das leichter durch die Entgiftung von 10-12 Tagen. Da schaffen einige Alkoholabhängige besser, dann lange Zeit abstinent zu bleiben, Drogenabhängige schaffen das niemals. Das reicht überhaupt nicht aus, sogar 3 Monate zu wenig. Und das erlebe ich im Rahmen der forensischen Behandlung. Wir haben wirklich keine Schwierigkeiten, jemanden schnell zu entlassen, wenn jemand Alkoholabhängigkeit hatte. Möchte nicht verharmlosen, weil auch viele Menschen sterben durch Alkoholkonsum. Aber es ist etwas leichter.
1: Wir kommen jetzt zum Ende und sind auch Gott dankbar, dass wir an diesem Wochenende einiges hören durften. Ich glaube, dass manche Impulse mitgenommen worden sind. Wir merken, manche Fragen, gerade sehr spezielle seelsorgerliche Fragen, sind nicht einfach so zu beantworten, wo wir uns alle so ein Stück weit vor die Antwort drücken. Ja, was kann man denn sagen, weil man hilflos ist? Aber gerade da stellen wir fest, dass wir von Gott abhängig ist und es auch wirklich so ist, wie es in Johannes 15, Vers 5 geschrieben steht. Ich bin der Weinstock, ihr seid die Reben. Wer in mir bleibt und ich in ihm, der bringt viele Frucht. Denn ohne mich könnt ihr nichts tun. Und wenn wir mit diesem Bewusstsein auch von hier gehen, dass wir ohne Gott nichts tun können, dann ist das einmal ein Bekenntnis von uns Menschen, dass wir wirklich hilflos sind. Und das sind wir oft in verschiedenen Situationen. Aber auf der anderen Seite steht, ohne mich könnt ihr nichts tun. Das heißt, das ist auch eine sehr hoffnungsvolle Botschaft. Mit Gott können wir die Kraft bekommen für die eigenen Nöte. Wir können Kraft bekommen für die Nöte der anderen, um auch entsprechend der Situation helfen zu können. Aber dazu sind wir wirklich auf Gott angewiesen, mit Gott. Wie sagt es David, kann ich über Mauern springen. Dass manches, was unlösbar ist, doch lösbar ist. Und ich möchte Mut machen, da wo Probleme sind, die scheinbar nicht lösbar sind, dass man einige Geschwister aus der Gemeinde dazu sieht, vielleicht einige Familien, und sagt, lass uns ganz konkret dafür beten, dass Gott hier hilft und einen Ausweg schafft. Wir haben es unter uns auch mehrfach gemacht. Bruder Heinrich Janslitz dort hat mich auch angerufen, ich ihn. Wir haben gewisse Dinge geschildert von Geschwistern, die Hilfe suchen. Wir haben gesagt, wir werden einfach beten, noch ein paar Geschwister einbeziehen. Wir haben gebetet und Gott hat in der Regel auch bald eine Antwort gegeben, dass man merkte, ja, Gott ist der Lebendige. Ich möchte dazu ermutigen, mit der Not nicht alleine zu bleiben. Das ist das eins der schlimmsten Dinge, die wir in dieser Hinsicht tun können, wenn wir die Not für uns behalten wollen und uns scheuen, jemandem etwas zu sagen. Vielleicht noch eine eigene Sache, eine kurze Sache. Ich wurde beim Essen daraufhin angesprochen. Beispiel, gestern habe ich gesagt, in Bezug auf das Kind, welches Angst vor bösen Geistern hatte, habe ich gesagt, ich habe das Schlimmste getan, was ich hätte tun können. Das war aus Sicht der Mutter das Schlimmste. Das war schon bewusst von mir so gesagt. Die Mutter hat das als sehr schlimm empfunden, als ich sagte, ich glaube, dass es wirklich böse Geister gibt. Aber am Ende hatte sich das ja gut gelöst. Nur, dass es Missverständnis ist. Es war aus meiner Sicht nicht schlimm oder falsch.

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Es folgt eine Lesung aus dem Buch Lebe mit Gott im Blick, chronisch gesegnet, von Liane und Daniel Wagner, erschienen bei Binti. Lebe mit Gott im Blick, chronisch gesegnet. Ein Hörbuch zum gleichnamigen Buch von Liane und Daniel Wagner, gelesen von Liane Wagner. Ein Buch für Leidgeprüfte, chronisch kranke und beeinträchtigte Menschen und für diejenigen, die im Umgang mit ihnen sensibilisiert und zum Segen sein möchten. Ein Buch für Kinder Gottes, für alle, die Jesus nachfolgen. Die Suche nach Antworten. Vor einiger Zeit wurde ich gefragt, was ich mache, wenn ich gesundheitsbedingt nichts machen kann. Diese Frage brachte mich ins Nachdenken. Auf der Suche nach Antworten entstand ein erster Artikel über den Umgang mit gesundheitlichen Krisen. Beim Schreiben erwachte der Herzenswunsch, diesem Thema ein Buch zu widmen. Nun hältst du es in deiner Hand. Ich vermute, dass du damit etwas über dich verrätst. Entweder fühlst du dich persönlich angesprochen oder möchtest im Umgang mit erkrankten Menschen dazulernen. Was auch immer dich veranlasst hat, danke, dass du dich dieser Herausforderung stellst. Welchen Bezug habe ich

Google Kontakte, Einkäufe, Apothekengänge, Arztbesuche vor Ort. Für alles brauche ich ihn. Das liest sich vermutlich exklusiv. In der Tat erhalte ich sehr oft von Ärzten und Mitarbeitern im Amt die Rückmeldung: Das habe ich noch nie gehört, dass es so etwas gibt und dass jemand so etwas hat. Logisch, auf diese Premiere hätte ich verzichten können. Obwohl, will ich das wirklich? Durch Gottes Gnade darf ich lernen, wie gesegnet das Leben ist, wenn ich zu seinen Wegen ein Ja finde. Das bedeutet nicht, dass es immer einfach ist. Auch nicht, dass ich mir Leid und Not herbeisehnen würde. Sondern es entspringt einem Herzen, das sich darin übt, Gott Ehre zu bereiten. Überhaupt nicht großtuerisch, sondern kindlich vertrauensvoll. Chronisch gesegnet also. Die Suche nach Antworten zog sich lange hin. Gott sei Dank kam ich in die Betreuung einer Ärztin, welche der Krankheit einen Namen zu geben vermochte. Die Professorin gestand mir, dass sie noch nie einen solch schweren Fall hatte. Es bewegte mich, als sie mir ebenfalls mitteilte, dass sie unter ihren Patienten keinen zugleich so lebensfrohen Menschen getroffen habe. Gepriesen sei einzig Gott. Wie froh war ich, dass ich im Laufe des Gesprächs Gelegenheit bekam, ihr das Geheimnis meiner mentalen Stärke, wie sie es sinngemäß nannte, zu verraten. Mein Anker ist in Jesus. Halleluja. Durch die Erfahrung aus der Seelsorgepraxis weiß ich, dass das Mitteilen persönlicher Erlebnisse oft ein Türöffner ist und in Gesprächen autorisiert, etwas zum Umgang mit Leid und Krankheit zu sagen. Die Basis ist da, sich gemeinsam als Lernende in Gottes Schule zu betrachten. Gelobt sei der Gott und Vater unseres Herrn Jesus Christus, der Vater der Barmherzigkeit und Gott alles Trostes, der uns tröstet in all unserer Bedrängnis, damit wir die trösten können, die in allerlei Bedrängnis sind, durch den Trost, mit dem wir selbst von Gott getröstet werden. Denn wie die Leiden des Christus sich reichlich über uns ergießen, so fließt auch durch Christus reichlich unser Trost. 2. Korinther 1, Vers 3 bis 5. Bist du auf der Suche nach Antworten? Ich habe kein Patentrezept für dich und weiß auf viele Fragen nichts zu erwidern. Unmöglich kann ich dir etwas von deiner Last und Sorge abnehmen, denn wer kann einen niedergeschlagenen Geist aufrichten? Vergleiche Sprüche Kapitel 18, Vers 14b. Ich bin gewiss, das vermag allein Gott. In Jesu Namen soll dieses Buch zum Wegbegleiter werden, das Schwere anzuerkennen, auszuhalten und dazu ermutigen, es in Gottes Hand zu legen. Ich bete, dass du dich, ob als Betroffener, Angehöriger oder mitfühlender Mensch, verstanden weißt und erfährst, dass Gott dir nahe ist. Für einen angenehmeren Lesefluss verzichten wir im Buch darauf, durchgängig im Plural zu schreiben. Auch wenn ich, Liane, die meisten Inhalte verfasst habe, stehen wir als Ehepaar dahinter. Gemeinsam möchten wir mit dir entdecken, wie die Nachfolge im Alltag gelebt werden kann. Wir werden Lasten des Krankseins beleuchten und Entlastungsmöglichkeiten bedenken. Das Hauptanliegen ist, im gegenwärtigen Erleben den Blick auf Gott zu richten. Denn es geht zuallererst um ihn, nicht um uns. Leid und Widerwärtigkeiten auf unserer Reise zur ewigen Heimat erinnern daran, dass die Zukunft in der Herrlichkeit Christi, das ultimative Ziel unseres Lebens, nahe bevorsteht. Maranatha, unser Herr, kommt. Wir wünschen dir eine gewinnbringende Lesezeit. Liane und Daniel Wagner. 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In Jesu Namen entscheiden wir uns dafür, dass nicht Krankheit, sondern Hoffnung unser Leben dominiert, und identifizieren uns mit Christi Herrlichkeit statt mit chronischen Leiden. Kapitel 1: Gottes Gnade genügt. Einleitung. Es ist noch früh am Morgen. Ich sitze am Waschbecken und wasche Weintrauben. Meine Schwiegereltern haben sie uns aus ihrem Garten im schönen Allgäu zukommen lassen. Sie schmecken fantastisch.
Die Wassertropfen hängen wie kleine

Perlen an den einzelnen Beeren. An dieser einen Traube in meiner Hand hängt so viel Frucht. Beeindruckend. Unweigerlich erinnert mich dieses Bild an Jesu Worte aus Johannes 15, Vers 1 bis 2. Ich bin der wahre Weinstock und mein Vater ist der Weingärtner. Jede Rebe an mir, die keine Frucht bringt, nimmt er weg. Jede aber, die Frucht bringt, reinigt er, damit sie mehr Frucht bringt. Frucht für Gott zu bringen, ist die erklärte Absicht für unser Leben. Dadurch wird mein Vater verherrlicht, dass ihr viel Frucht bringt und meine Jünger werdet. Vers 8. Aber wie geht das? Jesus verrät uns, dass das mehr Frucht bringen nur über die Reinigung des Weinstocks erfolgen kann. In einem Vortrag hörte ich davon, dass der Weingärtner bei Bedarf bis zu 90% wegschneidet, um den Weinstock noch edler zu machen und von allen unnötigen Trieben zu befreien. Der Rebschnitt sichert den Ertrag und die Qualität der Trauben. Erläuterung: Die Symbole mit den Zahlen im Buch verweisen auf Arbeitsblätter mit Aufgaben, welche du zur Vertiefung nutzen kannst. Ich lese diese Zahlen vor. Die Ausgangslage. Gott hat das Leid in dieser Welt nicht erschaffen. Er hat Krankheit und Not im Ursprung nicht für seine geliebten Geschöpfe erdacht. Ganz im Gegenteil, es war im wahrsten Sinne des Wortes paradiesisch. Einfach perfekt. Gewiss weißt du, wie die Menschheitsgeschichte weiterging. Wir entschieden uns für die Sünde und damit gegen Gott. Dadurch wurde das Negative zur Realität. Schmerzen, Mühsal, Feindschaft, Egoismus, Zerstörung. Es ist nichts mehr in sich gut. Nichts ist zu 100% perfekt. Für das irdische Leben bedeutet es, dass jeder Mensch durch Leiden geht. Jeder trägt Enttäuschungen, Schmerzen, gleich ob physischer oder psychischer Art, mit sich. Alle haben in irgendeiner Weise einen Zerbruch erlebt. Die Ausgangslage ist dieselbe. Wir irren auf der Suche nach einem liebenden Vaterherz umher. Sünde beutet aus, lässt leer, macht arm und einsam. Christus lädt uns ein, in ihm die Fülle zu finden. Kommt her zu mir alle, die ihr mühselig und beladen seid, so will ich euch erquicken. Matthäus 11, Vers 28. Auf dem Arbeitsblatt die Aufgabe 1. Ehe wir in der Lage sind, Frucht für Gott zu bringen, ist die Kapitulation vor Gott Voraussetzung. Das Flehen um Gottes Gnade und Barmherzigkeit ist der erste Schritt. Die Vergebung der Sündenschuld befreit. Gott die Herrschaft des Lebens zu überlassen, lässt uns unsere wahre Bestimmung erkennen. Ein Leben zu Gottes Lob. Von uns aus sind wir dazu nicht in der Lage. Nur durch Christus in uns. Kinder Gottes haben ein erneuertes Herz. Dennoch leben sie in einem Körper aus Fleisch und Blut, der sich vor Pein und Not sträubt. Niemand hat sich freiwillig seinen eigenen Leidensweg ausgesucht. Aus Gnade ist es möglich, ein Ja zu dem belastenden Umstand zu finden. Dadurch wird möglich, wozu Jesus aufruft: Nehmt auf euch mein Joch und lernt von mir, denn ich bin sanftmütig und von Herzen demütig. So werdet ihr Ruhe finden für eure Seelen. Matthäus 11, Vers 29. Lass uns von Jesus lernen. Ruhe für die Seele. Wer wünscht sie sich nicht? Jesus sagt: Denn mein Joch ist sanft und meine Last ist leicht. Matthäus 11, Vers 30. Vielleicht schüttelst du jetzt ablehnend den Kopf und sagst: Nein, mein Joch ist alles andere als leicht. Durchaus denkbar. Ich kenne dein Joch nicht. Aber ich kenne Jesus, der dich und mich befähigen möchte, die Last nicht nur zu ertragen, sondern in seinem Namen würdig darunter zu leben. Der gnädige Gott gab die Menschheit nach dem Sündenfall nicht auf, sondern ging ihr nach und bietet ewige Rettung an. Dies verändert unsere Ausgangslage mit Blick auf Leid und Not.
auf dem Arbeitsblatt Aufgabe 2. Was ist dein Joch bzw. das des Menschen, für den du da bist? Welche Diagnosen und Umstände prägen den Alltag? Wenn du gedanklich auf die Liste der Probleme schaust, geht dir vielleicht durch den Sinn, dazu bin ich, ist er oder sie nicht gemacht. Gott hat sich das Leid ursprünglich nicht für dich ausgesucht und legte durch Christi Erlösung alles daran, dass seine Kinder nicht ewig leiden müssen. Dazu bin ich nicht geschaffen. Ist dieser Satz schon einmal über deine Lippen gehuscht? Vielleicht, als du etwas Schweres hochheben wolltest und merktest, puh, das schaffe ich nicht. Oder als du um die Übernahme einer Aufgabe gebeten wurdest, von der dir klar war, das würde mich völlig überfordern. Warst du schon einmal mit einer in deinen Augen dreckigen Arbeit beschäftigt und kamen dir währenddessen solche Gedanken in den Sinn? Letzteres erinnert mich an meinen ehemaligen Vorgesetzten, der als Krankenpfleger vor dem Essenswagen stand und dem Patienten die Tabletts austeilte. Dabei dachte er, was mache ich hier eigentlich? Seine Erzählung verdeutlichte seine Einschätzung, für diese Tätigkeit überqualifiziert zu sein. Er wollte sie gern anderen überlassen. Im Gespräch mit einer jungen Frau tauschten wir uns über diesen Satz aus. Dazu bin ich nicht geschaffen. Ja, wozu sind wir denn geschaffen? Überlegten wir während eines Telefonats. Ihr verdanke ich den Anstoß, mir weiterführende Gedanken zu machen. Und wie so oft überrascht mich Gott in der Bibellese mit einem Vers, der genau in meine Überlegungen spricht. Alles hat der Herr zu seinem bestimmten Zweck gemacht. Sprüche 16, Vers 4a. Alles, das ist viel. Hier wird nichts ausgeschlossen. Es ist alles. Ich darf lernen, für Dinge zu danken, die nicht so gut laufen, weil auch sie einen Zweck erfüllen. Sofort muss ich an den Drucker denken, der streikte, und an das System der Post, welches mich dreimal aus dem Frankierungsvorgang rausschmiss. Solche kleinen Dinge bergen immenses Wachstumspotenzial. Sie können eine Geduldsprobe darstellen, eine Entscheidung zur Zufriedenheit hervorbringen oder ein Dankopfer verlangen. Auch Mut, um ein Zeuge für Jesus zu sein oder Anfechtung zu erdulden. Die Möglichkeiten sind zahlreich. Heiligungsbeschleuniger. Diesen Begriff hat mein Mann hinsichtlich unserer aktuellen Lebenssituation geprägt. Heiligungsbeschleuniger sind Umstände, die wir uns zwar nicht ausgesucht haben, die uns aber mehr in die Abhängigkeit von Gott bringen, unsere menschliche Hilflosigkeit und wie sehr wir der Gnade Gottes bedürfen aufzeigen und damit den Heiligungsprozess in der Nachfolge Jesu fördern. Aus welchem Grund auch immer uns Dinge begegnen, Gottes Absicht ist es nie, Menschen zur Sünde zu verleiten. Dazu hat er uns, dich und den allerersten Menschen, keineswegs geschaffen. Du wurdest zu Gottes Lob kreiert und nicht zum Sündigen. Deine Berufung ist die Königsherrschaft, nicht der Sklavendienst unter Satan. Der Sinn deines Lebens ist die Anbetung Gottes, nicht der Götzendienst. Er wollte, dass wir zum Lob seiner Herrlichkeit da sind. Wir, die schon vorher auf den Messias gehofft haben. Epheser 1, Vers 12 aus der Neuen Evangelistischen Übersetzung. Bist du dir bei einer Anfrage, Aufgabe oder Anweisung, sei es in der Gemeinde, bei der Arbeit oder in der Politik, unsicher, ob die Befolgung richtig ist? Dann lass dir diese Prüfungsfrage eine Hilfe sein. Bin ich dazu geschaffen? Wenn du einen sündigen Kern, eine Zuwiderhandlung gegen Gottes Gebote und Prinzipien erkennst oder wenn du deutlich merkst, dass es nicht Gottes Absicht für deine derzeitige Situation ist, dann kennst du die Antwort. Dazu bin ich nicht geschaffen. Mit wehenden Fahnen fuhr mein Mann zur Buchhandlung, um Leseproben der Binti-Bücher vorbeizubringen. Es war an einem Freitag, die Straßen waren entsprechend voll und ich hatte die Hoffnung, dass er es rechtzeitig vor Schließung schaffen könnte, um den Geschäftsführer persönlich anzutreffen. Zu spät. Die Tür war verschlossen. Netterweise öffnete eine freundliche Angestellte die Tür, um das Paket entgegenzunehmen. Meine ersten Gedanken waren, oh nein, warum? So schade. Ich habe es mir anders gewünscht. Und im nächsten Moment half mir die Erinnerung an meine Bibellese. Alles hat der Herr zu seinem bestimmten Zweck gemacht. Sprüche 16, Vers 4a.
Ich bin nicht gemacht, um mich zu ärgern oder unzufrieden zu sein. Der Zweck meines Seins liegt darin, Gott dankbar zu ehren. Alles, was Odem hat, lobe den Herrn. Halleluja! Psalm 150, Vers 6. Klingt ganz einfach, oder? Das Unternehmen eines Schokoladenriegels mit Erdbeer-Joghurt-Füllung warb vor einigen Jahren mit dem Satz: Glücklich steht dir. Wie charmant. Doch diese Erkenntnis ist keineswegs neu. Die Bibel wusste das schon vorher. Jauchzt dem Herrn, ihr Gerechten, den Aufrichtigen ziemt Lobgesang. Psalm 33, Vers 1. Oder, um es mit der Elberfelder Übersetzung auszudrücken: Jubelt, ihr Gerechten, über den Herrn. Zu den Aufrichtigen passt Lobgesang. Lobgesang passt zu Gottes Kindern. Glücklich sein steht uns gut, denn wir haben allen Grund dazu. Exakt dazu sind wir geschaffen, nämlich Gott mit unserem Leben zu loben. O Herr, du bist mein Gott, dich will ich erheben. Ich lobe deinen Namen, denn du hast Wunder getan. Deine Ratschlüsse von alters her sind zuverlässig und wahrhaftig. Jesaja 25, Vers 1. Erinnere dich inmitten deines Alltags daran, wozu du geschaffen bist. Wenn dir Versuchungen begegnen oder wenn du Gefahr läufst, in Rage zu geraten, dann wiederhole es laut: Dazu bin ich nicht geschaffen. Es kann so befreiend sein. Halte dir deinen Lebenssinn vor Augen. Soli Deo Gloria. Mit diesen weiterführenden Bibelstellen kannst du das eben Gelesene vertiefen. Psalm 28, Vers 7, Psalm 34, Vers 2 und Psalm 63, Vers 4 bis 5. Aufgabe 3 auf den Arbeitsblättern. Dazu bin ich geschaffen. Die vorausgegangene Botschaft lautet, dass das Leiden zwar Teil unseres Lebens in einer gefallenen Schöpfung ist, jedoch nicht unsere eigentliche Bestimmung darstellt. Die ist weit höher. Wer sich die Frage, wozu bin ich gemacht, stellt, kann sich der Frage nach dem, warum gibt es dann Leid in meinem Leben, in meiner Familie, im Leben einer nahestehenden Person, gegenübergestellt sehen. Die Heilung des Blindgeborenen ermutigt mich, für Leiden nicht vorschnell einen Grund zu suchen, denn wir Menschen neigen dazu. Sicher kann Leid auch ein Gericht Gottes darstellen, indem er uns erkennen lässt, dass wir vergängliche Menschen sind und er der ewige, heilige Gott. Aber auf die Frage: Rabbi, wer hat gesündigt, sodass dieser blind geboren ist, er oder seine Eltern? Antwortet Jesus seinen Jüngern: Weder dieser hat gesündigt, noch seine Eltern, sondern an ihm sollten die Werke Gottes offenbar werden. Vergleiche Johannes 9, Vers 1 bis 3. Aus Binti Alltagsheldin, Seite 131. Für eine Teenager-Freizeit durfte ich vor vielen Jahren einen Impuls zur Heiligkeit Gottes gestalten. Die Ausarbeitung sensibilisierte mich für die Vollkommenheit unseres Schöpfers. Jagd nach dem Frieden mit jedermann und der Heiligung, ohne die niemand den Herrn sehen wird. Hebräer 12, Vers 14. Spannend war die Entdeckung, dass dem Wort whole, was im Englischen für ganz steht, das Wort holy nicht nur in der Aussprache, sondern auch in der Schreibweise entnommen werden kann. Eine bemerkenswerte Tatsache. Obgleich wir dem Stand nach Heiliges sind, schreitet unterwegs mit Jesus der Heiligungsprozess fort. Indem Gott uns verändert, werden wir immer mehr ganz. Während ich über das Wort Heiligung nachdenke, fällt mir auf, dass der Begriff Heilung ähnlich aussieht. Sind die Wiederherstellung und Erneuerung des inneren Menschen nicht ein zentrales Anliegen, welches Gott mit uns in diesem Leben verfolgt? Etwas, wofür wir im Wesentlichen geschaffen wurden? Unverstanden. Ich liege nachts wach und denke nach. Jesus wurde nicht als Messias anerkannt. Die wenigsten haben zu seiner Lebzeit auf Erden begriffen, dass er der wahre Sohn Gottes, der Erlöser der Welt ist. Erst als er starb, rief der Hauptmann aus: Wahrhaftig,
Dieser Mensch war Gottes Sohn. Vergleiche Markus Kapitel 15, Vers 39. Beachte die Vergangenheitsform. Er hat es erst im Nachhinein erkannt. Kennst du das Gefühl des Nichtverstandenseins? Wenn dein Umfeld nicht sieht oder sehen will, was du durchmachst, was du nebenbei stemmst oder dir dein Leid absprechen will? Es ist verletzend, wenn Personen Offensichtliches leugnen und mit ihren Worten kränken statt Segen bringen. Wenn du dich nicht verstanden fühlst, vermute ich, dass du vorher einen Vergleich vorgenommen hast. Möglich, dass das auch völlig unbewusst geschah. Du bist die dir bekannten Fälle durchgegangen, in denen Menschen leiden, krank und eingeschränkt sind, und hast ihre Last, nach deinem Augenmaß, auf die eine Seite der Waagschale gelegt, und auf die andere Seite der Waage kam deine Bürde. Das Ergebnis? Deine Last ist zu schwer, schwerer als die des anderen. Niemand erleidet, was du durchmachen musst. Das führt zu dem Eindruck, mich versteht niemand. Lass mich noch ein anderes Bild gebrauchen. Du stehst in einem Treppenhaus und versuchst, einen Schlüssel nach dem anderen ins Schlüsselloch zu stecken. Keiner passt. Mag sein, dass dir dein Schicksal so vorkommt. Niemand, den du kennst, geht es vergleichbar schlecht. Und falls schon, fallen dir Rahmenbedingungen auf, die diese Person dennoch gesegneter sein lassen, als du es bist. Ich antizipiere. Leidende Singles denken, die oder der hat wenigstens einen Partner, der mithilft. Kinderlose Paare urteilen über andere, die haben wenigstens Kinder, die sie erfreuen. Menschen mit Kindern denken, die anderen müssen sich nicht noch um Kinder kümmern, so wie wir. Und wieder andere, die an den Herausforderungen der Ehe knabbern, mutmaßen, wenn ich alleine wäre, könnte ich mich einfach ausruhen, wenn mir danach ist. Jetzt muss ich mich noch nach einem anderen Menschen richten. Weißt du, dass es natürlich ist, dass niemand fühlt, wie du es tust? Keiner steckt in deiner Haut, in deinen Umständen. Kein Mensch versteht dich zu 100%. Das kann nur der, der dich geschaffen hat und in dir wohnt, Gott. Dazu teile ich mit dir einen Tagebucheintrag. Seit vielen Tagen wühlt mich das Gefühl auf, dass mich niemand versteht. Und es verhärtet sich, wenn ich vorsichtig Einblick in mein Erleben gewähre und meine Gesprächspartner im nächsten Zuge von ihrem bevorstehenden Urlaub schwärmen oder mir erzählen, wie sie die Jahreszeiten draußen in Gottes Natur genießen. Schluck. Ich fühle mich unverstanden und beim Nachdenken über Gottes Wort fällt mir auf, dass es nicht ungewöhnlich ist. Das Herz allein kennt seinen eigenen Kummer und auch in seine Freude kann sich kein Fremder mischen. Sprüche 14, Vers 10. Wohin mit den Gedanken, den Gefühlen, der emotionalen Einsamkeit? Jesus, du bietest mir dein Ohr an, hörst mir zu, du hast mich lieb, du verstehst mich. Du hattest keinen, den du dich völlig anvertrauen konntest. Jesus selbst aber vertraute sich ihnen nicht an, weil er alle kannte. Johannes 2, Vers 24. Ja, Herr, wir Menschen sind egoistisch und ich bin es genauso wie mein Gegenüber. Suche und erwarte etwas, was niemand bieten kann. Herr, ich brauche dich. Du bist mein Friedefürst. Psalm 94, Vers 9 besagt, wer das Ohr gepflanzt hat, sollte der nicht hören? Der das Auge gebildet hat, sollte der nicht sehen? Und ich ergänze, er, der das Herz gemacht hat, sollte der nicht verstehen? Dieses Erleben des Nichtverstandenwerdens hat auch etwas Gewinnbringendes, nämlich die Übung und Erinnerung, dass ich zuerst zu Gott kommen darf, der mich wirklich kennt. Christus lebt in mir. Er weiß, was ich im Herzen bewege und brauche. Wonach ich suche, finde ich bei ihm. Verständnisvoll. Wer versteht dich wirklich? Keiner so gut wie Jesus. Der gütige Hirte sorgt dafür, dass es Menschen gibt, die mitfühlen können durch ihr Mitleiden. Wie sehr wünsche ich mir, dass du durch die Auseinandersetzung mit dem Inhalt dieses Buches Christus und seiner Gemeinde näher kommst.
Das Nachsinnen über Gottes Wort, das Umsetzen von Anregungen, ein Austausch mit Glaubensgeschwistern mögen das bewirken. Krankheiten und Leiden können ganz unterschiedlicher Art sein. Es gibt erworbene und angeborene Behinderungen, akute und chronische Schmerzen, Krankheiten physischer und psychischer Art, sichtbares und unsichtbares Leiden. Da ist die demenziell erkrankte Oma, die ihre pflegenden Angehörigen an den Rand der Verzweiflung bringt. Ein Schub der chronischen Krankheit, der jede Sicherheit wie ein Kartenhaus zusammenstürzen lässt. Die unglücklich verheiratete Ehefrau, die einen depressiven Mann an ihrer Seite hat. Der plötzliche Tod eines nahestehenden Menschen. Die Diagnose Krebs, als das Familienglück perfekt schien. Jede Not ist individuell und doch für den Betroffenen immer herausfordernd und schwer. Ich wünsche dir Mut, zuzulassen, dass Gott sich in deinem Leid verherrlichen kann, warum und wodurch es dich auch getroffen haben mag. Ein Zitat aus Binti, Alltagsheldin. Durch das Buch hindurch wirst du feststellen, dass es immer zuerst um Gott geht, dann um das Kranksein und den Umgang damit. Warum diese Reihenfolge? Der Blick auf Gott in erster Linie macht uns empfänglich für seinen Segen. Wenn wir auf Jesus Christus und sein Leid um unseretwillen blicken, werden wir befähigt, auch unser Leid im Namen Gottes dankbar anzunehmen. Christus lernte durch sein Leiden das Menschsein. Wir lernen durch unser Leiden das Christussein. Dan McCartney. Jesus, du trankst den Kelch, damit mein Becher überfließen kann. Du warst im Garten Gethsemane allein, damit ich niemals verlassen bin. Du wurdest dem Willen einer aufgebrachten Meute überlassen, damit ich nun unter dem Willen Gottes leben darf. Du hieltest es aus, als Auserwählter Gottes verspottet zu werden, um uns zu Auserwählten zu machen. Du erduldetest den grässlichen Schmerz einer Dornenkrone auf deinem Haupt, damit wir ewig gekrönt werden in deiner Herrlichkeit. Du wurdest entblößt, um uns in Kleider der Gerechtigkeit zu hüllen. Du ertrugst, dass dein Vater dich verließ, um unser aller Vater zu werden. Du erlittest Qualen und Nöte, auf dass ich nicht ewig leiden muss. Du besiegtest Hölle, Tod und Teufel, damit der Glaube an dich der Sieg ist, der die Welt überwunden hat. Weil du mich nicht aufgibst, werde ich nicht aufgeben. Deine Liebe ist so groß, deine Gnade unermesslich. Nichts kann mich von dir trennen. Mein Leid, meine Not werden nie das Ausmaß deiner Allmacht überschreiten, das du mir voller Güte zumisst. Du bist unendlich gut. Für immer danke, Jesus. Indem wir hinschauen auf Jesus, den Anfänger und Vollender des Glaubens, der um der vor ihm liegenden Freude willen das Kreuz erduldete und dabei die Schande für nichts achtete und der sich zur Rechten des Thrones Gottes gesetzt hat. Hebräer 12, Vers 2.

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Sie hören nun eine weitere Sendung des Radioprogramms Licht des Evangeliums. Das Programm Licht des Evangeliums ist ein Wort der Hoffnung für die Familie von heute. Wir freuen uns dazu, dass Sie Radio wieder eingeschaltet haben, um unser heutiges Programm mit Gottes Wort, mit Liedern und Gebet anzuhören. Und wir laden Sie nun ein, diese halbe Stunde doch wieder mit uns in die Gegenwart Gottes zu treten und ihn anzubeten. Wir wünschen Ihnen auch einen guten Empfang. Am Mikrofon ist euer Diener am Wort, Jakob Funk. Wollen zu Anfang noch gemeinsam beten. Wir danken dir, Herr, dass du uns jetzt wieder diese kostbare Zeit geschenkt hast, die Botschaft aus deinem Wort über das Radio zu verkündigen. Du hast uns dazu berufen, Botschafter an Christi Staat zu sein. Hilf du uns nun, das Wort der Versöhnung klar und deutlich zu predigen. Wir danken dir auch für deinen Sohn Jesus Christus und für die Erlösung durch sein Blut am Kreuz auf Golgatha. Und Herr, gib uns nun doch wieder hörende Ohren und offene Herzen, dass wir diese heutige Botschaft von deiner Liebe doch in unser Herzen aufnehmen möchten und danach leben. Und möchte jeder Zuhörer dich heute auf irgendeiner Weise doch wieder ganz persönlich begegnen. Herr, segne dein Wort. Amen.

Als Kinder Gottes sollen wir lernen, wie wir in allen Lagen unseres Lebens im Bewusstsein seiner Gegenwart und Versehung leben können. Der Hirtenpsalm ist eines der schönsten Gedichte der Heiligen Schrift. Ganz schlicht und einfach wird uns hier gesagt, dass unser treuer Hirte, der gütige Gott, auf allen Gebieten unseres Lebens für uns sorgt. Wir dürfen uns ihm ganz anvertrauen für unsere physischen, geistlichen und gesellschaftlichen Angelegenheiten. Gottes Fürsorge beschränkt sich nicht nur auf unsere rein geistlichen Bedürfnisse. Als Gott den Menschen schuf, dann befähigt er ihn zu arbeiten, zu lieben, zu glauben, zu schaffen und Entscheidungen zu treffen. Wenn Gott wirklich Gott ist, muss er auch die Fähigkeit haben, an allen unseren Lebenserfahrungen einen Anteil zu haben. Gott hat Fürsorge für alle meine Bedürfnisse getroffen, für meine Bedürfnisse als Mensch und meine Nöte als Sünder. Der Psalmist findet in Gott seine volle Genüge in allen Lagen des Lebens. Wir wollen heute den 23. Psalm betrachten. Er ist ein Meisterwerk der Dichtung. Nach einem Lied wollen wir gemeinsam Psalm 23 lesen.

Nun lade ich dich ein, mit mir zusammen Psalm 23 zu lesen. Ein Psalm Davids. Der Herr ist mein Hirte. Mir wird nichts mangeln. Er weidet mich auf einer grünen Aue und führet mich zum frischen Wasser. Er erquicket meine Seele. Er führet mich auf rechter Straße um seines Namens willen. Und ob ich schon wanderte im finstern Tal, fürchte ich kein Unglück. Denn du bist bei mir. Dein Stecken und Stab trösten mich. Du bereitest vor mir einen Tisch im Angesicht meiner Feinde. Du salbest mein Haupt mit Öl und schenkest mir voll ein. Gutes und Barmherzigkeit werden mir folgen mein Leben lang. Und ich werde bleiben im Hause des Herrn immer da.

Die Verse 1 und 2 sprechen von der Fürsorge für unsere leiblichen Bedürfnisse. Mir wird nichts mangeln. Er weidet mich auf einer grünen Aue und führt mich zum frischen Wasser, heißt es da. Die Bildersprache vom Hirten und seiner Herde ist den meisten älteren Hörern vielleicht wohl bekannt. Aber was mag es für unsere Kinder bedeuten, die in der Stadt aufgewachsen sind? Ein Hirte hütet meistens nicht nur Schafe, sondern auch Ziegen. Es gibt im Alten Testament aber kein besonderes Wort für einen Ziegenhirten. Im alten Palästina gaben Schafe und Ziegen den Menschen Nahrung wie Milch, Butter, Käse und Fleisch, wie auch Kleidung, die von den Haaren und Wolle gemacht wurden, und Felle, besonders Ziegenfelle. Dann wurden sie aber auch als Opfertiere gebraucht. Schafe und Ziegen weideten in hügeligen und dürren Halbwüsten. Hier war das Gras zu kurz, die Pflanzenwelt zu spärlich und das Gelände zu rau für Rindvieh. Der Hirte musste deshalb viele Nächte unter freiem Himmel zubringen, allen Elementen der Natur ausgesetzt. Um das Gras zu schonen, mussten die Weideplätze oft gewechselt werden. In dürren Zeiten war der Hirte beständig auf der Suche nach noch übrig gebliebenen Weideplätzen. Auch der Wassermangel erforderte häufiges Umherziehen. Ein steiles Flussbett konnte für die Tiere sehr gefährlich werden, wenn sie von Durst gequält in die steilen Schluchten hinabstürmten. Dies ist der Hintergrund von Psalm 23, Verse 1 bis 4. Der Herr weiß, was für ein Gebilde wir sind. Er kennt unsere menschlichen Schwächen, unsere Begrenztheit, unsere Nöte und unsere Bedürfnisse. Er wird nichts Gutes mangeln lassen den Frommen, ist die Sprache eines Menschen, der seinen Hirten kennt. Unser Hirte weiß, was uns jeden Tag fehlt. Er treibt seine Herde nicht auf der Suche nach guter Weide zu schnell die steilen Abhänge hinab, noch durch gefährliche Schluchten zu reißenden Felsbächen. Wir verlassen uns auf Gott für unsere tägliche Ausrüstung, Bewahrung, Erhaltung und Versorgung. Denn wir kennen unseren Hirten und er kennt uns durch und durch. Gott ist auch der Schöpfer aller Dinge. Und darum stehen uns alle Schätze des Himmels und der Erde zur Verfügung. Er lässt seine Sonne scheinen über Gerechte und Ungerechte und lässt es regnen über Gute und Böse. Aber wir wissen, dass er sich in ganz besonderer Weise für die einsetzt, die ihn lieben und ihn folgen. Ist Gott für uns, wer mag wider uns sein, welcher auch seines eigenen Sohnes nicht hat verschont, sondern hat ihn für uns alle dahin gegeben. Wie sollte er uns mit ihm nicht alles schenken? So lesen wir in Römer Kapitel 8, Verse 31 und 32. Doch diese sind alles allgemeine, göttliche Grundsätze, die nicht sagen, dass seine Kinder in Bezug auf ihre täglichen Bedürfnisse nie werden durch harte Proben gehen müssen. Auch fallen uns die Lebensbedürfnisse wie Nahrung, Kleidung und Obdach nicht ohne weiteres in den Schoß. Wir erkennen Gottes Fürsorge auch in unserer uns geschenkten Fähigkeit, zu überlegen und zu planen und in unseren verliehenen Kräften unsere Aufgabe zu erfüllen. Auch wissen wir, dass Gott in besonderer Weise solche beisteht, deren Kräfte versagen. Oft braucht Gott gerade uns und ganz besonders seine Kinder, die ihm vertrauen, um seine Verheißungen an Bedürftigen zu erfüllen. Könnte es möglich sein, dass es Gottes Absicht ist, den Bedürftigen gerade durch uns zu helfen? Oder kommen wahrhaft Gläubige nie in Not? Die Verse 3 und 4 sprechen von des Hirten Fürsorge für geistliche Bedürfnisse. Es gibt auch menschliche Bedürfnisse rein geistlicher Art. Und die sind ebenso wichtig oder wirklich wie leibliche Nöte. Man kann seelisch belastet, verschlossen, ärgerlich oder bedrückt werden, wenn man beständig unter Druck und Anfechtungen leidet. Es gibt viele Menschen,
die ihr ganzes Leben lang mit bitterer Armut zu kämpfen haben. Solche Erfahrungen haben einen starken Einfluss auf den Geist des Menschen. Jeder von uns bedarf wiederholt Erquickung. Der gute Hirte führt seine Schafe zur Ruhestätte und erquickt ihre Seele. Indem er uns wieder reichlich versorgt, nimmt er uns den schweren Druck ab, der auf uns lastete. Auf diese Weise schafft er Gelegenheit, uns auf ihn und auf sein Verhältnis mit uns zu besinnen. Er erquickt die Seele seiner Kinder mit neuem Lebensmut. Das Bewusstsein seiner Gegenwart ist eine Quelle neuer Aufmunterung. Fehlt es bei uns an einem Gleichgewicht zwischen Arbeit und Dienst und andächtiger Besinnung? Ist dieses eine allgemeine Erscheinung unter Gläubigen? Es mag wohl sein. Gott führt uns den rechten Weg. Wenn Tiere auf der Suche nach Wasser oder besserer Weide sind, lassen sie ausgetretene Stege zurück. Solche Stege mögen sich kreuzen, ineinander laufen oder voneinander abweichen. Der Psalmist weiß, dass der Herr seine Bedürfnisse besser kennt als er selbst. Er braucht nicht ziellos umherzuirren, noch den Spuren anderer zu folgen. Mit göttlicher Weisheit wird er selber den Weg für jeden Einzelnen wählen. Er führet mich auf rechter Straße um seines Namens willen, drückt den Charakter und das Verhältnis des Hirten zu den Seinen aus. Er wacht eifersüchtig über sein Eigentum. Er wacht aber auch eifersüchtig über seine Ehre. Da heißt es, du sollst den Namen deines Gottes nicht missbrauchen. Bringt uns dieses Bewusstsein inneren Frieden in schweren Lebenslagen, oder ist es für uns nur eine Verstandessache? Das Bewusstsein seiner Gegenwart vertreibt alle Furcht. Die Furcht ist eines unserer größten Feinde. Wenn die Sonne am Horizont versinkt, dann müssen die Schafe in die dunklen Täler hinabsteigen, denn mit Sonnenuntergang beeilt sich jeder gute Hirte, seine Herde zur sicheren Lagerstätte zu bringen. Doch die Schafe kennen ihren Hirten, der sie führt. Das ist für sie eine wunderbare Beruhigung. Die seltsamen Schatten, die ungewohnten Töne, das unebene Gelände, alles tritt in den Hintergrund, denn sie fühlen die Nähe ihres Hirten. Unglück und Gefahr verlieren ihre Schrecken. Welche dunklen Täler in deinem Leben drohen dir den Frieden und die geistliche Kraft zu rauben? Welchen Trost hast du unter solchen Umständen und bei schweren Erlebnissen im Bewusstsein seiner Gegenwart? Weiter spricht Psalm 23 auch von der Fürsorge für öffentliche Beziehungen, wenn es da heißt, du bereitest vor mir einen Tisch im Angesicht meiner Feinde. Du salbest mein Haupt mit Öl und schenkest mir voll ein. Die Bildersprache wechselt hier vom Hirtenleben zum Kriegs- und Gesellschaftsleben. Das hebräische Wort bereitest wird hauptsächlich in Bezug zu zwei verschiedenen Gelegenheiten gebraucht. Bei der Vorbereitung eines Gastmahles oder Vorbereitung feindlicher Heere für einen Angriff. In Psalm 23, Verse 5 und 6 sind beide Begriffe enthalten. Die Feinde des Psalmisten stehen bereit für den Krieg, doch anstatt dem Feind mit dem Schwert in der Hand entgegenzustürmen, ladet der Gläubige seine Feinde zu einem Mahl der Versöhnung und der Gemeinschaft, zu einem Gastmahl, das Gott selber vorbereitet hat. Gott ist auch um unsere gesellschaftlichen Beziehungen besorgt. Es ist nicht genug, für sich selber Gott zu erkennen und in ihm seine Genüge zu finden. Alle unsere Beziehungen zum Nächsten sollten von der Gegenwart Gottes und der erlösenden Macht des Geistes Christi zeugen. Dann erlebt man wahre Gemeinschaft statt beständige Konflikte. Feindschaft verwandelt sich in Wohlwollen und das führt zu gemeinsamer Freude. Das Resultat solcher Versöhnung
über diejenigen, die Gott vertrauen, ist dann Gütigkeit und Liebe. Gottes gnädige Fürsorge ist uns in vollem Maße durch Jesum Christum zuteil geworden. Er ist der gute Hirte, der sein Leben für seine Schafe lässt. Johannes 10,1-18. Er sorgt in allen Lagen des Lebens und für alle unsere geistlichen, materiellen und leiblichen wie auch gesellschaftlichen Bedürfnissen. Auf solche wunderbare, allseitige Fürsorge Gottes sollten wir mit hingebender Treue in seinem Dienste antworten. Und ich werde bleiben im Hause des Herrn immer da. Fühlst du dich auch so versorgt und so geborgen unter der Führung deines Hirten? Der Herr Jesus hat gesagt, ich bin der gute Hirte. Der gute Hirte lässt sein Leben für seine Schafe. Die Schafe kennen seine Stimme und folgen ihm nach. Auf diesen guten Hirten können wir uns immer ganz verlassen. Ihm können wir alles anvertrauen. Er wird uns sicher zur lebendigen Quelle führen. Er ist die Quelle, aus der Wasser des Lebens quillt. Er speist uns mit dem Lebensbrot, denn er ist das Brot des ewigen Lebens. Ich lade dich heute ein, komm und folge der Stimme dieses Hirten, und du wirst nie enttäuscht werden. Wir wollen noch einmal zum Schluss zusammen beten. Ja, Herr, du bist mein Hirte. Solange ich deiner Stimme gehorsam folge, wird es mir an nichts mangeln. Du sorgst auch für die alltäglichen kleinen Nöte, die wir haben. Wenn wir dann in unserem Leben durch finstere Täler gehen müssen, dann brauchen wir nicht Angst zu haben. Denn du stehst an unserer Seite und bewahrst uns vor allem Übel. Gib du uns die Kraft, dir treu zu sein und zu bleiben bis in alle Ewigkeit. Herr, segne auch heute wieder einem jeden, der diese Botschaft gelauscht hat, mit dem, was er in diesem Moment von dir braucht. Wir bitten dieses im Namen unseres Herrn und Heilandes Jesus Christus. Amen.

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Wir hoffen, dass Ihnen auch dieses heutige Programm wieder zum Segen gewesen ist und verabschieden uns nun von Ihnen. Um eine Woche, so der Herr will, hören Sie ein weiteres Programm vom Licht des Evangeliums um dieselbe Zeit und auf derselben Stelle. Wir danken auch für Ihr Brief an uns und laden Sie ein, uns wieder zu schreiben. Und wenn Sie durch schwere Lagen in Ihrem Leben gehen und Sie uns das mitteilen möchten, dann dürfen Sie es gerne tun. Wir wollen gerne mit Ihrem Gebetsanliegen für Sie vor Gottes Angesicht treten. Oder wenn Sie uns besondere Segenserfahrungen mitteilen möchten, dann dürfen Sie auch das gerne tun, sodass wir uns mit Ihnen mitfreuen und Gott danken können. Und wenn Sie irgend Fragen oder Bemerkungen zur heutigen Sendung oder irgendeine unserer Sendungen haben, schreiben Sie bitte an Licht des Evangeliums, 225 Riverton Avenue, Winnipeg, Manitoba, Kanada, R2L0N1. Ich wiederhole. 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

Ihr Lieben, mir liegen auf den Herzen schon längerer Zeit einige Gedanken bezüglich des Familien- und Ehelebens. Und ich denke, es ist sehr nötig, auch über diese Gedanken zu sprechen. Denn unseres Glaubensleben, das beginnt in unseren Familien, das beginnt in unseren Ehen. Und wenn wir dort nicht unser Glaubensleben ausleben können, so hat alles andere keinen Wert. Es ist sehr wichtig und ich möchte heute mehr zu uns Männer sprechen. Ich musste im Leben auch sehr viel lernen und auch heute noch lernen. Und für uns Männer ist es manches Mal schwer, wenn wir auf unsere Fehler hingewiesen werden. Mein Sohn sagte mal, Papa, du hast nicht recht. Ja, Papa möchte doch immer recht haben. Und auch da, wenn er nicht recht hat,

Apostelgeschichte Kapitel 13 und wir lesen hier den 22. Vers. Und da er denselben wegtat, richtete er über sie David zum König, von welchen er zeugte, ich habe gefunden, den Sohn Jesses, einen Mann nach meinen Herzen, der soll tun meinen Willen. Ein kurzer Gedanke und dennoch, es ist hier so ein tiefer Inhalt drin. Der Herr sagte, ich habe gefunden einen Mann nach meinen Herzen. So, Männer nach Gottes Herzen. Wir leben in der Zeit so mancher Krisen, die um uns sind. In einer Zeit der Weltkrisen, Finanzkrisen, Wirtschaftskrisen und so manchen anderen Krisen. Und ich glaube, diese Krisen, die haben auch einen Einfluss irgendwo auf unseres Leben. Wir leben in der Zeit so mancher Veränderungen, wo Menschen sich verändern, die Gedanken der Menschen sich verändern, auch unsere eigenen Gedanken in manchen Lebensbereichen verändern sich. Und über viele Gedanken, über die wir heute denken, vor 30 Jahren haben wir vielleicht es ganz anders beurteilt und gedacht. Und diese ganze Veränderungen haben Einfluss auch auf das Leben der Christen. Wir werden manches Mal so mitgerissen mit diesen Veränderungen und wir leben in der Zeit auch, wo das Christentum in einer Krise lebt. Es ist ein Mangel an Männer nach dem Herzen Gottes. Und dieser Mangel ist sehr sichtbar heute in den Gemeinden und es ist für uns notwendig, so innerlich in sich hineinschauen, wie sieht ein Mann nach dem Herzen Gottes aus? Der Herr spricht und sagt, ich habe gefunden. Weißt du, man kann hier verstehen, dass wenn Gott spricht und sagt, ich habe gefunden, ein Mann nach meinem Herzen, so hat Gott gesucht einen. Gott hat Ausschau gehalten, gesucht Menschen und er blieb stehen bei David. Er sagt, das ist einer, der meinen Vorstellungen entspricht. Diesen Mann habe ich gefunden. Und ihr Lieben, wie sieht denn ein Mann nach dem Herzen Gottes aus? Ich denke, ein jeder von uns, der wird diesen Mangel, diese Lücke in unserer Zeit sehen, wenn er ein geistliches Auge hat, dass es ist ein Mangel an Männern nach dem Herzen Gottes. So die Kennzeichen dieser Männer nach dem Herzen Gottes. Erstens, ein Mann nach dem Herzen Gottes, er ist ein Wiedergeborener, ein bekehrter Mensch. Denn es ist nicht möglich, ein Mann nach dem Herzen Gottes zu sein und nicht bekehrt zu sein, nicht wiedergeboren zu sein. Denn wir lesen hier in diesem Vers, und der Herr sagt, der soll tun, manche Bibelübersetzungen sagen, er wird tun meinen Willen. Den Willen Gottes kann nur ein wiedergeborener Mensch tun. Ein unwiedergeborener Mensch, der hat andere Wege, der hat auch andere Ziele, aber das ist der Anfang, das ist der Start vielleicht in dieses Leben. Weißt du, ohne die Wiedergeburt, ohne die Bekehrung kann der Mensch nicht diesen Stand erreichen, ein Mann nach dem Herzen Gottes zu sein. Erziehung ist wichtig. Erziehung ist nicht zu verachten, aber die Erziehung ersetzt nicht die Bekehrung. Der Mensch kann moralisch gut erzogen werden, der Mensch kann gute moralische Werte haben, aber wir haben nicht nur ein natürliches Umfeld um uns, ihr lieben Brüder, wir haben ein geistliches Umfeld um uns. Und es geht nicht nur die Sorge um das natürliche Leben der Menschen, sondern es geht vielmehr um das geistliche Wohlergehen der Menschen. Und wenn ich keine Wiedergeburt

Wort erlebt und erfahren habe. Der Apostel sagt in 1. Korinther 2, der natürliche Mensch vernimmt nichts vom Geiste Gottes. Also es muss eine geistliche Geburt oder eine Bekehrung da sein, und ein Mann nach dem Herzen Gottes, er sucht den Willen Gottes. Er sucht den Willen Gottes zu erfüllen. In seinem Leben, in seinem Umkreis, in seiner Familie, diesen Willen Gottes. Und es ist auch eigentlich ein Befehl hier, denn der Herr spricht hier in Luther 19,12 und er sagt, er soll meinen Willen tun. Und der Herr wusste, David war kein unfehlbarer Mensch, aber David war ein aufrichtiger Mensch. Ein Mann nach dem Herzen Gottes ist nicht ein unfehlbarer Mensch, er ist ein aufrichtiger Mensch. So wie er ist, so steht er vor Gott. Und David hat so manche Niederlagen im Leben gehabt, aber er steht vor Gott aufrichtig und er sagt, Herr, so ist es. Er suchte nicht, seine Sache irgendwie hinwegzuwischen. Und so möchte Gott uns verhelfen, ihr Lieben, dass wir auch in unserem Leben suchen den Willen Gottes, nicht meinen Willen durchsetzen, sondern den Willen Gottes soll ganz oben bei uns im Leben sein. Und der Apostel Paulus, der wendet sich an den jungen Timotheus. Timotheus war eigentlich ganz jung, als er so am Start seiner christlichen Bahn stand. Und Paulus wusste auch, was ihm im Leben begegnen wird. Und er gibt ihm einen Rat. Er zeigt ihm auch, wie ein Mann nach dem Herzen Gottes aussieht. In 1. Timotheusbrief, im 4. Kapitel, den 12. Vers, 1. Timotheus 4, Vers 12. Niemand verachte deine Jugend, sondern sei ein Vorbild. So, ein Mann nach dem Herzen Gottes ist ein Vorbild. Ich sage nicht, er soll ein Vorbild sein. Nein, wenn er ein Mann nach dem Herzen Gottes ist, dann ist er ein Vorbild. Er sucht die Gegenwart Gottes. Es ist sein Verlangen, sein inneres Verlangen, ein Vorbild zu sein. Was ist, ihr Lieben, ein Vorbild? Dieses Wörtchen, das hat eine Bedeutung. Ein Vorbild, es ist ein Bild, das vor mir steht. Ein Bild, das ich anschauen kann und diesem Bild auch nachfolgen. Es ist ein Muster, das vor mir steht, dem ich nachahmen, dem ich nachschauen kann. Und darum spricht der Apostel hier und sagt, sei ein Vorbild. Ein Vorbild, Paulus musste einmal sagen, lieber Brüder, folget mir nach. Folget mir nach. Ihr Lieben, wir sind heute hier Väter, Großväter und vielleicht auch Urgroßväter. Und es sind Generationen, die hinter uns gehen und die schauen auch auf uns. Ich hatte mal ein Gespräch. Wir haben uns über das Wort Gottes unterhalten. Dieser Bruder ist schon längst in der Ewigkeit. Und der Enkel, der sagte zu mir, der Opa hat es so gesagt. Der Opa hat es so erklärt. Der Opa war ein Vorbild gewesen. Wir haben viel vom Opa gelernt. Und es hat unser Leben geprägt. Ein Vorbild. Und so spricht auch der Apostel hier und sagt, sei ein Vorbild. Und wir Menschen, wir suchen ja im Leben oft Vorbilder. Und ihr Lieben, die älter sind, die haben eine Strecke des Lebens durchgegangen, die haben im Leben mehr Erfahrungen gesammelt. Praktisches Leben, Erfahrungen aus dem Leben. Sie haben nicht nur das Wissen, die Theorie, sondern sie haben ein Leben hinter sich. Und wie wichtig ist es, dass auch wir uns fragen, in welchem Alter wir auch sind, bin ich ein Vorbild? Ich musste manche Menschen schon diesen letzten Weg begleiten und wenn manches Mal
man vor einem Lebenslauf sitzt und so mit den Verwandten spricht, was soll man schreiben eigentlich? Man kommt manches Mal in Schwierigkeiten. War dieser Mensch ein Vorbild oder nicht? Und einmal werden meine Angehörige auch mein Lebenslauf vielleicht schreiben. Was werden sie schreiben? Ein Vorbild oder kein Vorbild? Ein Mann nach den Herzen Gottes. Ihr Lieben, ich möchte in uns irgendwie dieses innere Verlangen erwecken. Diesen inneren Trieb, in welchem Alter du auch bist, diesen inneren Trieb, ein Mann nach den Herzen Gottes zu sein. Das Verlangen, für Gott zu leben, für ihn zu stehen, ihm zu dienen. Und der Apostel fährt hier fort und er sagt, ein Vorbild den Gläubigen im Wort. So, ein Mann nach dem Herzen Gottes, der muss im Wort zu Hause sein. Der ist mit dem Wort vertraut. Ihr Lieben, wir führen Generationen hinter uns. Wohin? Ich brauche doch ein Lebensorientier. Ein Mann nach dem Herzen Gottes, der muss ein Ziel sehen. Ein Ziel vor sich. Und diesem Ziel auch folgen. Er muss nicht hin und her gerissen werden. Er hat ein Lebensorientier und diesen Lebensorientier finden wir im Wort Gottes. Und darum muss ich mit dem Wort Gottes vertraut sein. Es ist unsere Aufgabe, ihr lieben Brüder, ihr lieben Ehemänner, ihr lieben Väter, Großväter, es ist unsere Aufgabe, zu suchen in der Schrift. Das sagt uns, das ist die Aufgabe, die Bibel sagt, suchet in der Schrift. Sehen die Kinder uns, dass wir am Wort sind, dass wir das Wort Gottes betrachten, dass wir das Wort Gottes lesen. Oder sehen sie das nicht in unserem Leben? Ja, mein Papa hat die Bibel, aber die liegt im Regal. Was nützt es? Ihr Lieben, dieses lebendige Wort Gottes, ein Vorbild in dem Wort. Und diesen Lebensorientier, weißt du, wenn du, Jesus spricht und sagt, wenn ein Blinder den anderen leitet, so werden sie beide in die Grube fallen. Wenn ich als Vater den Lebensorientier verliere, ohne dass man ein Urteil spricht, aber man hat ein Umfeld auch um sich, Menschen, die man kennt, Menschen, die man auch von Jugend kennt, und manche kenne ich von meiner Jugend, die haben dieses Lebensorientier verloren, und Menschen, die älter sind. Und es ist nicht nur eine Generation, die falsch jetzt läuft. Manches Mal sind es 4, 5 Generationen. Und wie wichtig soll es für uns sein, ihr Lieben, dass wir das Wort Gottes ernst nehmen. Dass wir das Wort Gottes so nehmen, wie es geschrieben steht. Wie es ist, dass wir nach dem Wort Gottes unseres Leben einrichten und es prägt dann auch unseres Nachkommen. Wie die Alten gesungen, so zwitschern auch die Jungen. So ist es oft im Leben. Darum ein Vorbild im Wort. Du bist ein Leiter. Du leitest eine Familie, du leitest Generationen hinter sich. Möchte Gott uns verhelfen, doch diesen festen Grund, von dem auch Jesus selbst spricht in der Bergpredigt, als Väter, als Großväter diesen festen Grund zu haben, diesen festen Fundament, auf den wir stehen. Der Mann Gottes Josua, es war auch ein Mann nach den Herzen Gottes. Und als er das ganze Volk schon so nah an das Ziel geführt oder an das Ziel geführt hatte, und er sagt dann einen Satz, erwählt euch, wem ihr dienen wollt. Ich aber will dem Herrn dienen. Oder? Ich aber und mein Haus wollen dem Herrn dienen. Das soll unser Ziel sein. Als Männer nach den Herzen Gottes. Sei ein Vorbild. Sei ein Kapitän. Du führst ein Schiff.
Du sollst oder bist ein Kapitän und Gott wird dich einmal fragen. Die allererste Frage, die Gott an den Menschen gerichtet hat. Wie war die? Adam, wo bist du? Adam, wo bist du? Und Gott fragt dich heute, wo bist du? Wo stehst du? In welchem Zustand befindest du dich? Bist du ein Mann nach dem Herzen Gottes oder nicht? Er geht weiter und sagt, sei ein Vorbild im Wort, im Wandel. Im Wandel, was ist das Wandel? Es ist nicht ein Spaziergang. Es schließt das ganze praktische Leben ein. Ein Wandel. Du lebst, du stehst früh auf, du gehst durch den Tag hindurch, du wandelst. Wir lesen im Alten Testament, im ersten Buch Mose, ich glaube im dritten Kapitel schon, von dem Mann Gottes Henoch. Und das heißt, weil er ein göttliches Leben führte. Mit anderen Worten, Henoch wandelte mit Gott. Henoch hatte eine Familie, genau wie wir heute. Er lebte in anderen Zeit, unter anderen Umständen, vielleicht wo der Wohlstand nicht so war wie heute, aber dennoch, Henoch hatte eine Familie. Henoch hatte Kinder, die er versorgen musste. Henoch hatte vielleicht Herden, Rinder und Schafe und so weiter, um die er sich auch kümmern musste. Henoch musste so manche Lebensprobleme auch lösen. Aber das alles tat er vor dem Angesicht Gottes. Das alles hat er im Gebet vor Gott gebracht. Er wandelte, er lebte mit Gott. Darum sei ein Vorbild in Wandel, in dem du lebst. Wenn wir hier in das fünfte Kapitel einen Blick werfen, und der Apostel spricht im achten Vers, 1. Timotheus 5, Vers 8, so aber jemand die Seinen sonderlich seine Hausgenossen nicht versorgt. Womit? Mit frischen Brötchen? Ist nur das wichtig? Ihr Lieben, das Irdische ist auch wichtig. Wir leben das irdische Leben. Und es ist wichtig, auch für das Irdische zu sorgen, aber für das geistliche Wohlergehen. Denn irgendwann sind wir am Ende unseres Lebens. Und auch unseres Nachkommen ist auch am Ende unseres Lebens. Und was zählt dann? Dann spielt es keine Rolle, ob ich ein Ingenieur war oder ein einfacher Arbeiter gewesen bin. Es spielt das alles keine Rolle. Dann spielt es, wie es in meiner Seele ist. War ich wirklich ein Vorbild? Wo gehen die Generationen hinter mir? Ich sagte meinem Sohn, es ist für mich ganz egal, welche Ausbildung du machst. Für mich ist es wichtig, dass ich sehe, dass du Gott dienst, dass dein Verlangen ist nach Gott, dass du brennend für den Herrn bist. Das ist für mich die Nummer eins. Und das soll für uns, ihr Lieben, die Nummer eins sein. Und wenn wir am ersten nach dem Reich Gottes trachten, nach seiner Gerechtigkeit, Gott wird uns auch im irdischen Leben den Segen, von dem wir die letzte Woche auch hörten, den Segen in Fülle geben, den Segen in Überfluss geben. Aber das geistliche Wohlergehen, das ist wichtig. Wir fahren manches Mal falsch in unserem Leben. Unser Fokus ist sehr oft gerichtet nur auf das Irdische. Dass es unseren Kindern gut am Leibe geht, dass sie versorgt sind mit allem, das beste Handy, den Laptop und so weiter. Aber lass mich doch die Frage stellen, was hat dein Kind zuerst bekommen, eine Bibel oder ein Handy? Eine Bibel oder ein Handy? Das geistliche Wohlergehen. Also, sorgen für das Geistliche. Männer nach den Herzen Gottes, die suchen das geistliche Wohlergehen. Wir lesen von dem Mann Gottes Noah und es heißt, er baute die Arche wozu? Wie steht es geschrieben? Zum Heil seines Hauses. Nummer eins, zum Heil seines Hauses.
Auch unsere ganze Arbeiten, Geschwister, ich habe es oft gesagt, Gott segnet keine Faulheit. Es ist wichtig, dass wir arbeiten. Es ist der Befehl Gottes auch, dass wir arbeiten. Aber das ganze Ziel, das ganze Denken soll dennoch sein, das geistliche Wohlergehen. Das soll an der Nummer eins stehen. Zum Heil des Hauses, ich und mein Haus wollen dem Herrn dienen. Trachtet am ersten, Männer nach Gottes Herzen, trachten am ersten nach dem Reich Gottes und nach seiner Gerechtigkeit. Paulus fährt hier weiter fort und er sagt, sei ein Vorbild in der Liebe. So, wie kann ich ein Vorbild in der Liebe sein? Was ist denn das? Lasst mir noch einmal es wiederholen, das, was ich zur Hochzeit sagte. Du wirst nie, der Herr spricht und sagt, ihr Männer, Epheser 5, 25, ihr Männer liebet eure Frauen. Du wirst niemals deine Frau lieben können, wie Christus die Gemeinde, wenn du nicht eine lebendige Verbindung mit ihm hast. Eine lebendige Gemeinschaft mit ihm hast. Ist nicht möglich. Denn wir haben ja nichts, was wir geben können. Wir müssen zuerst schöpfen von dem, der die Liebe ist. Ihr Lieben, ich höre manches Mal auch von Menschen, ja, es ist keine Liebe in der Familie. Die Bibel sagt, Gott ist Liebe. So, wenn es keine Liebe in der Familie ist, so fehlt Gott in der Familie. Und es ist meine Aufgabe als Ehemann, als Vater zuerst, diese Verbindung mit Gott herzustellen, diese Verbindung mit Gott zu haben und diese Liebe schöpfen. Und das, was ich bekomme, das kann ich auch weitergeben. Weißt du, wenn mein Konto leer ist, so kann ich nichts von dem Konto abholen. Ich kann auch nichts weitergeben. Genauso ist es in meinem Leben. Wenn mein Leben nicht mit der Liebe Gottes gefüllt ist, dann kann ich diese Liebe nicht geben. Ich kann vielleicht in meiner Frau gewisse Gefühle erwecken durch Umarmung, durch vielleicht weiche Worte, mein Schätzchen, ich liebe dich. Ich kann so manche Gefühle erwecken, aber das ist doch nicht die Liebe, von der die Bibel spricht, lieben wie Christus die Gemeinde geliebt hat. Das wird funktionieren, diese Gefühle, solange es alles gut läuft. Aber wenn es kleine Schwierigkeiten kommen, dann hast du ein Problem. Und die Liebe Christi ist eine aufopfernde. Die Liebe Christi ist ein Geben, nicht ein Nehmen. Und die Bibel sagt, Geben ist seliger als Nehmen. Und wenn wir geben, dann werden wir auch gesegnet werden. Dann werden wir auch gesegnet werden. Eine Gemeinde, wenn in einer Gemeinde Jesus Christus fehlt, kann die Liebe in dieser Gemeinde sein? Es ist nicht möglich. Also Jesus Christus ist diese Quelle. Gott ist Liebe. Wo Gott ist, da ist Liebe. Und darum, Gott muss zuerst in den Herzen sein. Wenn er im Herzen ist, wir können Gott nicht irgendwo auf den Regal hinstellen. Es geht nicht. Er muss in meinem Leben sein. Er muss mein Leben prägen. Er muss mein Leben regieren. Ein Mann nach dem Herzen Gottes zu sein. Ein Mann nach dem Herzen Gottes. Der Apostel spricht hier weiterhin und sagt, sei ein Vorbild im Geist. Wie im Geist? Im geistlichen Leben. Wir haben natürliches Leben. Wir haben ein geistliches Leben, eine geistliche Verbindung. Das ist nicht irgendwas, sowas Übernatürliches, wo die Menschen oft schwärmen. Und werfen sich auf den Boden und fallen und wälzen sich. Das ist nicht der Geist des allmächtigen Gottes. Der Geist des allmächtigen Gottes, die Bibel sagt, er wird nicht rufen, noch schreien. Seine Stimme wird man nicht auf den Gassen hören. Er arbeitet in dem Herzen der Menschen. Verbindung mit Gott. Im Geist können wir haben. Johannes Kapitel 4. Es kommt die Zeit und ist schon da, dass die wahrhaftigen Anbeter werden Gott anbeten wie? Im Geist. Im Geist und in der Wahrheit. Also er sagt, sei ein Vorbild. Im Geist, im Glauben. Männer nach Gottes Herzen sind Männer des Glaubens. Was für ein Glaube.
einfach sagen, ich glaube. Nein, ein praktischer Glaube. Die Welt braucht heute nicht die Theorie des Glaubens. Weißt du, ich kann meine Küche mit vielen wunderschönen, geschmackvollen Rezepten füllen. Kann meine Regale in der Küche damit füllen. Davon werde ich nicht gesättigt, wenn ich es nicht in praktisches Leben umsetze. Wenn ich diese Rezepte umsetze, dann werde ich gesättigt und meine Familie gesättigt. Und genauso ist es im Glaubensleben. Es geht um das praktische Glaubensleben. Wandel im Glauben. Wir leben nicht im Schauen, wir leben im Glauben. Jakobus spricht im 2. Kapitel über das praktische Glaubensleben. Also Leben im praktischen Glauben, im Glaubensstand, fortleben. Jesus spricht vom Ende, Matthäus 25, und er zeigt uns noch einmal diesen Gedanken, und er spricht von Menschen, die im Glauben lebten. Ein tätiger, ein lebendiger Glaube ist ein tätiger Glaube. Ein toter Glaube ist kein tätiger Glaube. Deswegen sagt der Apostel hier, sei ein Vorbild im Glauben. Und ohne Glauben, lesen wir in Hebräer im 11. Kapitel, den 6. Vers, ohne Glauben ist es unmöglich, Gott zu gefallen. Er sagt nicht, ohne Religion ist unmöglich, Gott zu gefallen. Er sagt, ohne Glauben. Er sagt auch nicht, ohne Bekenntnis ist unmöglich, Gott zu gefallen. Er sagt, ohne Glauben, ein lebendiger Glaube. Wenn wir hier eine Seite zurückwenden in Timotheus, im 2. Kapitel, den 8. Vers, so will ich nun, dass die Männer, bitte merk es dir, so will ich nun, dass die Männer, was sollen sie machen? Dass die Männer beten an allen Orten und aufheben heilige Hände ohne Zorn und Zweifel. Paulus sagt, ich will, dass Männer beten. So jetzt in das praktische Leben. Wir haben Gebetsgemeinschaft. Wir haben Gebetsstunden, Gebetsversammlungen. Und diese Gebetsversammlungen, das ist nicht etwas Neues, das man erfunden hat. Schon in Apostelgeschichte lesen wir von Paulus und sie gingen zum Gebet. Sie gingen zur Gebetsgemeinschaft, wo sie zusammen gebetet haben. Ihr Lieben, diese Gebetsgemeinschaften in unserer Zeit, auch in bibeltreuen Gemeinden, die, wie man sagt, die sind mehr gefüllt mit Frauen als mit Männern. Wo sind die Männer? Wo sind die Männer? Haben verlassen den Posten, wo sie stehen sollten. Es ist nicht meine Meinung, es sagt das Wort. Paulus sagt, ich will, dass die Männer beten. Ich habe keine Zeit, nicht wahr, stimmt nicht. Es ist Unwahrheit, dass du keine Zeit hast zur Gebetsgemeinschaft. Ich bin manches Mal von Gebetsgemeinschaft gefahren und sehe Männer hier spazieren, die andere fahren mit dem Fahrrad. Es ist nicht wahr, dass du keine Zeit hast zur Gebetsgemeinschaft. Stimmt nicht. Betrügst dich vom Teufel. Paulus sagt, ich will, dass die Männer beten. Also, Männer nach Gottes Herzen sind Beter. Gebetskämpfer an die Front. Sie müssen an der Front stehen. Diese Gebetskämpfer. Und das Gebet ist sehr wichtig. Das Gebet ist eine feurige Mauer um deine Familie, um deine Ehe, um die Gemeinde. Und das Gebet soll nie unterschätzt werden. Da, wo Menschen beten, da kann der Teufel nicht durchdringen. Da, wo Menschen aufhören zu beten, da dringt oft der Teufel hindurch. Wir haben im Hesekiel, im Alten Testament, im Hesekiel, im 22. Kapitel, vielleicht ein trauriges Wort, aber dennoch ein Wort, das uns anspornen sollte. Hesekiel 22, Vers 29. Das Volk im Land übt Gewalt. Sie rauben Getrost und schinden die Armen und Elenden und tun den Fremdlingen Gewalt und Unrecht.
Ich suchte unter ihnen, ob sich jemand zur Mauer machte, und wieder den Riss stünde vor mir für das Land, dass ich's nicht verderbe. Aber ich fand keinen. Trauriges Bild, nicht wahr? Der Herr sagt, ich suchte. Sei gewiss, Gott sucht auch heute Männer nach seinen Herzen. Männer, die sich in den Riss stellen. Was ist ein Riss? Eine Mauer bekommt einen Riss. Und da kann der Feind jetzt durchdringen. Und jetzt müssen da Männer stehen, die sich in Riss stellen. Für seine Familie, für seine Ehe, für die Gemeinde, für das Werk des Herrn. Sie stehen in den Riss, damit der Feind nicht durchkommt. Und dieses sich in den Riss zu stellen, das ist nicht einfach. Und wir haben hier diesen Mann Gottes Mose. Wir lesen das im 2. Mose Buch. Mose geht in die Gemeinschaft mit dem Herrn auf dem Berg. Das Volk bleibt im Tal und es vergehen Tage und das Volk macht sich einen Götzen. In diese kurzen Tage. Und dann, was macht Mose? Lasst uns dieses Wort lesen, 2. Mose 32, Vers 31, 2. Mose 32, Vers 31. Als nun Mose wieder zum Herrn kam, sprach er, ach, das Volk hat eine große Sünde getan, und sie haben sich goldene Götter gemacht, nun vergib ihnen ihre Sünde, wo nicht, so tilge mich aus deinem Buch, das du geschrieben hast. Ihr Lieben, wir sehen hier diesen Mann Gottes Mose. Das Volk hat ja gesündigt. Mose könnte sagen, ach, lass doch das Volk fahren. Aber er wirft sich hier in den Riss. Es sind nicht einfache Worte, die hier gesprochen sind. Tilge mich aus dem Buch des Lebens. Und er steht in dem Riss für das Volk. Und der Herr sagt, nein, ich werde dich nicht vertilgen. Mose war ein Mann nach dem Herzen Gottes. Er steht in den Riss. Ihr Lieben, auch wir als Männer, wir müssen in den Riss treten. Väter, Großväter, Männer, für unsere Familien, für unsere Frauen, für unsere Kinder. Sehr oft schlagen manche Frauen falsche Wege an und die Männer schlafen. Und Gott fragt Adam, wo bist du denn? Und Gott wird am jüngsten Tag auch fragen, wo warst du gewesen? Es ist wichtig, hier auf der Wache zu stehen. Möchte Gott uns verhelfen? Die Zeit, die eilt uns schnell dahin. Ich habe noch manche Gedanken auf den Herzen. Ich möchte etwas weiter fortfahren. Ein Mann nach den Herzen Gottes, er ist ein Diener. Er ist nicht ein Herrscher. Er ist einer, der sich zum Dienst verpflichtet hat. Er steht im Dienst. Ein Mann nach dem Herzen Gottes, er arbeitet für andere. Was heißt dienen? Man kann sich bedienen lassen, das ist ein anderer Gedanke. Man kann aber dienen. Und dieser Dienst, es ist eine Seligkeit. Es ist nicht eine schwere Bürde, unter der der Mensch zusammenbricht. Es ist ein Segen, es ist eine Seligkeit, wenn wir es begriffen und verstanden haben, denn selbst der Herr Jesus, der uns dieses Vorbild des Dienens zurückgelassen hat, und wir lesen das in Matthäus Evangelium im 20. Kapitel, die Welt, die lebt nach anderen Maßstäben, aber das Volk Gottes, das lebt nach ganz anderen Maßstäben. In 20. Kapitel Matthäus Evangelium vom 25. Vers, aber Jesus rief sie zu sich und sprach, ihr wisset, dass die weltlichen Fürsten herrschen und die Oberherren haben Gewalt. So soll es nicht unter euch sein, sondern so jemand will unter euch gewaltig sein, der soll ein Diener sein. Und wer da will der Vornehmste sein, der sei euer Knecht. Denn gleich wie des Menschen Sohn ist nicht gekommen, dass er sich dienen lasse, sondern dass er diene und gebe sein Leben zu einer Erlösung für alle. Matthäus 20, 25 habe ich gelesen.
Also ein Diener, der Herr Jesus hat uns ein Vorbild in den Dienst zurückgelassen, und so auch die Männer nach dem Herzen Gottes, die sind Diener. Und Paulus spricht in 1. Korinther 4, er beginnt dieses Kapitel und sagt, dafür halte uns jeder Mann für Christi Diener. Jeder Mann soll uns, das soll uns kennzeichnen, wir sind Diener. Wir sind nichts anderes als Diener und Haushalter über Gottes Geheimnisse. Haushalter. Lieber Vater, du bist ein Haushalter. Was heißt Haushalter? Alles im Griff haben. Haushalter ist viel mehr. Lest bitte zu Hause Lukas 12, 42. Er spricht auch von einem Haushalter und er sagt dem der Herr, es handelt sich um treuen und klugen Haushalter, dem der Herr gesetzt hat über sein Gesinde, dass er zu rechter Zeit ihnen ihre Gebühr gebe, dass er sie belohnt, Diener zu sein. Diener, ihr lieben Brüder. Der Mann Gottes Josua war auch ein Diener gewesen. Und wir hörten am Anfang auch Standhaftigkeit. Das ist wichtig. Männer nach Gottes Herzen, die sind standhaft. Josua Kapitel 1 spricht der Herr zu Josua und er gibt ihm auch so eine Ermutigung. Er sagt, sei fest, sei standhaft, sei unbeweglich, weiche nicht, weder zur Rechten noch zur Linken. Bleibe im Wort, betrachte es. Er sagt sogar, forsche Tag und Nacht, betrachte es Tag und Nacht. Wer betrachtet es schon nachts? Aber ich will dir sagen, lieber Bruder, manches Mal sind die stillen Nächtenstunden zu einem tiefen Segen. Wenn du alleine bist und es ist alles still und der Lärm der Zeit hat sich gelegt. Es sind selige Stunden, wo wir mit Gott in Gemeinschaft sind. Allein mit Gott, in ihm geborgen, allein mit Gott den Eitlen fern. Also ein Diener, Epheser Kapitel 4, Vers 11, und er hat etliche zu Apostel gesetzt, etliche zu Propheten, etliche zu Evangelisten, etliche zu Hirten und Lehrern, dass die Heiligen zugerichtet werden zum Werk des Dienstes, dadurch der Leib Christi erbaut werde. So, jetzt wir sind auch an jeder eine Familie. Wir sind eine, im Großen gesehen, wir sind eine geistliche Familie, aber wir sind auch zu Hause an jeder eine Familie und da ist auch ein Dienst. Und er sagt, zum Werk des Dienstes, dadurch der Leib Christi aufgebaut, erbaut werde. Und das, Geschwister, muss auch in unseren Familien sein. Ich habe mal gesprochen auch über den Gedanken, der zerstörte Familienaltar. Und wir leben in dieser Not. Wir haben Niederlagen da, ich auch. Wir haben wirklich, wo wir lernen und uns korrigieren sollen. Dass es aufgebaut sollte werden, dieses geistliche Leben in unseren Familien. Eine gesunde geistliche Familie, eine gesunde geistliche Gemeinde. Es fängt vieles in der Familie an. Und wir Männer, ich und du, wir sind verantwortlich. Und Gott wird von uns diese Verantwortung nicht nehmen. Ein Diener trägt Lasten auch. Einer trage des anderen Last. So werdet ihr das Gesetz Christi erfüllen. Also wir müssen lernen, diese Lasten zu tragen. Weißt du, manche Männer, die werfen von sich die Lasten. Ach, wie oft habe ich diesen Satz gehört, wozu brauche ich das? Wozu brauche ich das? Ich will ein bequemes Leben. Brauche ich diese Lasten? Du brauchst sie. Du brauchst sie im Leben. Einer trage des anderen Last. Also er spricht hier und sagt, etliche zu Hirten. Ein Mann nach dem Herzen Gottes, ein Vater, ein Ehemann ist ein Hirte. Er ist ein Hirte. Nicht er soll ein Hirte sein, er ist ein Hirte. Gott hat ihn gesetzt, zu weiden seine Familie. Zu weiden sein Nachkommen. Es ist nicht so nur, ihr lieben Geschwister, ihr lieben Brüder, ihr werdet euch vor Gott einst in Rechenschaft stehen können und sagen, ja, der Andreas da, der. Nein, für deine Familie trägst du Verantwortung.
vor Gott und vor Menschen. Es ist wichtig, dass wir die Gemeinde haben. Es ist wichtig, dass wir diese biblischen Gedanken auch durchgehen. Aber es ist wichtig, dass wir unsere Verantwortung vor Gott und Menschen auch verstehen. Ein Mann nach dem Herzen Gottes ist diszipliniert. Und das ist, was vielen Männern in unserer Zeit fehlt. Diese Disziplin. Ein Priester, der musste früher aufstehen, bevor das Volk aufsteht. Er musste seinen Dienst tun. Und viele Männer schlafen. Die Familie ist schon wach und die viele Männer, die schlafen. Wir sollen zuerst das Angesicht Gottes suchen. Es ist unsere Aufgabe, als Männer, als Väter. Also, ein Hirte zu sein, Lasten zu tragen, ein Mann nach dem Herzen Gottes zu sein. Und irgendwann kommen wir an das Ende unseres Lebens. Wie sieht das Ende des Lebens eines Mannes nach dem Herzen Gottes aus? Paulus hat es sehr schön beschrieben im 2. Timotheusbrief, im 4. Kapitel. 2. Timotheus 4, lasst uns von Vers 6 lesen. Denn ich werde schon geopfert, und die Zeit meines Abscheidens ist vorhanden. Ich habe einen guten Kampf gekämpft. Ich habe den Lauf vollendet. Ich habe Glauben gehalten. Hinfort ist mir beigelegt die Krone der Gerechtigkeit, welche mir der Herr an jenem Tag der gerechte Richter geben wird. Nicht mir aber allein, sondern auch allen, die seine Erscheinung lieb haben. So sieht das Ende der Männer nach den Herzen Gottes aus. Ich werde schon geopfert. Die Zeit meines Abscheidens ist vorhanden. Und wir werden jeder da stehen, wo wir sagen werden, die Zeit meines Abscheidens ist vorhanden. Jetzt gehe ich. Und es wird unser Leben noch einmal wie ein Film vorbeiziehen. Von unserer Kindheit, unserer Jugend, unsere Arbeitsjahre vielleicht, auch unseres Rentenalter, dieses Leben wird vorbeiziehen. Ich habe einen guten Kampf gekämpft. Lieber Bruder, kämpfst du einen guten Glaubenskampf? Oder nicht? Oder ist es dir egal? Ich habe den Lauf vollendet. Ich habe Glauben gehalten. Ich habe den Glauben nicht über Bord geworfen. Und er sagt, hinfort ist mir beigelegt die Krone. Welche Krone? Welche Krone wirst du bekommen? Meinst du, dass Gott wird da auf das Haupt eine Krone draufsetzen? Fleisch und Blut können das Himmelreich nicht ererben. Die letzte Bibelstelle in Sprüche Kapitel 17. Sprüche Kapitel 17, Vers 6. Der alten Krone sind Kindeskinder und der Kinderehre sind ihre Väter. So, es ist eine Krone. Es geht Nachkommen hinter mir und sie gehen meinen Weg. Den Weg des Glaubens, den Weg des Gehorsams. Männer Gottes leben in der Furcht Gottes. Ich wünsche, Geschwister, ich wünsche, lieber Brüder, dass Gott in uns dieses Verlangen erweckt, innerlich, dass wir sehen, auch unseres zu kurz kommen. Ich sehe auch in meinem Leben manche Fehler, die ich gemacht habe. Ich musste auch meine Kinder um Vergebung bitten. Ich habe nicht richtig in manchen gehandelt. Ich bin auch ein Mensch. Aber lasst uns aufrichtig sein. Wenn wir hier und dort Niederlagen hatten, lasst uns aufrichtig stehen. Lasst es uns vor unseren Kindern auch bekennen und sagen, Kinder, vergibt. Hier war ich nicht richtig. Wir werden da keine Niederlagen haben dadurch. Im Gegenteil, es wird ein Segen folgen. Und nicht so, ach, ich lebe weiter so dahin. Und dann kommt die nächste Generation, die lebt auch weiterhin. Weißt du, ich bedauere oft, dass in meinen jungen Jahren nicht die Gedanken der Familie, der Ehe gesprochen wurden. Ich habe auch manche alte Brüder gefragt damals, warum habt ihr über diese Themen nicht gesprochen? Es waren andere Zeiten gewesen, aber es war so. Wir haben heute die Möglichkeit und das Wort Gottes spricht über diese Gedanken, um uns einen Segen dazu zu bringen. Was ist denn besser, wenn deine ganze Familie ernst Gott dient? Ist das nicht ein Segen?
eine Flut des Segens und nicht nur ein Segen. Gott verhelfe uns, Gott segne uns weiterhin. Ihm gebührt die Ehre. Amen.

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Ich möchte Sie alle ganz herzlich begrüßen. Wir werden einen Vortrag hören und möchte natürlich heute Abend aus der Bibel, aus der Heiligen Schrift, aus dem Wort Gottes predigen. Und zuerst möchte ich einen Abschnitt aus dem Johannesevangelium lesen. Johannes war einer der Augenzeugen des Lebens Jesu, des Sterbens, der Auferstehung und seiner Himmelfahrt. Und in seinem Evangelium schreibt er in Kapitel 14 6 Verse, die für unser Thema heute Abend wichtig sind. Johannes 14, 1 bis 6. Im Neuen Testament lese ich diesen kleinen Abschnitt. Da verabschiedet sich Jesus von seinen Jüngern. Das Ganze spielt sich einen Abend vor der Kreuzigung ab. Und er sagt zu seinen Jüngern: Euer Herz werde nicht bestürzt. Ihr glaubt an Gott, glaubt auch an mich. Im Hause meines Vaters sind viele Wohnungen. Wenn es nicht so wäre, würde ich euch gesagt haben, ich gehe hin, um euch eine Stätte zu bereiten. Und wenn ich hingehe und euch dort eine Stätte bereite, so werde ich wiederkommen und werde euch auch zu mir nehmen, damit auch ihr seid, wo ich bin. Und wohin ich gehe, dahin wisst ihr den Weg. Thomas spricht zu ihm: Herr, wir wissen nicht, wohin du gehst. Wie können wir dann den Weg wissen?

Ich jetzt schon schwer krank, aber unsere Pfarrerin hat mich noch kein einziges Mal besucht. Nun, das war nun zufällig eine Pfarrerin, hätte auch ein Pfarrer, Priester, Pastor oder ein sonstiger frommer Mensch sein können. Und seine Enttäuschung war mit Händen zu greifen. Einige Zeit später war ich unterwegs und lud Menschen zu einer christlichen Veranstaltung ein. Und da kam ich mit einem Mann ins Gespräch, der saß am Samstagnachmittag vor seinem Haus und er war sehr nett und unterhielt sich mit mir. Aber als ich ihn dann zu dieser christlichen Veranstaltung einladen wollte, da kam der berühmte Satz über seine Lippen, den ich damals zum ersten Mal bewusst wahrgenommen habe. Ach, wissen Sie, Gott ja, aber sein Bodenpersonal. Und da meinte er wohl wieder Pfarrer, Prediger, Pastoren oder sonstige Christen, die ihm irgendwann mal auf die Füße getreten waren. Wiederum jemand, der vom Christentum enttäuscht war. Dann erhielten meine Frau und ich einen Brief. Er kam sogar von Down Under, von Australien. Und da schrieb ein uns bekanntes Ehepaar, eine Frau dieses Ehepaars schrieb, ach, zu viele Christen haben mich verletzt. Gottes Bodenpersonal hat sich zum Teil schäbiger benommen als so manche Nicht-Christen. Die Ausrede, Christen sind auch nur Menschen, kann ich nicht länger hinnehmen. Traurig, aber offensichtlich auch jemand, der vom Christentum enttäuscht war. Und meine lieben Freunde, ich weiß, diese Reihe könnten wir nun beliebig fortsetzen und ungezählte Beispiele aneinanderreihen. Und wahrscheinlich könnte auch der eine oder andere von uns aufstehen und seine persönliche Enttäuschungsgeschichte erzählen. Wenn man die heutige Christenheit einmal etwas genauer unter die Lupe nimmt, könnte einem schon hier und da die Schamröte ins Gesicht steigen. Es gibt scheinbar auch unter Christen nichts, was es nicht gibt. Da ist irgendwo so ein ganz frommer Typ und dann stellt sich plötzlich heraus, er hat ein Verhältnis mit seiner Sekretärin begonnen. Oder der Leiter eines Missionswerkes sitzt auf einmal hinter schwedischen Gardinen und atmet gesiebte Luft, weil er mit dem anvertrauten Geld nicht korrekt umgegangen ist. Oder da ist so ein frommes Haus in Bielefeld oder irgendwo anders in der Republik und sonntags sitzen alle in irgendeiner Kirche oder Freikirche irgendwo, aber die Woche über wird gestritten, dass es die Nachbarn durch alle Wände hören. Da sagen sich viele unserer Zeitgenossen, die Christen und das ganze Christentum, die haben mich so schwer enttäuscht. Wenn ich dann noch zurückdenke an die Kreuzzüge oder an die Inquisition im Mittelalter oder an die modernen Glaubenskriege der Gegenwart, wo sich Menschen gegenseitig im Namen Gottes die Schädel einschlagen, im Libanon oder Nordirland oder irgendwo, dann bin ich bedient, dann habe ich die Nase voll vom Glauben. Fazit, es gibt wirklich viele Menschen in unserem Land oder wo immer mir heute Abend Menschen zuhören, die enttäuscht sind vom Christentum. Was antworten wir nun? Haben wir angesichts eines solchen Versagens des Christentums, haben wir überhaupt das Recht, eine solche Veranstaltung zu machen und öffentlich für den Glauben an Gott, an die Bibel, an Jesus Christus einzuladen? Haben wir das Recht? Oh ja, ich glaube schon. Wir brauchen uns nicht zu verkriechen und zu verstummen. Lassen Sie mich einmal eine Schneise in dieses Dickicht schlagen, das wir heute Abend schon angerissen haben. Ich will Ihnen noch mal zeigen, das ist diese Geschichte von dem Mann, der so schwer krank war, oder eben die vielen Enttäuschungen, über die ich eingangs gesprochen habe. Nun, meine erste Schneise, in die ich hineinschlagen will. Nirgendwo steht geschrieben, dass wir an Menschen glauben sollen. Weder an Pfarrer, noch an Priester, noch an Evangelisten, weder an Diakone oder sonstige Christen, wie immer sie sich nennen.

Wir brauchen auch nicht an christliche Gruppen glauben oder gar christliche Institutionen, nicht an Kirchen und nicht an Freikirchen, sondern die Bibel sagt sogar, die warnt uns davor, uns an irgendwelche Menschen zu hängen. Im Alten Testament sagt einmal der Prophet Jeremia, verflucht ist der Mann, der sich auf Menschen verlässt. Der wird früher oder später enttäuscht werden. Aber in meiner Bibel steht, glaube an den Herrn Jesus Christus, dann wirst du und dein Haus gerettet. Glaube an den Herrn Jesus Christus. Dazu werden wir aufgefordert, weil Menschen früher oder später enttäuschen müssen. Auch die Besten, selbst die Edelsten, sie werden uns irgendwann enttäuschen. Ich selbst bin jetzt mehr als 40 Jahre unterwegs im Glauben an Jesus Christus. Und wenn ich zurückschaue, diese 4 Jahrzehnte, muss ich sagen, ja, auch mich haben einige enttäuscht. Da waren sogar welche drunter, für die hätte ich fast meine Hand ins Feuer gehalten. Von denen hätte ich das nie erwartet. Aber sie haben mich doch enttäuscht. Aber ich muss doch auch ehrlicherweise hinzufügen, wie viele mag ich in den letzten 40 Jahren enttäuscht haben? Vielleicht ohne es zu bemerken. Natürlich auch ohne es zu wollen. Aber auch ich habe Menschen enttäuscht. Wir sind Menschen und wir enttäuschen einander. Allein Jesus Christus enttäuscht nie. Jedenfalls nicht in einem negativen Sinn. Er kann uns schon einmal enttäuschen, im Sinne von einer Täuschung befreien. Oh ja, vielleicht denken wir ganz falsch über Gott. Vielleicht denken wir ganz falsch über uns selbst. Vielleicht denken wir falsch über das Christentum. Von dieser Täuschung will er uns schon gerne befreien, enttäuschen. Aber nicht in dem Sinne, dass er nicht halten würde, was er verspricht. Er hat sich mit ewiger Treue an sein Wort gebunden. Und wenn wir der Heiligen Schrift, dem Wort Gottes, Vertrauen schenken, haben wir Felsengrund unter unseren Füßen im Leben und auch eines Tages im Sterben. Ich habe vorhin auch diese Glaubenskriege angesprochen. Wir hören das manchmal in den Medien, im Radio, wir sehen es im Fernsehen, wenn davon geredet wird, christliche Milizen hätten im Libanon irgendwelche Raketen geschossen auf Israel oder auf andere Gebiete, christliche Milizen. Oder wir hören von protestantischen Kampftruppen, die in Nordirland durch ein katholisches Wohngebiet marschiert seien. Protestantische Kampftruppen, was ist denn das, bitteschön? Und da muss ich ein zweites feststellen. Nicht alle, die sich Christen nennen, sind wirklich Christen. Das müssen wir heute Abend wirklich einmal auseinanderhalten. Nicht alles, was im Raum des Christentums geschieht, kann so ohne weiteres mir nichts, dir nichts, den echten Christen in die Schuhe geschoben werden. Ich habe einen guten Bekannten, der heißt Schneider. Das ist doch mal ein schöner deutscher Name. Oder vielleicht heißt auch jemand von meinen Zuhörern Schneider. Und dieser Mann, Hermann Schneider, dem würde ich niemals meine Anzüge bringen, denn der heißt nur Schneider. Der ist gar kein Schneider. Der würde die ruinieren. Der ist Chemielaborant. Der würde da irgendeine Säure drüber kippen oder so, ja? Er heißt nur Schneider. Aber er ist es nicht. Und ähnlich verhält es sich leider auch mit dem Christentum. Vieles in unserem Land, wir sind ja das Volk und Land der Reformation hier in Deutschland, das sieht christlich aus, aber ist es gar nicht. Nach dem Motto, was nicht süß ist, das ist süßlich. Was nicht schwarz ist, das ist schwärzlich. Was nicht Christ ist, Pünktchen, Pünktchen, Pünktchen. Ja, ich glaube, wir können alle den Satz zu Ende formulieren. Christ ist eben nach der Definition der Bibel nicht jemand, der zu irgendeiner Kirche oder Freikirche gehört oder zu einem christlichen Verein, vielleicht auch einmal bestimmte christliche Sakramente empfangen hat, oder ansonsten bemüht ist, ein anständiger Mensch zu sein,
sondern die Bibel sagt, Christ ist derjenige, der von Neuem geboren ist, der neues Leben aus Gott empfangen hat. Wo das nicht geschehen ist, da sind Leute keine Christen, sondern allenfalls Namenschristen. Kirchenkarteileichen hat das mal ein katholischer Priester namens Leppich, Pater Leppich, genannt. Sehr hart, aber irgendwie treffend. Ich gebe zu, ich war früher auch eine Kirchenkarteileiche. Ich war in irgendeiner Kirchenkartei, aber das spielte für mich keine Rolle. Der christliche Glaube war in meinem Leben nicht existent. Und dann hat man eine Fassadenfrömmigkeit, die aber nicht in der Lage ist, ein Leben wirklich zu Gottes Ehre und Freude zu führen. Aber kein Mensch wird doch ernstlich bestreiten, dass es auch echte Christen gibt, oder? Die Gemeinde Jesu Christi wird außerhalb des Himmels gebaut, hier auf dieser Erde. Und da ist auch manchmal noch Unkraut und Weizen miteinander vermischt. Aber was macht so ein Landwirt, wenn er kurz vor der Erntezeit auf einmal sieht, da ist Unkraut unter seinem Weizen? Kommt er dann mit seinem großen Traktor und pflügt alles um und sagt, ach, überall Unkraut? Nein, er wird doch hoffentlich hergehen und das Unkraut entfernen und dann den Weizen ernten. Und so machen wir es doch in allen Bereichen. Wir differenzieren, wir sortieren, wir prüfen und das Echte, an dem freuen wir uns und genießen es, und das Falsche sortieren wir aus. Und so sollten wir es auch im Blick auf das Christentum machen. Wenn einige Christen wirklich Lügner oder Heuchler sind, das mag es geben. So ist doch Christus kein Betrüger. Er ist ohne Falsch und er lädt bis heute die Menschen zu sich ein. Außerdem muss ja keiner für den anderen gerade stehen, sondern jeder für sich selbst, auch vor Gott. Und wenn wir Heuchler schon hier in diesem Leben nicht leiden können, dann sollten wir zusehen, dass wir nicht mit ihnen eine ganze Ewigkeit verbringen müssen, denn Heuchler werden ganz sicher den Himmel nicht bevölkern. Zu einem Seelsorger kam einmal ein Mann, ach, das wollte ich noch vorher gesagt haben, Christ wird man nur durch Christus, also nicht durch irgendwelche Mühen und Anstrengungen und nicht durch irgendwelche Zeremonien, die in einer Kirche durchgeführt werden, sondern Christus muss in unser Leben kommen. Und dann kann man sich mit Fug und Recht Christ nennen. Aber jetzt zu der Geschichte, die ich erzählen möchte. Da kam ein Mann zu einem Seelsorger und sagte, er wolle Christus nicht als seinen Herrn annehmen, denn er sei von einem anderen, der sich Christ nannte, in finanzieller Hinsicht übers Ohr gehauen worden. Ist das wirklich der einzige Grund? Fragte der Pastor zurück. Ja, sagte der Mann. Nun gut, ich schlage vor, wir machen das schriftlich. Er zog einen Zettel aus seinem Notizbuch und notierte darauf, ich bin deshalb kein Christ, weil einer, der vorgab, Christ zu sein, mich in einer geschäftlichen Angelegenheit übers Ohr gehauen hat. Dann riss er das Blatt raus, gab es dem Mann und sagte, hören Sie, wenn Sie einmal vor dem Thron Gottes stehen und er Sie fragen wird, warum Sie seinen Sohn abgelehnt haben, können Sie ihm diesen Zettel hier geben. Und schloss die Tür und ließ ihn stehen. Aber es dauerte nicht lange, da klingelte der Mann wieder an der Tür und sagte, ich glaube, das reicht nicht aus. Ich bringe diesen Zettel zurück. Es wird wohl als Entschuldigung vor Gott nicht ausreichen. Und dann dauerte es nicht lange, bis sich dieser Mann von Herzen zu Gott bekehrt hatte und ein Glaubender geworden war. Darf ich einmal an der Stelle fragen, was haben Sie, wenn ich die Kinder ansprechen darf, die Jugendlichen, was habt ihr für einen Zettel mitgebracht heute Abend? Oder zu Hause, an dem Platz, wo Sie uns jetzt
hören. Was haben Sie für einen Zettel mitgebracht? Sind Sie von solchen, die sich Christen nennen oder vielleicht auch wirkliche Christen waren, enttäuscht worden? Vielleicht von den eigenen frommen Eltern? Ich weiß, dass Eltern nicht alles richtig machen. Das glaubt man vielleicht so lange, wie man selbst nicht Vater oder Mutter ist. Wenn man Kinder großgezogen hat, hat man genug Fehler gemacht. Und auch meine Frau und ich, wir mussten uns manchmal bei unseren Kindern entschuldigen. Bist du von deinen eigenen Eltern enttäuscht worden? Waren sie zu streng oder waren sie zu wenig streng? Beides kann fatale Folgen haben. Oder hat dich dein Ehepartner enttäuscht? Ist er dir nicht treu gewesen? Hat er seine Versprechen nicht eingehalten? Oder war es ein Arbeitskollege, ein Nachbar oder jemand aus einer Gemeinde oder Kirche? Hat dich irgendjemand enttäuscht? Ich möchte dich heute Abend bitten, lieber Zuhörer, bleibe nicht stehen bei dieser Enttäuschung. Komm weiter zu Jesus Christus selbst und zur reinen Quelle seines Wortes. Menschen müssen enttäuschen. Ich sage noch einmal, früher oder später werden uns die Besten und Edelsten enttäuschen. Aber allein auf Jesus Christus kann man sich hundertprozentig und in jeder Situation verlassen. Wissen Sie, wenn ich das einmal persönlich bezeugen darf, was mich am Christentum immer wieder überzeugt hat, ist Folgendes. Es hat wohl noch nie einen Christen gegeben, der auf dem Sterbebett gelegen wäre und dort bedauert hätte, dass er es mit und für Christus gewagt hatte. Was Christen auf dem Sterbebett manchmal bedauern, ist, dass sie nicht noch fröhlicher und noch ernster zugleich mit Christus gelebt hatten. Das werde ich vielleicht auch bedauern auf dem Sterbebett. Aber dass sie es mit ihm gewagt hatten, habe ich noch von keinem gehört, der das bereut hätte. Aber wie viele lagen auf ihrem Sterbebett und mussten merken, dass sie auf Sand gebaut hatten ihr ganzes Leben. Und sie haben es verwünscht und manchmal sogar verflucht. Liebe Freunde, liebe Gäste, ich möchte ehrlich sein, hier sind keine perfekten Leute. Auch die Christen, die das hier veranstalten, auch das sind keine perfekten, vollkommenen Leute im idealistischen Sinn gesehen. Wir sind Menschen. Wir sind schwach. Wir versagen manchmal, ohne dass wir es wollen, ohne dass wir die Absicht haben. Nur wollen wir uns bitte nicht allzu schnell entschuldigen, wenn Christen wissentlich und willentlich nicht nach christlichen Grundsätzen leben, können sie dem Namen Gottes mehr Schaden zufügen als 100 Atheisten. Gott ist sein Name zu heilig, als dass er sich mit unserem Unrecht verbindet. Gott ist der große, reine, heilige Gott. Und die Bibel sagt, er hat mit Sünde nichts zu tun, mit Bösem, mit Schmutzigem hat er nichts zu tun. Und darum will er nicht, dass sein Name beschmutzt wird, auch nicht von Christen. Christen machen leider auch Fehler, sie sind nicht perfekt, aber hoffentlich erkennt man sie daran, dass sie auch zu ihren Fehlern stehen können. Weil das ist das Entscheidende. Wenn Christen auch einmal versagen, aber sie stehen dazu und entschuldigen sich, dann ist alles wieder gut. Das wird niemanden von Gott wegtreiben. Aber wenn Menschen Fehler gemacht haben und sie werden aufmerksam gemacht und sie stellen sich nicht dazu, das ist sehr fatal. Gibt es hier Kinder, die sich bei ihren Eltern entschuldigen können? Gibt es Eltern, die sich bei ihren Kindern entschuldigen können? Gibt es hier Ehepartner, die sich gegenseitig entschuldigen können? Gemeindeglieder, die sich entschuldigen können, wenn sie irgendetwas falsch gemacht haben? Das wäre großartig. Das ist echtes Christentum. Nun, unser Thema lautet ja vom Christentum enttäuscht, von Christus fasziniert oder überrascht. Wir wollen nicht stehen bleiben bei den Enttäuschungen, die wir erlebt haben, was immer es gewesen sein mag, sondern wir wollen zu Christus selbst kommen.
und von ihm fasziniert werden. Können Sie sich erinnern? Ich habe eingangs einen Abschnitt aus dem Johannesevangelium gelesen, nur wenige Verse. Da war von Thomas die Rede. Der hat ja den nicht sehr schmeichelhaften Beinamen der ungläubige Thomas, weil er eben ein Skeptiker war, weil er ein Zweifler war, weil er ein gründlicher Mensch war, der allem auf den Grund gehen wollte. Ich würde ihn so beschreiben: Skeptiker, das sind Menschen, die würden nie einen Versicherungsvertrag unterschreiben, ohne vorher das ganze Kleingedruckte gelesen zu haben. Sehr gründliche Menschen, ja, die es sehr genau nehmen. Und das sollte man auch genau nehmen. Und als Jesus davon gesprochen hatte, dass er die Jünger verlassen würde und zu seinem Vater in den Himmel zurückgehen würde, da war es Thomas, der einhakte. Der nahm diese Worte sehr ernst und dachte nach und sagte: Herr, wir wissen nicht, wohin du gehst. Wenn wir dein Ziel nicht kennen, dann können wir auch den Weg nicht. Wir wissen auch den Weg nicht. Und mit diesem skeptischen Einwand gab er Jesus damals vor 2000 Jahren die Gelegenheit zu einer der schönsten Aussagen, die wir überhaupt in der Bibel finden. Jesus antwortete direkt an die Adresse von Thomas: Ich bin der Weg und die Wahrheit und das Leben. Niemand kommt zum Vater als nur durch mich. Ich erinnere mich noch sehr gut, als wir unseren Kindern diesen Bibelvers wichtig machen wollten und wir haben sie ermutigt, ihn auswendig zu lernen. Und da war unsere Tochter vielleicht 10 Jahre alt und dann sollte sie diesen Vers einmal auswendig aufsagen und dann stand sie da und sagte: Ich bin der Weg, die Wahrheit und das Leben. Niemand kommt zum Vater, außer ich. Aber so hatte es Jesus nicht gesagt, ja, außer durch mich. Und Thomas, der hörte ganz genau hin. Und am nächsten Tag hing dieser Jesus tot am Kreuz, von den Römern hingerichtet. Und da fragte sich Thomas: Wie kann ein Toter der Weg zu Gott sein? Gestern hat er gesagt: Ich bin der Weg und die Wahrheit und das Leben. Niemand kommt zum Vater außer durch mich. Nun war Jesus tot und hing tot am Kreuz. Das passte für Thomas nicht zusammen und da zog er sich enttäuscht vom Christentum zurück. Er verließ die anderen Jünger und ging irgendwo alleine seinen Weg. Aber die Geschichte geht weiter. Jesus Christus war tot. Er wurde ins Grab gelegt. Alles schien vorbei zu sein. Aber am dritten Tag erweckte Gott seinen Sohn von den Toten. Und die römischen Soldaten, die sein Grab bewachen sollten, die purzelten nur so auseinander. Und das Grab war leer. Und der Sohn Gottes war auferstanden. Und am Abend jenes Tages erschien er den 10 Jüngern, die sich verbarrikadiert hatten. Es waren nur noch 10. Judas war tot. Inzwischen hatte sich das Leben genommen. Thomas hatte sich enttäuscht zurückgezogen. Und er zeigte sich seinen Jüngern und sagte: Schaut, ich bin der Lebendige, ich bin auferstanden, ich lebe. Aber Thomas war nicht dabei und die rannten zu ihm und holten ihn. Und als er dann noch einmal seinen Jüngern erschien, Jesus, der Auferstandene, da wandte er sich direkt an Thomas und sagte: Leg deine Finger in meine Wunden und in meine Seite. Und sei nicht mehr ungläubig, sondern gläubig. Und dann fiel Thomas zu seinen Füßen nieder und sagte diesen Satz: Mein Herr und mein Gott. Thomas war der erste Mensch, der Jesus Gott nannte. Er nannte ihn nicht nur Gottes Sohn, er sagte: Das ist Gott. Der unsichtbare Gott ist aus dem Himmel in Gestalt Jesu Christi zu uns auf die Erde gekommen, um uns zu zeigen, wer und wie Gott ist. Und da war Thomas der erste Mensch überhaupt, der das erfasste. Ich glaube, wir sollten ihn nicht mehr den ungläubigen Thomas nennen. Im Gegenteil, er wurde gläubig, der ehemalige Skeptiker, und er fiel vor Jesus nieder. Und die Legende sagt, dass er nach Indien gegangen ist
Und dass er dort das Evangelium hingebracht hat, das steht nicht in der Bibel, aber das ist in verschiedenen außerbiblischen Quellen berichtet. Wie auch immer, Thomas wurde der erste Mensch, der Christus Gott nannte. Seine Erkenntnis wurde zum Bekenntnis. Thomas wurde buchstäblich von Christus fasziniert. Und darf ich Sie, liebe Zuhörer, darf ich dich, lieber Jugendlicher, persönlich ansprechen? Hast du dich schon einmal mit der Person Jesu Christi intensiv beschäftigt und aufrichtig? Ich glaube, jeder, der das tut, wird von ihm überrascht und fasziniert. Die Vorurteile, die er sich gebildet haben mag, und die Teilerkenntnisse und falschen Informationen, die können gerade gerückt werden, wenn wir uns mit der wahren Quelle, mit der Bibel, mit den Evangelien, die seine Lebensgeschichte beschreiben, befassen. Und alle, die das tun, die werden erkennen, Jesus Christus war eine faszinierende Persönlichkeit und er fasziniert Menschen auf dem ganzen Erdball bis in diese Stunde hinein. Der Kirchengeschichter Scott Latourette beschrieb Jesus einmal folgendermaßen, das Leben Jesu. Misst man dieses kurze Leben an den Früchten, die es in der Geschichte gebracht hat, dann war es das Leben, das auf diesem Planeten den größten Einfluss ausgeübt hat. Durch ihn wurden Millionen einzelner Menschen verändert und begannen ein Leben zu führen, das er beispielhaft vorgelebt hatte. Aufgrund der eingetretenen Veränderungen wurden die Geburt, das Leben, der Tod und die Auferstehung Jesu zu den wichtigsten Ereignissen der Menschheitsgeschichte. Und das erkannten sogar manchmal Menschen, die sogar Atheisten gewesen waren, überzeugte Atheisten, die sagten, es gibt doch gar keinen Gott. Oder Menschen, die ohne Gott und ohne Christus gelebt hatten, solche, die darüber gespottet hatten. Ich will auch dafür ein Beispiel bringen. Napoleon, der französische Kaiser Napoleon, er war 1821 auf der Insel St. Helena in Gefangenschaft und dort beschäftigte er sich offensichtlich mit Jesus Christus. Das würde man diesem grausamen, ja, Imperialisten gar nicht zutrauen, aber am Ende seines Lebens hat er sich mit Jesus befasst und er schreibt, ich kenne die Menschen und ich sage ihnen, dass Jesus kein Mensch ist. Seine Religion ist ein Geheimnis, das für sich allein dasteht und das von einer Einsicht herrührt, die keine menschliche Einsicht ist. Alexander der Große, Cäsar, Karl der Große und ich, wir haben große Reiche gegründet, aber worauf haben wir die Schöpfung unseres Genies gestützt? Auf die Gewalt. Jesus allein hat sein Reich auf die Liebe gegründet und heute noch würden Millionen Menschen für ihn sterben. Ich, Napoleon, sterbe vor der Zeit und mein Leib wird der Erde wiedergegeben, damit ihn die Würmer fressen. Das ist das Ende des großen Napoleon. Welch mächtiger Abstand zwischen meinem tiefen Elend und dem ewigen Reich Christi, das gepredigt, geliebt, gepriesen und über die ganze Erde ausgebreitet wird. Sind das nicht großartige Aussagen eines Mannes, den viele für den Antichristen gehalten haben, weil er in grausamer Weise ganz Europa in viele Kriege gestürzt hat und Blut und Leid? Schauen Sie, es gibt echtes Christentum. Alle, die sich mit Jesus Christus so beschäftigen, wie wir eben gehört haben, die Primärquelle in die Hand nehmen, die Bibel, die Heilige Schrift, die geschrieben ist, damit wir Jesus Christus kennenlernen können, die entdecken, das ist wahres Christentum. Und das muss drei Tests bestehen. Den historischen Test, den theologischen Test und den moralischen Test. Ich will erklären, was ich damit meine. Alles, was echt ist, muss Überprüfungen
standhalten. Gold wird auch geprüft, ja, und geläutert, so lange, bis man wirklich sicher ist, dass da keine Schlacken mehr drin sind. Der historische Test, das meine ich folgendermaßen. Viele religiöse Bücher enthalten schöne Ideen, aber die Bibel ist ein Buch voll mit historischen Fakten. Etwas vom überzeugendsten überhaupt ist die erfüllte Prophetie der Bibel. Im Alten Testament, dem vorderen Teil der Bibel, finden wir Hunderte, ja sogar Tausende von Vorhersagen in die Zukunft. Manche in die nahe Zukunft, manche sogar in die ferne Zukunft, die heute noch in der Zukunft liegen. Und zum Beispiel wurden viele Prophezeiungen gemacht im Blick auf das Leben Jesu. Es wurde prophezeit, wo er geboren werden würde, wann, unter welchen Umständen. Es wurde prophezeit, dass er eines Tages verraten werden würde, dass er sterben würde, dass er stellvertretend sterben würde, dass er auferstehen würde, dass er zu Gott zurückgehen würde. All das wurde vorhergesagt im Alten Testament. Und im Neuen Testament lesen wir die Erfüllung dieser Prophetien. Und liebe Freunde, das gibt es in keinem anderen religiösen Buch der Weltgeschichte. Das gibt es nicht im Koran, das gibt es nicht in der Bhagavad Gita des Buddhismus, das gibt es nicht in den hinduistischen Veden, das gibt es in keinem anderen religiösen Buch. Erfüllte Prophetie. Mehr als 3/4 der Bibel, mehr als 75% der Prophezeiungen in der Bibel sind bereits in Erfüllung gegangen. Und ich glaube, dass die Ausstehenden sich ebenso exakt erfüllen werden. Christlicher Glaube kann sich auf nachprüfbare Tatsachen gründen, nicht irgendwelche schönen Ideen, die Menschen sich ausgedacht haben und auch wenn sie es gut gemeint haben damit, aber darauf kann man sein Leben nicht bauen, sondern auf Tatsachen. Die Bibel und das Christentum besteht den historischen Test, der theologische Test. Für viele Zeitgenossen war Jesus vielleicht ein edler Mensch, vielleicht sogar der Beste, der je gelebt hat, meinen manche, aber doch nicht Gott. Tolstoi, Dostojewski, Gandhi, der Inder und andere bewunderten Jesus sehr. Aber das ist kein echtes Christentum. Jesus bewundern als irgendwie eine große Gestalt der Geschichte. Die Bibel bezeugt, er ist wahrer Gott und wahrer Mensch zugleich, weil er eben vom Himmel aus der anderen Dimension zu uns auf die Erde gekommen ist, in der Gestalt Jesu Christi, Mensch geworden ist, über diese Erde gegangen ist, in unsere Schuhe gekommen ist, in unsere Haut, weil er hier gelebt hat, ist das alles erfüllt in ihm. Die Bibel zeigt uns, das Christentum besteht auch den theologischen Test. Jesus Christus ist wahrer Gott und wahrer Mensch zugleich. Da haben wir noch drittens den moralischen Test. Jeder Mensch, der Jesus Christus selbst gefunden hat, das ist wahres Christentum, ihn gefunden haben und ihm sein Leben anvertraut und unterstellt zu haben, der wird eine moralische Veränderung zum Guten erleben. Das behaupte ich. Menschen werden vom Schlechten zum Guten verändert. Menschen, die früher getrunken haben, sie trinken nicht mehr. Menschen, die untreu waren, sie werden treu. Menschen, die gelogen und gestohlen haben, sie lernen, mit der Wahrheit umzugehen. Das geschieht nicht immer auf Knopfdruck, aber es geschieht. Menschen werden moralisch zum Guten verändert. Der amerikanische Prediger Ironside wurde einmal herausgefordert von einem bekannten Atheisten, er solle mit ihm öffentlich über Sinn und Unsinn des Christentums diskutieren. Das ist schon etwa 100 Jahre her und Ironside sagte, ja, ich bin bereit, selbstverständlich, aber unter einer Bedingung. Sie bringen 100 Leute mit, die durch ihren Unglauben, durch Atheismus, Agnostizismus oder überhaupt durch Unglauben eine nachweisbare positive Lebensveränderung erfahren haben. Und
Ich bringe 100 Leute mit, die durch den Glauben an Jesus Christus eine nachweisbare positive Lebensveränderung erfahren haben. Ahnen Sie, wie das Ganze ausging? Zu dieser Diskussion ist es nie gekommen. Denn nach den 100 Leuten, die durch Unglauben eine nachweisbare, eine signifikante, positive Lebensveränderung erfahren haben, nach denen würde er heute noch suchen. Er würde die nicht zusammenbekommen, behaupte ich. Aber der Prediger, er hätte nicht nur 100 mitbringen können, er hätte Tausende mitbringen können. Wenn er jetzt in unserer Zeit leben würde, hätte er mich auch mitbringen können. Auch ich kann bezeugen, dass mein Leben eine signifikante Veränderung, eine nachweisbare, eine überprüfbare Veränderung zum Guten erfahren hat, nachdem ich es Christus anvertraut hatte. Kannst du das auch bezeugen? Gab es in deinem Leben eine Veränderung vom Schlechten zum Guten? Nun, wenn jemand immer schon sehr gutbürgerlich und fromm aufgewachsen ist, wird die Veränderung vielleicht nicht so krass sein und nicht so irgendwie kontrastreich wie bei jemand, der in allen Sünden gelebt hat und vielleicht schon im Gefängnis war wegen seiner Taten und Untaten. Ja, das mag sein. Aber wie auch immer, es wird eine Veränderung geben. Jesus selbst hat niemanden enttäuscht. Er selber wurde von vielen enttäuscht, von den eigenen Verwandten, von den eigenen Jüngern verraten und verlassen, von eigenem Volk am Ende zum Tode verurteilt und hingerichtet. Aber er ist auferstanden und erlebt und Millionen haben ihn seitdem erfahren, wie er in ihr Leben kam. Einem Lebendigen kann man begegnen. Er ist uns näher als die Luft, die wir atmen. Er ist nur ein Gebet weit von jedem von uns entfernt. Man kann ihn als Realität in seinem Leben erfahren und dann verändert er unser Leben vom Schlechten zum Guten. Aber es hat damit zu tun, dass wir ihn einladen, dass wir uns entscheiden, dass wir eine Willensentscheidung treffen und sagen, ich will das, ich will an ihn glauben, ich will ihm gehören, ich will ihm nachfolgen. Aber ein solches Gebet darf nicht das Gebet eines Unentschlossenen sein. Ich las mal ein solches seltsames Gebet. Da sagte jemand, ich weiß meine Not und ende sie nicht. Ich weiß meine Schuld und wende sie nicht. Ich weiß die Kette und breche sie nicht. Was für ein trauriges Gebet. Ich weiß das Wort und spreche es nicht. Ich weiß den Weg und ich gehe ihn nicht. Ich weiß das Licht und sehe es nicht. Was für ein verzweifelt trauriges Gebet. So ein Gebet verändert gar nichts in unserem Leben. Es ist das Gebet eines Unentschlossenen. Er hat seine Not erkannt, aber er ist nicht bereit, Schritte zu gehen, sie zu ändern. Aber haben wir gemerkt, dieses Gebet sprach von Not und Schuld. Ich weiß nicht, wenn ich einmal persönlich noch jeden ansprechen darf an dieser Stelle. Wie oft haben wir eigentlich Gott enttäuscht? Wir haben heute Abend darüber nachgedacht, dass uns Menschen enttäuscht haben. Aber wie oft haben wir vielleicht in unserem Leben Gott enttäuscht? Haben wir ihn immer von ganzem Herzen geliebt? Haben wir ihn immer geehrt? Hatte er Vorrang in unserem Leben? Haben wir ihm nicht vielleicht einmal in einer besonderen Situation versprochen, dass wir ihm gehören wollen, ihm dienen wollen, ihm nachfolgen wollen, ihm treu sein wollen? Haben wir unseren Nächsten immer geliebt, wie uns selbst? Vielleicht erkennen wir, dass wir Schuldige sind, dass auch in unserem Leben Not und Schuld ist, vielleicht auch Bindung, Kette. Wissen Sie, liebe Freunde, wenn Gott uns nach seinen heiligen Maßstäben richten würde, dann müsste er uns schuldig sprechen, dann müsste er uns verurteilen. Er könnte uns nicht in seinen reinen Himmel, in seine Gegenwart lassen. Das wäre unmöglich. Er müsste uns verurteilen und wir würden an einem falschen Ort aufwachen. Aber das will Gott nicht. Die Bibel sagt, dass Gott alle Menschen liebt.
jeden von uns. Ich habe heute Abend keinen einzigen ungeliebten Zuhörer, auch wenn ich fast niemanden kenne von denen, die mir jetzt zuhören. Aber ich weiß es ganz gewiss, ich habe keinen einzigen ungeliebten Zuhörer, der mir heute Abend zuhört und zuschaut, denn die Bibel sagt, dass Gott alle Menschen liebt und dass er alle bei sich haben möchte. Gott möchte Gemeinschaft mit uns Menschen haben. Er möchte, dass wir ihn suchen und finden und unser Leben mit ihm führen und eines Tages einmal für immer bei ihm sind. Das will Gott, das sagt die Bibel. Er liebt uns mit ewiger Liebe. Darum sandte er seinen Sohn. Darum kam Jesus Christus auf diese Erde. Darum hat er gesagt, ich bin der Weg und die Wahrheit und das Leben. Aber er musste sich vorher hingeben an dieses schreckliche Kreuz. Er musste dort sterben, stellvertretend. Er musste dort als Toter am Kreuz hängen, auch wenn es Thomas nicht gleich begriffen hat. Wir können es verstehen. Wir müssen es verstehen, dass Jesus Christus die Brücke gebaut hat zu Gott, den Weg gebahnt hat, den Preis bezahlt hat, den Himmel geöffnet hat. Das hat er dort sterbend getan. Und wenn wir das für uns annehmen, dann können wir anders beten. Dann könnte unser Gebet zum Beispiel, nicht wortwörtlich gemeint, es gibt keine Schablone, die man beten muss oder kein Schema, aber dann könnte unser Gebet etwa so aussehen. Herr Jesus Christus, ich danke dir, dass du mich liebst. Ich danke dir, dass du auch für mich am Kreuz gestorben bist, obwohl ich nun schon so viele Jahre ohne dich gelebt habe. Willst du mit mir neu anfangen, heute? Danke, dass du alle meine Schuld und auch die Strafe Gottes über diese Schuld am Kreuz auf Golgatha getragen hast. Ich weiß, dass ich eigentlich den zeitlichen und ewigen Tod verdient habe. Aber nun will ich dir meine ganze Last bekennen. Und dann sollte man das aussprechen, was man erkannt hat, was falsch war, wo man Gott betrübt hat, wo man anderen Menschen zum Schaden war, wo man sich selbst geschädigt hat. Man sollte alles aussprechen, was einem bewusst ist an Schuld, und sagen, ich bereue meine Sünden und mein Eigenleben aus tiefstem Herzen. Reinige du mich bitte durch die Kraft deines vergossenen Blutes. Du wirst mir helfen, dass ich meine Schuld, wo nötig, auch vor Menschen in Ordnung bringe. Manchmal hat man auch Menschen geschädigt, unrechte Dinge in seinem Besitz, oder man hat Leute ihren Ruf zerstört oder beeinträchtigt. Da kann man sich entschuldigen, das kann man in Ordnung bringen. Aber die wichtige Aussage ist am Schluss dieses Gebets. Ich möchte jetzt für dieses und für das zukünftige Leben dein Eigentum sein. Ich möchte dir gehören. Ich möchte einen Bund mit dir eingehen. Ich möchte dein Eigentum sein und ich möchte als Christ durch mein weiteres Leben gehen. Wenn das dein Wunsch ist, mein lieber Zuhörer, wenn das Gebet deinem Verlangen entspricht, dann möchte ich dich ermutigen, heute an diesem ersten Abend unserer Vortragsreihe dein Leben Christus anzuvertrauen. Ich kam einmal irgendwo anders in eine solche Veranstaltungsreihe und sprach auch am ersten Abend über dieses Thema. Und dann kam nachher eine Frau zu mir in den Seelsorgeraum, in den Raum, wo wir unter vier Augen sprechen konnten. Und sie sagte, Herr Block, ich habe über ein halbes Jahr gewartet, bis so eine Veranstaltung irgendwo wäre. Und dann habe ich gehört, dass Sie hier sprechen und deswegen bin ich heute Abend hier. Ich möchte mein Leben Jesus Christus anvertrauen. Und ich sagte ihr dann, das hätten Sie doch schon früher machen können. Sie hätten doch nicht warten brauchen bis zu einer solchen Veranstaltung. Aber nun, sie hatte gewartet und an dem Abend hat sie ihr Leben Christus anvertraut. Wer weiß, vielleicht ist auch jemand heute Abend hierher gekommen und hat schon lange den Wunsch, Frieden mit Gott zu finden, ins Reine mit Gott zu kommen, zu wissen, dass die Schuld vergeben ist, die quälend auf einem liegt, und zu wissen, jetzt wird alles gut in meinem Leben. Jetzt folge ich Christus.
Jetzt gehöre ich ihm. Jetzt wird auch mein Leben vom Schlechten zum Guten verändert werden. Vielleicht ist jemand gekommen mit dem Wunsch. Vielleicht hört mir jemand zu, am Internet oder Radio, der diesen Wunsch hat. Mein lieber Freund, du darfst kommen. Jesus Christus ist derselbe wie damals. Er lädt die Sünder zu sich ein. Und er möchte nichts lieber, als Menschen mit Gott zu versöhnen. Komm heute Abend. Und wenn du enttäuscht worden bist in den vergangenen Jahren oder in der vergangenen Zeit, wenn dich Christen enttäuscht haben oder Namenschristen oder sonst irgendjemand, lass es hinter dir und komm. Und wenn du andere enttäuscht hast, wenn dein Christenleben nicht so war, wie es hätte sein sollen, und du weißt es ganz genau, du hast viele Kompromisse gemacht und bist Wege gegangen, die Christen nicht gehen sollen, dann komm und erneuere deine Entscheidung für Jesus Christus und sage, Herr, ich will eine ganze Sache machen. Ich will dir wirklich profiliert nachfolgen. Ich will ein echtes Christenleben führen. Dann komm zu ihm. Er hat gesagt, ich bin der Weg. Dann, wenn er der Weg ist, dann muss man diesen Weg auch gehen. Er hat gesagt, ich bin die Wahrheit. Dann muss man dieser Wahrheit auch glauben. Und das kann man. Das darf man. Das ist nicht verrückt. Christen brauchen keine verrückten Dinge glauben. Nirgendwo steht, wir sollen glauben, dass das Wasser berghoch fließt. Nein, das fließt nicht berghoch. Du brauchst keine verrückten Dinge glauben. Es ist vernünftig, es ist plausibel, es ist konsistent, was die Bibel sagt. Es ist die Wahrheit und sie stimmt mit dem Leben überein. Es ist nichts irgendwie Abgehobenes. Wenn die Bibel die Wahrheit ist, dann musst du sagen, ich will dieser Wahrheit glauben. Ich will ihr vertrauen und ich will ihr folgen. Und er hat gesagt, ich bin das Leben. Wenn er das Leben ist, dann will ich dieses Leben haben. Dann muss er in mein Leben kommen, damit ich dieses Leben auch bekomme, damit ich dieses Leben empfangen kann. Und so möchte ich heute Abend schon jeden, der mir zugehört hat, einladen, zu Christus zu kommen. Wenn jemand hier ist, der Hilfe braucht, der einen wichtigen Schritt in seinem Leben machen möchte oder den wichtigsten Schritt, den es überhaupt gibt, dazu möchte ich ganz, ganz herzlich einladen.

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0: Es ist 14 Uhr.
1: 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Der Sohn des Menschen muss erhöht werden, damit jeder, der an ihn glaubt, nicht verloren gehe, sondern ewiges Leben habe. Diese Aussage finden wir in Johannes Kapitel 3 in den Versen 14 und 15. Ein göttliches Muss. Jesus Christus starb am Kreuz. Das war notwendig, weil ich ein Sünder war. Denn meine Sünden disqualifizierten mich, in die Gegenwart des heiligen und gerechten Gottes zu treten. Es gab keinen anderen Weg, keine Alternative, um das Problem der Sünde ein für alle Mal vor Gott zu lösen. Jesus Christus musste sterben, und zwar am Kreuz. Deshalb sagte er, der Sohn des Menschen muss erhöht werden. Was für eine Gnade und Liebe! Was für eine Überzeugung und Hingabe, so zu reden! Jesus wusste, dass sein Weg ans Kreuz führen würde, und er war bereit, ihn zu gehen. Er war bereit, nach Jerusalem zu ziehen, sich in die Hände der Menschen zu begeben, sich ihrem Hass und ihrer Brutalität auszuliefern. Er war bereit, gehorsam zu sein und Gottes Willen zu erfüllen. Und genau das bedeutete meine Rettung. Denn meine Sünden trennten mich auf ewig von Gott. Sie waren es, die mein Gewissen belasteten. Und um dieses Problem zu beseitigen, starb Jesus am Kreuz. Das ist das Evangelium, die gute Botschaft, dass Jesus Christus sich an meiner Stelle von dem gerechten Gott verurteilen ließ. Wenn ich Jesus am Kreuz sehe, wie er dort hängt und mein Gericht auf sich nimmt, dann wird mir klar, er hat das alles für mich getan. Und dann erkenne ich auch, dass nun für mich nichts mehr zu tun bleibt, aber ebenso, dass mir nichts mehr den Zugang zu Gott versperren kann. Ich darf einfach so, wie ich bin, zu Gott kommen. Es ist unbegreiflich. In Lukas 24, Vers 26 steht, und Jesus sprach zu ihnen, musste nicht der Christus dies leiden und in seine Herrlichkeit eingehen?

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Aus der Übersetzung Neues Leben, erstes Buch Könige, Kapitel 7. Salomo erbaut seinen Palast. Auch einen Palast für sich selbst ließ Salomo errichten. Seine Fertigstellung nahm 13 Jahre in Anspruch. Einer dieser Bauten Salomos wurde das Libanon-Waldhaus genannt. Es war 100 Ellen lang, 50 Ellen breit und 30 Ellen hoch. Die Deckenbalken aus Zedernholz ruhten auf 4 Reihen Zedernholzsäulen. Das Gebäude besaß ein Zedernholzdach, getragen von 45 Deckenbalken, die auf 3 Säulenreihen zu je 15 Säulen auflagen. In 2 gegenüberliegenden Seitenwänden befanden sich je 3 Fensterreihen. Die mit Rahmen versehenen Eingänge waren rechteckig und je 3 ebensolche Fenster lagen einander gegenüber. Salomo ließ auch eine Säulenhalle bauen. Sie war 50 Ellen lang und 30 Ellen breit. An ihrer Vorderseite lag eine Vorhalle mit Säulen und einem Aufgang. Außerdem gab es noch die Thronhalle, in der Salomo zu Gericht saß. Sie war vom Boden bis zur Decke mit Zedernholz getäfelt. Dahinter, in einem anderen Hof, lag Salomos Palast, in dem er wohnte. Er war auf die gleiche Weise erbaut. Ein ganz ähnliches Haus ließ er noch einmal für die Tochter des Pharaos errichten, die er geheiratet hatte. Alle diese Bauten bestanden in allen Teilen aus besonders guten Steinblöcken im Quadermaß, die mit Steinsägen zugeschnitten worden waren. Aus ihnen war das ganze Haus vom Boden bis zum Dach und von außen bis in den innersten Hof. Manche dieser schweren Gesteinsblöcke in der Grundmauer waren 10 Ellen, manche 8 Ellen lang. Auch die Wände waren aus exakt behauenen Steinquadern und Zedernholzbalken. Der große Hof bestand aus 3 Lagen Steinquadern und einer Lage Zedernholz, genau wie die Mauern um den Innenhof vom Haus des Herrn und die Eingangshalle des Palastes. Die Einrichtung des Tempels. Als nächstes ließ König Salomo Hiram aus Tyros kommen, einen erfahrenen und äußerst geschickten Bronzeschmied. Hirams Mutter war eine Witwe aus dem Stamm Naphtali, sein Vater war ein Bronzegießer aus Tyros. Er kam und erklärte sich bereit, für König Salomo zu arbeiten. Hiram goss 2 bronzene Säulen, jede war 18 Ellen hoch und maß knapp 12 Ellen im Umfang. Als Abschluss für die Säulen fertigte er 2 Kapitelle aus gegossener Bronze, jedes 5 Ellen hoch. Jedes Kapitell wurde mit Gitterwerk aus 7 Reihen ineinander verflochtener Ketten versehen. Rund um das Gitterwerk waren die Säulenkapitelle mit einem zweireihigen Relief aus Granatäpfeln geschmückt. Die Kapitelle auf den Säulen der Eingangshalle waren 4 Ellen stark und wie Lilien geformt. Um jedes Kapitell auf den beiden Säulen verlief ein Relief aus 200 Granatäpfeln in 2 Reihen, direkt neben der Rundung am Gitterwerk. Hiram ließ die

Säulen am Eingang des Tempels aufstellen. Eine stellte er rechts auf und nannte sie Jachin, und die andere stellte er links auf und nannte sie Boas. Die Kapitelle auf den Säulen waren wie Lilien geformt. Damit war die Arbeit an den Säulen abgeschlossen. Nun goss Hiram das Meer. Es war rund und maß 10 Ellen von Rand zu Rand und war 5 Ellen tief und hatte einen Umfang von 30 Ellen. Am Rand war es mit einem zweireihigen Relief aus Kürbissen verziert, etwa 10 Kürbisse je Elle, ganz rundherum. Sie wurden mit dem Becken mitgegossen. Es ruhte auf 12 Rindern, die alle nach außen blickten. 3 wandten sich nach Norden, 3 nach Westen, 3 nach Süden und 3 nach Osten. Und das Meer stand auf den Rindern, deren Hinterteile alle nach innen zeigten. Die Metallwände des Beckens waren etwa eine Handbreit dick, und sein Rand öffnete sich wie ein Kelch und war geformt wie eine Lilienblüte. Es fasste etwa 2000 Eimer Wasser. Hiram schuf außerdem 10 Gestelle aus Bronze. Alle waren 4 Ellen lang, 4 Ellen breit und 3 Ellen hoch. Dies war ihre Bauart. Sie besaßen Seitenbretter und Querleisten zwischen den Sprossen. Sowohl die Bretter als auch die Querleisten waren mit Schnitzereien in Gestalt von Löwen, Rindern und Cherubim verziert. Über und unter den Löwen und Rindern waren herabhängende Kränze eingeschnitzt. Jedes Gestell hatte 4 bronzene Räder und bronzene Achsen. An den 4 Ecken waren Stützträger unter dem Kessel angegossen. Jedem Stützträger gegenüber befanden sich Kränze. Die Öffnung war oben und ragte 1 Elle über den Wagen hinaus. Sie war rund und etwa 1,5 Elle weit. Auf der Außenseite befand sich ebenfalls Schnitzwerk. Die Querleisten waren 4-eckig, nicht rund. Unter den Leisten waren die 4 Räder, ihre Halterungen waren am Gestell. Der Durchmesser der Räder betrug 1,5 Elle. Sie waren den Rädern von Streitwagen nachgebildet. Die Halterungen, Speichen, Felgen und Narben waren ebenfalls gegossen. An allen 4 Ecken der Gestelle waren Stützträger angebracht. Sie waren ebenfalls aus einem Guss mit dem Gestell. Oben an jedem Gestell, 1,5 Elle hoch, befanden sich ringsum Griffe und Leisten. Sie waren über und über mit geschnitzten Cherubim, Löwen und Palmen verziert, und außerdem gab es rundherum geschnitzte Kränze. Alle 10 Gestelle hatten dieselbe Größe und sahen völlig gleich aus, denn alle waren aus derselben Form gegossen. Dazu fertigte Hiram 10 bronzene Kessel für jedes der 10 Gestelle. Jeder dieser Kessel war 4 Ellen breit und fasste 40 Eimer Wasser. Er stellte 5 Gestelle an der rechten und 5 an der linken Seite des Tempels auf. Das Meer kam an die rechte Seite des Tempels in südöstlicher Richtung. Auch die Kessel, Schaufeln und Schalen stellte er her. Und so vollendete Hiram alles, was er im Auftrag König Salomos für das Haus des Herrn anfertigen sollte. 2 Säulen, 2 kugelförmige Kapitelle oben auf den Säulen, 2 Gitterwerke zum Schmuck der Kapitelle oben auf den Säulen, 400 Granatäpfel, die an Ketten von den Kapitellen herabhingen. Das sind 2 Reihen Granatäpfel für jedes Gitterwerk aus Ketten, die rund um die Kapitelle auf der Spitze der Säule hingen. Die 10 Gestelle mit den 10 Kesseln. Das Meer und die 12 Rinder darunter. Die Kessel, die Schaufeln und die Schalen. All diese Gerätschaften für das Haus des Herrn, die Hiram im Auftrag Salomos anfertigte, bestanden aus blank polierter Bronze. Der König hatte sie in Tonformen im Jordantal zwischen Sukkot und Zaretan gießen lassen. Salomo ließ die Geräte ungewogen, weil es so viele waren. Das Gewicht der Bronze konnte nicht mehr festgestellt werden.
Alle diese Gegenstände ließ Salomo für das Haus des Herrn anfertigen. Den goldenen Altar, den goldenen Tisch für die Schaubrote, die goldenen Leuchter, je 5 rechts und 5 links vor dem Allerheiligsten, den Blumenschmuck, die Leuchter und Zangen, alle aus Gold, die Kelche, Lichtputzscheren, Kessel, Schalen und Räucherpfannen, alle aus reinem Gold. Selbst die Angeln zu den Türen zum Eingang des Allerheiligsten und zum Hauptraum des Tempels waren aus Gold. So brachte König Salomo seine Arbeit am Haus des Herrn zum Abschluss. Am Ende ließ er alle Gaben, die sein Vater David gestiftet hatte, Silber, Gold und sonstige Gegenstände, herbeibringen und in die Schatzkammern des Tempels verschließen. Aus der Übersetzung das Buch Apostelgeschichte Kapitel 7, die Verse 30 bis 53. Als dann 40 Jahre vorübergegangen waren, erschien ihm in der Bergwüste des Sinai ein Himmelsbote in der brennenden Feuerflamme in einem Dornbusch. Als Mose das sah, staunte er sehr über diesen Anblick. Als er näher herantrat, um es genau anzuschauen, sprach Gott ihn deutlich an. »Ich bin der Gott deiner Vorfahren, der Gott Abrahams, Isaaks und Jakobs.« Da fing Mose an zu zittern und wagte nicht, dorthin zu schauen. Da sagte Gott der Herr zu ihm, »Ziehe deine Sandalen aus, denn der Ort, auf dem du stehst, ist heiliger Boden. Ich habe genau gesehen, was meinem Volk, das in Ägypten ist, an Bösem angetan wird, und habe ihre Schmerzensschreie gehört. Deshalb bin ich vom Himmel herabgekommen, um sie aus dieser Lage zu befreien. Und jetzt los, ich sende dich nach Ägypten. Genau diesen Mann, Mose, von dem sie sich distanziert hatten, mit den Worten, wer hat dich denn zum Verantwortlichen und Richter über uns eingesetzt? Gerade ihn hat Gott als Anführer und Befreier zu ihnen gesandt, und zwar durch die Hand des Himmelsboten, der ihm im Dornbusch erschienen war. Gerade er führte sie aus der Sklaverei heraus, indem er Wunder und Zeichen im Land Ägypten geschehen ließ und am Roten Meer und auch in der Wüste, insgesamt 40 Jahre lang. Das ist genau der Mose, der dann zu den Nachkommen von Israel sagte, »Gott wird einen Propheten wie mich für euch aufstehen lassen, einen, der zu eurem Volk gehört. Er ist auch der, der in der Wüste bei der versammelten Volksgemeinde war, zusammen mit dem Himmelsboten, der auf dem Berg Sinai mit ihm sprach, und auch mit unseren Vorfahren. Ihm wurden lebendige Worte gegeben, die er an uns weitergeben sollte. Doch unsere Vorfahren wollten nicht auf ihn hören. Stattdessen stießen sie ihn von sich fort und wandten sich in ihrem Herzen wieder zurück nach Ägypten. Sie sagten zu Aaron, erschaffe uns Götter, die vor uns herziehen sollen, denn dieser Mann, Mose, der uns aus dem Land Ägypten herausgeführt hat, von ihm wissen wir ja gar nicht, was mit ihm geschehen ist. In diesen Tagen formten sie ein Stierbild und brachten diesem Götzenbild Schlachtopfer. So schauten sie voller Stolz und Freude auf das, was sie mit ihren eigenen Händen gemacht hatten. Da wandte Gott sich von ihnen ab, er überließ sie sich selbst. Und so beteten sie die Heerscharen des Himmels an, so wie es im Buch des Propheten geschrieben steht. Habt ihr eigentlich mir die Opfertiere und Schlachtopfer in der Wüste dargebracht, diese 40 Jahre lang, ihr Menschen aus dem Volk Israel? Nein, ihr habt das Tempelzelt des Gottes Moloch mitgenommen und das Sternbild eures Gottes Rephan, die Abbilder, die ihr gemacht habt, um euch vor ihnen niederzuwerfen. So werde ich euch ins Exil schicken, weit über Babylon hinaus. Und wie ging es dann weiter? Gott hatte ja Mose das Muster gezeigt, nachdem er das Zelt des Zeugnisses herstellen sollte.
Dieses Zelt führten unsere Vorfahren in der Wüste mit, und das brachten unsere Vorfahren unter der Führung von Josua in das Land hinein. Die Völker, die dort wohnten, vertrieb Gott vor euren Vorfahren. Das dauerte an bis zur Zeit von König David. Den beschenkte Gott mit seiner besonderen Gnade. Und er, David, bat Gott darum, dass er für ihn ein bleibendes Haus errichten könnte, wo die Nachkommen von Jakob Gott verehren konnten. Doch es war dann schließlich dessen Sohn Salomo, der dieses Haus errichtete. Doch Gott, der Allerhöchste, wohnt nicht in von Menschen gemachten Gebäuden. Das betont auch der Prophet. Der Himmel ist mein Thron, und die Erde ist der Schemel, auf den ich meine Füße setze. Was für ein Haus könnt ihr mir denn schon bauen? Das ist das Wort Gottes des Herrn. Und was für einen Ort, an dem ich Ruhe finde? Hat nicht meine eigene Hand das alles erschaffen? Ihr seid unbelehrbar, und eure Herzen und Ohren sind unempfänglich für Gott. Unablässig widersetzt ihr euch dem heiligen Gottesgeist. Ihr macht es genauso wie eure Vorfahren. Gibt es einen einzigen unter den Propheten, den eure Vorfahren nicht verfolgt haben? Sie haben diejenigen getötet, die schon vorher das Kommen dessen angekündigt haben, der durch und durch gerecht ist. Und jetzt seid ihr es gewesen, die ihn ausgeliefert und umgebracht haben. Ihr habt doch das Gottesgesetz aus der Hand von Engeln entgegengenommen und habt es doch nicht ernst genommen. Aus der Übersetzung das Buch Psalm 128. Segen in der Familie. Ein Lied auf der Pilgerreise. Glücklich zu nennen ist jeder, der dem Herrn mit Ehrfurcht begegnet, der auf seinen Wegen geht. Was deine Hände erarbeiten, das darfst du genießen. Glücklich zu nennen bist du. Gut soll es dir gehen. Deine Frau wird sein wie ein Weinstock voller Frucht, dort im Inneren deines Hauses. Deine Kinder sind wie die Zweige eines Ölbaums, ringsherum um deinen Tisch. Wirklich, so gesegnet ist der Mann, der dem Herrn mit Ehrfurcht begegnet. Es segne dich der Herr vom Zion her. Ja, du sollst das Glück Jerusalems mit anschauen, dein Leben lang, und noch die Kinder deiner Kinder sehen. Friede über Israel. Aus der Übersetzung Neues Leben, Sprüche Kapitel 16, die Verse 31 bis 33. Graues Haar ist eine Krone der Ehre. Es ist die Frucht eines gottesfürchtigen Lebens. Es ist besser, geduldig zu sein, als mächtig. Es ist besser, Selbstbeherrschung zu besitzen, als eine Stadt zu erobern. Die Würfel können wir werfen, aber wie sie fallen, bestimmt der Herr.

So schön, dass du eingeschaltet hast und dass du heute mitbetest hier mit uns im Open Doors Gebetshaus für verfolgte Christen. Wir möchten heute für die junge Generation in Zentralasien beten und wir haben es dem Thema unterstellt, verstoßene Jugend Zentralasiens. Und ich werde jetzt uns ein bisschen mit reinnehmen, was wir unter diesem Thema verstehen. Die zentralasiatische Kultur, die zeichnet sich aus durch ein wirklich ausgeprägtes Wir-Gefühl. Die Gemeinschaft steht im Mittelpunkt, die Familie ist hat einen sehr, sehr hohen Stellenwert, die traditionellen Werte, all das macht die Kultur sehr, sehr stark aus. Es wird weniger individualistisch gedacht, sondern man schaut, dass es der Familie, dass es der Verwandtschaft gut geht. Demnach werden auch individuelle Entscheidungen getroffen. Wenn wir jetzt das Wort verstoßen mal der Definition nach im Duden nachschauen, dann steht da, aus einer Gemeinschaft ausschließen, ausstoßen. Wenn wir das jetzt übertragen auf diesen kulturellen Kontext, dann bedeutet das, wenn du aus deinem sozialen Umfeld ausgestoßen wirst, dann verlierst du deinen Rückhalt. Du verlierst deine Sicherheit, deine persönlichen Unterstützung innerhalb deiner Familie und damit auch irgendwo deinen gesellschaftlichen Status. Und was, wenn genau das, was so eine Priorität hat, jetzt plötzlich wegbricht? Es gibt wirklich eine interessante Entwicklung in vielen zentralasiatischen Ländern in den letzten 30 Jahren. Als in den 90er Jahren die Sowjetunion zerfällt, hat sie eine sehr starke kommunistische und atheistische Prägung hinterlassen. Und jetzt kam die Frage, wie sich nach Zerfall diese Länder neu orientieren, neu ausrichten können. Denn der Tradition nach war jeder Zentralasiate zwar Moslem, aber Moscheen waren zerstört. Keiner wusste eigentlich mehr so richtig, hatte irgendwie fundiertes Wissen über den Islam. Man nannte sich zwar Moslem, man trank aber trotzdem Alkohol und an Gott glaubte man irgendwie auch nicht mehr. Und da passierte Folgendes, dass in diesen Jahren dann aus der arabischen Halbinsel viele Gelder nach Zentralasien geschickt wurden. Es wurden große, prächtige Moscheen gebaut, Koranschulen wurden errichtet, islamische Hochschulen. Und heute sieht man, dass viele Absolventen dieser Hochschulen sogar in wichtigen Positionen in der Regierung sitzen. Man kann wirklich davon sprechen, dass die Region eine Revitalisierung des Islams erlebt und das auch großen Anklang in der Gesellschaft nimmt. Und auf sozialen Medien gibt es Islamprediger, die so auch die junge Generation erreichen. Partner von uns berichten auf der anderen Seite, wie suchend die junge Generation nach Jesus ist. Sie sagen, viele junge Menschen haben sich in den letzten Monaten zu Jesus bekehrt. Und gleichzeitig sehen wir, wie die Verfolgung zunimmt. Wie sieht diese Verfolgung aus? Ehemalige Muslime erleben oftmals einen aggressiven Widerstand von Seiten ihrer Verwandte, ihrer Nachbarn und auch der muslimischen Gemeinschaft. Ein junger Mann erzählte mir, als er mit 16 Jahren zum Glauben an Jesus fand, verlor er von heute auf morgen alle seine Freunde. Keiner wollte mehr etwas mit ihm zu tun haben. Er lebte bei seiner Großmutter und sie war am Boden zerstört. Wie konnte er ihr so etwas antun? Er, ein Ungläubiger, er, ein Verräter an seinem Land, an seiner Kultur. Er erzählte mir, was das für einen großen Schmerz in seinem Herzen verursachte, plötzlich verstoßen zu sein, nicht mehr dazuzugehören. Was macht es also mit der jungen Generation, wenn sie so etwas erleben? Kann der Glaube eines jungen Menschen, der gerade in den Anfängen ist, solchen Bedrängnissen wirklich standhalten? Petrus fragte einmal Jesus, wie ist es nun mit uns? Wir haben alles aufgegeben und wir sind mit dir gegangen. Jesus hat daraufhin geantwortet, man kann das in Markus 10 nachlesen, ich versichere euch, jeder, der sein Haus, seine Geschwister, seine Eltern, seine Kinder oder seinen Besitz zurücklässt, um mir zu folgen und die rettende Botschaft von Jesus weiterzusagen, der wird schon hier auf der Erde
alles hundertfach zurückerhalten. Häuser, Geschwister, Mütter, Kinder und Besitz. All dies wird ihm, wenn auch mitten unter Verfolgung, gehören und außerdem in der zukünftigen Welt das ewige Leben. Das heißt, sie erleben genau das. Sie erleben, wie sie das alles verlieren. Aber Jesus versichert ihnen. Er sagt, ich sichere euch zu, dass ihr das hundertfach zurückerhaltet, dass ihr in diesem Verständnis unterwegs seid. Ihr habt das ewige Leben ererbt. Und das soll so eine Ermutigung, ein großer Schatz sein für die junge Generation. Denn Gottes Wort sagt ihnen, das ist ein Vers, den ich uns hier für die Gebetszeit mitgeben möchte, aus Hebräer Kapitel 13, die Verse 5 bis 6. Ich lasse dich nicht im Stich. Nie wende ich mich von dir ab. Deshalb können wir voller Vertrauen bekennen, der Herr hilft mir. Ich brauche mich vor nichts und niemandem zu fürchten. Was kann ein Mensch mir schon antun? Die Kindheit und die Jugendzeit gehören zu den prägendsten Jahren eines Menschen. Dort werden wegweisende Entscheidungen getroffen. Man ist besonders sensibel, der Charakter, die Persönlichkeit wird geformt. Und man kann über den zentralasiatischen Jugendlichen sagen, dass er im Normalfall bestrebt ist, alles zu tun, dass seine Familie, seine Verwandtschaft mit ihm zufrieden ist, dass sie stolz auf einen sind, dass er der Familie Ehre macht. Eine Schwester erzählte mir unter Tränen, wie schlimm es für sie war, als sie ihrer Familie erzählte, dass sie jetzt Jesus nachfolgte, was das für ein Chaos, für einen Unfrieden, für einen Streit in ihre Familie gebracht hat. Sie sagte, das war für mich so schlimm, dass ich schuld bin, dass meine Eltern traurig sind, dass wir hier dass es so eine Katastrophe in meiner Familie gerade passiert und ich bin verantwortlich dafür, dass meine Eltern unglücklich sind. Die 17-jährige Sanida und ihr 13-jähriger Bruder Camille erlebten Folgendes: Als der Vater erfuhr, dass sie Christen geworden sind, wurde er so wütend, dass er sie anschrie und seine Kinder gewaltsam schlug. Und er schmiss sie aus dem Haus mit den Worten, ihr seid nicht mehr meine Kinder. Sie waren so eingeschüchtert, sie waren so traumatisiert durch dieses Geschehen. Eine Familie aus der Gemeinde nahm die beiden Teenager auf, weil sie einfach nicht weiter wussten, was machen sie jetzt? Eine andere Schwester erzählte mir, als sie 15 Jahre alt war, passierte Folgendes. Sie erzählte ihrer Mutter, ich folge jetzt Jesus nach. Und ihre Mutter stellte sie vor die Wahl. Entweder du folgst weiter Jesus nach, dann ist hier die Tür und du verlässt dieses Haus. Oder du entscheidest dich gegen Jesus und dann kannst du in deinem Elternhaus bleiben. Was macht man in so einer Situation? Was rät man einem Jugendlichen, der ja abhängig ist von dem Schutz des eigenen Elternhauses? Sie hatte sich dann gegen Jesus entschieden und erst Jahre später, als sie dann schon erwachsen war, hat sie wieder zurück zum Glauben an Jesus gefunden. Das heißt, die Jugendlichen erleben oftmals einen großen emotionalen, seelischen Druck von Seiten ihrer Mütter. Von Seiten des Vaters kommt es zu Androhungen, manchmal sogar auch zu Gewalt. Und jetzt wollen wir uns im Gebet an die Seite der Jugendlichen stellen, denn sie brauchen Gottes Schutz in jedem Lebensbereich. Sie brauchen Schutz für ihren Körper, vor Übergriffen, dass der Herr sie bewahrt. Sie brauchen Schutz für ihre Seele, vor Traumata, vor seelischer Belastung, vor Druck. Und sie brauchen Schutz für ihren Geist, für ihren Glauben, dass sie Jesus weiter nachfolgen, dass sie Jesus nicht verleugnen, dass sie den Helm des Heils tragen. Deswegen lasst uns jetzt beten. Bitte bete um Schutz von Körper, Seele und Geist der jungen Generation Zentralasiens.

Jesus, wir danken dir, dass so viele junge Leute in Zentralasien gerade zu dir finden. Wir danken dir, dass du ihr Retter bist und dass du da in diese Generation reinkommst, dass sie dir nachfolgen. Und Jesus, wir stehen hier und wir bitten dich um Schutz ihres Körpers, ihrer Seele und vor allem, Herr, ihrem Glauben, dass sie an dir festhalten, dass sie dir weiter nachfolgen, dass sie verstehen, dass sie in deiner Hand sind. Herr, in Psalm 91, Vers 4 lesen wir, wie ein Vogel seine Flügel über die Jungen ausbreitet, so wird er auch dich stets behüten und dir nahe sein. Seine Treue umgibt dich wie ein starker Schild. Ja, Herr, du bist der treue Gott und wir segnen jeden einzelnen der Jugendlichen, die jetzt gerade in so einer herausfordernden Situation sind, wo sie verstoßen sind, wo sie nicht wissen, was sie als nächstes tun sollen. Du umgibst sie. Du bist Schutz und Schild. Danke, Jesus. Amen. Als nächstes möchten wir uns das Thema Identität in Jesus und was das mit der Nachfolge macht, auseinandersetzen. Asin, ein 13-jähriger Teenager aus einer christlichen Familie, wurde von einer Gruppe anderer Teenager verprügelt, weil er Christ ist. Also weil Asin ist, was er ist, weil seine Identität in Jesus ist, hat er so etwas erlebt. Was macht das mit einem 13-Jährigen? Was sind die Folgen eines solchen Vorfalls? Die Frage der Identität, das ist das, was junge Menschen sehr stark beschäftigt. Wer bin ich? Mit wem oder was identifiziere ich mich? Worin finde ich meinen Wert? Wenn wir nachschauen, was das Wort Identität bedeutet, dann ist es die Echtheit einer Person oder einer Sache. Eine völlige Übereinstimmung mit dem, was sie ist oder als was sie sich bezeichnet. Wenn ich sage, ich bin Christ und die Folgen darauf dann auch in Kauf nehme, das heißt für mich, ich möchte in Übereinstimmung sein mit dem, womit ich mich identifiziere. Wenn ich Christ bin, ist Jesus meine Identität. Das bedeutet, es geht nicht mehr um mich, sondern Jesus Christus. Er lebt in mir. Er hat alles schon vollbracht. Ich bin berufen, ihm nachzufolgen. Ich bin teuer erkauft. Ich bin sein Sohn. Ich bin seine Tochter. Und weil ich weiß, dass Jesus den höchsten Preis bezahlt hat, bin auch ich bereit, den Preis zu zahlen, dass ich ihm nachfolgen will. Nicht, weil ich muss, weil es jetzt ein Pflichtgefühl ist, sondern weil ich so sehr Jesus liebe und verstanden habe. Er hat mich zuerst geliebt und deswegen kann ich auch jetzt alles, was an Folgen in meiner Identität, was es da mit sich bringt, kann ich dann auch auf mich nehmen. Das ist der Schlüssel, dass die junge Generation wirklich versteht, ich bin geliebt von Gott und dann auch das tragen kann, was daraus resultieren könnte. In 1. Johannes 3, Vers 1 steht, seht doch, wie sehr uns der Vater geliebt hat. Seine Liebe ist so groß, dass er uns seine Kinder nennt und wir sind es wirklich. Und Jesus, er sagt in Johannes 14, Vers 18, nein, ich lasse euch nicht als hilflose Waisen zurück. Das sind Zusagen, die so wichtig sind für einen jungen Menschen. Und darum soll es jetzt als nächstes gehen, in der nächsten Gebetszeit, dass wir beten, dass die junge Generation sich ihrer Identität in Jesus bewusst ist, seiner Liebe bewusst ist, dass sie Jesus, weil sie verstanden haben, was Jesus für sie getan hat, dass sie auch bereit sind, diesen Preis, diese Folgen auf sich zu nehmen. Bitte bete, dass sich die junge Generation ihrer Identität in Jesus bewusst ist und ihm mutig nachfolgt.

Ja, himmlischer Vater, so sehr hast du die Welt geliebt, dass du deinen Sohn Jesus hingegeben hast. Du hast Jesus hingegeben. Jesus, du bist gehorsam ans Kreuz gegangen. Du hast uns teuer erkauft. Du hast uns zuerst geliebt. Und Jesus, wir beten, dass die junge Generation, dass sie schon im ganz frühen Alter erleben, dass der lebendige Gott sie liebt und dass du Zukunft und Berufung für ihr Leben hast. Und dass sie bereit sind, den Preis der Nachfolge zu zahlen und dass sie immer wieder erleben, wie du dich an ihre Seite stellst, wie du für sie kämpfst, dass du sie ausrüstest mit allem, was sie brauchen. Danke, Jesus, dass sie nicht alleine sind. Danke, Jesus, dass du sie nicht als hilflose Waisen zurücklässt, sondern du, der allmächtige Gott, du bist ihr Vater, der für sie einsteht. Danke, Jesus. Danke, Jesus. Amen. Ich möchte euch von Kalima erzählen. Als sie noch ein junges Mädchen war, verließ ihr Vater die Familie. Sie hat noch drei jüngere Geschwister und so war sie sehr früh in der Position, mit anzupacken, damit die Familie über die Runden kommt. Und aufgrund dieser Erfahrungen kämpfte Kalima viele Jahre mit den Fragen, warum müssen wir so leben? Warum haben wir keinen Vater? Was haben wir falsch gemacht? Eine Freundin lud sie in die Kirche ein. Mit 14 Jahren hörte sie das erste Mal von der Vaterliebe Gottes. Mit 16 Jahren ließ sie sich taufen und sie hat verstanden, was Jesus für sie getan hat. Sie liebte es, in der Bibel zu lesen, zu beten, sich mit anderen Christen zu treffen. Und ein Vers wurde in dieser Zeit ihr besonders wichtig. Aus Hebräer 13, Vers 5. Ich werde dich nie verlassen und dich nicht im Stich lassen. Mit 20 Jahren fing sie dann an, in einem Kindergarten zu arbeiten und sie machte kein Geheimnis daraus, dass sie Christin ist. Ihr Chef tolerierte das. Er gab ihr sogar frei, damit sie auf christlichen Kinderfreizeiten mitarbeiten konnte. Doch irgendwann, aus unerklärlichen Gründen, änderte sich seine Haltung. Er begann, Kalima zu diskriminieren. Er beleidigte und demütigte sie. Er kürzte ihr Gehalt und er zwang sie sogar an Feiertagen zu arbeiten. Und Kalima, sie betete für ihren Chef und sie segnete ihn. Und irgendwann kam dann der Tag, dass sie ihre Arbeit verlor. Das war für sie so ein herausfordernder Moment, denn sie ist abhängig von der Arbeit. Sie brauchte diesen Job, um über die Runden zu kommen. Und wie treu ist unser Jesus? Nicht umsonst hatte er ihr ja diesen Vers mitgegeben. Ich lasse dich nicht im Stich. Nie wende ich mich von dir ab. Und dieser Vers, der steht im Zusammenhang, wenn wir genau hinschauen, der Satz davor, im Zusammenhang mit Finanzen. Da steht, seid nicht hinter dem Geld her, sondern seid zufrieden mit dem, was ihr habt. Denn Gott hat uns versprochen, ich lasse dich nicht im Stich, nie wende ich mich von dir ab. Natürlich ist Kalima nicht hinter dem Geld her, aber einfach zu sehen, dass Jesus in diesem Thema, wo sie jetzt gerade eine Not hat, ihr zuspricht, ich lasse dich nicht im Stich, nie wende ich mich von dir ab, was für eine Zusage. Und dafür wollen wir jetzt als nächstes beten, dass die junge Generation erlebt, dass Gott ihr Versorger ist, dass da, wo sie treu sich an ihm festhalten, dass er treu auch bei ihnen ist. Deswegen bitte bete, dass Gott die junge Generation in jedem Lebensbereich versorgt.

Himmlischer Vater, wir danken dir, dass du treu zu deinem Wort stehst. Danke, dass du dich der jungen Generation als Vater zeigst und sie versorgst. Danke, dass du jeden Lebensbereich siehst, ihre Gebete hörst und dass du ihr Versorger bist. Ob es um Finanzen geht, ob es um christliche Freunde geht, dass sie Menschen haben, mit denen sie zusammen beten können, die sie ermutigen, dass sie einen Ehepartner finden. Alles, was sie bewegt, Jesus, wir danken dir, dass du sie siehst und dass sie erleben, wie du eingreifst und wie du handelst und wie du dich um sie kümmerst, weil du so ein guter, guter Vater bist. Amen. Ich danke dir sehr, dass du mitgebetet hast. Danke, dass du dir Zeit genommen hast und in die junge Generation, die nächste Generation Zentralasiens hineinzubeten. Auch wenn wir sehen, was da passiert, wie immer mehr der Islam auf Vormarsch kommt, unsere Geschwister sind dort. Eine junge Generation steht da, die Jesus nachfolgt. Und ich danke dir so sehr, dass du dein Herz für sie aufgemacht hast. Und ich lade dich ein, du bist auch herzlich willkommen, hierher zu kommen, zu uns nach Kelkheim. Auf unserer Internetseite www.gebetshaus.de findest du alle Termine, wann wir uns hier vor Ort treffen, um gemeinsam ins Gebet zu gehen. Du kannst aber auch gerne wieder bei der nächsten Folge einschalten und dranbleiben im Gebet. Und ich möchte dir noch am Ende auch zusprechen, dass du weißt, dass auch du angenommen bist, dass Gott auch dein Versorger ist, dass er mit dir ist. Und dafür nehme ich die Worte aus Psalm 139, die Verse 15 bis 17. Schon als ich im Verborgenen Gestalt annahm, unsichtbar noch, kunstvoll gebildet im Leib meiner Mutter, da war ich dir dennoch nicht verborgen. Als ich gerade erst entstand, hast du mich schon gesehen. Alle Tage meines Lebens hast du in dein Buch geschrieben, noch bevor einer von ihnen begann. Wie überwältigend sind deine Gedanken für mich, o Gott. Es sind so unfassbar viele. Gott segne dich.

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In der Falle. Im nächsten Augenblick machte Emma einen Satz. Ihre nackten Füße landeten auf dem Eis, dann rutschten sie. Aber sie hielt ihr Gleichgewicht und begann zu laufen. Dicht hinter ihr sprang Libby auch. Als sie nicht mehr rutschte, rannte sie Emma hinterher. Das Eis fühlte sich weich an, als ob es jederzeit nachgeben würde. Vor ihr begann Emma einen Zickzackkurs. »Warum nimmt sie nicht den kürzesten Weg?«, fragte sich Libby. Nicht gewillt, ihr zu folgen, ging sie direkt in Richtung des entfernten Ufers. Plötzlich rief Emma ihr zu. »Dünnes Eis!« Gerade noch rechtzeitig sah Libby einen Flecken Eis, der schwärzer war als der Rest. Sie konnte gerade noch rechtzeitig anhalten und damit verhindern, dass sie einbrach. Libby brauchte keine weitere Warnung. Sie begann ebenfalls im Zickzack zu laufen. Im zunehmenden Licht folgte sie dem weißen und stabileren Eis. Einmal drehte sie sich um einen kurzen Blick zurück zu erhaschen. In diesem Augenblick rutschte ein Mann den steilen Abhang hinter ihnen herunter. Ein Sklavenfänger. So schnell sie konnte, rannte Libby weiter. Als sie wieder hinschaute, holte der Mann auf. Obwohl sie schreckliche Angst hatte, fiel ihr auf, dass er ihr ein wenig vertraut vorkam. Verzweifelt starrte Libby auf das Eis vor ihr. Ein großer, umgefallener Baum hing über diese Seite des Flusses. »Wenn ich dieses Stück abkürze...« Aber Emma war darum herumgegangen. Dann bemerkte Libby es, wieder schwarzes Eis. Dünnes Eis bedeutete das. Libby hörte ein warnendes Knacken. Erneut folgte sie Emma, statt die Abkürzung zu nehmen. Wenige Augenblicke später hörte Libby ein weiteres Knacken. Ein Mann schrie auf. Libby hielt an und blickte zurück. In der Nähe des umgefallenen Baumes kämpfte der Sklavenfänger in offenem Wasser. Mit fuchtelnden Armen rief er um Hilfe. Einen Augenblick lang war Libby unsicher, was sie tun sollte. Doch als der Mann ein weiteres Mal seine Hand nach oben schnellte, schaffte er es, einen Ast zu packen und sich daran festzuhalten. In der Nähe des Ufers übersprang Libby nochmals eine Fläche mit schwarzem Wasser. Emma war bereits dabei, den fast senkrechten Abhang auf dieser Seite des Flusses hinaufzuklettern. Libby folgte ihr, indem sie sich an alles klammerte, woran sie sich festhalten konnte. Auf halbem Weg schaute sie zum Sklavenfänger zurück. Mit Hilfe des Astes des umgefallenen Baumes hatte er es geschafft, sich auf den Stamm zu ziehen. »Er wird einfrieren«, rief Libby Emma zu. »Er kann uns nicht folgen.« »Jemand anders kann«, rief Emma zurück. »Beeil dich!« Jemand anders. Bevor sie dieses wilde Rennen begannen, hatte Libby mindestens zwei Stimmen gehört. Wo war der andere Sklavenfänger? Nun außer Atem keuchte Libby, als sie den Rest des Wegs hochkletterte. Wo waren Caleb und Jordan?

0: Ich meine es so, sagte Libby. Danke. Emma drehte sich einfach um und ging weiter. Sie erträgt mich nur. Erneut erinnerte sich Libby daran, dass sie die übrigen verraten hatte. Emma weiß, dass sie ohne mich besser dran wäre. Plötzlich erinnerte sich Libby an Tante V. Sie hatte sich sehr bemüht, Libby eine gute Mutter zu sein, aber sie hatte nicht immer das Beste getan. Zum ersten Mal konnte Libby das verstehen. Wenigstens hat sie es versucht. Erneut ging Emma so schnell, dass Libby kaum glauben konnte, dass sie ein 3 Monate altes Baby bei sich trug. Während Libby versuchte, Schritt zu halten, fühlte sie sich je länger, desto elender. »Vielleicht möchte Tante V wissen, wie es mir geht. Vielleicht sollte ich ihr schreiben und es ihr berichten. Das heißt, wenn ich je zum Dampfer zurückkomme.« Mit jedem Schritt schwappte Wasser in Libbys Schuhe. In der Morgenluft fühlten sich ihre Füße schmerzhaft kalt an, dann taub. Doch Emma hatte überhaupt keine Schuhe. Wenn sie ihr zuschaute, schämte sich Libby, dass sie sich beklagen wollte. Calebs Richtungsangaben führten sie zu einer bewaldeten Schlucht. Als sie zwischen den steilen Hügeln kletterten, drehte sich Emma um und blickte zurück. Dann, als sei sie zufrieden, dass niemand ihnen folgte, ging sie weiter. Senken in der Schlucht enthielten immer noch Flecken von Schnee. Jedes Mal, wenn Emma zu einem dieser Flecken kam, ging sie darum herum. Darum bemüht, ihrem Beispiel zu folgen, hielt sich Libby von allem fern, was für jemanden, der suchte, einen Fußabdruck hinterlassen würde. Als sie ebenen Boden erreichten, fröstelte Libby. Aber Emma ging weiter. Ihre nackten Füße schienen über die kalte Erde zu fliegen. Als Libby endlich ein Bauernhaus sah, wollte sie zur Tür rennen, klopfen und hereingelassen werden. Doch Emma blieb innerhalb der Baumlinie, bis sie die Scheune erreichten. Dann ging Emma weiter in den Wald hinein. Dort fand sie einen umgefallenen Baumstamm und setzte sich darauf. Zwischen den Bäumen, wo der Märzwind nicht hinkam, war es wärmer, und Libby zog ihre nassen Schuhe aus. Sie hatte es sich gerade bequem gemacht, als sie ein Flüstern hörte.
1: »Kommt«, sagte Caleb, »wir müssen weitergehen.«
0: »Ihr seid hier?« rief Libby aus, hielt sich dann aber schnell den Mund zu. In ihrer Erleichterung hatte sie automatisch laut gesprochen. Obwohl Libby keinen Pfad erkennen konnte, trieb Caleb sie alle voran, als kenne er jeden Busch.
1: »Wie weit ist es nach Burlington?« fragte sie ihn einmal.
0: 15. Vielleicht 16 Kilometer vom Bauernhaus aus. Tief im Wald erlaubte Caleb ihnen schließlich anzuhalten. Erst dann erfuhren die Mädchen, was passiert war. Als Caleb und Jordan die Sklavenfänger weglockten, folgten ihnen zuerst beide Männer. Dann fiel einer zurück, da er entschieden hatte, dass es besser war, den Fluss zu bewachen. Als er durchs Eis fiel, ging der andere Mann ihm helfen, sagte Caleb. Der zweite Sklavenfänger machte ein Feuer. Und ratet mal, wer auftauchte. Niemand brauchte es Libby zu erzählen.
2: Riggs?
0: Yep. Wir sahen, wie sie miteinander sprachen. Jordan und ich hielten uns an den Wald auf der Südseite des Flusses. Wir gingen weiter oben über den Fluss. Plötzlich erkannte Libby, wieso der Sklavenfänger ihr vertraut erschien.
1: Das ist der Mann, der vor dem Laden in St. Louis mit Riggs gesprochen hat.
0: Riggs zahlt ihn also dafür? Ich fürchte ja, antwortete Caleb. Riggs schickte den Fänger wahrscheinlich dorthin, wo sich Jordans Mutter befindet. Es würde einleuchten, dass Jordan dorthin ginge.
1: Und der andere Fänger? Wollte Libby wissen.
0: Jemand, der Diakon Trowbridge und das Baby suchte.
1: »Und mich«, fügte Emma hinzu.
0: »Wer auch immer die Fänger sind, sie sind geldgierig«, stellte Caleb fest.
1: »Denkst du, wir sind ihnen allen entkommen?«, fragte Libby.

0: Nö. Wenn wir im Wald bleiben, werden sie uns nicht finden, aber sie werden ahnen, wo wir hingehen. Falls die Sklavenfänger Pferde mieten, falls Riggs sein Pferd nicht schont. Schreckliche Angst zog Libby den Magen zusammen. Sie werden darauf warten, dass wir nach Burlington kommen. Außer wir sind vor ihnen dort. Caleb erhob sich. Einmal mehr führte er sie weiter. Libby wusste nicht genau, wann sie das Gefühl bekam, keinen Schritt mehr gehen zu können. Wahrscheinlich war es, als sich Blasen an ihren Füßen bildeten. Oder als ihre nassen Schuhe zu schwer schienen, um damit noch einen weiteren Schritt zu machen. Wann auch immer es war, Libbys ganzer Körper schmerzte. »Können wir nicht bis zur Dunkelheit warten?« fragte sie Caleb. Er schüttelte den Kopf. »Das tun alle. Und du vergisst etwas. Dein Papa muss Burlington heute Abend verlassen. Wir müssen zurückgehen.« Irgendwo auf den Kilometern danach wurde Libby beschämt. Jordan sah aus, als habe er gerade erst zu gehen begonnen und als könne er noch kilometerweit marschieren. Bei Emma war es nicht anders. Sie war auf dem Weg ins gelobte Land. Sogar Caleb schien solch eine lange Wanderung gewohnt. Als sie sich Burlington näherten, hielt er plötzlich an. Libby ließ sich auf einen Baumstumpf fallen. Sie war davon überzeugt, dass sie die Kraft zum Aufstehen nicht mehr aufbringen würde. Caleb kletterte auf einen hohen Baum. Von dort aus überblickte er die Landschaft. Währenddessen hörte Libby ein galoppierendes Pferd. Das Donnern der Hufe sagte ihr mehr, als sie wissen wollte. Caleb ließ sich vom Baum heruntergleiten. »Es ist Riggs. Er ist auf direktem Weg zu Pastor Salters Stall.« Auf einer Abkürzung führte Caleb sie durch eine bewaldete Schlucht. Als sie endlich zur Rückseite der Scheune gelangten, dachte Libby, sie habe noch nie in ihrem Leben etwas so Schönes gesehen. Sobald sie hineinging, schloss Caleb die Tore mit einem hölzernen Balken. Sekunden später hörte Libby das rhythmische Aufschlagen von Hufen auf der Straße neben der Scheune. Immer näher kam das Pferd. Plötzlich hörten die Hufgeräusche auf. »Es ist Riggs«, berichtete Caleb von seinem Beobachtungsposten am Fenster. »Er steht unter den Bäumen hinter dem Stall.« Bald hörte Libby mehr Pferde. Vom Fenster an einer anderen Seite meldete Jordan: »Zwei Sklavenfänger da!« Sie standen ebenfalls gerade innerhalb der Baumreihe. »Wir sind umzingelt?« fragte Libby Caleb. »Riggs beobachtet das Tor, durch das wir hereingekommen sind. Die Sklavenfänger bewachen das große Tor. Wenn wir das dritte Tor benutzen, das, welches zum Haus führt, würden wir die Familie Salter in Schwierigkeiten bringen.« Libbys Magen zog sich zusammen. Gerade als sie dachte, sie seien beinahe in Sicherheit, wurde alles sogar noch schlimmer. Wie konnten sie nur zu Christina gelangen, ohne gesehen zu werden? Hoffnungslos ließ sich Libby auf einen Heuhaufen fallen. Daneben fand auch Emma einen weichen Platz. Aus der Tasche, die sie trug, zog sie eine Windel heraus und wickelte den kleinen Henry. Dann begann sie, ihn zu stillen. Als die Minuten verstrichen, wurde Libby immer nervöser. »Glaubst du, Pastor Salter weiß, dass die Männer hier sind?« »Nö«, antwortete Caleb. »Alle drei stehen dort, wo man sie vom Haus aus nicht sehen kann. Und die Salters können nicht wissen, dass wir zurück sind.« »Worauf warten die Sklavenfänger denn?« fragte Libby. Caleb war sich nicht sicher. »Vielleicht denken sie, dass wir erst noch kommen. Ich habe jede Abkürzung genommen, die ich kenne.« »Und Riggs?« »Vielleicht wartet er, bis es dunkel wird. Oder vielleicht lässt er noch mehr Männer kommen, Männer, die ihm helfen, sicherzustellen, dass wir nicht entkommen.« Libby fröstelte. So oder so würden sie verlieren. Immer wenn Henry wimmerte, wiegte Emma ihn. Jedes Mal, wenn sie aufstand, um hin und her zu gehen, schien ihre Angst zuzunehmen. Libby hatte das Gefühl, dass eine Uhr mit jeder Minute, die verging, lauter tickte. Wie lange kann Emma das Baby noch ruhig halten? Als Caleb sie alle in einem von den Fenstern entfernten Teil der Scheune versammelte, setzte sich Libby wieder neben Emma. »Hat dein Mann dein Baby je gesehen?« fragte sie. »Nur einmal er ihn gesehen. In der Nacht, als der kleine Henry geboren wurde, schlich sich der große Henry in meine Hütte. »Dank Gott«, sagt er, »was für ein Sohn!« Emmas schwarze Augen füllten sich mit Tränen. »In dieser Nacht er schaffte's, von Old Massa wegzulaufen.« »Ist dein Mann jetzt in Kanada?« fragte Libby. Emma nickte. »Wenn wir ins gelobte Land kommen, dieses Baby wird sicher sein Daddy kennen.« »Wir brauchen einen Plan«, sagte Caleb plötzlich. »Einen kühnen Plan. Jeder weiß, dass flüchtige Sklaven nachts aufbrechen. Und dies erwarten auch Ricks und die Sklavenfänger. Wir müssen etwas tun, was sie nicht erwarten.« Jordan kapierte sofort. »Wir muss vor der Dunkelheit gehen.« »Am helllichten Tag.« Für Libby war es schwierig genug, in der Nacht herumzuschleichen. »Wir können nicht auf die Dunkelheit warten«, sagte Caleb. »Es ist schlimm genug, drei Männer da draußen zu haben. Wir können nicht riskieren, dass noch mehr kommen. Irgendwie müssen Jordan, Emma und Henry zu Christina gelangen, ohne gesehen zu werden.« »Aber wie?« fragte Libby. »Jemand von uns muss an Ricks und den Sklavenfängern vorbei hinausgehen«, antwortete Caleb, »und zwar so hinausgehen, dass sie nicht erkennen, was wir tun.« »Diese Fänger kennen mich«, sagte Emma. »Young Massa hat einer von ihnen angeheuert, und er kennt mein Baby.« »Dieser Ricks? Wenn er mein Gesicht nicht kennt, erkennen sicher meinen Rücken«, meinte Jordan. »Also, Caleb«, sagte Libby, »ich schätze, es ist an dir zu gehen.« Aber Caleb blieb still. Als er nicht antwortete, erinnerte sich Libby an etwas. »Warum warnte der Bauer dich? Und dieser Quäker in Salem, warum ist es für dich gefährlich, in dieser Gegend zu sein? Kennen alle Sklavenfänger dich?« »Sie wissen, dass, wo immer ich auch bin, sehr wahrscheinlich ein flüchtiger Sklave bei mir ist. Sie wollen mich an dem hindern, was ich tue.« »Und trotzdem tust du es.« Früher hätte sich Libby gefragt, wieso Caleb da hineingezogen worden war. Nun meinte sie es zu wissen. Als sich die Stille in die Länge zog, blickte Libby von Caleb zu Jordan, dann zu Emma. Es war Caleb, der als erstes widersprach. »Libby, du brauchst es mir nicht zu sagen«, unterbrach sie ihn. Jedes Mal, wenn Ricks in ihre Nähe gekommen war, hatte Caleb sie geschützt. Er hatte den Sklavenhändler davon abgehalten, ihr ins Gesicht zu sehen. Sogar der eine Sklavenfänger, der ihr über den Fluss gefolgt war, hatte mehr von ihrem Rücken als von ihrem Gesicht gesehen. »Wenn wir das Baby an ihn vorbeibringen könnten«, meinte Caleb. »Nur das Baby?« fragte Libby. »Falls Henry schreit, verrät er alle anderen.« »Du willst also, dass ich Henry mitnehme?« Caleb nickte. »Wenn du das tust, hat der Rest von uns eine größere Chance, hinauszuschleichen.« »Aber wie kann ich ihn ruhig halten?« »Wenn du ihn wiegst«, sagte Emma. »Er haben Wiegen am liebsten.« »Ihn vor Ricks und den Sklavenfängern wiegen? Wie kann ich das tun?« Erneut schaute Libby von einem zum anderen. Niemand antwortete. »Du hast gesehen, wie die Männer miteinander sprachen«, sagte sie Caleb. »Falls ich ein Baby trage, werden alle drei wissen, woher es gekommen ist.« Dann sah Libby Emma an. Sie saß wieder auf einem Heuhaufen und hielt ihr schlafendes Baby sanft in den Armen. Da die Decken etwas zur Seite geschoben waren, konnte Libby die langen schwarzen Wimpern und das krause Haar des kleinen Henry sehen. Er schlief ganz friedlich, als könne keine Gefahr ihn je treffen. Aber wenn Emma gehen müsste? Plötzlich hatte Libby eine Idee. Ihn wiegen, aber nicht in meinen Armen. Wie wäre es damit, ihn in einem Wagen zu rollen? Emma verstand sie nicht, aber Caleb schon. In einem Wagen, der von einem Neufundländer gezogen wird. Libby erklärte es Emma und fragte dann, würde das funktionieren? Vielleicht, antwortete sie, aber sie war sich nicht sicher. Ich könnte aus einem Fenster klettern. Libby sah zu Caleb hinüber. Er nickte. Riggs ist an dieser Seite des Stalls und beobachtet das Tor, durch das wir hereinkamen. Caleb zeichnete mit einem Stock eine Skizze der Scheune auf den Erdboden. Die Fänger sind hier drüben und bewachen das große Tor. Falls du durch das dritte Tor hinausgingst, würden sie dich zum Haus gehen sehen. Aber du könntest aus diesem Fenster klettern. Geh in diese Richtung. Caleb hob den Kopf, um Libby in die Augen zu schauen. Du könntest nah an die Straße gelangen, bevor Riggs dich sieht. Wenn es nur eine Person ist, wird er es vielleicht nicht kapieren. Ich könnte Samson holen, plante Libby weiter. Ich könnte so tun, als ob ich den Salters Wäsche bringen würde. Ich würde dann hier anhalten und das Baby mitnehmen. Plötzlich schien der Gedanke daran, was sie tun musste, zu beängstigend zu sein, als dass sie es meistern konnte. Was ist, wenn es nicht funktioniert? Aber Caleb machte bereits Pläne. Libby, weißt du den Weg zu Christina zurück? Wir rannten so schnell, dass ich mir den Weg nicht gemerkt habe. Dann zeige ich ihn dir. Erneut nahm Caleb den Stock zur Hand und zeichnete auf den Erdboden. Hier sind wir. Bald wurden seine Striche zu Straßen. Innerhalb kürzester Zeit führten diese Straßen zum Fluss. Alles, was du zu tun hast, ist, zu Christina zu gelangen und Hilfe zu holen. Was ist, wenn Papa nicht dort ist? Fragte Libby. Frag Oma, sagte Caleb. Sie wird dir sagen, was du tun musst. Und wenn sie nicht dort ist? Sprich mit Osborne. Er ist immer dort. Libby fühlte sich immer noch zittrig. Ihre Rolle im Plan schien sehr einfach zu sein, verglichen mit dem, was Jordan und Emma schon getan hatten. Doch Libby konnte ihre schreckliche Angst nicht beiseite schieben. Nach all dem, was Emma zugestoßen ist, was, wenn ich ihr Baby verliere? Die Wäschekorbverkleidung. Libby, unterbrach Caleb ihre Gedanken, du machst dich am besten direkt auf den Weg. Langsam stand Libby auf und ging zum Melkschemel hinüber, den Caleb unter ein Fenster gestellt hatte. Ihre von Panik erfüllten Gedanken schwirrten. Ich habe sie schon einmal verraten. Was, wenn ich es nochmal tue? Doch da war noch mehr. Sogar mehr als das Versagen, das Libby fürchtete. In nur wenigen Stunden hatte sie Caleb, Jordan und Emma besser kennengelernt als alle ihre Freunde aus Chicago. Zusammen waren die vier mit Leben und Tod konfrontiert worden. »Gehören Sie zu meiner Gib-nie-auf-Familie?« fragte sich Libby. »Was ist, wenn etwas passiert und ich Sie nie wieder sehe?« Neben ihr stand Caleb, der seltsame Junge, den sie nun bewunderte. Der Junge, der sich für seine Überzeugungen einsetzte. Und trotzdem machte es mehr Spaß, mit ihm zusammen zu sein, als mit irgendeinem anderen Jungen. Wegen seines ehrlichen Blicks wusste Libby, dass auch sie ehrlich sein musste. Wenn nicht, würde immer etwas zwischen ihnen stehen. »Ich muss dir etwas sagen«, begann sie. »Es tut mir leid, was ich gesagt habe, als ich an Bord der Christina kam.« Calebs Blick zu Jordan und Emma sagte Libby, dass er genau wusste, wovon sie sprach. »Ich vergebe dir, Libby«, sagte er. Wenn Jordan und Emma davon wüssten, würden sie dir auch vergeben. Aber Libby war damit nicht zufrieden. Wenn ich eine Gib-nie-auf-Familie will, muss ich auch ein solcher Mensch sein. Libby verließ das Fenster und ging zu den anderen zurück. Jordan, sie hielt inne. Irgendwie wusste es Jordan, wusste, dass sie sich nie genug gekümmert hatte, um herauszufinden, was mit seinem Volk geschah. Irgendwann, ich erzähle dir, Libby, sagte er, ich erzähle dir, wie ich entkam. Aber es war Emma, die Libby am meisten Sorgen bereitete. Libby ging in die Knie und versuchte, Emma in die Augen zu schauen. Vertraust du mir, Emma? Vertraust du mir mit dem kleinen Henry? Zuerst sah Emma sie nicht an. Als sie schließlich den Blick hob, sahen ihre Augen immer noch dunkel und ängstlich aus. Dann sagte sie, »Ich vertraue dir, Libby. Ich vertraue dir mit meinem Baby.« »Bist du dir sicher, Emma? Was, wenn etwas schief geht?« Libby fürchtete sich schon allein bei dem Gedanken daran. »Du sei ein guter Schaffner, Libby. Du wirst deine Passagiere nicht verlieren.« »Aber ich habe Angst«, jammerte Libby. »Ich kann all die Dinge, die ihr tut, nicht. Ich kann nicht durch Sümpfe gehen oder mit Sklavenfängern sprechen oder jemandem vergeben, der mich schlägt. Ich kann nicht.« Caleb unterbrach sie. »Libby, tu einfach, was vor dir liegt.« »Caleb?« Libby war sich immer noch nicht sicher, was dieses Beten anging, aber wenn es helfen könnte? »Caleb, werden du und Jordan und Emma für mich beten?« Caleb nickte. »Die ganze Zeit.« »Ich meine, jetzt«, sagte Libby. »Ich mag Pastor Salters Gebet«, antwortete Caleb. Er neigte den Kopf. »Herr, hilf Libby zu wissen, wohin sie gehen soll.« Als sie Calebs Stimme hörte, fühlte sich Libby seltsam bewegt. So mit Gott zu sprechen, schien so, so sicher. »Gib ihr eine Verkleidung«, fuhr Caleb fort, »errette sie und uns von all unseren Feinden.« »Amen«, betete Jordan. »Amen, Amen«, flüsterte Emma. »Aber wird es wirklich funktionieren?«, fragte sich Libby. »Wird dieses Gebet für mich funktionieren?« Erneut blickte Caleb an einer Seite aus der Scheune. Die Sklavenfänger waren immer noch da und starrten in die Schlucht, als erwarteten sie, dass jeden Augenblick jemand erschiene. Jordan sah auf der anderen Seite hinaus. Direkt neben einem Baumstamm, als versuche er außer Sicht zu bleiben, wartete Riggs. »Ich komme mit meinem Hund zurück«, versprach Libby Emma. »Sei bereit mit dem kleinen Henry, wenn ich komme.« Noch einmal half Caleb Libby, auf den Melkschemel zu steigen. Als sie sich am Fensterbrett festhielt, kam Caleb noch ein anderer Gedanke. »Übrigens, du solltest wissen, dass Herr Bates ein Sympathisant der Südstaaten ist.« »Herr Bates?« Libby starrte Caleb an. »Der erste Offizier der Christina?« »Du meinst, wenn er die Wahl hätte, wäre Herr Bates auf der Seite der Sklavenfänger?« »Vielleicht.« »Er würde Riggs helfen?« »Vielleicht.« »Vertrau ihm einfach nicht.« Draußen vor dem Fenster waren Büsche. Dahinter befand sich eine matschige Straße. »Wenn ich nur die Straße erreichen kann, wenn ich nur weggehen kann.« Während Libby durchs Fenster stieg, war sie froh, dass sie kein teures Kleid mehr trug. Als sie sich auf den Boden fallen ließ, klopfte ihr Herz. Sie schaute sich schnell um, davon überzeugt, dass man sie kilometerweit hören konnte. Aber kein Sklavenfänger, nicht einmal Riggs, spähte um die Ecke. Libby richtete sich auf. Sie bürstete sich die Haare zurück und zog ihre Quäkerhaube über. Nachdem sie ihren Rock in die richtige Stellung geglättet hatte, atmete sie einmal tief durch und machte sich auf den Weg. Als sie die Stelle erreichte, wo Rick sie sehen konnte, änderte Libby ihr Tempo nicht. Sie schaute sich auch nicht um. Darauf vertrauend, dass der breite Rand der Haube ihr Gesicht verbergen würde, kehrte sie dem Sklavenhändler weiterhin den Rücken zu. Ohne den Kopf nach links oder rechts zu drehen, ging Libby mit zurückgezogenen Schultern und selbstsicheren Schritten. Sie ging, als sei ihr Leben einfach und nie gefährlich. Erst als sie sich sicher war, dass ein Hügel zwischen ihr und den Männern lag, so dass sie von ihnen nicht mehr gesehen werden konnte, wagte sie einen Blick zurück. Als Libby sich vergewissert hatte, dass niemand ihr folgte, fing sie an zu laufen. Bald zerrissen ihre abgehackten Atemzüge beinahe ihre Brust und sie musste anhalten. Doch schon nach kurzer Zeit eilte sie weiter. Nach den vielen Kilometern, die sie heute bereits gegangen war, schienen die 6 oder 7 Häuserblocks bis zum Fluss ewig zu dauern. Als Libby die Anlegeplanke hinaufwankte, stand Samson am oberen Ende der Planke, als habe sie ihn gerade erst verlassen. Als er Libby sah, wedelte er mit dem Schwanz, bis er ihm eigentlich hätte abfallen müssen. »Guter Hund«, sagte Libby schnell, als sie an ihm vorbeieilte. Mit neuer Energie ging sie zur Kajüte ihres Vaters. Als wolle er sie nie mehr aus den Augen lassen, folgte Samson ihr dicht auf den Fersen. Aber Kapitän Norstad war nicht da. Libby lief zur Kombüse und erfuhr, dass Oma Lebensmittel einkaufte. Und als Libby Osborne ausfindig machen wollte, erfuhr sie, dass auch er nach Burlington hineingegangen war. Libbys Herz wurde wieder von Furcht erfüllt. »Gibt es noch jemand anders, dem ich vertrauen kann? Ich hätte Caleb fragen sollen.« Als sie versuchte zu entscheiden, was sie tun sollte, schlug Samson Schwanz gegen sie. Schließlich bemerkte Libby es. »Du armer Hund«, rief sie aus, »nachdem ich 3 Tage weg gewesen war, beachte ich dich nicht einmal.« Sie kniete sich nieder und streichelte seinen Rücken, dann kraulte sie ihn hinter den Ohren. Aber Libby drehte sich der Magen um. »Wir sind auf uns allein gestellt, Samson«, flüsterte sie ihm ins Ohr. »Ich wünschte nur, dass uns jemand helfen könnte.« Genau in diesem Augenblick hörte Libby eine Stimme hinter ihr. »Kann ich etwas für Sie tun?« »Ja, ich brauche«, begann sie, dann schaute sie auf. »Bates, der erste Offizier.« Zum ersten Mal, seit Libby ihn kannte, klang er hilfsbereit. Dann kamen ihr plötzlich Calebs Worte in den Sinn. »Er ist ein Sympathisant der Südstaaten.« Mit wachsender Panik rappelte Libby sich auf. »Ich brauche...« Auf einmal bekam sie laut hörbar einen Schluck auf. Herr Bates starrte sie an. »Sie brauchen was?« Libby hielt die Luft an. Aber als sie den Mund zum Sprechen öffnete, gluckste sie erneut. »Sagen Sie es nicht, junge Dame. Sie benötigen ein Glas Wasser.« Libby nickte. In dem Augenblick, als Bates einen Kellner um Wasser bat, floh Libby. Die Kombüse war vom Geruch von frisch gebackenen Fruchttörtchen erfüllt. Libby fand innerhalb kurzer Zeit einen Wäschekorb und ein großes Tischtuch. Auf dem Hauptdeck stöberte sie den Wagen auf. Sie fingerte ungeschickt herum, aber schließlich saß Samsons Geschirr genau richtig. »Ich bin bereit«, dachte Libby. »Nein, noch nicht ganz.« Riggs und die Sklavenfänger würden nie erwarten, dass ein Sklave auf der Flucht ein schickes Kleid trug. Libby schnappte sich den Korb und rannte zu ihrer Kajüte zurück. Dort öffnete sie das Tischtuch und benutzte es, um den Korb auszupolstern. Dann stellte sie ein paar Schuhe hinein. Sie riss ihren Schrankkoffer auf, fand Handschuhe darin und machte dann ein Stück dünnen Stoff ausfindig, den sie als Schleier gebrauchen konnte. Mit großen, langen Stichen nähte sie den Schleier an die Krempe ihrer Quäkerhaube. »Nun ein Kleid für Emma. Welches ist wohl das Beste?« Emma und Libby waren beinahe gleich groß und Libby zog ein Kleid nach dem anderen heraus. Keines davon schien das Richtige zu sein. Schließlich kam sie zu dem blassgrünen Kleid, das sie am liebsten hatte. Das Kleid, das Libby an ihre Mutter erinnerte. Als ich dieses Kleid trug, fanden Tante Vee und Onkel Alex, dass ich hübsch aussehe. Sogar meine Freunde sagten mir das. Dies ist das Kleid, das ich anziehe, wenn ich mich von meiner besten Seite zeigen will. Dann kam Libby etwas in den Sinn. Es ist ein wenig größer um die Taille, für eine Frau, die gerade ein Baby bekommen hat. Einen Augenblick lang streichelte Lilly den blassgrünen Stoff. Dann, bevor sie ihre Meinung ändern konnte, faltete sie das Kleid und legte es in den Korb. Schnell zog Libby ein anderes Kleid und eine eigene Haube an. Von ganzem Herzen hoffte sie, als eine andere Person durchzugehen, als diejenige, die sich von der Scheune entfernt hatte. Wieder zurück auf dem Hauptdeck setzte Libby den Wäschekorb in den Wagen. Als sie eine Leine an Samsons Halsband befestigte, sprach Herr Bates sie von hinten an. »Hier ist Ihr Wasser, Fräulein.« Diesmal setzte Libby das Lächeln auf, das sie vor dem Spiegel geübt hatte. »Dankeschön, Herr Bates.« In einem Zug trank sie das Wasser aus, dann sagte sie, »Ich gehe noch mit Samson ein wenig spazieren.« Sie ging die Anlegeplanke hinunter und Libby übernahm die Führung. Als sie das Ufer erreichten, ging Samson neben ihr her, als habe er dies schon unzählige Male getan. Bei jedem Schritt, den der Hund machte, fuhr der Wagen hinter ihm her. Libby und Samson gingen den Hügel hinauf, wieder auf den Straßen, die zur Scheune der Salters führten. Immer wenn Samson unsicher zu sein schien, was er tun sollte, hob Libby die Leine und zog leicht am Halsband. Samson verstand, was sie von ihm verlangte. Als sie sich schließlich dem Haus der Salters näherten, war die Sonne hinter den Bäumen verschwunden. Waren die Männer immer noch da und warteten auf die Dunkelheit? Wenn ja, blieb nicht mehr viel Zeit. Libbys Hände wurden feuchtkalt. Jede Faser ihres Körpers sehnte sich danach zu rennen. Aber ihr kam eine Idee. Was würde ich tun, wenn meine Mutter eine Wäscherin wäre? Plötzlich wusste Libby es. Als würden alle ihre Gedanken der sauberen Wäsche gelten, die sie abliefern musste, ging sie zur Seitentür. Sie hob ihre Hand und tat so, als klopfe sie. Einige Minuten lang stand sie da, als warte sie auf eine Antwort. Als niemand kam, ging Libby forschen Schrittes zum Stall. Samson, immer noch an der Leine, folgte ihr mit dem Wagen. »Jemand zu Hause?« rief Libby. Innerhalb der Baumreihe warteten immer noch die Sklavenfänger. Als Libby in ihre Richtung schaute, machten sie einen Schritt zurück, so dass sie nicht mehr zu sehen waren. Hätte Libby nicht gewusst, dass sie dort waren, hätte sie sie übersehen. »Jemand zu Hause?« rief Libby erneut, als sie zu einem Fenster der Scheune kam. Samson folgte ihr wieder. Auf Zehenspitzen spähte Libby hinein. So, als suche sie immer noch, ging sie zum größten Tor des Stalles. Als sie die Tür ausprobierte, war sie nicht verschlossen. Libby öffnete sie weit genug, dass Samson ihr folgen konnte, und schlüpfte hindurch. Caleb stand wartend im Schatten. Mit einer schnellen Bewegung hob er die Kleider aus dem Korb. Sanft bettete Emma ihr Baby hinein. Lose zog sie den Stoff zusammen. »Ist Rex immer noch da?« flüsterte Libby. »Immer noch«, sagte Caleb leise. »Wir schleichen uns hinaus, sobald wir können.« »Komm, Samson«, rief Libby, als sie wieder nach draußen ging. Die Hand immer noch an der Leine, machte sich Libby auf in Richtung Straße. Dann hatte sie noch eine Idee. »Lass es uns noch mal beim Haus versuchen«, sagte sie zu Samson in einer Lautstärke, von der sie hoffte, dass die Sklavenfänger sie hörten. Sie hoffte auch, dass Caleb sie immer noch aus der Scheune heraus beobachtete. Diesmal klopfte Libby leise in dem Rhythmus, den sie bei Caleb gehört hatte. Beinahe augenblicklich öffnete Frau Salter. »Ich habe einen Wäschekorb hier«, sagte Libby. Schnell nahm sie ihn auf. Überraschung machte sich auf Frau Salters Gesicht bemerkbar, aber ihre Stimme war einladend warm. »Komm herein, komm herein!« Sobald Libby die Küche betrat, sprach sie leise. Zwei Sklavenfänger und ein Sklavenhändler beobachten ihre Scheune. Caleb und die anderen können nicht hinausgehen, solange sie dort sind. »Verstehe«, Frau Salter lächelte. »Ich frage mich, ob die drei Herren gerne zu Abend essen würden, besonders wenn ich es außer Sichtweite der Scheune serviere. Auf der Veranda, auf der Vorderseite zum Beispiel.« Libby grinste. »Sie sind bestimmt hungrig.« Aus dem Korb gurrte der kleine Henry. Frau Salter streckte ihre Hände nach unten und zog erst den Stoff, dann die Decken beiseite. »Was für ein wertvolles Bündel trägst du da?« Sanft legte sie die Decken und die Tischdecke wieder an ihren Platz. Als Libby das Haus verließ, fühlte sie sich durch Frau Salters Lächeln erwärmt. Nachdem sie den Wäschekorb in den Wagen gestellt hatte, sprach Libby mit Samson. »Komm, Junge, komm!« Mit einem leichten Ziehen an seinem Halsband führte sie ihn weg. Aber Libby war erneut nervös. Sie hatte nur einen Gedanken. »Wenn ich Henry nur zu Christina bringen kann, bevor er zu weinen beginnt.« Die Gib-nie-auf-Familie. Die lange Straße zum Fluss hinunter ging Libby, während Samson treu neben ihr hertappte. Als sie die Christina erreichten, war es um sie herum Nacht geworden. Die Laterne in der Nähe der Anlegeplanke hieß Libby zu Hause willkommen. Schnell nahm sie Samson das Geschirr ab. Als Libby den Wäschekorb aufhob, folgte ihr der Hund zum Texas. In ihrem Zimmer zog Libby die Decken auf eine Seite. Henry schlief tief und fest. Zum ersten Mal seit Jahren hauchte Libby ein Dankgebet. Aber sie fragte sich, was tue ich, wenn Emma nicht bald kommt? Sie hatte keine Ahnung, wie sie ein Baby stillen konnte. Aus dem Fenster ihrer Kajüte schauend, hielt sie Ausschau nach Schatten. Schließlich entdeckte sie sie. Drei Schatten schlichen die Lagerhalle entlang, bei der sich die Männer in jener ersten Nacht versteckt hatten. Diesmal wusste Libby, wer zu den Schatten gehörte. Sie eilte aus ihrem Zimmer und schloss die Tür hinter sich. Den ganzen Weg die Treppen hinunter hielt sie nach Bates Ausschau. Vor der großen Hauptkajüte rannte sie beinahe in ihn hinein. Libby rang nach Luft. »Guten Abend, Herr Bates«, sagte sie. »Guten Abend, Fräulein«, antwortete er. Plötzlich hatte Libby eine Idee. »Herr Bates, wussten Sie, dass Calebs Großmutter heute Nachmittag ihre Lieblingsfruchttörtchen gemacht hat?« Zu Libbys Überraschung verzogen sich seine dünnen Lippen zu einem Lächeln. »Nein, das wusste ich nicht. Danke, dass du es mir gesagt hast.« Damit drehte er sich um und ging in Richtung Kombüse. Libby grinste vor sich hin. Wenn niemand da ist, der ihn sieht, isst er einige Fruchttörtchen. Wie viel Zeit gibt uns das? Sobald der erste Offizier außer Sichtweite war, rannte Libby zum Vorderdeck hinunter. Sie hob das Laternenglas und blies die Flamme aus. In der Nähe der Anlegeplanke wartete sie. Neben ihr hockte Samson und wartete mit ihr. Augenblicke später hörte Libby leise Schritte die Anlegeplanke heraufrennen. Als Emma die Reling erreichte, schaute sie zurück, wie um nachzusehen, ob sie verfolgt wurde. Dann trat Libby nach vorn, um ihre drei neuen Freunde willkommen zu heißen. Sie und Emma rannten direkt die Treppe zum Texas hinauf. Der kleine Henry öffnete gerade die Augen. Emma legte die Decken beiseite und nahm Henry auf den Arm. Als sie ihn nah an ihr Gesicht hielt, sagte sie: »Kleiner Henry, du wirst dein Daddy sehen. Und wenn du nach Kanada kommst, du ist frei.« Als das Baby zu seiner Mutter aufschaute, ruderte es mit den Armen. Emma lachte. »Siehst du, was für ein schlauer Junge ich hat? Er weiß, was sein Mama ihm erzählt, ganz bestimmt.« Erneut wickelte Emma die Decken um das Baby. Diesmal hielt sie es Libby hin. Als Libby den kleinen Henry nahm, wiegte sie ihn in den Armen. »Wie habt ihr die Scheune verlassen?« Emmas Grinsen erreichte sogar ihre Augen. »Diese Frau, diese Dame im Haus, weißt du, was sie getan hat? Sie fragen diese drei Männer, die uns beobachten, ob sie wollen Abendessen.« »Ja, gnädige Frau«, sagen sie. »Also dann«, die Dame sagen. »Kommen Sie zur Veranda auf der Vorderseite.« Als sie dort saßen und ihr Essen verschlingen, na, wir uns davon stahlen. Libby kicherte. »Es hat funktioniert.« »Caleb, er sagen, wir müssen gleich jetzt weitergehen«, fuhr Emma fort. »Ich ziehe mich um, so schnell ich kann.« »Umziehen?«, fragte Libby. »Oh nein, ich möchte, dass du mein grünes Kleid trägst. Du hast immer noch einen weiten Weg vor dir, bevor du Kanada erreichst.« Emma starrte sie ungläubig an. »Du willst, dass ich das anhabe?« »Ich hoffe, dass es deine Verkleidung ist«, antwortete Libby. »Hast du gesehen, wie schön du aussiehst?« Als Emmas schwarze Augen sich mit denen des Mädchens im Spiegel trafen, machte sich Überraschung auf ihrem Gesicht bemerkbar. Als könne sie nicht glauben, dass das Kleid wirklich ihr gehörte, glitt Emmas Hand zwischen den Falten des Rocks hinunter. Langsam streichelte sie den schönen Stoff. Als sie aufschaute, blickte sie Libby in die Augen. »Ich hab nicht etwas für dich.« Dann griff sie plötzlich nach Libbys Schere. Mit äußerster Sorgfalt schnitt sie eine Locke krauses Haar vom Kopf des Babys Henry. Als sie die Schere hinlegte, drehte sich Emma zu Libby um. Sorgfältig platzierte sie die schwarze Locke in Libbys Handfläche. »Ich dank dir«, sagte Emma einfach. Libby wusste, dass sie viel mehr als nur das Kleid meinte. Als die Öllampen auf der Christina flackernd ausgingen, senkten Deckhelfer die über dem Heck hängende Jolle ins Wasser. Als geschehe nichts Wichtiges, ruderte einer von ihnen das kleine Boot zur Flussseite der Christina. Während Libby, Kapitän Norstad und Samson vom Sturmdeck aus zuschauten, stieg Caleb in die Jolle. Geschmeidig wie eine Katze folgte ihm Emma. Als sie sich setzte, übergab ihr Jordan etwas, was wie ein mit Decken gefüllter Wäschekorb aussah. Emma stellte den Korb neben ihre Füße. Als Libby sich über die Reling lehnte, trat Jordan zurück und verschwand kurz darauf. »Wo ist er hingegangen?«, fragte sie sich. »Ich will immer noch wissen, wie er aus St. Louis entkam.« Dann erinnerte sich Libby daran, dass ihr Vater Jordan ermahnt hatte, außer Sichtweite zu bleiben, wenn sie im Hafen waren. Als Caleb die Ruder ins Wasser tauchte, verkrampften sich Libbys Hände vor Nervosität. Im offenen Wasser konnten sie leicht entdeckt werden. Nicht einmal Bates konnte ewig Fruchttörtchen essen. Was, wenn Ricks oder die Sklavenfänger gerade im dümmsten Augenblick auftauchten? Als Calebs kräftige Arme die Ruder führten, bewegte sich die Jolle sanft weg von der Christina. Gerade bevor Emma in der Dunkelheit verschwand, schaute sie nach oben. Mit ihren Augen suchte sie Libby, dann winkte sie. Dann flüchteten Emma und der kleine Henry in die Nacht. »Wird es Ihnen gut gehen?«, fragte Libby ihren Vater. »Ich denke schon«, antwortete er. »Es ist zu gefährlich, ein Baby mit der Bahn reisen zu lassen.« »Caleb, Wird sie zum nächsten Bahnhof mitnehmen? Libbys Stimme war kaum lauter als ein Flüstern, und sie meinte keinen echten Bahnhof. Als ihr Vater nicht antwortete, erinnerte sich Libby daran. Ich hätte nicht fragen sollen. Trotz all der Dinge, über die sie sprechen konnten, gab es Dinge, die sie lernen musste, nicht mehr zu erwähnen. Doch dann schaute Papa sie an und lächelte. Es ist gut, dich wieder hier zu haben, Libby. Ich bin sehr froh, dass du in Sicherheit bist.
1: Ich auch.
0: Es schien immer noch unglaublich, dass alles gut verlaufen war.
2: Ich nehme an, dass dies zu einer Gib-nie-auf-Familie gehört, sagte Papa. Wir sind gern zusammen.
0: Er streckte einen seiner langen Arme aus und umarmte sie. Ein Lächeln umspielte seine Mundwinkel.
2: Libby, ich habe den starken Verdacht, dass du ein Schaffner geworden bist.
0: Als sie zu ihrem Vater aufschaute, war Libby überwältigt davon, wie er sie liebte und akzeptierte. Sie wollte ihm sagen, wie viel ihr das bedeutete. Stattdessen konnte sie nur sagen,
2: ich habe den starken Verdacht, dass du recht hast.
0: Genau in diesem Augenblick hörten sie Schritte hinter sich.
3: Sie verlangten nach mir, Sir? Fragte Herr Bates.
4: Wir müssen über etwas sprechen, antwortete Kapitän Norstad. Gehen wir in meine Kajüte.
0: Als Herr Bates durch die Tür ging, drehte sich Libbys Papa zu ihr um. Ein Augenlid senkte sich zu einem langen, langsamen Zwinkern. Libby lachte beinahe laut heraus. Gerade noch rechtzeitig hielt sie sich die Hand vor den Mund. Bald erstarb Libbys Lachen. Mit wachsender Nervosität wartete sie auf Calebs Rückkehr. Stunden schienen zu vergehen, bis Libby endlich das leise Eintauchen von Rudern hörte. Libby raste die Treppen hinunter. Als sie schließlich das Hauptdeck erreichte, war Caleb auch schon dort. Sein Grinsen erwärmte sie, genauso wie seine Worte.
5: »Lass uns Jordan erzählen, was geschehen ist«, war alles, was er sagte.
0: Als Libby Caleb zum Maschinenraum folgte, sprangen ihre Gedanken vorwärts. In nur wenigen Tagen hatte sich ihr Leben für immer verändert. Libby wusste, dass sie nie mehr dieselbe sein würde.
6: Was geschieht als nächstes? Wo gehen wir hin? Was werden wir tun?
0: Eines stand fest. Wohin auch immer die Christina sie brachte, es würde etwas Aufregendes geschehen.
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0: Es ist 16 Uhr.
1: Na, seid ihr bereit? Herzlich willkommen zur Kindersendung hier bei Radio Segenswelle. Ich bin Anna Sawatzki und ich freue mich riesig, dass wir jetzt eine halbe Stunde Zeit füreinander haben. Bevor wir so richtig starten, wollen wir Gott kurz in unsere Mitte einladen. Guter Vater, danke für die Zeit, die wir jetzt miteinander haben. Danke für die Musik und für die Geschichten. Bitte segne alle Kinder, die gerade zuhören. Und lass uns spüren, dass du da bist. Amen. Heute möchte ich einen besonderen Vers aus der Bibel hervorheben. Und den findest du in deiner Bibel, im Neuen Testament, in Matthäus Evangelium, das wäre das erste Buch im Neuen Testament, Kapitel 7, Vers 7, da heißt es: Bittet, so wird euch gegeben. Suchet, so werdet ihr finden. Klopfet an, so wird euch aufgetan. Ein sehr schöner Vers. Und diesen wollen wir heute mal etwas genauer unter die Lupe nehmen. Und das machen wir gleich nach dem Lied.

Nehemia war traurig. Nicht nur so ein bisschen, sondern so richtig traurig. Und das schon seit Tagen. Nehemia war nicht traurig, weil es ihm schlecht ging. Eigentlich ging es ihm sehr gut. Er war Mundschenk des Königs in Persien. Im Moment waren sie im Winterpalast des Königs in Susa. Der Palast war wunderschön, aber trotzdem war Nehemia traurig. Denn vor einigen Tagen war sein Bruder zu Besuch gekommen. Nehemias Bruder Hanani war nach Jerusalem, der eigentliche Heimat der Israeliten, gereist. Vor einigen Jahren durften einige Israeliten aus Persien wieder zurück nach Israel. Hanani berichtete, wie es ihnen ging. Es geht ihnen nicht gut. Sie leben zwar in Jerusalem, aber die Stadt ist eine Ruine. Es gibt keine Stadtmauern mehr, weil alles zerstört ist. Die Mauern wurden niedergerissen und die Tore abgebrannt. Jetzt ist die Stadt schutzlos. Alle Feinde können jederzeit in die Stadt hinein. Als Jeremia das hörte, wurde er sehr, sehr traurig. Er war zwar weit weg von Israel und lebte hier beim König im Palast, aber es war ihm nicht egal, wie es mit den anderen Israeliten war. Nehemia war so traurig, dass er weinte. Und auch am nächsten Tag war die Traurigkeit immer noch da. Und am übernächsten Tag und auch danach noch. Warst du schon einmal sehr traurig? Vielleicht hast du gedacht, niemand kann dich verstehen und niemand

um wirklich Zeit fürs Beten zu haben. Nehemia bat Gott um Vergebung für die Sünden seines Volkes. Und er bat Gott, dass Gott ihm hilft. Vielleicht hat Nehemia auch gebetet, dass Gott ihm zeigt, was er für sein Volk tun kann. Und Nehemia vertraute darauf, dass Gott Gebet erhört. Nehemia war von Beruf Mundschenk des Königs. Das heißt, er sorgte für das Essen und Trinken des Königs. Vor allem musste er darauf achten, dass nichts vergiftet war. Nehemia probierte also das Essen vorher. So wusste er, ob es in Ordnung war. Nehemia diente dem König. Er dachte sich, der König könnte unserem Volk helfen. Aber eigentlich war das fast unmöglich. Vor einigen Jahren hatten sich einige Leute über die Israeliten beschwert, weil sie die Stadt Jerusalem wieder aufbauen wollten. Und genau dieser König Artasasta, hieß er, hatte schließlich den Befehl gegeben, dass niemand an der Stadt weiterbauen durfte, bis er einen neuen Befehl geben würde. Das war jetzt schon einige Jahre her. Und seitdem durften die Mauern nicht weiter gebaut werden. Eigentlich war es also unmöglich, dass gerade König Artasasta jetzt helfen würde. Doch Nehemia wusste, Gott hört Gebet. Gott ist nichts unmöglich. Gott kann sogar Menschen verändern. Und weil Gott nichts unmöglich ist, können wir auch mit allen Sorgen zu Gott kommen. Gott kann und wird dein Gebet erhören. Nehemia betete also. Und er arbeitete weiter für den König. Nehemia war immer noch sehr traurig, aber er durfte es sich nicht anmerken lassen. Denn in der Gegenwart des Königs durfte niemand traurig sein, sonst würde er bestraft werden. Also versuchte Nehemia, seine Traurigkeit weiter zu verbergen und betete stattdessen. Eine Woche verging und noch eine. Schließlich war ein Monat vergangen und der nächste auch. Nichts änderte sich. Aber Nehemia betete immer noch. Gott hört Gebet, das wusste er. Auch wenn es manchmal etwas länger dauert. Vielleicht hast du auch schon länger für etwas gebetet und es hat sich nichts getan. Das ist nicht, weil Gott dein Gebet nicht erhört hat. Gott hat es erhört, aber Gott weiß, wann die beste Zeit ist. Er weiß die Dinge viel besser als wir. Und deshalb wartet er manchmal. Manchmal geschehen die Dinge auch ganz anders, als wir es uns vorstellen. Gott tut nicht immer genau das, was wir wollen, aber er tut das, was für uns am besten ist. Er erhört Gebet, wann und wie er es für richtig hält. Bei Nehemia dauert es insgesamt 4 Monate. Aber trotzdem betete Nehemia weiter für die Stadt Jerusalem. Nehemia war immer noch traurig. Und eines Tages konnte er seine Traurigkeit nicht mehr verbergen. Nehemia bediente Artasasta und seine Frau. Artasasta sah Nehemia an. Jetzt sah er auch, dass irgendetwas nicht stimmte. Nehemia, warum siehst du so traurig aus? Fragte er. Du bist doch nicht krank? Nein, ich denke, dich bedrückt etwas. Nehemia erschrak. Er wollte seine Traurigkeit eigentlich vor dem König verbergen. Aber jetzt war es ihm nicht mehr gelungen. Würde er jetzt bestraft werden? Nehemia hatte Angst. Aber trotzdem antwortete er dem König. Ist das nicht normal, dass ich traurig bin, wenn die Heimatstadt meiner Väter immer noch zerstört ist? Nehemia hatte 4 Monate lang gebetet. Auch dafür, dass der König ihm gnädig war. Gott erhört Gebet. Gott hatte gemacht, dass der König Artasasta Nehemia gegenüber gnädig war. Was möchtest du? Fragte er. Genau darauf hatte Nehemia gewartet. Jetzt konnte er endlich alle seine Gedanken loswerden. Aber Nehemia tat es nicht sofort. Nehemia tat erst noch etwas anderes. Wieder betete er im Stillen zu Gott. Denn Nehemia wusste, Gott hört Gebet und Gott ist der, der als einziges wirklich helfen kann. So betete Nehemia im Stillen und dann erst antwortete er dem König. Wenn es dir gefällt, o König, dann lass mich nach Jerusalem reisen, damit ich die Stadt wieder aufbaue. Der König wusste, dass das eine lange

Reise sein wird und er dann eine lange Zeit auf den Mundschenk Nehemia verzichten müsste. Aber Gott hatte in seinem Herzen gewirkt. Deshalb sagte er zu Nehemia: Du kannst gehen. Nehemia war dankbar. Er wusste, Gott hat sein Gebet erhört. Deshalb nahm er gleich noch einmal allen Mut zusammen und bat den König weiter. Wenn du willst, dann gib mir Briefe an die Statthalter mit, damit sie mich unterstützen und ich sicher nach Jerusalem reisen kann. Gib mir auch einen Brief an Asaf, den Aufseher der ganzen Wälder, mit, dass er mir Holz gibt. Damit kann ich dann die Tore wieder erneuern. Das waren viele Bitten auf einmal. Aber Gott hatte im Herzen Artasasters gewirkt und der König Artasaster gab Nehemia die Erlaubnis. Nehemia hatte 4 Monate lange gebetet. Es hatte lange gedauert, aber zur richtigen Zeit hatte Gott sein Gebet erhört. Gott erhört Gebet. Deshalb gib nicht auf, bete weiter und vertraue auf Gott. Denn, wie wir zu Beginn der Sendung gehört haben, gibt es einen wunderschönen Vers in der Bibel. Bittet, so wird euch gegeben. Suchet, so werdet ihr finden. Klopft an, so wird euch aufgetan. Matthäus 7, Vers 7.

Michael saß am Küchentisch und dachte angestrengt nach. Jeden Tag las er ein Stück in der Bibel. Und in der Kinderstunde hatte ihm der Kinderstundenleiter gesagt, dass die Bibel nicht so ein Buch ist wie ein Krimi oder ein Märchen, in dem alles erfunden ist. Nein, in der Bibel stehen Dinge, die tatsächlich stimmen und die sogar noch heute zutreffen. Und nun hatte Michael gelesen, dass Gott einem gibt, worum man ihn bittet. Vorausgesetzt, es ist etwas, was Gott auch will. Das hat er versprochen. Und jetzt wollte Michael feststellen, ob das wirklich stimmte, ob Gott tatsächlich Bitten erfüllte. Dem Jungen fiel ein, dass er sich ein Fahrrad mit Gangschaltung wünschte. Na, ob Gott ihm das wohl geben würde, wenn er ihn darum bat? Nein, das stimmt etwas nicht. Gott ist doch kein Weihnachtsmann oder Kaufhaus. Michael war sich gar nicht so sicher, ob Gott auch wollte, dass er ein Fahrrad bekäme. Da fiel ihm etwas ein, eine viel größere und schwerere Bitte. Aber nein, darum konnte er Gott auch nicht bitten, dachte er. Da konnte mir Gott auch nicht helfen. Die Bitte ist viel zu schwer, auch wenn er es versprochen hatte. Aber es wäre doch so schön, dachte Michael. In diesem Augenblick war ihm nämlich der Klaus eingefallen. Klaus war bis vor einem Jahr sein bester Freund gewesen. Sie gingen zusammen zur Kinderstunde, sie spielten zusammen Fußball. Doch vor einem Jahr, da hatten sie sich so heftig gestritten, dass Klaus seitdem nie wieder mit ihm sprach und auch nicht mehr zur Kinderstunde kam. Ja, er schaute ihn nicht einmal mehr an. Die Sache war so schlimm, dass da Gott auch nicht helfen konnte. Zwar hatte er versprochen, Bitten zu erfüllen, die er für richtig hielt, aber das hier, das war einfach zu schwer. Dass Gott auch wollte, dass Klaus zur Kinderstunde käme, das war Michael klar. Aber das war zu schwer, hat er gedacht. Und so betete er an diesem Tag nicht. Doch die ganze Woche über musste er trotzdem daran denken. Und dann hielt er es nicht mehr aus und bat Gott um seine Hilfe, dass Klaus wieder mit ihm spreche und wieder zur Kinderstunde käme. Insgeheim aber glaubte er nicht daran, dass Gott es schaffen würde. Am nächsten Tag traf Michael Klaus im Kaufhaus. Stellt euch vor, und zusammen gingen sie gleichzeitig in den Fahrstuhl. Sie schauten sich nicht an und sie sprachen auch nicht miteinander. Klaus drückte auf den Knopf für den vierten Stock. Es gab einen Ruck und schon setzte sich der Fahrstuhl in Bewegung. Verwundert stellte Michael fest, dass der Fahrstuhl viel langsamer nach oben fuhr, viel, viel langsamer als sonst. Und schon nach kurzer Zeit glitt der Fahrstuhl nicht mehr lautlos und gleichmäßig nach oben, sondern er begann zu rucken und zu knattern. Es hörte sich einfach entsetzlich an. Dann machte der Fahrstuhl noch einmal einen Hüpfer nach oben, rutschte mit einem schrecklichen Zischen und Knirschen nach unten und blieb dann stehen. Die kleine Lampe leuchtete genau zwischen dem vierten und dem dritten Stockwerk auf. Immer noch schwiegen sich Michael und Klaus an. Beide hatten ein flaues Gefühl im Magen. Und im Grunde hätten sie gerne miteinander geredet, denn es hilft gegen die Angst, wenn man sich unterhält. Und sie hätten sich auch besprechen können, was sie jetzt tun sollten. So aber standen sie beide bewegungslos da und starrten die geschlossene Tür an. Plötzlich ging Klaus zur Tür und drückte auf den roten Knopf. Dann zog und zerrte er an der Türritze. Und tatsächlich, als Klaus noch einmal kräftig zog, bewegte sie sich und ging sogar ein Stückchen auf. Wie ihr euch vielleicht schon denken könnt, war das keine Lösung des Problems. Das war eher unheimlich, denn jetzt sahen sie die Wand des Aufzugs und Klaus, als er nach unten schaute, konnte er 4,5 Stockwerke tief sehen. Das war nun wirklich kein schöner Anblick, denn es konnte ja sein, dass der Aufzug plötzlich nach unten fuhr und mit einem riesigen Knall im Keller landete. Klaus wurde ein bisschen blass im Gesicht und ging wieder in die andere Ecke des Fahrstuhls. Wieder schwiegen beide. Michael hätte so gerne Klaus angesprochen,
aber er traute sich nicht. Es war wirklich nicht leicht, in so einem kleinen Raum zusammen zu sein, Angst zu haben und sich da nicht anzuschauen. Und so kam es, dass Klaus immer wieder verstohlen zu Michael hinüberguckte und Michael natürlich auch. Das ging eine ganze Weile hin und her, bis Michael schließlich fragte, gibt es hier keinen Alarmknopf? Klaus schüttelte den Kopf. Wieder begann Michael, bist du mir immer noch böse wegen damals? Klaus schwieg. Doch so nach 3 Minuten etwa, welche den beiden wie 3 Stunden vorkamen, sagte er, du gehst immer noch zur Kinderstunde, stimmt's? Ja, Michael nickte mit dem Kopf. Man konnte Klaus ansehen, dass er gerne weitergeredet hätte, aber er hatte Michael damals geschworen, dass er nie mehr mit ihm sprechen würde. Und wenn er jetzt so darüber nachdachte, warum sie sich gestritten hatten, konnte er sich gar nicht so genau daran erinnern. Er wusste nur noch, dass Michael gesagt hat, Klaus sei ein Betrüger. Aber warum er das gesagt hatte, wusste er auch schon nicht mehr. Klaus' Wut war schon längst erloschen. Nur aus Stolz hatte er diesen Schwur gehalten. In diesem Augenblick ruckte der Aufzug und sauste ein Stück abwärts. Dann hielt er so plötzlich, dass beide hinfielen. Unglücklicherweise hatte Michael zu nah an der Türöffnung gestanden. Es ging alles so schnell, dass er nicht einmal schreien konnte. Und so versuchte er, sein Bein wieder hochzuziehen, aber es hatte sich irgendwo verklemmt. Außerdem schmerzte es entsetzlich. Plötzlich hockte sich Klaus neben ihm und versuchte vorsichtig, sein Bein zu befreien. Du musst sagen, wenn's weh tut. Michael nickte und biss die Zähne zusammen. Vor einem Jahr hätte er zu Klaus gesagt, Indianer kennen keine Schmerzen. Aber jetzt mochte er gar nichts sagen. Klaus lehnte sich weit über den Fahrstuhl und versuchte, sein Bein zu befreien. Wenn jetzt der Aufzug runtersaust, dachte Michael, dann kann Klaus tot sein. Ein paar Sekunden später saßen die beiden an der anderen Wand und unterhielten sich. Du, Klaus, es tut mir leid, was ich damals gesagt habe. Schon gut, ich hatte wahrscheinlich auch Schuld. Tut's weh? Indianer kennen keine Schmerzen, antwortete Michael grinsend. Aber das mit dem Grinsen klappte nicht so gut, denn es pochte und zog ganz schön im Bein. In diesem Augenblick ruckte der Aufzug wieder. Aber er glitt ruhig bis zum Erdgeschoss herunter. Dort stand schon der Besitzer des Aufzugs und viele neugierige Kunden starrten auf die beiden. Es kam auch ein Krankenwagen und brachte Michael ins Krankenhaus. Das Bein wäre verstaucht und gequetscht, meinte der Arzt. Aber das würde er schon wieder hinkriegen. Eine Woche später saß Michael wieder am Küchentisch und dachte nach. Gestern war er mit Klaus in der Kinderstunde gewesen und in einer Stunde wollte er kommen und in Michaels Zimmer die Eisenbahn mit aufbauen. Michael schämte sich, wenn er daran dachte, dass er Gott nicht zugetraut hatte, dass sie beide wieder Freunde würden und dass Klaus wieder zur Kinderstunde käme. Er faltete die Hände und flüsterte, Entschuldigung Gott und vielen Dank.

Schon ist unsere gemeinsame Zeit wieder um. War das schön mit euch? Ich möchte noch für euch beten. Lieber Gott, danke für die schönen Lieder und die spannenden Geschichten. Wenn wir jetzt das Radio ausmachen, geh du einfach mit uns mit. Egal, ob wir gleich wild spielen, gemütlich essen oder heute Abend müde ins Bett krabbeln, zeig uns, dass du da bist und alles heil und neu machst. Heute, morgen und jeden Tag im Jahr. Pass auf uns und unsere Lieblingsmenschen auf. Amen. Habt einen gesegneten Tag. Bis bald, eure Anna Sawatzki von Radio Segenswelle.

0: Jakob hat alle 12 Söhne gesegnet. Er sah, was in der Zukunft geschehen wird. Daher werden die Worte von Jakob an seine Söhne auch als prophetische Worte bezeichnet. Einiges von dem, was Jakob sagte, hat sich bereits erfüllt, doch einige Worte beziehen sich auf die Zeit, wo der Herr Jesus hier auf dieser Erde die Herrschaft antreten wird. Wollen wir uns die 12 Söhne noch einmal kurz in Erinnerung rufen. Ruben hatte seine Erstgeburt verspielt, weil er sich zu Jakobs Nebenfrau Bilha gelegt hatte. Simeon und Levi haben in Sichem ein Blutbad angerichtet. Juda bekommt als der vierte Sohn Jakobs den Erstgeburtssegen zugesprochen. Aus ihm kommen Könige und auch der Herr Jesus Christus. Sebulon richtete sich nach anderen Nationen, besonders nach Sidon, wo der Baalskult herkam. Isachar verkaufte sich den Nationen als Sklave. Dan wird mit der Schlange in Verbindung gebracht und wurde das Einfallstor für den Götzendienst und alles Böse. Gad vertreibt die Feinde aus dem Land. Asser hat Nahrung im Überfluss und kann sogar Könige beliefern. Naphtali steht für Schnelligkeit und Geschick, die Feinde zu besiegen. Josef bekommt durch seine Söhne Ephraim und Manasse ein doppeltes Erbteil. Er ist abgesondert unter seinen Brüdern gewesen und hat sie so vor der Hungersnot bewahrt. Jakob segnet Josef mit allem irdischen Segen. Josef ist ein Bild für den Herrn Jesus, der auch viel Unrecht leiden musste und mit seinem Tod am Kreuz auf Golgatha die Menschen vor der ewigen Verdammnis bewahrt. Benjamin wird als reißender Wolf bezeichnet, weil sehr viele mutige Kämpfer aus ihm hervorgingen. Am Schluss seiner Segensworte bat Jakob seinen Sohn Josef, ihn in der Höhle von Machpela zu begraben, wo bereits Abraham und Sarah, Isaak und Rebekka und Lea begraben waren. Jakob starb mit 147 Jahren. In diesem letzten Kapitel aus 1. Mose werden wir auch erfahren, dass Josef stirbt. Josef trauert sehr über den Tod seines Vaters Jakob. 1. Mose Kapitel 50, Abvers 1. Da warf sich Josef über seines Vaters Angesicht und weinte über ihm und küsste ihn. Und Josef befahl seinen Dienern, den Ärzten, dass sie seinen Vater zum Begräbnis salbten. Und die Ärzte salbten Israel, bis 40 Tage um waren, denn so lange wären die Tage der Salbung. Und die Ägypter beweinten ihn 70 Tage. Die Ägypter trauerten um Jakob fast so lange wie für einen Pharao. Er wurde nach der typischen Weise der Ägypter einbalsamiert. Vers 4. Als nun die Trauertage vorüber waren, redete Josef mit den Leuten des Pharao und sprach: »Habe ich Gnade vor euch gefunden? So redet mit dem Pharao und sprecht: Mein Vater hat einen Eid von mir genommen und gesagt: Siehe, ich sterbe, begrabe mich in meinem Grabe, das ich mir im Lande Kanaan gegraben habe. So will ich nun hinaufziehen und meinen Vater begraben und wiederkommen.« Der Pharao sprach: »Zieh hinauf und begrabe deinen Vater, wie du ihm geschworen hast.« Da zog Josef hinauf, seinen Vater zu begraben, und es zogen mit ihm alle Großen des Pharao, die Ältesten seines Hauses und alle Ältesten des Landes Ägypten, dazu das ganze Haus Josefs und seine Brüder und die vom Hause seines Vaters. Allein ihre Kinder, Schafe und Rinder ließen sie im Lande Goschen. Und es zogen auch mit ihm hinauf Wagen und Gespanne, und es war ein sehr großes Heer. Nach 39 Jahren kommt Josef zum ersten Mal wieder in seine Heimat. Vers 10. Als sie nun nach Goren-Atad kamen, das jenseits des Jordans liegt, da hielten sie eine sehr große und feierliche Klage. Und Josef hielt Totenklage über seinen Vater 7 Tage. Und als die Leute im Lande, die Kanaaniter, die Klage bei Goren-Atad sahen, sprachen sie: Die Ägypter halten da große Klage. Daher nennt man den Ort der Ägypter Klage. Er liegt jenseits, also östlich des Jordans. Und seine Söhne taten, wie er ihnen befohlen hatte, und brachten ihn ins Land Kanaan und begruben ihn in der Höhle auf dem Felde von Machpela, die Abraham gekauft hatte mit dem Acker zum Erbbegräbnis von Ephron, dem Hethiter, gegenüber Mamre. Als sie ihn nun begraben hatten, zog Josef wieder nach Ägypten mit seinen Brüdern und mit allen, die mit ihm hinaufgezogen waren, seinen Vater zu begraben. Die Brüder Josefs aber fürchteten sich, als ihr Vater gestorben war, und sprachen, Josef könnte uns Gram sein und uns alle Bosheit vergelten, die wir an ihm getan haben. Darum ließen sie ihm sagen, dein Vater befahl vor seinem Tode und sprach, so sollt ihr zu Josef sagen, vergib doch deinen Brüdern die Missetat und ihre Sünde, dass sie so übel an dir getan haben. Nun vergib doch diese Missetat uns, den Dienern des Gottes deines Vaters. Aber Josef weinte, als sie solches zu ihm sagten. Und seine Brüder gingen hin und fielen vor ihm nieder und sprachen, siehe, wir sind deine Knechte.
1: Die ganzen Jahre hat die Brüder gequält, was sie damals getan hatten. Jetzt, wo der Vater tot ist, bietet sich für Josef die beste Gelegenheit, sich zu rächen. Die Angst der Brüder davor ist so groß, dass sie sich wieder als Knechte anbieten. Josef weint. Der Schmerz sitzt sehr tief, doch er hat ihnen vergeben. Deshalb beruhigt er sie.
0: Vers 19. Josef aber sprach zu ihnen, fürchtet euch nicht, stehe ich denn an Gottes statt? Ihr gedachtet es böse mit mir zu machen, aber Gott gedachte es gut zu machen, um zu tun, was jetzt am Tage ist, nämlich am Leben zu erhalten ein großes Volk. So fürchtet euch nun nicht, ich will euch und eure Kinder versorgen. Und er tröstete sie und redete freundlich mit ihnen. Was die Brüder von Josef erleben dürfen, ist keine Selbstverständlichkeit. Wir hörten, dass Abraham die Söhne seiner Nebenfrauen zu Lebzeiten wegschickte. Auch Jakob und Esau trennten sich, aber die ganze Sippe von Jakob blieb zusammen. Vers 22. So wohnte Josef in Ägypten mit seines Vaters Hause und lebte 110 Jahre. Und sah Ephraims Kinder bis ins dritte Glied. Auch die Söhne von Machir, Manasses Sohn, wurden dem Hause Josefs zugerechnet. Und Josef sprach zu seinen Brüdern, ich sterbe, aber Gott wird euch gnädig heimsuchen und aus diesem Lande führen in das Land, das er Abraham, Isaak und Jakob zu geben geschworen hat. Darum nahm er einen Eid von den Söhnen Israels und sprach, wenn euch Gott heimsuchen wird, so nehmt meine Gebeine mit von hier. Und Josef starb, als er 110 Jahre alt war. Und sie salbten ihn und legten ihn in einen Sarg in Ägypten. An dieser Stelle endet das erste Buch Mose. Die Brüder selbst haben die Rückkehr in das verheißene Land Kanaan auch nicht mehr miterlebt. Josef kam mit 17 Jahren nach Ägypten. Als Josef 39 Jahre alt war, kam seine ganze Sippe nach. Da war Jakob 130 Jahre alt. Jakob lebte 147 Jahre. Das heißt, als Jakob starb, war Josef 56 Jahre alt. Josef stirbt mit 110 Jahren, also 54 Jahre nach Jakobs Tod. Gott hatte bereits Abraham gesagt, dass das Volk Israel erst in der vierten Generation in das Land Kanaan zurückkehren wird. In der Zwischenzeit wird es hart bedrängt werden. Gott wird Mose aus dem Stamm Levi berufen, das Volk Israel aus Ägypten herauszuführen. Levi hat drei Söhne. Einer davon heißt Kehat. Kehats Sohn Amram wird der Vater von Mose sein. Levi ist also der Uropa von Mose. Wenn wir die Bibel im Neuen Testament in der Apostelgeschichte Kapitel 7 aufschlagen, erfahren wir von Stephanus, dass Mose 80 Jahre alt ist, als Gott ihm den Auftrag gibt, das Volk Israel wieder in das Land Kanaan zu führen. 40 Jahre muss das Volk dann durch die Wüste wandern. Wenn wir jetzt noch wissen, dass selbst zu dieser Zeit die Menschen älter wurden als heute, dann ist Josef erst sehr lange nach seinem Tod in sein endgültiges Grab gekommen. Die Israeliten nehmen bei ihrem Auszug die Gebeine von Josef nämlich mit. Jakob hatte damals von den Söhnen Hamors in Sichem ein Stück Land gekauft. Dort findet Josef seine letzte Ruhestätte.

0: Es ist 17 Uhr.
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2: Ihr dürft gern die Bibel aufschlagen zu Offenbarung Kapitel 10. Offenbarung Kapitel 10. Ich lese aus der Neuen Genfer Übersetzung. Dann sah ich, wie ein mächtiger Engel, ein anderer als der, den ich zuvor gesehen hatte, vom Himmel herabkam. Der Engel war in eine Wolke gehüllt. Über seinem Kopf stand ein Regenbogen, sein Gesicht leuchtete wie die Sonne und seine Beine sahen aus wie Säulen aus Feuer. Er hielt eine kleine geöffnete Buchrolle in der Hand. Seinen rechten Fuß setzte er auf das Meer und den linken auf das Festland. Und mit einer gewaltigen Stimme, die wie das Brüllen eines Löwen klang, rief er etwas. Und kaum hatte er geendet, da ließen die sieben Donner ihre dröhnenden Stimmen hören. Und als es wieder still war, da wollte ich aufschreien, was die sieben Donner gesagt hatten. Doch da hörte ich eine Stimme aus dem Himmel rufen. Betrachte das, was die sieben Donner gesagt haben, als versiegelt. Schreibe es nicht auf. Nun erhob der Engel, den ich mit dem einen Fuß auf dem Meer und mit dem anderen Fuß auf dem Land stehen sah, seine rechte Hand zum Himmel und rief, ich schwöre bei dem, der in alle Ewigkeit lebt und der alles erschaffen hat, den Himmel und alles, was im Himmel ist, die Erde und alles, was auf der Erde ist, das Meer und alles, was im Meer ist. Ich schwöre, dass es keinen Aufschub mehr geben wird. Denn wenn der siebte Engel auftreten und seine Posaune blasen wird, wird Gottes Plan, dieses große Geheimnis, zur Vollendung kommen. Alles, was Gott seinen Dienern, den Propheten, angekündigt hat, wird dann erfüllt sein. Und daraufhin sprach eine Stimme aus dem Himmel, die ich eben schon gehört hatte, ein zweites Mal zu mir. Sie sagte, geh zu dem Engel, der auf dem Meer und auf dem Land steht, und lass dir von ihm die kleine geöffnete Buchrolle geben, die er in seiner Hand hält. Ich ging zu dem Engel und bat ihn, mir die Buchrolle zu geben. Nimm sie und iss sie, sagte er. Der Magen wird sich dir zusammenziehen, so bitter ist sie. Aber solange du sie im Mund hast, wird sie süß sein wie Honig. Ich nahm die Buchrolle aus seiner Hand und aß sie. Und wirklich, als ich sie im Mund hatte, war sie süß wie Honig. Aber als ich sie hinuntergeschluckt hatte, war sie so bitter, dass sich mir der Magen zusammenzog. Und danach wurde mir gesagt, du wirst noch mehr verkünden müssen. Prophetische Worte über zahlreiche Völker, über Menschen verschiedenster Sprachen und Kulturen und über viele Könige. Ich möchte noch beten. Vater im Himmel, danke, dass wir dein Wort haben dürfen, dass es uns zeigt, was wir wissen müssen über unsere Zeit und über das, was kommt und dass wir verstehen, was passieren wird und wie du deinen Plan ausführen wirst. Bitte segne dein Wort an uns heute, Herr. Amen. Wir befinden uns also im 10. Kapitel und haben bereits die ersten 9 Kapitel hinter uns. Darauf hätte man noch kommen können. Ich möchte einen kurzen inhaltlichen Überblick aber noch geben, damit wir inhaltlich verstehen, wo wir gerade sind. Wir haben jetzt die zweite 7er Reihe von Gerichten. Da sind wir mittendrin. Also wir haben begonnen mit der Vorstellung von Jesus gegenüber dem Johannes. Dann hatten wir diese 7 Sendschreiben an die Gemeinden, die dort existierten und die ein Bild sind für die gesamte Gemeinde. Dann haben wir die Siegelreihe gesehen, also 7 Siegel. Und jetzt habe ich übersprungen, die Thronsaalvision haben wir noch gesehen. Also die Vorstellung von Gott, der auf dem Thron sitzt und dem Lamm, der kommt, um dieses Buch zu nehmen und die Siegel zu öffnen. Und was damit verbunden war, war Gericht über die Gottlosen. Wir haben auch die Bewahrung der Heiligen gesehen zwischen dem 6. und 7. Siegel. Und wir sind jetzt in der zweiten 7er Reihe angekommen. Also es gibt 7 Posaunengerichte, die erscheinen. Die ersten 4 Gerichte richteten sich vor allem gegen den Lebensraum der Menschen. Und in den letzten beiden Predigten über die Offenbarung haben wir die 5. und 6. Posaune erschallen hören und gesehen, dass es dort zum ersten Mal unmittelbar gegen die Menschen geht. Wie bei diesen und diese Gerichte, sie kennzeichnen die ganze Zeit von dem ersten Kommen Jesu bis zu seiner Wiederkunft am Ende der Zeit. Also die sind immer gekennzeichnet von diesen Gerichten, von der Bewahrung der Gemeinde und ihrem Auftrag. Und bei den Siegelgerichten hatten wir gesehen, dass es zwischen dem 6. und 7. Siegel einen Höhepunkt gibt, möchte ich sagen, weil wir dort die Betrachtung der Gemeinde hatten. Während diese Gerichte passieren, während Tod und Elend über die Erde kommt, während das Lamm zunehmend seine Herrschaft ausdehnt, was ist mit den Seinen? Wir hatten gesehen, dass sie eine Schar sind, mit einem Bild von 144.000 Versiegelten, aufgestellt zur Schlacht, bereit für Jesus zu stehen und

seine Gerichte loslässt, auf der anderen Seite seine Feinde, die sich gegen ihn auflehnen. Bei den Trompeten- oder Posaunengerichten ist die Gegenüberstellung vielmehr gerichtet auf die Gemeinde und ihre Unterdrücker. Wir haben ja gesehen, dass die Posaunengerichte losgetreten werden von den Gebeten der Heiligen. Und dass diese sieben Engel, die die Posaunen in die Posaunen blasen, stellvertretend für die Gemeinde sind. Also hier wird sehr deutlich die Gegenüberstellung zwischen der Gemeinde und ihren Unterdrückern dargestellt. Und das sehen wir auch in diesem Kapitel, in diesem Höhepunkt von den Posaunengerichten. Wir sehen, was macht die Gemeinde während dieser Zeit? Wir hatten in den Siegelgerichten gesehen, sie ist beschützt, sie erleidet was, sie überwindet den Bösen. Aber was macht sie während dieser Zeit? Und darum geht es vor allem in den Kapiteln 10 und 11, die wir heute und in den nächsten drei Predigten betrachten werden. Kapitel 10 und 11 bilden damit eine Einheit. Sie beschreiben, was mit der Gemeinde geschieht. Sie beschreiben, was die Gemeinde tut in dieser Zeit, während sie auf die Vollendung der Herrschaft Gottes wartet und darauf hinarbeitet. Die Predigt hat heute drei Punkte. In Versen 1 bis 3 sehen wir die Darstellung des Engels, also seine Beschreibung und sein Auftreten. Dann sehen wir im zweiten Punkt, dass der Engel das Ende verspricht. Also was verspricht der Engel? Und als drittes sehen wir die Aussendung des Johannes. Seine prophetische Aufgabe wird ihm wieder zugeredet und ihm gesagt, du musst nochmal weiter prophezeien. Wir schauen uns zunächst die Darstellung des Engels an in den ersten drei Versen. In Vers 1 wird gesagt, dass ein mächtiger Engel vom Himmel kommt. Und dieser Engel, der wird mit absolut einzigartigen Worten beschrieben. Wenn wir an die Beschreibung Jesu aus Kapitel 1 denken, dann die Beschreibung des Thrones Gottes in Kapitel 4, dann tauchen hier viele Elemente wieder auf. Dieser Engel ist von einer Wolke umgeben, wie der Thron Gottes auch. Auf seinem Haupt ist der Regenbogen. Es steht nicht ein Regenbogen, sondern der Regenbogen. In Kapitel 4 hatten wir gesehen, dass Gottes Thron umgeben ist von einem Regenbogen. Sein Gesicht leuchtet wie die Sonne. In Kapitel 1, da wird Jesu Haupt beschrieben als weiß wie Schnee und mit leuchtenden Feuerflammen in seinen Augen. Und zuletzt sehen wir die Beine des Engels, die wie Feuersäulen sind, ebenso wie die Füße Jesu gleich glänzendem Kupfer, als glühten sie im Ofen sind. Und wenn hier nicht stünde, es ist ein Engel, dann müsste man sagen, eigentlich, das muss Jesus sein. Der wird so eng verknüpft mit den Bildern, es muss eigentlich Jesus sein. Aber die Offenbarung verwechselt niemals das Lamm mit einem Engel und einem seiner Gesandten. Und deswegen müssen wir hier davon ausgehen, dass es sich um einen Engel handelt, der aber in sehr enger Verknüpfung steht mit seinem Herrn. Er ist irgendwie auf besondere Weise ein Vertreter Gottes. Er hat besondere Autorität, weiterzugeben, was Gottes oder Jesu Ansprüche sind und sein Auftrag ist. Und er hat in der Hand ein geöffnetes Büchlein, also ein kleines Buch hat er. Und es gibt zu diesem Kapitel, es ist euch vielleicht schon aufgefallen, Parallelen zu anderen Textstellen, die wir schon gesehen haben. Insbesondere Kapitel 5 ist hier ein Vorbild. Warum ist das wichtig? Weil wir aus dem Inhalt von Kapitel 5 und was dort geschieht, was dort weitergegeben wurde, ableiten können, was Kapitel 10 sagen möchte. Also eine Parallele ist eben dieses kleine Buch. Hier haben wir ein kleines Buch. In Kapitel 5 hatten wir einfach ein Buch, das mit sieben Siegeln versiegelt war. Und dieses Buch, wenn ihr euch erinnert, beinhaltete den Plan Gottes zur Vollendung seiner Herrschaft. Und es war verschlossen zu dem Zeitpunkt. Zu dem Zeitpunkt trat ein mächtiger Engel auf. Deswegen beschreibt Johannes hier, ich sah einen anderen mächtigen Engel. Kapitel 5 gab es schon mal einen. Und er rief aus, wer ist würdig, das Buch zu öffnen und seine Siegel zu brechen? Anders jetzt in Kapitel 5 hält hier der Engel selbst das Buch in der Hand. Kapitel 5 hielt Gott das Buch in der Hand und reichte es da. Wer kann meinen Plan zur Vollendung führen? Wer ist würdig? Und das Lamm wurde als würdig gefunden, diesen Plan zu vollenden, sodass er das Buch nehmen und die Siegel brechen konnte. Und jetzt sehen wir hier ein Buch, wo die Siegel gelöst sind. Es ist geoffenbart. Johannes wird dann am Ende dieses Büchlein überreicht bekommen. Wer bekam das Buch in Kapitel 5? Das Lamm. Also Johannes geht quasi in den Fußstapfen des Lammes hier. Er geht vor und nimmt eine Buchrolle aus der Hand des Vertreters Gottes. Und es ist auch das, was wir erwarten würden.
Wenn wir Kapitel

0: 1, Vers 1 lesen. Der erste Vers in der Offenbarung sagt uns schon voraus, das wird übrigens die Folge sein. Ein Buch, das von Gott kommt, zu Jesus ging, zu seinem Engel, zu Johannes, zu den Gemeinden. Johannes 1, Vers 1. Offenbarung 1, Vers 1, Entschuldigung. Offenbarung Jesu Christi, die Gott ihm gab, um seinen Knechten zu zeigen. Also hier haben wir das erste Glied. Gott gab es Jesus Christus, um seinen Knechten zu zeigen. Das letzte Glied der Kette. Was bald geschehen muss. Und durch seinen Engeln sendend, hat er es seinem Knecht Johannes gezeigt, der bezeugt hat das Wort Gottes und das Zeugnis Jesu Christi, alles, was er sah. Hier haben wir also die Übergabe des Inhaltes des Buches, ob es sich um das gleiche Buch handelt oder nicht, mag vielleicht dahinstehen. Jedenfalls ist die Botschaft aber klar, dass das, was Gott dem Lamm gab, dass das seinem Engel gegeben wurde, dass der Engel das jetzt Johannes darreicht als Vertreter der Gemeinde. Er bekommt von Gott eine Botschaft mit, die eben was zu tun hat mit der Vollendung seiner Herrschaft. Wenn wir am Ende näher darauf eingehen, in den letzten drei Versen. Dieser Engel mit diesem Büchlein in der Hand hat eine sonderbare Stellung, könnte man vielleicht sagen. Er tritt mit einem riesigen Fuß auf das Meer und mit dem anderen auf das Land. Das muss also ein ziemlich riesiger Engel sein, der in der Lage ist, auf dem Meer zu stehen und auf dem Festland. Das heißt, er ist sehr groß, er berührt quasi alle Elemente, Erde, Luft, Land, Meer, so rum. Wir sollten das vielleicht nicht so plastisch vorstellen. Also der Punkt ist jetzt nicht, dass ein riesiger Engel mit einer Mini-Buchrolle, die Johannes ja schlucken kann am Ende, ne? Darum geht's nicht. Wichtig ist, was soll damit zum Ausdruck gebracht werden mit dieser Stellung? Diese besondere Darstellung der Gegenwart Jesu in dem Engel zeigt, dass Jesus die ganze Erde für sich beansprucht. Es gibt keine Sphäre oder keinen Bereich dieser Erde, die nicht seiner Herrschaft unterliegt. Als Jesus auf der Erde war und gewirkt hat, da ist er dem Reich der Finsternis begegnet. Er hat die Konfrontation gesucht. Wir sehen hier in diesem Engel ein Bild dafür und für das, was eben nach seiner Himmelfahrt wichtig war. Er trieb das Reich der Finsternis zurück. Die Auswirkungen des Sündenfalls trieb er zurück. Er heilte Kranke. Er weckte Tote aus dem Toten. Er trieb Dämonen aus. Und er predigte das Evangelium vom Reich Gottes. Ein Ausleger sagte es so: Durch das Fußfassen seines Herolds auf Meer und Land erhebt Gott seinen Besitzanspruch auf die ganze Erde. Er hat sie nämlich geschaffen. Und der Anspruch ist nicht etwa erloschen, weil inzwischen Fremdherrschaften in Gottes Welt eingebrochen sind. Er kommt jetzt zum Gericht. Während er durch seine bisherigen Vorboten seine Hand immer nur auf Teile der Schöpfung legte, geht es ihm jetzt um das ungeschmälerte Ganze. In den Posaunengerichten hatten wir immer wieder Beschränkungen gesehen des Gerichts. Und hier sehen wir, dass er kommt, um alles unter seine Herrschaft zu bringen. Er beansprucht diese Erde, auf der wir leben. Die gehört ihm. Dieses Meer, das gehört ihm. Er wird es erlösen und sie neu machen. Und dieser Anspruch auf Land und Meer trägt auch Bedeutung für spätere Stellen in der Offenbarung. Wir werden sehen, dass aus dem Meer und aus dem Land Tiere aufsteigen, die sich aufmachen, Gottes Volk zu unterdrücken und sie auszulöschen, wenn möglich. Und hier kommt, bevor diese Bilder kommen, schon der Ausdruck: Diese Tiere, die stehen unter der Autorität von Jesus Christus. Sie entgleiten nicht seiner Hand. Mögen sie noch so grässlich sein und mögen ihre Siegeszüge noch so unaufhaltsam aussehen. Jesus Christus ist der König und Herrscher über sie. Sie steigen aus seinem Meer und aus seinem Land. Wir müssen nicht verzagen, wenn sie kommen. Aber wir müssen sie überwinden. Wir müssen sie bekämpfen. Er lässt sie gegen uns aufstehen, damit wir sie bekämpfen und besiegen und überwinden. Und mag das auch Leiden und Anstrengung und vielleicht den Tod bedeuten. Wir lassen uns nicht von diesen Tieren unterkriegen, denn wir wissen, dass unser Herr sie zu unserer Übung schickt, dass wir lernen, ihm zu vertrauen. Dann ruft der Engel. Der Inhalt wird uns nicht mitgeteilt von seinem Rufen, aber er brüllt wie ein Löwe. Daraufhin, parallel dazu, brüllen die sieben Donner, könnte man sagen. Also sie rufen aus. Das Brüllen eines Löwen, das ist im Alten Testament ein Bild für das kommende Gericht Gottes, ebenso wie das Donnern. Beispielsweise in Amos 3, Vers 8, da steht, der Löwe hat gebrüllt, wer sollte sich nicht fürchten? Der Herr, Herr hat geredet, wer sollte nicht weissagen? Hier sehen wir eben das Brüllen des Löwens. Und wie in Amos gesagt wird, dann muss man weissagen, wird dem Johannes am Ende in Vers 11 ja gesagt, du musst weiter weissagen. Bei Amos geht es, wie bei Johannes, dann vornehmlich um Gerichtsankündigungen in seinem prophetischen Wirken. Betrachten wir einmal die Donner, dann sehen wir, dass wir in Kapitel 4 auch schon gesehen haben, Donner, nämlich um den Thron Gottes herum, da ist unter anderem Donner. Es gab viele andere Dinge, die um den Thron waren, nicht wahr? Da war ziemlich viel los. Aber in dem Moment, wo Jesus beginnt, seine Herrschaft auf diese Erde klarzumachen, da tritt der Donner in den Vordergrund. Weil sein Gericht mit der Welt zusammenkracht und mit denen, die sich gegen ihn auflehnen. Und hier wird beschrieben, dass es sieben Donner sind. Das ist zum einen natürlich ein Bild für die Vollkommenheit seines Gerichtes, aber es ist ja auch nicht das erste Mal, dass ein Bild genommen wird und in Siebener aufgeteilt wird. Wir haben sieben Siegel gesehen. Wir haben sieben Posaunen gesehen. Wir werden noch sieben Schalengerichte sehen. Und hier könnte man sagen, dass eine Siebener Donnerreihe quasi eigentlich aufgezogen werden würde. Und Johannes, der ist eifrig, das aufzuschreiben, was die Donner gesagt haben. Er sagt, er hört es und er will sofort schreiben. Er hat den Stift in der Hand und will loslegen. Und er hört eine Stimme und sagt, mach das nicht. Also Gott hält bewusst etwas von dem zurück, was er offenbaren könnte. Und das findet sich in der Bibel immer wieder, dass Gott sagt, ich sag dir nicht alles. Sprüche 25, Vers 2 sagt, es ist die Herrlichkeit Gottes, eine Sache zu verbergen. Das, was geoffenbart ist, das gehört uns und unseren Kindern, sagt Mose. Aber das, was verborgen ist, das ist Gottes Sache. Wir sollen uns freuen an den Dingen, die er uns gegeben hat. Und er hat uns einen kleinen Teil von dem mitgeteilt, was er mit der Erde vorhat. Er kriegt ein Büchlein. Eine ganze Rolle, die Jesus aufgemacht hat. Und Johannes kriegt ein Büchlein. Das muss reichen. Jörg hat gesagt, du kriegst 22 Seiten, ja, Offenbarung. 22 Seiten. Und das muss reichen, um dir zu erklären, was passiert zwischen meiner Himmelfahrt und dem ganzen Ende. 2000 Jahre schon mal mindestens in diesen 22 Kapiteln. Das muss reichen. Und daran sollen wir uns erfreuen, dass Gott uns etwas geoffenbart hat, worin wir sonst überhaupt keinen Einblick hätten. Und was die Geheimsachen sind, damit sollen wir uns nicht beschäftigen, brauchen wir nicht. Darin können wir Gott vertrauen. Also wir haben in diesem ersten Punkt gesehen, dass Gott und Jesus Christus ihren Anspruch erheben auf alles, was auf dieser Erde ist. Dass sie ihr Gericht ankündigen und dass wir nicht um alles wissen, was es geben wird. Aber dass wir uns an den Dingen freuen können, die er geoffenbart hat, das sehen wir in dem dritten Punkt. Der zweite Punkt beschäftigt sich mit dem, was der Engel dann macht. Also wir haben gesehen, wie er dargestellt wird. Und jetzt schauen wir in den Versen 5 bis 7, was macht der Engel? Er verspricht das bevorstehende Ende. Komme ich zum dritten Punkt. Nein, ich werde noch ein bisschen was sagen. Also er verspricht das bevorstehende Ende. Dieser spektakuläre Engel steht mit dieser Schriftrolle in der Hand und er legt einen Schwur ab. Er sagt, sobald die siebte Posaune bevorsteht, da wird keine Frist mehr sein, sondern dann wird das Geheimnis Gottes vollendet. Und diese Haltung beim Schwur mit der erhobenen Hand und stehend über einer Wassermasse stammt auch aus dem Propheten Daniel. Ihr könnt das gerne mit aufschlagen, weil es ein paar Verse sind, die ich da vorlesen möchte. Aus Daniel Kapitel 12. Daniel Kapitel 12 ab Vers 5. Als ich, Daniel, mich nun umschaute, sah ich zwei andere Engel dastehen, den einen auf diesem, anderen auf jenem Ufer des Stromes. Und der eine sagte zu dem in Linnen gekleideten Manne, der jetzt über den Fluten des Stromes stand, wie lange noch wird es noch dauern, bis das Ende dieser wunderbaren Dinge eintritt? Da hörte ich den in Linnen gekleideten Mann, der über den Fluten des Stromes stand. Jetzt hier, Vers 7. Er erhob seine rechte und seine linke Hand zum Himmel und schwur bei dem ewig Lebenden. Noch eine Zeit, zwei Zeiten und eine halbe Zeit. Sobald die Macht des Zerstörers des heiligen Volkes ihr Ende erreicht hat, dann wird dies alles sich erfüllen. Ich hörte dies wohl, verstand's aber nicht und fragte deshalb, mein Herr, was wird der Ausgang von diesen Dingen sein? Da antwortete er, gehe, Daniel, denn die Offenbarungen sollen verschlossen und versiegelt bleiben bis zur Endzeit. Wir werden auch nächste Woche noch viele Parallelen sehen in den Kapitel 11 von Offenbarung zu dem, was hier gesagt wird. Aber um was geht's hier? In den ersten vier Versen wird gesagt, es wird ein Endgericht kommen. Da wird eine Auferstehung stattfinden, der Gerechten zum Leben und derjenigen, die Gott ablehnen, zum Tod. Und Daniel fragt sich, wann wird das sein? Und das ist wie Johannes, er sagt, ich schreibe jetzt die Donner auf, denn das Ende, ich will, dass es vorbei ist jetzt. Und ihm wird er gesagt, warte, ist noch nicht so weit. Wie lange noch? Daniel fragt, wie lange denn noch? 70 Jahre sind wir jetzt schon in Babylon. Wie lange geht das denn noch mit der Unterdrückung von Gottes Volk? Ihm wird gesagt, das dauert noch. Und diese Zeit bis zur Vollendung der Unterdrückung von Gottes Volk und die sich anschließende Auferstehung aus dem Toten, die wird in Daniel beschrieben mit einer Zeit, zwei Zeiten, einer halben Zeit. Das wird in Offenbarung 11 eine wichtige Rolle spielen. Aber so viel sei schon mal gesagt. Zeit, Zeiten, halbe Zeit, daran lässt sich keine Zeittafel aufstellen. Wie lange müssen wir noch, bis wir da sind im Urlaub, ne? Wie lange, bis wir da sind? Ja, so lange, wie es braucht. Ja, damit hast du gesagt, wir kommen an, aber ich gebe dir jetzt nicht die Information, dass du mich dann, wenn wir 5 Minuten später da ankommen, dranhalten kannst und sagen kannst, du hast gesagt, wir sind ja bei 20 Minuten da, wir waren 25 Minuten da. Vertrau mir. Es wird dauern. Und wichtig zu wissen ist, dass für Daniel das sich anhört wie eine lange Zeit. Eine Zeit reicht doch. Nein, nochmal zwei Zeiten. Noch eine halbe Zeit und dann wird's vorbei sein. Es dauert noch. Also der Kampf von Gottes Volk gegen seinen Feinden und gegen den Unterdrückern, das wird noch dauern. Und erst wenn das vorbei ist, dann wird Gottes Reich etabliert sein und vollendet sein. Und deswegen kommen wir in Offenbarung 10 an dieser Stelle zum Ende. Das, was der Engel dann sagt, wo er sagte, die siebte Posaune, wenn sie da ist, dann wird das Geheimnis vollendet werden. Es bezieht sich auf das Ende, auf das Endgericht, wenn die Zeiten vorbei sein werden. Also dieser schwörende Engel, der erinnert an Daniel 12 und nimmt uns mit und erzählt oder erklärt ein bisschen mehr von der Zeit vor dem Ende. Und in Offenbarung wird uns gesagt, was dann ist. Daniel fragt ja, was ist dann, wenn das Ende ist, was ist dann? Und ihm wird gesagt, geh du deinen Weg, dass wir eine zukünftige Generation erfahren. Leb du weiter für Gott, du wirst die Auferstehung erleben. Das muss dir jetzt reichen. Und Johannes kriegt jetzt mit, wenn diese Zeit abgelaufen ist, wenn das Ende kommt, wird das Geheimnis Gottes vollendet werden. Das ist eine zusätzliche Information, die Daniel nicht gekriegt hat über das Ende. Und dieser Engel hat also diese Rolle in der Hand, während er schwört in Offenbarung 10. Das bedeutet, dies, was hier steht, das ist mit Sicherheit, das wird sich erfüllen. Wir sollen wissen, es wird definitiv und ohne Zweifel ein Ende geben, auch wenn wir nicht eine Zeittafel aufstellen können. Und jetzt ist es soweit. Wir können am Kalender nicht eintragen, da ist das Ende jetzt da. Aber wir können vertrauen, dass er es bringen wird. Und so schwört dieser Engel in Kapitel 10 von Offenbarung, genauso wie der in Daniel 12, bei dem der ewig lebt. Aber der Schwur der Beschreibung von Gott in Kapitel 10 von Offenbarung ist viel länger. Ist euch aufgefallen? Kapitel 12 von Daniel, der sagt, er schwört bei dem ewig Lebenden und dann sagt er, was er schwört. Und in Offenbarung 10, da sagt er, dass er schwört bei dem, der ewig lebt. Genau, bei dem, der ewig lebt und bei der Erde gemacht hat, alles, was auf ihr ist, Meer, alles, was in ihm ist, bei dem Himmel und alles, was in ihr ist. Das bedeutet, wir haben hier eine Steigerung. Also er sagt quasi, ich schwöre nicht nur bei dem, der ewig lebt. Ich schwöre bei dem, der ewig lebt, der alles geschaffen hat, was im Himmel, auf der Erde und unter der Erde ist. Es ist noch sicherer. Die Dringlichkeit wird damit zum Ausdruck gebracht, dessen, was der Engel schwört. Mit Jesu kommen und mit seinem Wirken, da steigt die Spannung. Er legt die Sünde der Menschheit zunehmend offen, weil er seine Ansprüche, er denkt an die Stellung dieses Engels, er beansprucht was, während er schwört. Er sagt, und ich sag euch, es wird so kommen. Ein Ausleger drückt es so aus. Indem Jesus die ganze Welt durch seine Forderungen und Verheißungen im neuen Bund beherrscht, verschärft er die Spannungen in der Welt und führt dazu, dass die Sünde immer dreister wird, während er seine eigenen Königsrechte immer mehr durchsetzt und zur Geltung bringt. Wir haben es ja bisher in den Posaunengerichten und in den Siegelgerichten gesehen. Eskalierende Gerichte, bis das Ende kommt. Es wird heftiger. Und der Widerstand wird heftiger. Die Reaktionen, die wir letzte Woche gesehen haben, in Offenbarung 9. Die Gerichte kommen und was machen die Menschen? Sie tun nicht Buße. Sie bleiben dabei. Sie verharren in ihrer Sünde, obwohl ihnen klar vor Augen geführt wird. Das kann nur von Gott sein. Und dein Götzendienst ist sinnlos. Sie weigern sich, Buße zu tun. Später werden wir sehen, dass die Gottlosen sich lieber die Zunge abbeißen, als dass sie Gott damit loben würden. Eine zunehmende Eskalation. Also die Linien werden klarer und klarer gezogen bis zum Schluss. Und das wird durch diesen Schwur zum Ausdruck gebracht. Jetzt ist 5:12, ja. Es ist bald soweit. Es steht kein heilsgeschichtliches Ereignis mehr aus jetzt. Das nächste, was kommt, ist das Ende. Dann sagt er, dass es kein Ende oder keine Frist mehr geben wird in Vers 6. Manche übersetzen hier, das wird keine Zeit mehr geben. Ist vielleicht nicht falsch, aber es verfehlt die Stoßrichtung, um die es hier geht. Was gesagt werden soll, ist, dass Gott eine Frist gesetzt hat, wann das Ende sein wird. Es geht nicht einfach nur zu sagen, die Ewigkeit wird da sein, sondern es geht inhaltlich zu sagen, was dann passieren wird, wenn das Ende kommt. Dann ist die Zeit abgelaufen für all die Unterdrücker der Gemeinde. Dann wird abgerechnet. Dann hat die Stunde des Gerichts geschlagen und werden die Bücher aufgeschlagen und das jüngste Gericht findet statt. Und diese Frist hier, die abläuft, die steht im Gegensatz zu dem, was Johannes gesehen hat in dem fünften Siegel. Da sind die Seelen derer, die unter dem Thron sind, unter dem Altar sind, und sie schreien zu Gott und sagen, wie lange noch? Wie lange noch willst du unser Blut nicht rächen? Und da steht in ziemlich genauer Parallele dazu, es ist noch Zeit. Ihr müsst noch eine Zeit warten. Die ist noch nicht abgelaufen. Ich habe eine Frist, aber die ist noch nicht da. Und jetzt sagt der Engel, die Frist ist dann, wenn der siebte Engel bereit ist zu posaunen, dann ist sie gekommen. Und was passiert dann? Dann wird das Geheimnis Gottes vollendet sein, wie er es seinen eigenen Knechten, den Propheten, die frohe Botschaft verkündigt hat. Im Neuen Testament, also um was geht's bei diesem Geheimnis? Was ist dann am Ende der Zeit erfüllt? Um was geht's hier? Das Wort Geheimnis, das steht im Neuen Testament für Dinge, die eine unerwartete Erfüllung alttestamentlicher Stellen darstellen. Und insbesondere wird es verwendet für die Schaffung einer neuen Menschheit in Jesus, in dem die alten Kategorien von Juden und Heiden keine Rolle mehr spielen. Dass diese beiden zusammen eine neue Menschheit bilden, deren Zugehörigkeit sich allein durch Jesus bestimmt, das ist ein Geheimnis. Und Geheimnis meint hier nicht etwas, das man nicht weitersagen darf. Also bitte nicht weitersagen. Er sagt ja hier, das ist ein Geheimnis, das er den anderen gesagt hat. Das ist geoffenbart, gleichzeitig ist es Geheimnis. Also wir sehen, es ist auf der einen Seite etwas, was verborgen ist, deswegen ist es ein Geheimnis, aber auf der anderen Seite ist es dem Propheten mitgeteilt worden. Und es geht um die frohe Botschaft, um das Evangelium. Und diese Spannung zwischen, im Alten Testament ist doch alles klar bezüglich Jesus, also er hat es dem Propheten ja gesagt, und es ist ein Geheimnis, also es ist ihm nicht alles klar. Die bringt Jesus zum Beispiel gut auf den Punkt, er sagt, wessen Sohn ist der Messias? Da sagen die alle, ja, das ist der Sohn Davids, klar, das wissen wir alle, steht ja in den Propheten. Dann sagt Jesus, und wie ist er dann auch sein Herr? Wie geht das? Da konnte ihm keiner darauf antworten. Da hat keine Antwort drauf. Da ist irgendwie etwas da, was es widerspricht sich nicht. Wir wissen jetzt, wie es sich auflöst. Man fasst sich an den Kopf und sagt, ja, ist ja klar. Warum wussten die das nicht, ja? Aber das ist eben im Alten Testament noch so ein bisschen unklar. Die Hinweise sind da, aber es ist dann doch ein Geheimnis, so wie es aufgelöst wird. Ist das ein, oh wow, ja, doch, aber passt, ja. Hätte ich jetzt nicht erwartet, aber so passt das eigentlich. Interessant. Das Wort, was im Griechischen verwendet wird, ist die Grundlage für das englische Wort Mystery. Das wird genommen für Krimi-Romane. Das sind Mystery-Novels, ja. Mysterium. Und in einem guten Krimi ist es ja auch so. Da weißt du, auf jeder Seite gibt es irgendwelche Hinweise auf den Täter am Ende. Aber du kriegst es nicht alles zusammen, bis du die Auflösung hast am Ende. Und wenn du dann die Auflösung hast, dann fasst man sich an den Kopf und sagt, ja, ist klar, sicher. Dann liest du das Buch nochmal und dann siehst du auf jeder Seite, sagst, ja, jetzt sehe ich's, ne? Logisch, jetzt ergibt Sinn. Du bist bis zum Ende gespannt. Wie wird das aufgehen? Wie geht das auf? Und dann, wenn es auflöst, dann sagst du, ja, das war gut. Ein schlechter Krimi, da weißt du schon an 3 Seiten, wer es war. Dann mach mal wieder zu. Also wenn im Alten Testament genau gesagt worden wäre alles in kleinster Beschreibung, und dann geht's auf, okay. Aber dass ja diese Bilder verwendet werden und dass Dinge gesagt werden, die man als Mensch irgendwie nicht zusammenkriegt und dann auf wunderbare Weise in Jesus erfüllt werden, macht die Sache doch unfassbar spannend. Das heißt, ohne das Kommen Jesu kann man das Alte Testament nicht ganz auflösen. Da widerspricht sich überhaupt nichts, sondern man kommt die Teile erst wirklich zusammen, wenn man die Evangelien und die Geschichte von der Veränderung von Gottes Herrschaft kennt. Und deswegen ist diese Überraschung, die ist eingeplant. Das ist Teil des Plans. Das ist nicht, dass Gott gesagt hat, boah, jetzt habe ich ganz schön viel gesagt, ich weiß nicht, wie kriege ich denn jetzt alles zusammen? Ich lasse mir was einfallen jetzt. Ich habe nicht ganz... Nein, er hat es alles überlegt. Ich habe diese verschiedenen Hinweise und sie gehen in Jesus auf. Und das wird die Menschen überraschen. Gott ist der beste Geschichtenschreiber. Und insbesondere eben ein Geheimnis des Alten Testamentes, die im Neuen Testament aufgegriffen wird, ist diese Vereinigung von Juden und Heiden zu einer neuen Menschheit. Also es gibt eine dritte Kategorie jetzt auf einmal. Die Scheidewand war auch im Alten Testament so, aber nicht so klar wie im Neuen. Die Scheidewand zieht sich durch die Menschheit anhand von dessen, wie du zu Jesus stehst. Es gibt keine Scheidung mehr zwischen den Juden und den Heiden, zwischen Männern und Frauen, Grieche, Sküte, wie auch immer es da alles heißt. Die einzige Scheidewand, die jetzt da ist, ist, wie stehst du zu Jesus? Das war im Alten Testament vielleicht nicht so klar. Es wird eine neue Kategorie von Menschheit geben. Das ist ein Geheimnis, das löst sich dann auf. Und mit Jesus hat also dieses Geheimnis begonnen. Und er starb, um zu überwinden. Auch ein Geheimnis. Der Knecht, der stirbt und dadurch zum König wird. Wenn man das Alte Testament jetzt liest, dann sieht man es an jeder Ecke quasi. Dann löst man es auf. Aber das ist Teil des Geheimnisses, dass Gott seinen Sieg erringen wird am Ende, dadurch, dass sein Volk unterdrückt wird und leiden muss. Das ist sein Weg des Sieges. Und so wie das Lamm in Kapitel 5 ja gepriesen wird dafür, dass er geschlachtet wurde, um zu überwinden, so ist Johannes hier doch in der Rolle. Er kommt, um die Rolle zu nehmen und tritt in diese Fußstapfen. Er ist berufen zu leiden und die Botschaft Gottes zu verkünden. Und dass dieses Geheimnis zur Vollendung kommt, dass die Gemeinde siegen wird über ihre Feinde, dass das feststeht und dass diese neue Menschheit zur Vollendung kommen wird in Jesus. Das füllt Johannes mit Freuden. Das ist die gute Botschaft, die schon den Propheten gegeben wurde, die dir jetzt als Prophet gegeben wird, die den Gemeinden gilt und die uns heute gilt. Es kommt zur Vollendung. Am Ende wird alles aufgehen und Jesus wird der Sieger sein und wir mit ihm. Und so bekommt er von dieser Botschaft erfüllt, von der Vision des Engels und dem, was er sagt, eine neue Aussendung. Im dritten und letzten Punkt schauen wir uns diese Aussendung an. Warum wird Johannes das alles jetzt gezeigt? Das ist ermutigend, das ist schön. Jetzt könnte er sich ja zurückziehen und sagen, gut, dass das Ende kommt. Ich setze mich jetzt in mein Haus und warte, bis es soweit ist. Könnte er machen, aber er kriegt, diese Sachen wurden dir gezeigt, damit du unterwegs sein kannst. Vers 11, da wird gesagt, dass er prophezeien muss. Er muss weiter weissagen. Deine Aufgabe ist, weiter weiszusagen. Die Stimme aus Vers 4, da wird gesagt, in Vers 8 wird gesagt, dass er eine Stimme hört, ja? Wieder dieselbe Stimme. Dieselbe Stimme bezieht sich auf Vers 4. Was hatte die Stimme in Vers 4 gesagt? Der hat ihm gesagt, Johannes, schreib nicht auf, was die Donner gesagt haben. Und jetzt sagt sie ihm, hier ist, was du machen sollst. Also es ist eine inhaltliche Gegenüberstellung. Es ist nicht nur, ja, es gab halt die gleiche Stimme nochmal, sondern es ist eine inhaltliche Verknüpfung. Die Stimme hat mir auf der einen Seite gesagt, was ich nicht sagen soll. Das ist nicht für dich bestimmt, das ist nicht Teil deines Auftrags. Das hier ist Teil deines Auftrags. Sprich das. Ein Ausleger sagte es so, wahre Propheten wählen sich ihre Botschaft nicht selbst. Nachdem ihnen das selbst erwählte Wort genommen ist, identifizieren sie sich mit einem fremden Wort. Was bedeutet das für uns? Es ist so leicht, unsere Worte für Gottes Worte zu halten. In erster Linie geht das natürlich uns, die wir Sonntag für Sonntag hier vorne in der Kanzel stehen. Wie schwer arbeiten wir daran, dass das, was unser Wort ist, weggeschliffen wird vorher? Dass, was hier gesagt wird, wirklich das ist, was Gottes Wort ist, das ist eine verantwortungsvolle Aufgabe. weil es die Autorität Gottes ist, die von hier sprechen soll und nicht unsere eigene. Jakobus warnt genau deswegen davor, dass man zu viele Lehrer hat. Er sagt, geht nicht leichtfertig damit um. Das ist eine große Verantwortung. Spurgeon sagte, wenn du in deinem Leben irgendwas anderes machen kannst und damit zufrieden bist, als predigen, dann mach das. Nicht, ja, möglich, holen wir alle rein. Nee, mach was anderes. Weil, warum? Es ist kein Dienst zweiter Klasse, was anderes zu machen. Gott hat viele Aufgaben, viele Dienste, schwere Aufgaben und unterschiedliche Begabungen gegeben. Und das ist gut. Und das brauchen wir. Da soll sich keiner schämen, davor nicht zu predigen. Und man sollte mit der nötigen Demut eben an dieses Amt rangehen. Zu wissen, dass man die Autorität Gottes weitergeben muss. Johannes wird hier beauftragt, sprich das. Nicht deine eigenen Worte. Nicht, was du gern geschrieben hättest, sondern schreibe, was ich dir sage, was du schreiben sollst. Aber das findet auch Anwendung auf alle Christen. Im Umgang mit unseren Ehepartnern, in unserem Beruf, in der Schule, in der Erziehung unserer Kinder, in unserem gesellschaftlichen und politischen Bemühen. Das soll Gottes Wort das sein, das die Autorität bildet. Nicht unsere eigenen Ideen. Das bedeutet nicht, dass es andere Erkenntnisquellen geben kann in unserem Leben. Weisheit, Führung des Heiligen Geistes, Gebet. Aber es bedeutet, dass nur die Bibel die autoritative Grundlage ist. Sie ist das Einzige, was unfehlbar ist. Alle anderen Erkenntnisquellen müssen sich messen lassen am Wort Gottes. Warum? Weil wir sonst Gewissen binden an Dinge, die nicht Gottes Wort sind. Nur Gott darf das. Ich würde meinem Sohn gerne sagen, dass die Bibel uns gebietet, wenn man das Zimmer verlässt, das Licht auszumachen und die Tür zuzumachen. Gott möchte von dir, dass du das machst. Steht irgendwo, habe ich vergessen wo. Manchmal sagen wir sagen das nie so klar, aber manchmal ziehen wir die Linie nicht klar in den Köpfen der Kinder und sagen, das hier, das, was Gott sagt, das hier, das ist das, ich darf dir auch Sachen sagen, Gott hat mir die Autorität gegeben, zu entscheiden für dich bestimmte Dinge. Aber in seinem Kopf muss eine klare Trennung sein zwischen, das ist Gottes Wort, das sind nur Familienregeln. Die hat Papa sich ausgedacht, die hat Mama sich ausgedacht, die muss ich auch befolgen, aber das ist nicht Gottes Wort. Das ist nicht autoritativ bindend. Die könnten sich auch widersprechen mit dem, was Gottes Wort sagt. Gottes Wort ist das, was uns alle gleichermaßen bindet. Also die Autorität der Schrift in der Erziehung der Kinder, es ist aber auch so, dass wir die Autorität der Schrift brauchen bei der Evangelisation. Wenn wir Menschen für Jesus erreichen wollen, dann müssen wir die Botschaft Gottes weitergeben. Darauf hat Gott seinen Segen gesetzt. Er hat nicht gesagt, ich segne deine Redekunst oder die Mediengestaltung oder deine Menschenkenntnisse oder deine Kochkünste, um Menschen zu erlösen. Die Dinge kannst du benutzen, um das dahin zu bringen, als ein Werkzeug, um das zu erreichen und zu fördern. Aber letztlich musst du dich stellen auf Gottes Wort. Das ist die Waffe, die Gott, die Widerstand überwindet. Wieder Spurgeon, da wurde gefragt, wie verteidigt man die Bibel? Wie verteidigst du einen Löwen? Lässt ihn aus seinem Käfig raus. Lass ihn machen. Hol das Wort heraus und benutze es. Darauf müssen wir uns stellen. Manchmal verfangen wir uns in, ich muss irgendwie selber noch das anders machen, anders sagen. Wir müssen Gottes Wort weitergeben. Darauf hat er absolut seinen Segen gesetzt. Es ist auch eine Autorität für die Seelsorge. Ich hatte diese Woche ein Gespräch mit einem Freund von mir weiter weg. Er hatte eine Situation in seinem Leben, wo er Weisheit brauchte. Und ich hätte eine sehr starke Meinung, hatte ich, zu was er machen soll. Aber ich konnte nicht sagen, Gott sagt das in der Bibel dort, dass du das machen sollst. Was die Bibel sagt, ist, du musst deine Eltern ehren. Das ist klar, unverhandelbar. Alles andere kann ich dir nur sagen, würde ich so machen, nicht anders. Aber wir müssen uns für die Autorität auf Gottes Wort stellen. Das ist unverhandelbar. Unsere eigenen Lebensweisheiten und Erfahrungen, die können gut sein und sehr nützlich sein und hilfreich, um die Bibel zu verstehen, aber sie sind nicht die Autorität. Es gibt auch die geistliche Schiene, ne? Ich weiß schon, dass das nicht in der Bibel steht, aber ich habe jetzt eine Geistesführung für dich. Ja, ich weiß, es widerspricht jetzt irgendwie dem, was die Bibel sagt, aber ich bin sicher, das ist von dem Heiligen Geist. Kann nicht sein. Der Geist führt nicht entgegen der Schrift. Ich weiß, das Mädchen ist nicht gerettet, aber Jesus will ja auch, dass wir Leute erreichen, deswegen werde ich sie jetzt trotzdem mal als Freundin nehmen. Nee, geht nicht. Gottes Wort sagt da ganz klar, was Sache ist. Und er führt nicht entgegen der Schrift. Und auch bei der Ethik, bei gesellschaftlichen Themen. Wir sind gegen die Abtreibung, ja. Und es gibt viele biologische Gründe, dagegen zu sein. Aber das ist nicht die Autorität, auf der wir stehen. Wir sind dagegen, weil die Bibel sagt, dass es falsch ist, Menschen umzubringen. Und wenn wir uns nicht auf Gottes Wort stellen und das klar zur Geltung bringen, dann holen wir unsere Autorität in diesen Diskussionen von woanders her. Von anderen Menschen, von anderen Quellen, die sich eben messen lassen müssen an dem Wort Gottes. Wir müssen uns und dürfen uns nicht davor scheuen, Gottes Wort zur Anwendung zu bringen in allen Bereichen. Dafür, für sein Wort, müssen wir unverrückbar einstehen. Da dürfen wir keinen Zentimeter Raumgewinn zulassen. Und das wird Johannes hier mitgegeben. Hier ist das Wort Gottes. Hier ist sein Plan. Hier ist, was du sagen sollst. Sag das. Also all das, um zu sagen, dass die Bibel die einzige autoritative Quelle ist zur Beantwortung aller Lebensfragen. Johannes Calvin hat es so ausgedrückt, wir müssen sprechen, wo die Schrift spricht, und wir müssen schweigen, wo sie schweigt. Und jetzt wird Johannes diese Buchrolle gegeben, dass er sie essen soll, dass er sie nimmt und dass er sie isst. Und diese Buchrolle, sie schmeckt süß, aber ist in seinem Magen unverträglich. Und das ist ein Bild genommen aus dem Propheten Hesekiel. Er sollte, um den Antritt seines prophetischen Dienstes anzuzeigen, eine Buchrolle essen, die vollgeschrieben war, vorne und hinten mit Gerichtsankündigungen über Gottes Volk. Das ist auch ein Thema, das hier genommen wird. Er sagt, nimm die Schriftrolle, denk daran, Gerichtsankündigung über Gottes Volk auch. Wenn wir zurückdenken an die Sendschreiben, wie viel wurde da gewarnt? An die Gemeinden selbst. Er sagt, in eurer Mitte sind Menschen, die stehen im Begriff, sich von Jesus abzusagen. Am Ende leer auszugehen und nicht zu überwinden. Es ist also auch hier beinhaltet, dass Warnungen an Kompromissbereite gemacht werden. Und dieses Essen der Schriftrolle verdeutlicht bei Hesekiel und auch bei Johannes hier die tiefe Verbundenheit, die ein Verkündiger von Gottes Wort mit dem Wort selbst aufbauen muss. Er muss die Botschaft in sich aufnehmen, sodass sie in ihm aufgeht und ihm Leben spendet. Er muss es verarbeiten und verinnerlichen. Und das braucht Zeit. Es durchläuft verschiedene Stufen, bis die Dinge wirklich in ihre überlebenswichtigen Einzelteile zerteilt sind. Und Gottes Wort soll genau so die Gemeinde erfüllen. Dass sie überall in jede letzte Ecke kommt, um jedem von uns mit Leben zu erfüllen. Damit wir nützlich sind für Gott. Es wird doppelt betont, dass die Rolle süß schmeckte, aber im Magen bitter wurde. Dass sie im Mund süß wurde, beinhaltet verschiedene Aspekte. Die ursprüngliche, also zuerst wird sie ja in den Mund genommen und dann kommt sie in den Magen. Die ursprüngliche Süße zeigt die Freude an, die ein Christ hat, wenn er das Evangelium aufnimmt. Es ist eine pure und reine Freude über die Verheißungen Gottes im Evangelium, die sich fortschreitend erfüllen. Und die Tatsache, dass Jesus seine Herrschaft ausbaut, wir haben es in den ersten 7 Versen gesehen, das füllt uns mit Freude. Das schmeckt süß. Das ist herrlich. Zum anderen ist es süß, dann diese prophetische Gabe zu nehmen und sie auch auszusprechen, sie weiterzugeben, sie weiter an andere Menschen zu sehen, wie ihr Leben verändert wird, wie ihr Lebensgrundlage anders wird. Das gibt uns Freude. Aber gleichzeitig ist die Botschaft auch voller Bitterkeit. Das Leben im Evangelium bedeutet manch Bitteres. In Offenbarung sehen wir, dass es oft Versuchung oder versuchte Verführung bedeutet und Verfolgung. Also, dass man einschläft und schlafend quasi zum Grabe getragen wird. Es bedeutet aber auch offene Anfechtung, Verfolgung. Es sind als Christ Kämpfe zu führen und Siege mit Schweiß und Blut zu erringen. Es gibt Feinde zu überwinden, Versuchungen zu widerstehen und Leid zu ertragen. Und deswegen ist die Evangeliumsbotschaft auch bitter für denjenigen, der sie aufnimmt. Die Botschaft ist des Weiteren auch bitter, weil wir sie weitergeben und sie abgelehnt wird. Viele Menschen nehmen die Botschaft nicht an. Und das bedeutet, dass sie den Frieden ablehnen. Denkt daran, der Engel hat den Regenbogen auf seinem Haupt. Er bringt Gottes Friedensordnung zu den Menschen. Und sie lehnen es ab. Und was bleibt ihnen damit? Nur Unfriede. Und das erfüllt uns mit Bitterkeit. Wir verkündigen diese Gerichte, ja, aber das machen wir nicht mit lockerer Heiterkeit oder mit sadistischer Freude an den Qualen der anderen. Sondern wir freuen uns an den Gerichten, weil sie Gottes Gerechtigkeit darstellen, aber niemals davon losgelöst, also als Ziel in sich. spüren wir diese Bitterkeit? Dreht sich uns der Magen um, wenn wir daran denken, dass Menschen Jesus ablehnen und wir ihr Schicksal sehen? In diesem Leben und in der Ewigkeit. So liegt also die Betonung in diesem erneuten Auftrag in Johannes darauf zu prophezeien. Die Betonung ist, es wird äußerliche Leiden bedeuten. Es wird bedeuten, dass du auch Gerichtsbotschaften weitergibst, die bitter sind. Und er wird ausgesandt, weiter zu prophezeien. In dieser Zwischenzeit, in dieser letzten Zeit vor der Vollendung der Herrschaft Gottes, da ist es seine und unsere Aufgabe, diese süße und bittere Botschaft von der Vollendung weiterzutragen und dafür Leid auf uns zu nehmen. Und prophezeien bedeutet hier nicht einfach Ereignisse der Zukunft vorhersagen. Vielmehr bedeutet es, Gottes geoffenbarte Sicht auf die Dinge der Gegenwart zu vermitteln. Ich sage das nochmal, weil Prophezeiung oft gesagt wird, das ist Zukunft vorhersagen. Prophezeiung bedeutet, Gottes geoffenbarte Sicht auf die Dinge der Gegenwart zu vermitteln. Ein Prophet ist also vor allem jemand, der nicht Dinge voraussieht, sondern die Dinge durchschaut. Er sieht, was um ihn passiert und sagt, ja, ich gucke durch die ganzen Wolken, durch den ganzen Rauch und er sieht auf dem Grund, um was es eigentlich geht und was die entscheidenden Dinge sind. Das ist, was der prophetische Dienst vor allem ist. Gottes Perspektive auf die Dinge zu bringen und sie so zu durchschauen. Und die Offenbarung ist genau das. Sie zieht den Vorhang zurück und erklärt uns, was eigentlich gerade los ist. Welche Kämpfe eigentlich gerade geschehen und entscheidend sind. In den nächsten Kapiteln wird uns Klarheit gegeben über die Gemeinde und die Wahrheit über ihr Dasein und über ihre Feinde. Wir werden weitere spektakuläre Bilder sehen, um diese Wahrheiten über unsere Gegenwart veranschaulich zu bekommen. Und so stellt sich für uns zum Abschluss die Frage, was ist unsere Aufgabe als Gemeinde in dieser Zeit, wo wir warten auf die Vollendung, wo wir den Antritt der Herrschaft Gottes schon gesehen haben und erlebt haben? Wir sollen den Herrschaftsanspruch Jesu ständig vor Augen haben, diesen Engel, der Gottes Gegenwart darstellt und wie er die Ansprüche Gottes über diese ganze Welt darstellt mit seiner Stellung. Und das tun wir vor allem, indem wir sein Evangelium weiterbringen. Mit all der Süße und Bitterkeit, die damit verbunden ist. Und wenn es bedeutet zu leiden, und die Bibel macht uns klar, das bedeutet es, dann sollen wir trotzdem weitermachen. Wir haben einen prophetischen Dienst. Wir dürfen durch Gottes Wort der Welt den Vorhang zurückziehen und ihnen zeigen, was die Wahrheit ist. Dass sie tatsächlich, wenn wir an den letzten Predigten denken, umgeben sind von Horden von Dämonen, die ihr Leben aussaugen wollen und ihnen in Verzweiflung bringen wollen und bringen. Dass sie von Verführung bedroht sind und von Feinden, die sie eigentlich nur zerstören und benutzen wollen für ihre eigenen Zwecke. Und wie bringen wir diese Botschaft weiter? Indem wir Gottes Wort und sein Wort allein zur Grundlage unseres Lebens machen und zum Zentrum unseres Auftrags, als Einzelne und als Gemeinde. Dass wir auf seinem Wort stehen und dass wir das weitergeben, was Gott gesagt hat. Denn das ist das, was wirklich Leben spendet und das, was Errettung bringt. Amen.
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Im Rahmen unseres Studiums aller 12 kleinen Propheten kommen wir heute zum Buch des Propheten Sacharja. Ich habe das aufgeteilt in 2 Teile. Zunächst ein paar Bemerkungen zum Zeitpunkt der Entstehung des Buches. Es gilt eigentlich das bereits letztes Mal Gesagte zum Buch Haggai. Denn wie wir ja wissen, vom letzten Mal traten diese 2 Propheten miteinander auf. Der geschichtliche Hintergrund ist der, im Jahr 539 vor Christus, das war damals im Herbst, da eroberten die Perser das babylonische Weltreich. Der damalige Weltherrscher des Medo-Persischen Reiches, Kyros oder Kores, gab einen Erlass heraus und erlaubte allen Juden, die in der babylonischen Gefangenschaft waren und nun unter persische Herrschaft gelangten, zurückzukehren ins Land ihrer Väter, das von da an für längere Zeit schlicht eine Provinz des Persischen Reiches sein sollte. Im Buch Esra wird das alles beschrieben, von diesem Edikt an, des Kyros. Wir sehen dann, wie etwa 200.000 Juden, wenn man eben nicht nur die Männer, sondern auch Frauen und Kinder dazu rechnet, zurückkehrten heim ins Land Israel. Das Erste, was sie in Jerusalem tun, das ist, der Altar wird aufgerichtet, sodass sie wieder stellvertretende Opfer darbringen können auf dem Tempelplatz, noch bevor das Tempelhaus selber gebaut wurde. Sofort hat man also mit dem Opferdienst wieder angefangen, der eben unterbrochen wurde seit der Zerstörung des Salomo-Tempels im Jahr 586 vor Christus. Im Jahr darauf, das wäre nach unserer Zählung 536, wurde schließlich der Grund des Tempels gelegt. Das heißt, diese massive Steinaufschichtung auf dem Grundfelsen, auf die dann das eigentliche Tempelhaus mit den Mauern gebaut wurde. Das wird beschrieben in Esra 3, Verse 8 und 10. In Esra 4 wird weiter berichtet, wie Ausländer, die von den Assyrern in früher Zeit im Land Israel angesiedelt wurden, wie die mit den Juden den Tempel bauen wollten. Aber sie werden von Anfang an genannt die Feinde. Sie wollen gemeinsame Sache machen, das wird nicht akzeptiert, weil sie nicht zum Volk Gottes gehören. Und dann, als das also nicht geht mit einer Art Ökumene, versuchen sie es mit offenem Widerstand. Und der Widerstand wird so stark, dass die schließlich den persischen König Artasasta, in der Geschichte ist das Pseudos Merdis, der einige Monate regierte, dazu bewegen konnten, einen Baustopp herauszugeben. Zu diesem Baustopp kam es im Jahr 522. Wir beschrieben in Esra 4, 23 bis 24. Und so unterblieb der Bau am Haus Gottes während dieser Zeit des Artasasta, Pseudos Merdis. Danach kam Darius an die Macht. Und es ging bis ins zweite Jahr des Darius. Da begannen plötzlich die Propheten Haggai und Sacharja zu weissagen. Wir haben letztes Mal gesehen, im Buch Haggai wird der Vorwurf gemacht, warum baut ihr das Haus Gottes nicht, aber eure eigenen Häuser baut ihr. Gott hat gar kein Verständnis für sein Volk, wenn es nicht baut, obwohl Widerstand da ist. Sie müssen bauen, denn man muss Gott mehr gehorchen als den Menschen. Und so beginnen Jeschua, der Sohn Jozadaks, das war der Hohepriester, der erste Hohepriester des zweiten Tempels, und Zerubabel, das war der jüdische Statthalter, der also für die Perser Oberherrscher war über die Juden. Diese zwei Männer beginnen, den Tempel weiter zu bauen. Und auch die Propheten Sacharja und Haggai. Das motiviert das ganze Volk, wieder neu an die Arbeit zu gehen. Man
schreibt einen Brief an König Darius, der schaut nach

Gaius Hystaspis, das ist das Jahr 520 vor Christus. Das Jahr, in dem sie wieder begonnen haben, den Tempel zu bauen und schließlich zu vollenden. In diesem gleichen Jahr begann auch Sacharja zu weissagen. Deshalb beginnt das Buch Sacharja mit der gleichen Datierung. Ich lese Vers 1. Im achten Monat, im zweiten Jahr des Darius, also 520 vor Christus, da geschah das Wort des Ewigen zu Sacharja, dem Sohn Berechias, des Sohnes Iddos, dem Propheten, indem er sprach. Also so können wir das Buch Sacharja sehr genau datieren. Das Thema des Buches kann so umschrieben werden: Gottes tröstliche Zukunftsabsichten für die Stadt Jerusalem. Während Haggai mehr auf die momentane Situation sich konzentriert in seinen Weissagungen, geht Sacharja viel mehr in die Endzeit. Aber er spricht schon auch in die momentane Situation hinein, aber mit dem Akzent der Endzeit. Haggai geht auch in die Endzeit, aber mehr fokussiert er sich auf die momentane Situation. Und so ergänzen sich diese beiden Männer in ihrem Dienst wunderbar. Jeder hat ein bisschen einen anderen Akzent. In 1. Korinther 14 wird ja die Gabe des Weissagens auch verglichen mit verschiedenen Musikinstrumenten. Ist ja so, Musikinstrumente, die haben alle eine andere Klangfarbe. Eine Violine tönt nicht wie ein Klavier nicht wie eine Harfe. Woran hängt das? Obwohl sie den gleichen Ton spielen, sagen wir A mit 440 Schwingungen pro Sekunde. Aber man hört sofort, das ist eine Violine, das ist eine Harfe, das ist ein Klavier. Warum? Weil die Obertonreihen anders aussehen. Und die Obertonreihen, die machen die Charakteristik des Klanges aus. Und so erklärt 1. Korinther 14, dass es in den geistlichen Gaben, die Gott seinem Volk gibt, unterschiedliche Klangfarben gibt. Aber zusammen geben sie ein wunderbares Zusammenspiel, einen wunderbaren Orchesterklang. Und so ist es wichtig, eben bei jedem Bibelbuch zu sehen, was ist so die spezielle Klangfarbe. Aber es ist nicht ein Kontrast im Sinn eines Gegensatzes oder eines Widerspruches, sondern im Sinn einer Ergänzung und einer klanglichen Bereicherung. Und so auch, wenn man diese beiden Haggai und Sacharja vergleicht. Sie haben miteinander begonnen zu bauen, sie haben so das Volk motiviert, aber jeder hat seinen speziellen Dienst gehabt. Das Buch Sacharja kann man in ein paar Sätzen so zusammenfassen. Jerusalem soll zwar lange Zeit ein Spielball der Weltmächte sein und dabei viel Elend sehen, doch die bestimmte Zeit wird kommen, wann der Ewige sich Jerusalems in Gnade annehmen wird. Er selbst wird für diese Stadt kämpfen. Der gläubige Überrest wird auch kämpfen. Der Messias wird sein herrliches Weltreich errichten und Jerusalem zu dessen Hauptstadt erheben. Unter charakteristische Ausdrücke und Besonderheiten habe ich ein paar Bemerkungen zum Namen des Propheten. Er heißt ja in Vers 1, in dem wir gelesen haben, mit vollem Namen Sacharja, der Sohn Berechias, des Sohnes Iddos. Also auf Hebräisch klingt das so. Sacharja ben Berechia ben Iddo. Wenn man das übersetzt, hat man eigentlich im Kern die Botschaft des Sacharja-Buches. Sacharja heißt, der Herr gedenkt. Sachar heißt gedenken. Der Herr gedenkt. Er hat Jerusalem nicht vergessen. Auch wenn es in einer schwierigen Zeit war und Feinde waren da. Und man musste bei Null anfangen. Die Leute waren arm. Sacharja, der Herr gedenkt. Berechia heißt, der Herr segnet. Und gerade von diesem Segen, den Gott besonders Jerusalem schenken wird in der Zukunft, in der Endzeit, spricht das Buch Sacharja. Iddo heißt zur bestimmten Zeit. Gott hat eine ganz bestimmte Zeit festgelegt im Heilsplan, das ist die Endzeit, in der diese Stadt Jerusalem zu ihrem vollen Segen gebracht wird. Also so haben wir im Kern die Botschaft in diesen drei Namen von Sohn, Vater und Großvater.
Nun zum Aus

Verlauf des Buches. Und zwar so, dass wir erstens eine Einführung haben. Das ist ein Aufruf zur Buße. Kapitel 1, Vers 2 bis 6. Ganz kurz, aber markant. Und das Volk tut wirklich Buße. Das haben wir auch gesehen im Buch Haggai, sehr eindrücklich, wie die Menschen sofort bereit sind, das Wort Gottes zu hören und auch Ermahnung zu akzeptieren. Ganz ungewöhnlich. Und so konnte Gott eine Erweckung schenken. Danach kommt als Ermutigung zweitens 8 Nachtgesichter. Kapitel 1, Vers 7 bis 6, Vers 15. Und das soll uns heute ganz besonders beschäftigen. 8 Träume, 8 Nachtgesichter des Sacharja. Da haben wir erstes Nachtgesicht. Pferde durchziehen die Erde. 1, 7 bis 17. Dann kommt 2, die Nationen werden gerichtet. Kapitel 2, 1 bis 4. 3, Jerusalem wird beschützt. 2, 5 bis 17. Dann kommt das 4. Nachtgesicht, der hohe Priester wird gereinigt. Das 5. der Herrscher wird gestärkt. Kapitel 4, 1 bis 14. 6. das Böse wird gerichtet. 5, 1 bis 4. 7. Jerusalem wird gereinigt. 5, 5 bis 11. Und schließlich 8. Pferde durchziehen die Erde. 6, 1 bis 8. Danach kommt noch ein Anhang. Der hohe Priester wird gekrönt. 6, 9 bis 15. Dann kommt ein 3. Teil, der umfasst die Kapitel 7 bis 8. Den habe ich überschrieben mit Belehrungen über Trauer und Freude. Es gibt eine Frage zum Fasten, Kapitel 7, 1 bis 3. Und darauf folgen 4 Antworten. Das sind dann die Kapitel 9 bis 14. Die aber selber wieder aufgeteilt sind, und zwar so, ein 1. Teil, der verworfene Messias, Kapitel 9 bis 11, und man könnte auch sagen, der leidende Messias, und dann 2. der angenommene Messias, Kapitel 12 bis 14. Ja, jetzt geht es also um die Nachtgesichter. Nicht wahr? Das 1. Nachtgesicht, die Pferde durchziehen die Erde, das spiegelt sich ja eigentlich mit dem 3. Pferde durchziehen die Erde. Und dann könnte man das 1. nennen A und das 8. Nachtgesicht ist A', Pferde durchziehen die Erde. Dann B, die Nationen werden gerichtet und B', Jerusalem beschützt. Also Gegensatz zwischen Nationen, die werden gerichtet und Jerusalem wird beschützt und begnadet. Dann kommt C, der hohe Priester gereinigt. Der hohe Priester, das ist Jeschua, dieser treue Mann, der sofort begann zu bauen, als die Propheten weissagten. Und der Herrscher, das ist Zerubabel, der Statthalter, der auch sofort begann zu bauen. Der wird hier ermutigt. Darum ist also C, C', das gehört zusammen. Man kann sagen, der Priester und der Herrscher. Er wird nicht König genannt, aber er hat etwas Königliches an sich. Er war ja auch ein Nachkomme von David. Ja, und dann kommt 6. Das Böse wird gerichtet und D', Jerusalem wird gereinigt. Aber merkt, wie das eine Spiegelung ist eigentlich schon von dem, was man hat in B und B'. Die Nationen werden gerichtet, Jerusalem wird beschützt. Darum habe ich es auch so aufgeführt auf dem Skript wie eine Schere, ja? Ja, und schließlich eben 8. Pferde durchziehen die Erde. Es ist also eine ganz logische Scherenstruktur in diesen 8 Nachtgesichtern zu finden. So, jetzt gehen wir zum Bibeltext. 1. Teil, Aufruf zur Buße, Kapitel 1, Vers 2 bis 6. Das ist jetzt Poesie, das sieht man auf dem Text, ja? Erzürnt war der Ewige über eure Väter mit Zorn. Und du sollst zu ihnen sagen, so spricht der Ewige der Heerscharen. Kehrt um zu mir, Spruch des Ewigen der Heerscharen. Und so werde ich zu euch umkehren. Oder, und so werde ich mich euch zuwenden. Gott muss ja nicht Buße tun und umkehren, ja? Also diese Umkehr hat den Sinn, dass Gott sich seinem Volk zuwendet.
So werde ich zu euch umkehren, spricht der Ewige der Heerscharen. Seid nicht wie eure Väter, zu denen die früheren Propheten geredet haben, indem sie sprachen. So spricht der Ewige der Heerscharen, kehrt doch um von euren bösen Wegen und von euren bösen Handlungen. Doch sie hörten nicht und merkten nicht auf mich, Spruch des Ewigen. Eure Väter, wo sind sie? Und die Propheten, leben sie etwa in Ewigkeit? Doch meine Worte und meine Beschlüsse, die ich meinen Knechten, den Propheten, geboten habe, haben sie nicht getroffen, eure Väter? Da kehrten sie um und sprachen, so wie der Herr der Heerscharen plante, uns zu tun, gemäß seinen Worten und gemäß unseren Taten, also hat er mit uns getan. Also hier eindrücklich, eine kurze Predigt, aber ganz prägnant. Sie erinnert daran, wie Gott eben sein Gericht über das jüdische Volk gebracht hatte, das zur babylonischen Gefangenschaft geführt hatte. Zum Untergang Jerusalems und des Salomo-Tempels. Und Gott sagt, das war, weil eure Vorfahren, die waren gewarnt durch die Propheten, aber sie haben nicht gehört. Und jetzt wollt ihr das Gleiche nochmals tun. Und das Volk ist bereit. Nein, wir stellen uns darunter und wir akzeptieren diese schreckliche Vergangenheit, das Gericht der babylonischen Gefangenschaft und diese drei Kriege, die Nebukadnezar gegen Israel geführt hat, das war Gottes Zuchtrute in uns. Sie beugen sich also unter die Zucht Gottes. Wenn wir nicht gehorchen wollen, wenn wir uns gegen Gottes Wort auflehnen und rebellieren, dann kann Gott uns nicht trösten. Aber wenn wir uns unter sein Wort stellen, dann kommt sein Trostwort. Und so folgen dann zweitens die acht Nachtgesichter. 1,7 bis 6, 15. Da haben wir den ersten Traum, lese ab Vers 7. Ich möchte aber noch einen Nachtrag machen. In diesem Aufruf zur Buße haben wir einen Gottesnamen auffällig häufig gefunden. Der Ewige, der Heerschar. 51 Mal findet man im Buch Sacharja diesen Namen. Der Ewige, der Heerschar. Auf Hebräisch ausgesprochen Adonai Tzvaot. Beziehungsweise, so wie es im Judentum nicht ausgesprochen wird, aber wörtlich da steht, Yahweh Tzvaot. Eben der Ewige der Heerscharen. Tzvaot ist die Mehrzahl von Tzava, Heer, Armee. Nun, worauf bezieht sich das, wenn Gott sich nennt der Ewige der Heerscharen? Die Sterne werden als Heere bezeichnet. Schon im Schöpfungsbericht 1. Mose 2. Wenn man an den Nachthimmel schaut, übersät mit vielen leuchtenden Punkten, kann man den Eindruck haben, das ist irgendwie chaotisch, diese Lichter. Wo ist da die Ordnung? Was man eigentlich nicht sieht, ist das, all diese Sterne, die man sieht von Auge, die gehören zu unserer Galaxie. Das heißt, eine flache Spiralscheibe, die aber noch aus viel mehr Sternen, das heißt Sonnen, besteht, nämlich etwa 200 Milliarden Sonnen. Die drehen sich in einer Spirale rund um ein Zentrum herum mit unglaublichem Tempo. Aber alle diese 200 Milliarden Sterne bilden so zusammen eine, kann man sagen, eine Truppe in der Armee. Und Hubble hat es möglich gemacht, dass man heute bis 13 Milliarden Lichtjahre Distanz sehen kann. Also Distanz, die das Licht theoretisch in 13 Milliarden Jahren zurücklegen würde. Indem das Licht pro Sekunde 300.000 Kilometer zurücklegt. Also in einer Sekunde 7-mal um die Erde. Das mal 60, das gibt eine Lichtminute. Und das mal 60 gibt eine Lichtstunde. Und das mal 24 gibt ein Lichttag. Das mal 365 gibt ein Lichtjahr an Distanz, ja? Da sind wir immer noch in Gedanken an der vordersten Spitze, ja? Und das mal 13 Milliarden, das gibt die Distanz in eine Richtung des Weltalls und man könnte noch 13 Milliarden in die andere Richtung schauen, ja, von Südafrika aus. Ein Durchmesser von 26 Milliarden Lichtjahren ist heute sichtbar geworden durch das Hubble-Teleskop und man schätzt die Zahl der Galaxien auf etwa 100 Milliarden. Und so schätzt man die Zahl der Sterne auf 100 Milliarden mal 100 Milliarden ungefähr. Das gibt etwa 10 hoch 25.
Ja, unfasslich. Aber kein Chaos, sondern die Sterne sind fast alle eben in solchen Galaxien angeordnet. Und diese Galaxien wieder in größeren Haufen und diese größeren Haufen in Superhaufen. Und diese Superhaufen sind regelmäßig an den Rändern von Vakuumblasen im Weltall angeordnet. So das ganze Weltall. Also durchstrukturiert bis zum Letzten. Und wer steht zu oberst an der Armee? Der General. Und Gott nennt sich Adonai Zvaot. Der Herr der Heerscharen. Der alle diese Sterne mit Namen nennt. Wie es im Psalm 147 heißt. Der überall gegenwärtig ist gleichzeitig. Der über der Zeit und über dem Raum steht. Und nicht nur überall im Weltall da ist, sondern ist auch im Jenseits da. Er ist immanent und transzendent. Das ist Adonai Zvaot. Und wenn Gott sagt, so wie der Himmel hoch ist über der Erde, so sind meine Wege höher als eure Wege und meine Gedanken als eure Gedanken. Jesaja 55. Und wenn wir Fragen haben über das Leben und warum es genau so gegangen ist und nicht anders, warum Gott dieses Schicksal zugelassen hat, können wir, wenn wir keine Antwort haben, uns einfach trostvoll beugen unter Adonai Zvaot. So erhaben sind seine Gedanken. Wir können überhaupt nicht von unserer Denkkapazität etwas Konkretes anfangen mit der Zahl 13 Milliarden Lichtjahre. Das kann gar niemand. Das sind nur Zahlen, mit denen wir so ein bisschen rumschießen und operieren können. Aber sie zeigen uns etwas von dieser Allmacht und Größe Gottes. Und Gott stellt sich genauso diesem Volk, das ganz arm aus der Gefangenschaft zurückgekehrt ist und bei Null beginnt. Das sind Feinde, die widerstehen. Aber der Herr sagt, ich bin der Ewige der Heerscharen. Aber Zavah, wie ich da auf dem Blatt vermerkt habe, oder Zvaot, wird auch verwendet für die Armee der Engel, die auch Abermilliarden ausmachen, wie wir aus Offenbarung 5 wissen. Gott ist also an der Spitze der Engelwelt, die auch in Truppen als Armee geordnet ist und nicht ein Chaoshaufe ist. An der Spitze gibt es die Erzengel, von denen einer Michael ist. Aber Gott ist der, der alle Engel in seiner Hand hat. Auch die gefallenen Engel sind in seiner Hand. Sie können nichts tun, als was Gott zulässt. So ist er der Herr, der Ewige der Heerscharen. Die Armee Israels wird auch als Zavah bezeichnet. Und so ist Gott auch der Gott, der die Armee Israels, ihren Erfolg wie ihren Misserfolg in der Hand hat. Das ist natürlich sehr eindrücklich, wenn man denkt, wie Israel seit 1948 durch drei Existenzkriege hindurchgegangen ist, wo die arabische Welt rund um Israel versucht hat, Israel vollkommen von der Landkarte mit einer unglaublichen Übermacht auszulöschen. Aber nicht, weil sie so gut sind, sondern weil da der Ewige der Heerscharen diese Armee in seiner Hand hat. Und auch die Armeen der Völker werden als Zavah oder Zvaot bezeichnet. Und so ist Gott auch der Herr über alle Armeen der Völker. Und den ganzen Lauf der Weltgeschichte konnte kein anderer sein, als so wie Gott es erlaubte oder nicht erlaubte. Das zeigt also auch Gott als den Herrn der Geschichte. Nicht nur der Herr des Alls, sondern auch der Herr der Geschichte. Und darum ist natürlich dieses 51 Mal Adonai Zvaot ein ganz gewaltiger Trost, nur schon als Name, als Gottes Name. Ja, jetzt gehen wir zum Nachgesicht Nummer 1, 1 Vers 7. Am 14. Tag des 11. Monats, das ist der Monat Schwat. Im zweiten Jahr des Darius geschah das Wort des Herrn zu Sachaja, dem Sohn Berechias, des Sohnes Idos, dem Propheten, in dem er sprach. Jetzt sieht man, dieser Abschnitt, der folgt, ist keine Poesie, sondern Prosa. Ich sah des Nachts und siehe, ein Mann reitend auf einem roten Pferd. Er hielt an zwischen den Myrten, die im Talgrund waren, und hinter ihm waren rote, hellrote und weiße Pferde. Und ich sprach, was bedeuten diese, Herr? Und es sprach zu mir der Engel, der mit mir redete,
Ich will dir zeigen, was diese bedeuten. Da antwortete der Mann, der zwischen den Myrten anhielt, und er sprach, diese sind die, welche der Herr ausgesandt hat, die Erde zu durchstreifen. Und sie antworteten dem Engel des Herrn, der zwischen den Myrten hielt, und sie sprachen, wir haben die Erde durchstreift, und die ganze Erde sitzt still und ist ruhig. Da antwortete der Engel des Herrn und sprach, Herr der Heerscharen, bis wann wirst du dich nicht über Jerusalem erbarmen und über die Städte Judas, auf die du zornig gewesen bist diese 70 Jahre? Da antwortete der Herr dem Engel, der mit mir redete, gute Worte, tröstliche Worte. Und es sprach zu mir der Engel, der mit mir redete, rufe aus, indem du sagst, so spricht der Herr der Heerschar, ich eifere um Jerusalem, ja, um Zion mit großem Eifer. Sehen wir, jetzt wird's Poesie. Und mit großem Zorn zürne ich den sorglosen Nationen. Denn ich habe ein wenig gezürnt, aber sie haben geholfen zum Bösen. Darum, so spricht der Herr, ich kehre nach Jerusalem zurück mit Erbarmungen. Mein Haus, das heißt mein Tempelhaus, soll gebaut werden in ihr, Spruch des Herrn der Heerscharen. Und die Messschnur soll über Jerusalem ausgespannt werden. Rufe wiederum aus, indem du sagst, so spricht der Herr der Heerscharen. Es sollen noch überströmen meine Städte von Gutem. Und der Herr wird noch trösten Zion und er wird noch erwählen Jerusalem. Also diese Nachtgesichter sind nicht einfach. Aber wir müssen uns über diese Szenen klar werden, welche Personen sind da. Also Zacharja sieht im Traum zuerst einen Mann auf einem roten Pferd, der bei den Myrten anhält. In der Folge wird das klar, das ist der Engel des Herrn, Vers 11. Und da will ich gleich erklären, das ist Jesus Christus im Alten Testament. Das Wort für Engel, Malach, bedeutet nämlich einfach ein Bote. In der Fußnote 7 steht ja hebräisch Malach gleich Engel oder Bote. Übrigens, unser deutsches Wort Engel kommt vom griechischen Angelos. Nach Angelos heißt einfach ein Bote. Angelos ist auch weiter als unser Wort Engel. Das Wort Malach wird im Alten Testament A. für Menschen, die geschickt sind, verwendet, 2. Könige 1, Vers 2. B. für Engel, in unserem Sinn Engel, von Psalm 104, Vers 4. C. dieser Name wird auch für Gott gebraucht. 1. Mose 16. Der Engel des Herrn, nicht ein Engel, der Engel des Herrn, er erscheint dort Hagar, aber in demselben Kapitel wird plötzlich gesagt, dass dieser Bote des Herrn, der Herr, Yahweh, selbst ist. Sie spricht mit dem Engel des Herrn und dann nennt sie, sagt der Text, Yahweh, der mit ihr redete, du bist ein Gott, der sich schauen lässt. Nun, Gott, der dreieinige Gott, offenbart sich immer durch seinen Sohn. Darum sagt der Herr Jesus, wer mich gesehen hat, hat den Vater gesehen. Aber nie umgekehrt, wer den Vater gesehen hat, hat den Sohn gesehen. Der erste Johannesbrief sagt in Kapitel 2, wer den Sohn hat, hat den Vater. Aber nie steht, wer den Vater hat, hat auch den Sohn. Darum die Leute, die sagen, Gott ja, aber Jesus, da kann ich nichts damit anfangen. Die haben alles verloren. Gott offenbart sich immer nur durch seinen Sohn. Und darum ist sein Sohn Mensch geworden. Weil Gott sich sichtbar machte in seinem Sohn. Und das schon vor seiner Menschwerdung hat Gott sich im Alten Testament immer wieder mal gezeigt, sichtbar, in der Erscheinung wie ein Mensch. Aber er war noch nicht richtig Mensch geworden. Er erschien wie ein Mensch, aber das war immer Jesus Christus. Aber da sehen wir bereits etwas von dieser Wahrheit, dass in dem einen Gott mehr als eine Person zu finden ist. Denn wir haben ja gesehen, wie der Engel des Herrn mit dem Herr spricht. Vers 12. Da antwortete der Engel des Herrn und sprach, Herr der Heerscharen,
Bis wann wirst du dich nicht über Jerusalem erbarmen und über die Städte Judas? Vers 13, da antwortete der Herr dem Engel, oder man kann einfach jedes Mal lesen, wo Engel steht, Bote. Dann ist es eigentlich noch klarer. Da antwortete der Herr dem Boten, der mit mir redete, gute Worte, tröstliche Worte. Der Herr im Himmel spricht mit dem Herrn da auf Erde. Also, er sitzt auf einem roten Pferd und hält an mit dem Pferd zwischen den Myrten. Myrten sind eine schöne Pflanze. So schön, dass das nämlich auch ein Mädchenname sein kann. Ja, im Alten Testament werden ja oft Blumennamen benutzt als Mädchennamen. Nicht für Jungs, aber für Mädchen, ja? Die werden mit Blumen verglichen. Das muss man einfach so akzeptieren. Und zwar Esther, das war ja nur ihr persischer Deckname. Sie hieß auf Hebräisch Hadassah. Und Hadassah heißt Myrte. Die Myrte gehörte mit zu dem Feststrauch des Laubhüttenfestes. 3. Mose 23. Dieser Feststrauß erinnert eigentlich, wie Gott sein Volk einmal segnen wird im tausendjährigen Reich. Aber darum ist es ganz bedeutsam, dass dieser Bote des Herrn bei den Myrten anhält, die eigentlich von Gottes Segen für Israel sprechen. Und er setzt sich ja ein für Jerusalem und dann kommt vom Himmel her, kommen diese guten und tröstlichen Worte für Jerusalem. Dann haben wir einen Engel, da kann man sagen, das ist der Fremdenführer. Ein Engel, der immer wieder mit Zacharia spricht und ihm Dinge erklärt, ihm Fragen stellt, die er nicht beantworten kann und dann aber die Dinge für ihn klärt. Und dann sehen wir, hinter diesem Reiter kommen weitere Pferde mit unterschiedlichen Farben. Diese weiteren Rosse sind bedeutsam. Wie viele Gruppen sind das? Hinter ihm waren, Vers 8, rote, hellrote und weiße Pferde. Und dann will Zacharia wissen, was bedeuten diese Herren? Also er kommt auch nicht raus in der Vision, was das bedeutet, aber er will es wissen. Da sieht man übrigens, der Prophet ist nie irgendwie abgehoben und in Trance. Er sieht die Dinge und will wissen, was bedeutet das, und das wird ihm auch erklärt. Und er sprach zu mir, der Engel, der mit mir redete, ich will dir zeigen, was diese bedeuten. Da antwortete der Mann, der zwischen den Myrten anhielt, und er sprach, diese sind die, welche der Herr ausgesandt hat, die Erde zu durchstreifen. Nicht wahr? Pferde waren ja im Altertum eigentlich besonders geeignet für den Krieg. Es gibt im Buch Hiob eine ganz eindrückliche Beschreibung des Kriegsrosses. Ich gebe die Stelle noch kurz an. Also das Kriegsross wird so eindrücklich beschrieben in Hiob 39, Vers 19. Ich lese doch etwas. Gibst du, sagt Gott Hiob, gibst du dem Ross Stärke? Bekleidest du seinen Hals mit der wallenden Mähne? Machst du es aufspringen gleich der Heuschrecke? Sein prächtiges Schnauben ist Schrecken. Es scharrt in der Ebene und freut sich der Kraft, zieht aus den Waffen entgegen. Es lacht der Furcht und erschrickt nicht und kehrt vor dem Schwert nicht um. Auf ihm klirrt der Köcher, der blitzende Speer und Wurfspieß. Mit Ungestüm und Zorn schlürft es den Boden und lässt sich nicht halten, wenn die Posaune ertönt. Beim Schall der Posaune ruft es, hui! Und aus der Ferne wittert es die Schlacht. Den Donnerruf der Heerführer und das Feldgeschrei. Schwingt sich der Habicht und so weiter. Dann kommt die Beschreibung eines Raubvogels. Also das Schlachtpferd und diese drei Gruppen von Pferden hinter dem Boten des Herrn, die symbolisieren verschiedene Armeen. Nicht wahr? Aus dem Buch Daniel kennen wir die Prophezeiungen über die vier Weltreiche. Daniel 2 und 7. Das babylonische Weltreich zur Zeit von Daniel, das die Juden in die babylonische Gefangenschaft gebracht hatte. Dann kommt das zweite Reich. Das stellt dar das medopersische Weltreich, das zur Zeit von Zacharia an der Macht war. Und später wurde dieses Reich erobert durch die Griechen unter Alexander dem Großen.
Und noch später wurde das Reich von Alexander dem Großen, das heißt die Überreste, die es dann noch gab, durch die Römer besiegt. Das sind die vier großen Weltreiche in Daniel. Nun, das erste Weltreich ist vorbei, das babylonische. Und darum sieht Zacharia jetzt hier hinter dem Boten des Herrn diese drei weiteren Pferdegruppen. Das sind die weiteren Weltreiche, die noch kommen. Aber wer reitet davor? Das ist der Engel oder der Bote des Herrn. Das heißt, der Sohn Gottes hat die ganze Weltgeschichte und alle Armeen, auch die, die noch kommen werden, hat er alles in seiner Hand. Und sie können nichts tun, was Gott nicht zulässt. Die haben diese Armeen haben die Erde durchstreift und jedes Mal wurde Israel dadurch betroffen. Durch das, was die Babylonier gemacht haben, durch das, was die Medo-Perser gemacht haben, durch das, was Alexander, die Griechen gemacht haben und auch durch die Römer. Und interessant, zur Zeit, als die Römer an der Herrschaft waren, kam der leidende Messias. Von dem noch in Zacharia 9 bis 11 die Rede sein wird. Und wie wir aus Offenbarung 17, 8 wissen, das römische Reich wird in der Endzeit noch einmal heraufkommen. Und in dieser Zeit wird Jesus Christus kommen als der herrschende Messias. Dann gehen die Kapitel Zacharia 12 bis 14 in Erfüllung. Also wir sehen die Bedeutung dieser Weltreiche, aber das könnte ja Zacharia Angst machen. Und trotzdem, der Bote des Herrn setzt sich für Jerusalem ein und es kommen tröstliche Worte vom Himmel und die Zusicherung, dass Gott schließlich am Ende sein Volk mit Gutem sättigen wird. Ich lese nochmals Vers 17. Rufe wiederum aus, indem du sagst, so spricht der Herr der Heerscharen. Es sollen noch überströmen meine Städte von Gutem. Und der Herr wird noch trösten Zion. Und er wird noch erwähnen Jerusalem. Also trotzdem, was die Nationen machen, Gott wird sein Volk am Schluss segnen. Gott eifert um Jerusalem, Vers 14. Eifern, das ist im Prinzip das, was wir im Deutschen mit Eifersucht auch umschreiben. Das heißt, Gott kann es nicht zulassen, dass sein Volk verstampft wird von den Völkern. Er setzt sich so ein für dieses Volk, eben wie ein Ehemann sich einsetzt für seine Frau, die auf die andere Ansprüche erheben möchten. Gott eifert um Jerusalem mit großem Eifer und er ist zornig über die sorglosen Nationen, Vers 15. Ich habe geschrieben, bei sorglos in der Fußnote, man kann das Wort auch übersetzen mit die sicheren Nationen oder die übermütigen Nationen. Und das ist ein ganz wichtiges Prinzip. Gott sagt, denn ich habe ein wenig für kurze Zeit gezürnt. Aber sie haben geholfen zum Bösen. Gott wollte sein Volk züchtigen durch eine andere Armee, durch die Babylonier. Denn er ist der Herr der Heerscharen. Aber die Nationen, die dieses Gericht ausgeübt haben, die haben das in eigener Bosheit getan. Und sie haben es sogar überzogen. Über das Maß Gottes sind sie hinausgegangen. Und deshalb kommen sie auch wieder unter Gottes Gericht. Und so machte Zacharia eben seinem Volk Mut in ihrer schwierigen Zeit, indem er ihren Blick richtete auf die Endzeit. Und daraus erkennen wir, wie wichtig das Studium der Prophetie ist und war. Denn wenn wir alle Dinge und auch den Lauf der Weltgeschichte sehen mit den Augen, wie Gott sie sieht, wenn wir sehen, was am Schluss kommen wird, dann können wir auch in der Gegenwart, auch in der Schwierigkeit besser durchhalten. Wenn wir Schmerzen haben, aber wir sehen, das Ende davon ist absehbar, dann ist der Schmerz viel leichter zu ertragen, als wenn das Ende nicht absehbar ist. Und so, wenn wir sehen die Zukunft, wenn wir sehen auch als Gemeinde, der Herr kommt wieder zur Entrückung, wenn das eine lebendige Erwartung ist im Alltag, dann ist das eben ein wirklicher Trost, der sich auswirkt in der Gegenwart.
Also das Studium der Prophetie führt nicht zu einer falschen Weltflucht, sondern es stärkt gerade für die Aufgaben und den Kampf in der Gegenwart.

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1: Alle Menschen sind Sünder. Das ist eine wichtige Aussage der Bibel. Diese Wahrheit sehen wir immer wieder in den Geschichten des Alten Testamentes illustriert. Wir finden sie in den Lehren des Neuen Testamentes und wir erleben sie täglich um uns herum. Alle Menschen sind Sünder. Nun mag es gewisse Typen geben, die weniger sündigen und andere mehr, aber ganz frei von Schuld ist niemand. Ja, wir neigen dazu, unsere eigenen Verfehlungen als klein und unbedeutend zu sehen und die der anderen als groß und furchtbar. Der Prophet Amos wendet sich in seinem 4. Kapitel besonders an die reichen Bewohner seines Landes. Reiche Menschen können ja auch viel Unrecht verüben. Sie zur Verantwortung für ihre Verbrechen zu ziehen, ist aber sehr schwer. Mit ihrem Geld können sie Zeugen, Richter und die Öffentlichkeit bestechen und sich freikaufen. Gewöhnlich haben sie auch viele Verbindungen und Kontakte zu einflussreichen Leuten, die ihnen helfen. Meistens sind da auch eine Reihe anderer Partner, die sich mitschuldig gemacht haben. Sie wollen natürlich auch nicht, dass da zu viel von ihren Machenschaften an die Öffentlichkeit dringt. Darum helfen sie dabei, das Unrecht zu vertuschen. Und wer hat schon den Mut, gegen einen wohlhabenden und einflussreichen Mann eine Anklage zu erheben? Das ist doch viel zu gefährlich. Die Reichen haben Mittel und Wege, einen Ankläger oder Zeugen zum Schweigen zu bringen. Viel unkomplizierter ist dagegen die Sache, wenn ein armer Kerl aus der unteren Schicht des Volkes ein Verbrechen verübt. Ihn zu verklagen, zu verurteilen und auch gleich zu bestrafen, ist recht einfach. Jedenfalls in einem totalitären Staat. Der kleine Mann kann sich nicht verteidigen, kann keinen Anwalt bezahlen und kann niemanden bestechen. Arme Leute werden oft gar nicht erst gehört. Es besteht das Vorurteil, dass sie sowieso in einer unmoralischen Umgebung leben. Sie sind es doch gewohnt zu lügen und zu stehlen. Von ihnen kann man nichts anderes erwarten als Unmoral und Gesetzlosigkeit. Daher findet sich immer schnell jemand, der einen einfachen Bürger aus der unteren Schicht verklagt und verurteilt. Reiche dagegen brauchen meist keinen Kläger zu fürchten. Wer sollte schon gegen sie aussagen wollen? Und gerade aus diesem Grund hat Gott sich selbst zum Ankläger der Reichen und zum Anwalt der Armen gemacht. Nicht etwa, weil die Armen besser wären oder in den Augen Gottes mehr Wert hätten. Der Grund, weshalb Gott ihre Partei ergreift, ist wohl der, dass einfache Leute sonst keinen Fürsprecher und Helfer haben. Darum sendet er seinen Propheten, der den selbstsicheren Vertretern des Volkes ihre Schuld und Sünde vorhält. In dem folgenden Abschnitt aus Amos, Kapitel 4, die Verse 1 bis 5, wendet sich der Bote Gottes gegen die reichen Frauen Samariens. Wir lesen den Abschnitt. Hört, ihr Frauen von Samaria, gut genährt und schön wie Bajans Kühe. Ihr unterdrückt die Schwachen und schindet die Armen. Ihr sagt zu euren Männern, los, schafft uns zu trinken herbei. Der Herr, der mächtige Gott, hat bei seinem heiligen Namen geschworen, die Zeit kommt, dass man euch mit Fanghaken herausholen wird, die letzten von euch mit Fischangeln. Eine nach der anderen müsst ihr durch die nächste Bresche in der Mauer hinaus, und sie werden euch in Richtung Hermon fortjagen. Das sage ich, der Herr. Kommt zum Heiligtum von Bethel und sündigt, kommt zum Heiligtum von Gilgal und begeht Verbrechen. Feiert am ersten Festtag eure Mahlopfer und am Tag darauf die Ablieferung eurer Zehnten. Lasst gesäuertes Brot als Dankopfer in Rauch aufgehen und kündigt freiwillige Opfer an, so laut, dass alle es hören. So liebt ihr es doch, ihr Leute von Israel. Das sagt der Herr, der mächtige Gott. Soweit Amos, Kapitel 4 aus der Guten Nachricht Bibel. Zuerst also wendet sich der Prophet an die reichen Frauen Samariens. Er hat da einen drastischen Vergleich. Gut genährt und schön wie Bajans Kühe. Das klingt nicht sehr schmeichelhaft. Besteht da wohl eine Aussicht, dass sich diese Frauen von einem Propheten aus dem Bauernstand etwas sagen lassen? Wenn ich mir die Situation anschaue, dann muss ich mich fragen, was soll wohl die Botschaft des Propheten Amos bewirken? Hier sind die einflussreichen, an Luxus gewöhnten Frauen Samariens. Sie leben, wie sie wollen und lassen sich von niemandem etwas sagen, was sie tun oder lassen sollen. Sie haben sogar Mittel und Wege, unbequeme Mana aus der Welt zu schaffen. Auf der anderen Seite steht dieser Prophet Gottes. Er ist ein einfacher Mann, ein Bauer aus einem armen Nachbarland. Was er diesen Frauen zu sagen hat, klingt nicht gerade schön. Es kann durchaus als Beleidigung und Verleumdung verstanden werden. Im schlimmsten Fall muss Amos dann wegen seiner Reden mit Gefängnis und Tod rechnen, im günstigsten mit Spott und Verachtung. Jedenfalls hat er kaum Aussicht, dass seine Worte gehört werden. Und wahrscheinlich wird niemand aufgrund der Anklagen und Drohungen Gottes sein Verhalten ändern. Wenn Amos eine wirkliche Veränderung in der Gesellschaft erreichen will, dann müsste er wohl anders vorgehen, diplomatischer, vorsichtiger, mit Hilfe anderer Parteien und bedeutender Persönlichkeiten. Wir wissen doch auch aus eigener Erfahrung, wie schwer es ist, das hochmütige, rebellische oder gesetzeswidrige Verhalten eines Menschen zu verändern. So etwas ist schon bei den eigenen, noch kleinen Kindern schwierig. Wenn wir ihnen sagen, ich möchte, dass du dein Zimmer aufräumst oder deine Schularbeiten machst, dann tun sie es doch gerade nicht. Es ist ein schwieriges Problem für den Boten Gottes. Wie sage ich es dem Sünder, dass er seine Schuld zugibt und sich ändert? Ich weiß nicht, ob Amos wirklich mit großen Veränderungen gerechnet hat. Vielleicht ja, vielleicht aber auch nicht. Jedenfalls ist offenbar nichts geschehen von dem, was er erreichen wollte. Also könnte man sagen, seine Mission war erfolglos. Das Volk hat sich nicht bekehrt. Aber wie schon gesagt, ich denke, für Amos und für Gott war es keine Überraschung. Vielleicht ging es auch gar nicht einmal so sehr um einen augenblicklichen Gesinnungswandel. Ich nehme an, es war einfach wichtig, dass die Dinge angesprochen wurden.

selbst. Gott hat ihnen die Richtlinien für ihre Urteile gegeben, und in seinem Interesse sorgen sie für Ruhe, Ordnung und Gerechtigkeit. Auch im Fall der reichen Frauen von Samarien waren es nicht der Prophet, nicht die Priester, nicht die armen unterdrückten Bürger und auch nicht eine starke Nachbarnation, die zu Gerichte saßen. Es war Gott selbst. Er spricht Recht. So wie er es sieht, ist es richtig. Sein Urteil gilt. Drittens, nachdem Gott die Sünde dokumentiert und verurteilt hat, muss auch das Gericht vollstreckt werden. Dazu hat er mehrere Möglichkeiten. A, er kann eine Naturkatastrophe schicken, um das Urteil zu vollstrecken. Eine Hungersnot, eine Dürre, Insektenplagen oder Krankheit, Pest. Darüber spricht er im nächsten Kapitel. Das sind übernatürliche Gerichte, die direkt von Gott kommen. Eine weitere Möglichkeit, die Schuldigen zu bestrafen, ist durch andere Menschen. Das sind die Nachbarvölker Israels, die Gott immer wieder als Zuchtrute und Strafvollstrecker gebraucht hat. Gott gebraucht sie, um zu strafen. Nicht, weil sie heiliger, besser oder kompetenter wären, sondern weil kein übergeordnetes Gericht da ist. Wir fragen uns, warum gibt es Kriege in der Welt? Gott gebraucht den Krieg, um verfilzte Strukturen der Korruption zu zerschlagen. Er braucht einfallende Nachbarvölker, um selbstherrlich und zu mächtig gewordene Millionärsklicken in die raue Wirklichkeit zurückzuholen. Einen letzten Gedanken möchte ich noch aus den Versen 4 und 5 des gelesenen Bibelabschnittes erwähnen. Da sagt der Prophet: Kommt zum Heiligtum von Bethel und sündigt, kommt zum Heiligtum von Gilgal und begeht Verbrechen, feiert am ersten Festtag eure Mahlopfer und am Tag darauf die Ablieferung eurer Zehnten. Lasst gesäuertes Brot als Dankopfer in Rauch aufgehen und kündigt freiwillige Opfer an. So laut, dass alle es hören. So liebt ihr es doch, ihr Leute von Israel. Dies ist mal eine Bibelstelle, in welcher der Sarkasmus unüberhörbar ist. Der Prophet ruft zum Sündigen auf. Das kann doch wohl nicht wahr sein. Ein Prophet in der Bibel. Ich kann mir das nur so erklären, dass Amos eingesehen hat, dass seine Mahnungen und Drohungen nicht gehört werden. Die Leute werden ihr Leben nicht ändern. Jeder weitere Versuch, die reichen Israeliten von ihren Verbrechen zu überzeugen, bewirkt nur Protest und Rebellion. Also versucht Amos es andersherum. Er fordert seine Hörer auf, zu sündigen. Vielleicht hilft ihnen das zu erkennen, auf welchem Weg sie sind. Vielleicht provoziert dieser Aufruf sie auch zur Rebellion und Gegenreaktion. Nach dem Motto, wenn sie sündigen sollen, dann wollen sie auch schon nicht mehr. Wenn der Prophet sie nicht mehr zurechtweist, dann macht es auch keinen Spaß mehr, böse zu sein. Aber vielleicht steckt auch noch eine andere Strategie dahinter. Manchmal braucht der Mensch erst ein Schockerlebnis, ehe er merkt, dass er auf dem Weg in den Abgrund ist. Es muss etwas Furchtbares passieren, bis er seine Richtung ändert. Oder jemand muss erst die Sünde seines Lebens begangen haben, bevor er merkt, dass es wirklich schlecht um ihn bestellt ist. Bis dahin helfen keine Zurechtweisungen und keine Ermahnungen. Manchmal können solche Sünden noch etwas ganz Banales sein. Der Prophet Jona zum Beispiel war auf seiner Flucht von Gott weg nur mäßig von dem Unwetter auf der See beeindruckt. Er schlief, während die anderen um ihr Leben bangten. Als jedoch ein wenig später irgendein Rizinusstrauch in seiner Nähe verwelkte, da war er zutiefst betroffen und beleidigt. Manch ein Soldat hat im Krieg die größten Grausamkeiten begangen, ohne Gewissensbisse dabei zu spüren. Aber wenn er nach Hause kommt und seinem kleinen Sohn eine Enttäuschung oder Kummer bereitet hat, dann fühlt er sich wirklich als schlechten Menschen. Ein Unternehmer kann über Leichen gehen, betrügen und seine Angestellten kaltblütig ins Unglück stürzen. Aber wenn die Katze den Kanarienvogel gefressen hat, weil er den Käfig offen ließ, dann wird er von Schuldgefühlen und Selbstvorwürfen geplagt. Sündigt wacker drauf los, soll auch Martin Luther gesagt haben, in der Hoffnung, dass dem Menschen irgendwann einmal erschreckt bewusst wird, wie schlecht er wirklich ist. Erst wenn das Maß der Schuld voll ist oder die richtige Sünde passiert ist, wacht die Person auf und versteht, was gemeint ist. Erst an diesem Punkt kann sie erkennen, dass sie ein verlorenes

Sünder ist. Und erst dann geschieht Buße, Umkehr und Vergebung der Sünde. Vergebung und Erlösung sind so lange theoretische Begriffe, bis man selber einmal erschreckt entdeckt, dass man wirklich Vergebung braucht, weil man ein Sünder ist. Eigentlich will Gott ja nicht, dass wir sündigen, aber wenn wir total unempfindlich für Recht und Unrecht geworden sind, dann kann vielleicht noch ein Fall in einen tieferen Abgrund helfen. Noch etwas Eigenartiges sagt der Prophet Amos im Vers 5. Er sagt, feiert am ersten Festtag eure Mahlopfer und am Tag darauf die Ablieferung eurer Zehnten. Lasst gesäuertes Brot als Dankopfer in Rauch aufgehen und kündigt freiwillige Opfer an, so laut, dass alle es hören. So liebt ihr es doch, ihr Leute von Israel. Auch diese Aufforderung zum Gottesdienst ist sarkastisch gemeint. Der Prophet sieht den klaffenden Unterschied zwischen den Verbrechen des Volkes und seiner Religiosität. Die Menschen übertreten Gottes Gebote und begehen alle Arten von Unrecht. Aber, als ob nichts geschehen wäre, feiern sie ihre Gottesdienste. Sie bringen Gott Opfer und Abgaben und schämen sich nicht, ihre Frömmigkeit zur Schau zu stellen. Wie können Ausbeuter und Verbrecher auch noch fromm sein und Gottesdienste besuchen? Das fragt man sich auch heute noch. Irgendwie erwartet man doch von jemand, der in die Kirche geht, dass er sich moralisch besser verhält als andere Leute. Man erwartet, dass er freundlich und geduldig ist, friedfertig, ehrlich, hilfsbereit und liebevoll. Und das kann man auch mit vollem Recht erwarten. Wenn die Gottesdienstbesucher aber die christlichen Tugenden nicht pflegen, dann sagt man zutreffend von ihnen, sie sind Heuchler, Scheinheilige und Frömmler. Es besteht der Verdacht, dass sie ihre religiösen Traditionen nur bewahren, um ihre boshafte Gesinnung zu tarnen. Ihre Frömmigkeit dient in Wahrheit als Deckmantel für ihre Unmoral. Feiert am ersten Festtag euer Mahlopfer, fordert der Prophet die Leute auf. Aber eigentlich meint er wohl, feiert eure Gottesdienste nicht. Was ihr macht, ist Heuchelei. Ihr bringt unseren Gott, seinen Tempel und sein Wort in Verruf. Lasst das doch, wenn ihr sowieso nicht auf Gott hören wollt. Vielleicht gelingt es dem Propheten aber doch, durch diese umgekehrte Botschaft das zu erreichen, was er eigentlich erreichen will. Na, was will Amos erreichen? Er will wohl erreichen, dass die Israeliten nicht mehr mit dieser Doppelmoral fortfahren. Er möchte auch, dass sie mit der Ungerechtigkeit und Gesetzlosigkeit aufhören und endlich tun, was Gott erwartet. Er möchte, dass seine Mitbürger die Gottesdienste besuchen, aber sie sollen es mit aufrichtigem Herzen tun. Feiert die Ablieferung eurer Zehnten, lasst gesäuertes Brot als Dankopfer in Rauch aufgehen, sagt Amos. Das ist alles richtig und gut, aber wenn es nicht ehrlich gemeint ist und das Herz Gott nicht ehrt, dann ist es Spott und Hohn. Dann fügt es zu all den Übertretungen und Sünden des Volkes noch eine große, vielleicht die größte Schuld dazu, die Missachtung Gottes. Auf diesem Hintergrund kommt die ernste Drohung des Propheten. Der Herr, der mächtige Gott, hat bei seinem heiligen Namen geschworen. Die Zeit kommt, dass man euch mit Fanghaken herausholen wird. Eine nach der anderen müsst ihr durch die nächste Bresche in der Mauer hinaus, und sie werden euch in Richtung Hermon fortjagen. Das sage ich, der Herr. Das bedeutet dann Verlust allen Reichtums, der Stellung und der Heimat. Es bedeutet ein Leben in der Fremde als Sklaven. Schluss dann auch mit allem Hochmut, frommem Schein und Unrecht. Eigentlich möchte Gott aber nicht, dass es so weit kommt. Er möchte vorher die Buße und Reue des Volkes, damit er ihm vergeben und es retten kann. Das gleiche Anliegen hat Gott auch mit uns. Aus Liebe lässt er uns auf unsere Fehler aufmerksam machen, damit wir zur Einsicht kommen und uns ihm zuwenden. Dann kann er uns vergeben und erretten und ewiges Leben bei ihm schenken. Wir beten. Herr, du weißt, wer von uns seine Sünde und Verlorenheit noch nicht erkannt hat. Schenke ihm die aufrüttelnde Erfahrung, die er braucht, um sich an dich zu wenden. Danke, dass bei dir Vergebung, Errettung und Heil ist. Amen.

0: Es ist 19 Uhr und 30 Minuten.
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2: Liebe Hörer, wir wollen dieses Info G ganz herzlich begrüßen. Am Mikrofon begleiten Sie Tabea und Marc Thorsten Wardein. Christoph Buismann ist für die Bewegung der Jesus Freaks unterwegs. Er wuchs als Sohn eines Pastors in Norddeutschland auf. Danach schloss er sich einer Punkergruppe in Bremen an. Später lernte er die Jesus Freaks kennen und begann einen ganz neuen Lebensabschnitt mit Jesus. Nun ist Christoph Buismann ständig auf Achse.
3: Ich weiß nicht, vielleicht eine Zeit lang oder ich weiß auch nicht, ob das auf die Dauer für mich dran ist. Also ich glaube, das Wichtigste, was man erlebt, ist eine ganz andere Form der Gemeinschaft. Also normalerweise lebt man in einer Gemeinde, da trifft man so seine Leute und seinen Hauskreis oder man trifft so, ja, man trifft sich einfach normal privat, besucht sich zu Hause. Aber wenn ich zu Leuten fahre dann und da ein paar Tage bleibe, dann gehe ich nicht woanders hin. Dann bin ich da. Dann, keine Ahnung, teilweise schlafe ich dann bei den Leuten mit im Bett, weil sie einfach kein anderes Bett haben oder ne, nur so ein kleines WG-Zimmer und kein Sofa. Und das ist eine ganz andere Form der Gemeinschaft, weil man viel intensiver Zeit miteinander verbringt. Und das auch eine viel intensivere Glaubenszeit ist. Also ich erlebe total krasse Gebete und ich erlebe das total krass, dass Leute bereit sind, auf einmal so ihr Herz aufzumachen, einfach durch diese Nähe, die da ist. Und ich glaube, das ist wahnsinnig gesund. Und ich glaube, dass wir da als Christen einen Schwerpunkt drauf setzen sollten, zu sagen, wir wollen nicht nur Glauben miteinander teilen, sondern wir wollen unsere Herzen miteinander teilen.
1: Nach der Musik berichtet Ihnen Christoph Buismann mehr über seine Erlebnisse auf seinen Reisen.

0: Christoph Boismann ist für die Bewegung der Jesus Freaks unterwegs. Er wuchs als Sohn eines Pastors in Norddeutschland auf. Danach zog es Christoph Boismann in die Punkbewegung nach Bremen. Freunde luden ihn zu den Jesus Freaks ein, wo er Jesus ganz persönlich kennenlernte. Nun ist er ständig auf Achse. Zum Teil gibt es auch Gespräche über den Glauben.
1: So im Zug relativ wenig, weil heutzutage im Zug hat ja jeder sein kleines Spielgerät dabei und ist damit total beschäftigt. Und ich höre dann auch sehr gerne Musik und gucke aus dem Fenster. Aber also schon, wenn ich bei Mitfahrgelegenheiten mitfahre oder wenn ich trampe, da kommt man schon ins Gespräch. Und das ist, naja, leider hängt sich immer viel daran auf, irgendwie, dass Leute sagen, wie, du hast keine Arbeit, wie jetzt, irgendwie, wie machst du das dann? Und das kann doch nicht sein, wie, und du bist schon fast 30, hast keine Ausbildung, meine Güte, irgendwie, und ach du Hilfe. Also leider hängt sich das ganz oft an solchen Themen fest irgendwie und ich komme gar nicht dazu, irgendwie mal so was zu erzählen, was ich so irgendwie tief im Herzen habe. So. Aber naja, also ich hoffe, dass es den Leuten irgendwie überhaupt so ein bisschen mal einen Anstoß gibt, irgendwie so eine andere Welt wahrzunehmen.
2: Jesus Freaks, was kann man sich darunter vorstellen? Es gibt Gemeinden, es gibt Gruppen. Kannst du das mal ein bisschen genau erklären?
1: Das ist jetzt eine ganz schwierige Frage. Also im Endeffekt haben wir als Jugendbewegung angefangen. Mittlerweile sind wir nicht mehr ganz so jugendlich, aber auch schon noch. Also wir haben ein breiteres Spektrum mittlerweile. Und wir sind eine Bewegung. Also es gibt bei uns keine festgelegte Theologie. Bei uns gibt es Katholiken auf jeden Fall, Leute aus charismatischen Kreisen, Baptisten, FEGs, Landeskirche. Vereinzelt gibt es sogar Kopten bei uns. Wir haben keine festgelegte Theologie. Das, was uns vereint, ist, dass wir sagen, wir wollen auf eine radikale, andere Art und Weise mit Gott leben. Und zwar anders als herkömmliche Gemeinden oder normale Kirchen das tun. Wir wollen das ohne definierte Form machen. Es gibt keine Liturgie. Natürlich scheuen wir uns auch nicht mal, einen liturgischen Gottesdienst zu machen, aber wir sind da nicht festgefahren und wir wollen das nicht sein. Wir wollen das nicht sein. Wir wollen für Leute offen sein, für Leute, die mit Christen nichts anfangen können oder Leute, die Christen vielleicht sogar richtig scheiße finden, hassen. Leute, die Probleme haben in der Kirche, die komisch angeguckt werden in der Kirche, Menschen, die das Gefühl hätten, sie müssen sich verstellen, müssen irgendwie anders sein. Also für solche Leute wollen wir eigentlich offen sein und sagen, ey, hier müsst ihr es nicht.
0: Nach der Musik berichtet Ihnen Christoph Boismann mehr über die Jesus Freaks.

0: Christoph Bulsmann ist für die Bewegung der Jesus Freaks unterwegs. Er wuchs als Sohn eines Pastors in Norddeutschland auf. Danach zog es Christoph Bulsmann in die Punkbewegung nach Bremen. Später wurde er zu den Jesus Freaks eingeladen. Dort lernte Christoph Bulsmann Jesus ganz persönlich kennen. Nun ist er ständig auf Achse und besucht verschiedene Gruppen der Jesus Freaks. Dabei lernte er den koptischen Bischof in Deutschland kennen.
1: Über das Freaksock. Also wir machen einmal im Jahr ein Festival als Jesus Freaks. Das ist, ich glaube, eins der größten christlichen Festivals Deutschlands. Und das Freaksock hat einen neuen Platz gesucht. Also wir waren früher auf dem Boxberg in Gotha und das ging nicht mehr. Also das hat unseren Bedürfnissen nicht richtig entsprochen und dann gab es da zu viele Auflagen von der Stadt und so weiter. Also haben wir ein neues Gelände gesucht und das neue Gelände ist jetzt die alte NATO-Kaserne in Borgentreich und die gehört der koptischen Kirche. Und dadurch, dass wir angefangen haben, da das für das Festival zu mieten, sind da die ersten Kontakte entstanden und mittlerweile haben wir auch ein Haus auf dem Gelände festgemietet, wo wir regelmäßig Veranstaltungen machen, Seminare machen, wo unsere Büroräume sind und dadurch ist natürlich zwangsläufig dann Kontakt da mit Bischof Damian, der als Verwalter von dem Gelände dann natürlich auch quasi unser Vermieter ist.
2: Wenn dich jemand fragt, ich weiß nicht, ob dich schon jemand gefragt hat, was Jesus für dich so ganz praktisch bedeutet. Heißt es jetzt, dass du jeden Tag dann betest und zu bestimmten Zeiten die Bibel liest? Ich denke mal, bei dir ist es wahrscheinlich sehr flexibel, ne?
1: Was das für mich jeden Tag bedeutet? Also für mich bedeutet das eigentlich jeden Tag, dass ich mich öffnen will. Also dass ich mein Herz aufhalten will und da reinhören will, weil ich glaube, dass Gott ganz tief in unserem Herzen Träume reingelegt hat und da auch redet. Und das ist also zumindest gerade für mich irgendwie der Fokus so in meinem Leben, dass ich sage, ich will mein Herz aufhalten, auch wenn das schwerfällt manchmal, auch wenn das manchmal wehtut, auch wenn ich mich mit Gefühlen auseinandersetzen muss, irgendwie vor denen ich mich früher gescheut habe, ich werde alles dafür tun, dass mein Herz nicht wieder zugeht. Also, dass sich kein Stahlmantel um mein Herz legt, sondern dass es weit offen steht. Und da kämpfe ich eigentlich jeden Tag für. Und das sieht immer anders aus, aber das ist das Wichtigste für mich gerade.
0: Liebe Hörer, Christoph Bulsmann ist über E-Mail zu erreichen. Seine Adresse lautet irgendwas-mit-jesus@web.de.

0: Olga Löwen spricht über die Schöpfung.
1: Bei einem Sommerurlaub in Südnorwegen wohnte ich mit Freunden in einem Häuschen, das inmitten von unberührter Natur stand. Außer uns gab es dort nur Wälder, Flüsse, skurrile Gebirgslandschaften und Wasserfälle. Etwa alle 2 Kilometer kamen wir in einen See, wo sonst niemand war. Ich war fasziniert von der Schönheit der Natur, die ich so noch nirgendwo zuvor gesehen habe. Wenn Sie ein naturverbundener Mensch sind, können Sie mich bestimmt verstehen. Als ich mir beim Angucken der Fotos die überwältigende Natur und ihre komplizierten Zusammenhänge vor Augen führte, wurde mir klar, welch genialer Schöpfer dahinter stehen muss. Wenn ich dann noch die Vielfalt der Tierwelt und die Farben und Düfte des Frühlings sehe, fällt es mir schwer zu glauben, dass alles irgendwie durch einen Zufall entstanden ist. Viel logischer scheint mir der Gedanke, dass Gott die Erde und alle Lebewesen geschaffen hat und sich in seiner Schöpfung zeigt. Er wollte, dass wir leben und hat den Lebensraum Erde optimal an den Menschen angepasst. Denken Sie nur an die Position der Erde im Weltall, ihre Entfernung zur Sonne und die Schrägstellung der Erdachse oder die Jahreszeiten und den Sauerstoffgehalt der Luft. Alles ist perfekt auf die Bedürfnisse der Menschen angepasst. Diese Erkenntnis ist nicht neu. Bereits im Zeitalter der Bibel kamen Menschen zu dem Schluss, dass die Natur von der Existenz Gottes zeugt. Viele Psalmen sind Loblieder auf Gottes Schöpfung. Herr, was für Wunder hast du vollbracht? Alles hast du weise geordnet, heißt es da, oder? Der Herr hat die ganze Welt geschaffen, den Himmel, die Erde und das Meer, samt allen Geschöpfen, die dort leben. In einem anderen Psalm heißt es, ich bestaune den Himmel, das Werk deiner Hände, den Mond und all die Gestirne, die du geschaffen hast. Wie klein ist da der Mensch? Der Mensch hat in Gottes Schöpfung eine besondere Stellung, da er den Menschen über alle anderen Geschöpfe stellt. Auch davon spricht die Bibel in den Psalmen. Ja, du hast ihm Macht und Würde verliehen. Du hast ihn zum Herrscher gemacht über deine Geschöpfe. Ich glaube, dass eine einmalige Idee eines genialen Schöpfers dahinter steht. Wenn Sie das nächste Mal im Wald oder am Meer spazieren gehen, schauen Sie sich die Details genau an. Die Blumen oder die Muscheln, und Sie werden feststellen, Gott ist ein Künstler.
2: Liebe Hörer, heute berichtete Ihnen Christoph Buismann einiges über seinen Start mit Jesus. Er ist viel für die Bewegung des Jesusfreaks unterwegs. Falls Sie Fragen oder Anregungen haben, können Sie uns schreiben oder anrufen. Die Angaben folgen mit der nächsten Melodie. Wir wünschen Ihnen Gottes Segen.
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Mina saß schon einmal im Gefängnis. Nicht wegen Betrug oder Diebstahl und schon gar nicht wegen Mord. Nein, sie wurde verurteilt, weil sie Christin ist. Mina kommt aus einem Land im Nahen Osten. Laut Gesetz gibt es dort Religionsfreiheit. Doch wenn sie ihren Mitmenschen von Jesus Christus erzählt, wenn sie andere zum Gottesdienst einlädt oder ihnen gar eine Bibel schenkt, gerät sie in Gefahr. Denn die Menschen in diesem Land sollen einer anderen Religion dienen, aber nicht Jesus Christus. Mina erzählt nicht viel von ihrer Gefangenschaft. Sie will nicht als Heldin gefeiert werden. Ihr Wunsch ist es, dass auch hier in Deutschland die Menschen an Jesus Christus glauben. Als Psychologin kann sie zahlreichen Menschen zuhören und ihnen Rat geben, besonders solchen, die, wie sie, wegen ihres christlichen Glaubens verfolgt werden. Wenn Menschen von Gefängnis und sogar Folter berichten, wird Mina besonders traurig. Schmerzliche Erinnerungen steigen hoch, aber sie hat damals in dieser dunklen Zeit noch etwas anderes gespürt. Viele Menschen hatten für sie gebetet, für sie und alle anderen Christen, die ebenfalls gefangen waren. Bereits die allerersten Christen waren aufgerufen, ihre Gemeindeglieder im Gefängnis nicht zu vergessen, sondern für sie zu beten. Nachlesen können Sie das im Neuen Testament der Bibel, im Brief an die Hebräer im 13. Kapitel. Denkt an die Gefangenen, als wäret ihr mitgefangen. Denkt an die Misshandelten, denn auch ihr lebt noch in eurem irdischen Leib. Dieser Aufruf gilt auch noch heute für uns in Deutschland, im 21. Jahrhundert. Hier dürfen Christen zwar in Freiheit zum Gottesdienst gehen und ihren Glauben weitersagen, ein großer Grund zur Dankbarkeit, aber vergessen wir auch nicht diejenigen Christen in fernen Ländern, die solche Freiheit nicht haben. Jesus Christus ist stärker als Gefängnis, Folter und Tod. Als Mensch gewordener Gott hat er all das am eigenen Leib durchlitten und siegreich überwunden. Damit hat er uns frei gemacht von all dem Bösen, was uns ewig von Gott trennen will. Zu dieser irdischen Welt gehören noch Angst, Verfolgung und Gefängnis. Aber einmal in Gottes neuer Welt werden Menschen, die schon heute zu Jesus Christus gehören, für immer frei sein. Diese Hoffnung trägt Mina. Diese Hoffnung lässt sie für die Gefangenen in ihrer Heimat beten. Freiheit trotz Fesseln, im Leben und im Sterben, was für eine tröstliche Botschaft. Denkt an die Gefangenen, als wäret ihr mitgefangen. Denkt an die Misshandelten, denn auch ihr lebt noch in eurem irdischen Leib. Hebräerbrief, Kapitel 13, Vers 3. 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

So schön, dass du eingeschaltet hast und dass du heute mitbetest hier mit uns im Open Doors Gebetshaus für verfolgte Christen. Wir möchten heute für die junge Generation in Zentralasien beten und wir haben es dem Thema unterstellt, verstoßene Jugend Zentralasiens. Und ich werde jetzt uns ein bisschen mit reinnehmen, was wir unter diesem Thema verstehen. Die zentralasiatische Kultur, die zeichnet sich aus durch ein wirklich ausgeprägtes Wir-Gefühl. Die Gemeinschaft steht im Mittelpunkt, die Familie ist hat einen sehr, sehr hohen Stellenwert, die traditionellen Werte, all das macht die Kultur sehr, sehr stark aus. Es wird weniger individualistisch gedacht, sondern man schaut, dass es der Familie, dass es der Verwandtschaft gut geht. Demnach werden auch individuelle Entscheidungen getroffen. Wenn wir jetzt das Wort verstoßen, mal der Definition nach im Duden nachschauen, dann steht da, aus einer Gemeinschaft ausschließen, ausstoßen. Wenn wir das jetzt übertragen auf diesen kulturellen Kontext, dann bedeutet das, wenn du aus deinem sozialen Umfeld ausgestoßen wirst, dann verlierst du deinen Rückhalt. Du verlierst deine Sicherheit, deine persönliche Unterstützung innerhalb deiner Familie und damit auch irgendwo deinen gesellschaftlichen Status. Und was, wenn genau das, was so eine Priorität hat, jetzt plötzlich wegbricht? Es gibt wirklich eine interessante Entwicklung in vielen zentralasiatischen Ländern in den letzten 30 Jahren. Als in den 90er Jahren die Sowjetunion zerfällt, hat sie eine sehr starke kommunistische und atheistische Prägung hinterlassen. Und jetzt kam die Frage, wie sich nach Zerfall diese Länder neu orientieren, neu ausrichten können. Denn der Tradition nach war jeder Zentralasiate zwar Moslem, aber Moscheen waren zerstört. Keiner wusste eigentlich mehr so richtig, hatte irgendwie fundiertes Wissen über den Islam. Man nannte sich zwar Moslem, man trank aber trotzdem Alkohol und an Gott glaubte man irgendwie auch nicht mehr. Und da passierte Folgendes, dass in diesen Jahren dann aus der arabischen Halbinsel viele Gelder nach Zentralasien geschickt wurden. Es wurden große, prächtige Moscheen gebaut, Koranschulen wurden errichtet, islamische Hochschulen. Und heute sieht man, dass viele Absolventen dieser Hochschulen sogar in wichtigen Positionen in der Regierung sitzen. Man kann wirklich davon sprechen, dass die Region eine Revitalisierung des Islams erlebt und das auch großen Anklang in der Gesellschaft nimmt. Und auf sozialen Medien gibt es Islamprediger, die so auch die junge Generation erreichen. Partner von uns berichten auf der anderen Seite, wie suchend die junge Generation nach Jesus ist. Sie sagen, viele junge Menschen haben sich in den letzten Monaten zu Jesus bekehrt. Und gleichzeitig sehen wir, wie die Verfolgung zunimmt. Wie sieht diese Verfolgung aus? Ehemalige Muslime erleben oftmals einen aggressiven Widerstand von Seiten ihrer Verwandte, ihrer Nachbarn und auch der muslimischen Gemeinschaft. Ein junger Mann erzählte mir, als er mit 16 Jahren zum Glauben an Jesus fand, verlor er von heute auf morgen alle seine Freunde. Keiner wollte mehr etwas mit ihm zu tun haben. Er lebte bei seiner Großmutter und sie war am Boden zerstört. Wie konnte er ihr so etwas antun? Er, ein Ungläubiger, er, ein Verräter an seinem Land, an seiner Kultur. Er erzählte mir, was das für einen großen Schmerz in seinem Herzen verursachte, plötzlich verstoßen zu sein, nicht mehr dazuzugehören. Was macht es also mit der jungen Generation, wenn sie so etwas erleben? Kann der Glaube eines jungen Menschen, der gerade in den Anfängen ist, solchen Bedrängnissen wirklich standhalten? Petrus fragte einmal Jesus, wie ist es nun mit uns? Wir haben alles aufgegeben und wir sind mit dir gegangen. Jesus hat daraufhin geantwortet, man kann das in Markus 10 nachlesen, ich versichere euch, jeder, der sein Haus, seine Geschwister, seine Eltern, seine Kinder oder seinen Besitz zurücklässt, um mir zu folgen und die rettende Botschaft von Jesus weiterzusagen, der wird schon hier auf der Erde
alles hundertfach zurückerhalten. Häuser, Geschwister, Mütter, Kinder und Besitz, all dies wird ihm, wenn auch mitten unter Verfolgung, gehören und außerdem in der zukünftigen Welt das ewige Leben. Das heißt, sie erleben genau das. Sie erleben, wie sie das alles verlieren. Aber Jesus versichert ihnen. Er sagt, ich sichere euch zu, dass ihr das hundertfach zurückerhaltet, dass ihr in diesem Verständnis unterwegs seid. Ihr habt das ewige Leben ererbt. Und das soll so eine Ermutigung, ein großer Schatz sein für die junge Generation. Denn Gottes Wort sagt ihnen, das ist ein Vers, den ich uns hier für die Gebetszeit mitgeben möchte, aus Hebräer Kapitel 13, die Verse 5 bis 6. Ich lasse dich nicht im Stich. Nie wende ich mich von dir ab. Deshalb können wir voller Vertrauen bekennen, der Herr hilft mir. Ich brauche mich vor nichts und niemandem zu fürchten. Was kann ein Mensch mir schon antun? Die Kindheit und die Jugendzeit gehören zu den prägendsten Jahren eines Menschen. Dort werden wegweisende Entscheidungen getroffen. Man ist besonders sensibel. Der Charakter, die Persönlichkeit wird geformt. Und man kann über den zentralasiatischen Jugendlichen sagen, dass er im Normalfall bestrebt ist, alles zu tun, dass seine Familie, seine Verwandtschaft mit ihm zufrieden ist. Dass sie stolz auf einen sind, dass er der Familie Ehre macht. Eine Schwester erzählte mir unter Tränen, wie schlimm es für sie war, als sie ihrer Familie erzählte, dass sie jetzt Jesus nachfolgte, was das für ein Chaos, für einen Unfrieden, für einen Streit in ihre Familie gebracht hat. Sie sagte, das war für mich so schlimm, dass ich schuld bin, dass meine Eltern traurig sind, dass wir hier dass es so eine Katastrophe in meiner Familie gerade passiert und ich bin verantwortlich dafür, dass meine Eltern unglücklich sind. Die 17-jährige Sanida und ihr 13-jähriger Bruder Kamil erlebten Folgendes: Als der Vater erfuhr, dass sie Christen geworden sind, wurde er so wütend, dass er sie anschrie und seine Kinder gewaltsam schlug. Und er schmiss sie aus dem Haus mit den Worten, ihr seid nicht mehr meine Kinder. Sie waren so eingeschüchtert, sie waren so traumatisiert durch dieses Geschehen. Eine Familie aus der Gemeinde nahm die beiden Teenager auf, weil sie einfach nicht weiter wussten, was machen sie jetzt? Eine andere Schwester erzählte mir, als sie 15 Jahre alt war, passierte Folgendes. Sie erzählte ihrer Mutter, ich folge jetzt Jesus nach. Und ihre Mutter stellte sie vor die Wahl. Entweder du folgst weiter Jesus nach, dann ist hier die Tür und du verlässt dieses Haus. Oder du entscheidest dich gegen Jesus und dann kannst du in deinem Elternhaus bleiben. Was macht man in so einer Situation? Was rät man einem Jugendlichen, der ja abhängig ist von dem Schutz des eigenen Elternhauses? Sie hatte sich dann gegen Jesus entschieden und erst Jahre später, als sie dann schon erwachsen war, hat sie wieder zurück zum Glauben an Jesus gefunden. Das heißt, die Jugendlichen erleben oftmals einen großen emotionalen, seelischen Druck von Seiten ihrer Mütter. Von Seiten des Vaters kommt es zu Androhungen, manchmal sogar auch zu Gewalt. Und jetzt wollen wir uns im Gebet an die Seite der Jugendlichen stellen, denn sie brauchen Gottes Schutz in jedem Lebensbereich. Sie brauchen Schutz für ihren Körper, vor Übergriffen, dass der Herr sie bewahrt. Sie brauchen Schutz für ihre Seele, vor Traumata, vor seelischer Belastung, vor Druck. Und sie brauchen Schutz für ihren Geist, für ihren Glauben, dass sie Jesus weiter nachfolgen, dass sie Jesus nicht verleugnen, dass sie den Helm des Heils tragen. Deswegen lasst uns jetzt beten. Bitte bete um Schutz von Körper, Seele und Geist der jungen Generation Zentralasiens.

Jesus, wir danken dir, dass so viele junge Leute in Zentralasien gerade zu dir finden. Wir danken dir, dass du ihr Retter bist und dass du da in diese Generation reinkommst, dass sie dir nachfolgen. Und Jesus, wir stehen hier und wir bitten dich um Schutz ihres Körpers, ihrer Seele und vor allem, Herr, ihrem Glauben, dass sie an dir festhalten, dass sie dir weiter nachfolgen, dass sie verstehen, dass sie in deiner Hand sind. Herr, in Psalm 91, Vers 4 lesen wir, wie ein Vogel seine Flügel über die Jungen ausbreitet, so wird er auch dich stets behüten und dir nahe sein. Seine Treue umgibt dich wie ein starker Schild. Ja, Herr, du bist der treue Gott und wir segnen jeden Einzelnen der Jugendlichen, die jetzt gerade in so einer herausfordernden Situation sind, wo sie verstoßen sind, wo sie nicht wissen, was sie als nächstes tun sollen. Du umgibst sie. Du bist Schutz und Schild. Danke, Jesus. Amen. Als nächstes möchten wir uns das Thema Identität in Jesus und was das mit der Nachfolge macht, auseinandersetzen. Asin, ein 13-jähriger Teenager aus einer christlichen Familie, wurde von einer Gruppe anderer Teenager verprügelt, weil er Christ ist. Also weil Asin ist, was er ist, weil seine Identität in Jesus ist, hat er so etwas erlebt. Was macht das mit einem 13-Jährigen? Was sind die Folgen eines solchen Vorfalls? Die Frage der Identität, das ist das, was junge Menschen sehr stark beschäftigt. Wer bin ich? Mit wem oder was identifiziere ich mich? Worin finde ich meinen Wert? Wenn wir nachschauen, was das Wort Identität bedeutet, dann ist es die Echtheit einer Person oder einer Sache. Eine völlige Übereinstimmung mit dem, was sie ist oder als was sie sich bezeichnet. Wenn ich sage, ich bin Christ und die Folgen darauf dann auch in Kauf nehme, das heißt für mich, ich möchte in Übereinstimmung sein mit dem, womit ich mich identifiziere. Wenn ich Christ bin, ist Jesus meine Identität. Das bedeutet, es geht nicht mehr um mich, sondern Jesus Christus. Er lebt in mir. Er hat alles schon vollbracht. Ich bin berufen, ihm nachzufolgen. Ich bin teuer erkauft. Ich bin sein Sohn. Ich bin seine Tochter. Und weil ich weiß, dass Jesus den höchsten Preis bezahlt hat, bin auch ich bereit, den Preis zu zahlen, dass ich ihm nachfolgen will. Nicht, weil ich muss, weil es jetzt ein Pflichtgefühl ist, sondern weil ich so sehr Jesus liebe und verstanden habe. Er hat mich zuerst geliebt und deswegen kann ich auch jetzt alles, was an Folgen in meiner Identität, was es da mit sich bringt, kann ich dann auch auf mich nehmen. Das ist der Schlüssel, dass die junge Generation wirklich versteht, ich bin geliebt von Gott und dann auch das tragen kann, was daraus resultieren könnte. In 1. Johannes 3, Vers 1 steht, seht doch, wie sehr uns der Vater geliebt hat. Seine Liebe ist so groß, dass er uns seine Kinder nennt. Und wir sind es wirklich. Und Jesus, er sagt in Johannes 14, Vers 18, nein, ich lasse euch nicht als hilflose Waisen zurück. Das sind Zusagen, die so wichtig sind für einen jungen Menschen. Und darum soll es jetzt als nächstes gehen, in der nächsten Gebetszeit, dass wir beten, dass die junge Generation sich ihrer Identität in Jesus bewusst ist, seiner Liebe bewusst ist, dass sie Jesus, weil sie verstanden haben, was Jesus für sie getan hat, dass sie auch bereit sind, diesen Preis, diese Folgen auf sich zu nehmen. Bitte bete, dass sich die junge Generation ihrer Identität in Jesus bewusst ist und ihm mutig nachfolgt.

Ja, himmlischer Vater, so sehr hast du die Welt geliebt, dass du deinen Sohn Jesus hingegeben hast. Du hast Jesus hingegeben. Jesus, du bist gehorsam ans Kreuz gegangen. Du hast uns teuer erkauft. Du hast uns zuerst geliebt. Und Jesus, wir beten, dass die junge Generation, dass sie schon im ganz frühen Alter erleben, dass der lebendige Gott sie liebt und dass du Zukunft und Berufung für ihr Leben hast. Und dass sie bereit sind, den Preis der Nachfolge zu zahlen und dass sie immer wieder erleben, wie du dich an ihre Seite stellst, wie du für sie kämpfst, dass du sie ausrüstest mit allem, was sie brauchen. Danke, Jesus, dass sie nicht alleine sind. Danke, Jesus, dass du sie nicht als hilflose Waisen zurücklässt, sondern du, der allmächtige Gott, du bist ihr Vater, der für sie einsteht. Danke, Jesus. Danke, Jesus. Amen. Ich möchte euch von Kalima erzählen. Als sie noch ein junges Mädchen war, verließ ihr Vater die Familie. Sie hat noch drei jüngere Geschwister und so war sie sehr früh in der Position, mit anzupacken, damit die Familie über die Runden kommt. Und aufgrund dieser Erfahrungen kämpfte Kalima viele Jahre mit den Fragen, warum müssen wir so leben? Warum haben wir keinen Vater? Was haben wir falsch gemacht? Eine Freundin lud sie in die Kirche ein. Mit 14 Jahren hörte sie das erste Mal von der Vaterliebe Gottes. Mit 16 Jahren ließ sie sich taufen und sie hat verstanden, was Jesus für sie getan hat. Sie liebte es, in der Bibel zu lesen, zu beten, sich mit anderen Christen zu treffen. Und ein Vers wurde in dieser Zeit ihr besonders wichtig. Aus Hebräer 13, Vers 5. Ich werde dich nie verlassen und dich nicht im Stich lassen. Mit 20 Jahren fing sie dann an, in einem Kindergarten zu arbeiten und sie machte kein Geheimnis daraus, dass sie Christin ist. Ihr Chef tolerierte das. Er gab ihr sogar frei, damit sie auf christlichen Kinderfreizeiten mitarbeiten konnte. Doch irgendwann, aus unerklärlichen Gründen, änderte sich seine Haltung. Er begann, Kalima zu diskriminieren. Er beleidigte und demütigte sie. Er kürzte ihr Gehalt und er zwang sie sogar an Feiertagen zu arbeiten. Und Kalima, sie betete für ihren Chef und sie segnete ihn. Und irgendwann kam dann der Tag, dass sie ihre Arbeit verlor. Das war für sie so ein herausfordernder Moment, denn sie ist abhängig von der Arbeit. Sie brauchte diesen Job, um über die Runden zu kommen. Und wie treu ist unser Jesus? Nicht umsonst hatte er ihr ja diesen Vers mitgegeben. Ich lasse dich nicht im Stich. Nie wende ich mich von dir ab. Und dieser Vers, der steht im Zusammenhang, wenn wir genau hinschauen, der Satz davor, im Zusammenhang mit Finanzen. Da steht, seid nicht hinter dem Geld her, sondern seid zufrieden mit dem, was ihr habt. Denn Gott hat uns versprochen, ich lasse dich nicht im Stich, nie wende ich mich von dir ab. Natürlich ist Kalima nicht hinter dem Geld her, aber einfach zu sehen, dass Jesus in diesem Thema, wo sie jetzt gerade eine Not hat, ihr zuspricht, ich lasse dich nicht im Stich, nie wende ich mich von dir ab. Was für eine Zusage. Und dafür wollen wir jetzt als nächstes beten, dass die junge Generation erlebt, dass Gott ihr Versorger ist, dass da, wo sie treu sich an ihm festhalten, dass er treu auch bei ihnen ist. Deswegen bitte bete, dass Gott die junge Generation in jedem Lebensbereich versorgt.

Himmlischer Vater, wir danken dir, dass du treu zu deinem Wort stehst. Danke, dass du dich der jungen Generation als Vater zeigst und sie versorgst. Danke, dass du jeden Lebensbereich siehst, ihre Gebete hörst und dass du ihr Versorger bist. Ob es um Finanzen geht, ob es um christliche Freunde geht, dass sie Menschen haben, mit denen sie zusammen beten können, die sie ermutigen, dass sie einen Ehepartner finden. Alles, was sie bewegt, Jesus, wir danken dir, dass du sie siehst und dass sie erleben, wie du eingreifst und wie du handelst und wie du dich um sie kümmerst, weil du so ein guter, guter Vater bist. Amen. Ich danke dir sehr, dass du mitgebetet hast. Danke, dass du dir Zeit genommen hast und in die junge Generation, die nächste Generation Zentralasiens hineinzubeten. Auch wenn wir sehen, was da passiert, wie immer mehr der Islam auf Vormarsch kommt, unsere Geschwister sind dort. Eine junge Generation steht da, die Jesus nachfolgt. Und ich danke dir so sehr, dass du dein Herz für sie aufgemacht hast. Und ich lade dich ein, du bist auch herzlich willkommen, hierher zu kommen, zu uns nach Kelkheim. 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Du kannst aber auch gerne wieder bei der nächsten Folge einschalten und dranbleiben im Gebet. Und ich möchte dir noch am Ende auch zusprechen, dass du weißt, dass auch du angenommen bist, dass Gott auch dein Versorger ist, dass er mit dir ist. Und dafür nehme ich die Worte aus Psalm 139, die Verse 15 bis 17. Schon als ich im Verborgenen Gestalt annahm, unsichtbar noch, kunstvoll gebildet im Leib meiner Mutter, da war ich dir dennoch nicht verborgen. Als ich gerade erst entstand, hast du mich schon gesehen. Alle Tage meines Lebens hast du in dein Buch geschrieben, noch bevor einer von ihnen begann. Wie überwältigend sind deine Gedanken für mich, oh Gott. Es sind so unfassbar viele. Gott segne dich.

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0: In der Falle. Im nächsten Augenblick machte Emma einen Satz. Ihre nackten Füße landeten auf dem Eis, dann rutschten sie. Aber sie hielt ihr Gleichgewicht und begann zu laufen. Dicht hinter ihr sprang Libby auch. Als sie nicht mehr rutschte, rannte sie Emma hinterher. Das Eis fühlte sich weich an, als ob es jederzeit nachgeben würde. Vor ihr begann Emma einen Zickzackkurs. »Warum nimmt sie nicht den kürzesten Weg?«, fragte sich Libby. Nicht gewillt, ihr zu folgen, ging sie direkt in Richtung des entfernten Ufers. Plötzlich rief Emma ihr zu. »Dünnes Eis!« Gerade noch rechtzeitig sah Libby einen Flecken Eis, der schwärzer war als der Rest. Sie konnte gerade noch rechtzeitig anhalten und damit verhindern, dass sie einbrach. Libby brauchte keine weitere Warnung. Sie begann ebenfalls im Zickzack zu laufen. Im zunehmenden Licht folgte sie dem weißen und stabileren Eis. Einmal drehte sie sich um einen kurzen Blick zurück zu erhaschen. In diesem Augenblick rutschte ein Mann den steilen Abhang hinter ihnen herunter. Ein Sklavenfänger. So schnell sie konnte, rannte Libby weiter. Als sie wieder hinschaute, holte der Mann auf. Obwohl sie schreckliche Angst hatte, fiel ihr auf, dass er ihr ein wenig vertraut vorkam. Verzweifelt starrte Libby auf das Eis vor ihr. Ein großer, umgefallener Baum hing über diese Seite des Flusses. »Wenn ich dieses Stück abkürze...« Aber Emma war darum herumgegangen. Dann bemerkte Libby es, wieder schwarzes Eis. Dünnes Eis bedeutete das. Libby hörte ein warnendes Knacken. Erneut folgte sie Emma, statt die Abkürzung zu nehmen. Wenige Augenblicke später hörte Libby ein weiteres Knacken. Ein Mann schrie auf. Libby hielt an und blickte zurück. In der Nähe des umgefallenen Baumes kämpfte der Sklavenfänger in offenem Wasser. Mit fuchtelnden Armen rief er um Hilfe. Einen Augenblick lang war Libby unsicher, was sie tun sollte. Doch als der Mann ein weiteres Mal seine Hand nach oben schnellte, schaffte er es, einen Ast zu packen und sich daran festzuhalten. In der Nähe des Ufers übersprang Libby nochmals eine Fläche mit schwarzem Wasser. Emma war bereits dabei, den fast senkrechten Abhang auf dieser Seite des Flusses hinaufzuklettern. Libby folgte ihr, indem sie sich an alles klammerte, woran sie sich festhalten konnte. Auf halbem Weg schaute sie zum Sklavenfänger zurück. Mit Hilfe des Astes des umgefallenen Baumes hatte er es geschafft, sich auf den Stamm zu ziehen. »Er wird einfrieren«, rief Libby Emma zu. »Er kann uns nicht folgen.« »Jemand anders kann«, rief Emma zurück. »Beeil dich!« Jemand anders. Bevor sie dieses wilde Rennen begannen, hatte Libby mindestens zwei Stimmen gehört. Wo war der andere Sklavenfänger? Nun außer Atem keuchte Libby, als sie den Rest des Wegs hochkletterte. Wo waren Caleb und Jordan? Hatte der andere Sklavenfänger sie erwischt? »Es ist meine Schuld«, dachte Libby. »Ich habe mir selbst versprochen, dass ich Jordan nie verraten würde. Aber genau das habe ich getan. Ich habe alle verraten.« Am oberen Ende des Abhangs machte Emma nur einen Augenblick lang Pause. »Du hast mir das Leben gerettet«, keuchte Libby, sobald sie wieder zu Atem kam. »Ich wäre glatt durch diese dünnen Stellen gefallen.« Als ob es nicht wichtig wäre, zuckte Emma mit den Schultern. »Ich meine es so«, sagte Libby. »Danke.« Emma drehte sich einfach um und ging weiter. »Sie erträgt mich nur.« Erneut erinnerte sich Libby daran, dass sie die übrigen verraten hatte. »Emma weiß, dass sie ohne mich besser dran wäre.« Plötzlich erinnerte sich Libby an Tante V. Sie hatte sich sehr bemüht, Libby eine gute Mutter zu sein, aber sie hatte nicht immer das Beste getan. Zum ersten Mal konnte Libby das verstehen. Wenigstens hat sie es versucht. Erneut ging Emma so schnell, dass Libby kaum glauben konnte, dass sie ein 3 Monate altes Baby bei sich trug. Während Libby versuchte, Schritt zu halten, fühlte sie sich je länger, desto elender. Vielleicht möchte Tante Vi wissen, wie es mir geht. Vielleicht sollte ich ihr schreiben und es ihr berichten. Das heißt, wenn ich je zum Dampfer zurückkomme. Mit jedem Schritt schwappte Wasser in Libbys Schuhe. In der Morgenluft fühlten sich ihre Füße schmerzhaft kalt an, dann taub. Doch Emma hatte überhaupt keine Schuhe. Wenn sie ihr zuschaute, schämte sich Libby, dass sie sich beklagen wollte. Calebs Richtungsangaben führten sie zu einer bewaldeten Schlucht. Als sie zwischen den steilen Hügeln kletterten, drehte sich Emma um und blickte zurück. Dann, als sei sie zufrieden, dass niemand ihnen folgte, ging sie weiter. Senken in der Schlucht enthielten immer noch Flecken von Schnee. Jedes Mal, wenn Emma zu einem dieser Flecken kam, ging sie darum herum. Darum bemüht, ihrem Beispiel zu folgen, hielt sich Libby von allem fern, was für jemanden, der suchte, einen Fußabdruck hinterlassen würde. Als sie ebenen Boden erreichten, fröstelte Libby. Aber Emma ging weiter. Ihre nackten Füße schienen über die kalte Erde zu fliegen. Als Libby endlich ein Bauernhaus sah, wollte sie zur Tür rennen, klopfen und hereingelassen werden. Doch Emma blieb innerhalb der Baumlinie, bis sie die Scheune erreichten. Dann ging Emma weiter in den Wald hinein. Dort fand sie einen umgefallenen Baumstamm und setzte sich darauf. Zwischen den Bäumen, wo der Märzwind nicht hinkam, war es wärmer, und Libby zog ihre nassen Schuhe aus. Sie hatte es sich gerade bequem gemacht, als sie ein Flüstern hörte.
1: »Kommt«, sagte Caleb, »wir müssen weitergehen.«
0: »Ihr seid hier?« rief Libby aus, hielt sich dann aber schnell den Mund zu. In ihrer Erleichterung hatte sie automatisch laut

0: fiel einer zurück, da er entschieden hatte, dass es besser war, den Fluss zu bewachen. Als er durchs Eis fiel, ging der andere Mann ihm helfen, sagte Caleb. Der zweite Sklavenfänger machte ein Feuer. Und ratet mal, wer auftauchte. Niemand brauchte es Libby zu erzählen. Riggs? Yep. Wir sahen, wie sie miteinander sprachen. Jordan und ich hielten uns an den Wald auf der Südseite des Flusses. Wir gingen weiter oben über den Fluss. Plötzlich erkannte Libby, wieso der Sklavenfänger ihr vertraut erschien. Das ist der Mann, der vor dem Laden in St. Louis mit Riggs gesprochen hat. Riggs zahlt ihn also dafür?
1: Ich fürchte ja, antwortete Caleb.
0: Riggs schickte den Fänger wahrscheinlich dorthin, wo sich Jordans Mutter befindet. Es würde einleuchten, dass Jordan dorthin ginge.
2: Und der andere Fänger? Wollte Libby wissen.
0: Jemand, der Diakon Trowbridge und das Baby suchte.
2: Und mich, fügte Emma hinzu.
0: Wer auch immer die Fänger sind, sie sind geldgierig, stellte Caleb fest.
2: Denkst du, wir sind ihnen allen entkommen? Fragte Libby.
0: Nö. Wenn wir im Wald bleiben, werden sie uns nicht finden, aber sie werden ahnen, wo wir hingehen. Falls die Sklavenfänger Pferde mieten, falls Riggs sein Pferd nicht schont.
2: Schreckliche Angst zog Libby den Magen zusammen. Sie werden darauf warten, dass wir nach Burlington kommen.
0: Außer wir sind vor ihnen dort. Caleb erhob sich. Einmal mehr führte er sie weiter. Libby wusste nicht genau, wann sie das Gefühl bekam, keinen Schritt mehr gehen zu können. Wahrscheinlich war es, als sich Blasen an ihren Füßen bildeten. Oder als ihre nassen Schuhe zu schwer schienen, um damit noch einen weiteren Schritt zu machen. Wann auch immer es war, Libbys ganzer Körper schmerzte.
2: »Können wir nicht bis zur Dunkelheit warten?« fragte sie Caleb.
0: Er schüttelte den Kopf.
1: »Das tun alle. Und du vergisst etwas. Dein Papa muss Burlington heute Abend verlassen. Wir müssen zurückgehen.«
0: Irgendwo auf den Kilometern danach wurde Libby beschämt. Jordan sah aus, als habe er gerade erst zu gehen begonnen und als könne er noch kilometerweit marschieren. Bei Emma war es nicht anders. Sie war auf dem Weg ins gelobte Land. Sogar Caleb schien solch eine lange Wanderung gewohnt. Als sie sich Burlington näherten, hielt er plötzlich an. Libby ließ sich auf einen Baumstumpf fallen. Sie war davon überzeugt, dass sie die Kraft zum Aufstehen nicht mehr aufbringen würde. Caleb kletterte auf einen hohen Baum. Von dort aus überblickte er die Landschaft. Währenddessen hörte Libby ein galoppierendes Pferd. Das Donnern der Hufe sagte ihr mehr, als sie wissen wollte. Caleb ließ sich vom Baum heruntergleiten.
1: »Es ist Riggs. Er ist auf direktem Weg zu Pastor Salters Stall.«
0: Auf einer Abkürzung führte Caleb sie durch eine bewaldete Schlucht. Als sie endlich zur Rückseite der Scheune gelangten, dachte Libby, sie habe noch nie in ihrem Leben etwas so Schönes gesehen. Sobald sie hineinging, schloss Caleb die Tore mit einem hölzernen Balken. Sekunden später hörte Libby das rhythmische Aufschlagen von Hufen auf der Straße neben der Scheune. Immer näher kam das Pferd. Plötzlich hörten die Hufgeräusche auf.
1: »Es ist Riggs«, berichtete Caleb von seinem Beobachtungsposten am Fenster. »Er steht unter den Bäumen hinter dem Stall.«
0: Bald hörte Libby mehr Pferde. Vom Fenster an einer anderen Seite meldete Jordan:
3: »Zwei Sklavenfänger da!«
0: Sie standen ebenfalls gerade innerhalb der Baumreihe.
2: »Wir sind umzingelt?« fragte Libby Caleb.
0: »Riggs beobachtet das Tor, durch das wir hereingekommen sind. Die Sklavenfänger bewachen das große Tor. Wenn wir das dritte Tor benutzen, das, welches zum Haus führt, würden wir die Familie Salter in Schwierigkeiten bringen.« Libbys Magen zog sich zusammen. Gerade als sie dachte, sie seien beinahe in Sicherheit, wurde alles sogar noch schlimmer. Wie konnten sie nur zu Christina gelangen, ohne gesehen zu werden?

0: Hoffnungslos ließ sich Libby auf einen Heuhaufen fallen. Daneben fand auch Emma einen weichen Platz. Aus der Tasche, die sie trug, zog sie eine Windel heraus und wickelte den kleinen Henry. Dann begann sie, ihn zu stillen. Als die Minuten verstrichen, wurde Libby immer nervöser. »Glaubst du, Pastor Salter weiß, dass die Männer hier sind?«
1: »Nö«, antwortete Caleb. »Alle drei stehen dort, wo man sie vom Haus aus nicht sehen kann. Und die Salters können nicht wissen, dass wir zurück sind.«
0: »Worauf warten die Sklavenfänger denn?« fragte Libby. Caleb war sich nicht sicher. »Vielleicht denken sie, dass wir erst noch kommen. Ich habe jede Abkürzung genommen, die ich kenne.«
2: »Und Riggs?«
0: »Vielleicht wartet er, bis es dunkel wird. Oder vielleicht lässt er noch mehr Männer kommen, Männer, die ihm helfen, sicherzustellen, dass wir nicht entkommen.«
2: Libby fröstelte. So oder so würden sie verlieren.
0: Immer wenn Henry wimmerte, wiegte Emma ihn. Jedes Mal, wenn sie aufstand, um hin und her zu gehen, schien ihre Angst zuzunehmen.
2: Libby hatte das Gefühl, dass eine Uhr mit jeder Minute, die verging, lauter tickte. Wie lange kann Emma das Baby noch ruhig halten?
0: Als Caleb sie alle in einem von den Fenstern entfernten Teil der Scheune versammelte, setzte sich Libby wieder neben Emma.
2: »Hat dein Mann dein Baby je gesehen?« fragte sie.
0: »Nur einmal er ihn gesehen. In der Nacht, als der kleine Henry geboren wurde, schlich sich der große Henry in meine Hütte.
2: »Dank Gott«, sagt er, »was für ein Sohn!«
0: Emmas schwarze Augen füllten sich mit Tränen.
2: »In dieser Nacht er schaffte's, von Old Massa wegzulaufen.«
0: »Ist dein Mann jetzt in Kanada?« fragte Libby.
2: Emma nickte.
0: »Wenn wir ins gelobte Land kommen, dieses Baby wird sicher sein Daddy kennen.«
2: »Wir brauchen einen Plan«, sagte Caleb plötzlich. »Einen kühnen Plan. Jeder weiß, dass flüchtige Sklaven nachts aufbrechen. Und dies erwarten auch Riggs und die Sklavenfänger. Wir müssen etwas tun, was sie nicht erwarten.«
0: Jordan kapierte sofort.
3: »Wir muss vor der Dunkelheit gehen.«
2: »Am helllichten Tag.«
0: Für Libby war es schwierig genug, in der Nacht herumzuschleichen.
2: »Wir können nicht auf die Dunkelheit warten«, sagte Caleb. »Es ist schlimm genug, drei Männer da draußen zu haben. Wir können nicht riskieren, dass noch mehr kommen. Irgendwie müssen Jordan, Emma und Henry zu Christina gelangen, ohne gesehen zu werden.«
0: »Aber wie?« fragte Libby.
2: »Jemand von uns muss an Riggs und den Sklavenfängern vorbei hinausgehen«, antwortete Caleb, »und zwar so hinausgehen, dass sie nicht erkennen, was wir tun.«
0: »Diese Fänger kennen mich«, sagte Emma. »Young Massa hat einer von ihnen angeheuert, und er kennt mein Baby.«
3: »Dieser Riggs?«
0: »Wenn er mein Gesicht nicht kennt, erkennen sicher mein Rücken«, meinte Jordan.
2: »Also Caleb«, sagte Libby, »ich schätze, es ist an dir zu gehen.«
0: Aber Caleb blieb still. Als er nicht antwortete, erinnerte sich Libby an etwas.
2: »Warum warnte der Bauer dich?
0: Und dieser Quäker in Salem, warum ist es für dich gefährlich, in dieser Gegend zu sein? Kennen alle Sklavenfänger dich?«
2: »Sie wissen, dass, wo immer ich auch bin, sehr wahrscheinlich ein flüchtiger Sklave bei mir ist. Sie wollen mich an dem hindern, was ich tue.«
0: »Und trotzdem tust du es.«
2: Früher hätte sich Libby gefragt, wieso Caleb da hineingezogen worden war. Nun meinte sie es zu wissen.
0: Als sich die Stille in die Länge zog, blickte Libby von Caleb zu Jordan, dann zu Emma. Es war Caleb, der als erstes widersprach.
2: »Libby, du brauchst es mir nicht zu sagen«, unterbrach sie ihn. Jedes Mal, wenn Riggs in ihre Nähe gekommen war, hatte Caleb sie geschützt. Er hatte den Sklavenhändler davon abgehalten, ihr ins Gesicht zu sehen. Sogar der eine Sklavenfänger, der ihr über den Fluss gefolgt war, hatte mehr von ihrem Rücken als von ihrem Gesicht gesehen.
1: »Wenn wir das Baby an ihn vorbeibringen könnten«, meinte Caleb.
2: »Nur das Baby?« fragte Libby.
1: »Falls Henry schreit, verrät er alle anderen.«
2: »Du willst also, dass ich Henry mitnehme?«
1: Caleb nickte.
2: »Wenn du das tust, hat der Rest von uns eine größere Chance, hinauszuschleichen.«
1: »Aber wie kann ich ihn ruhig halten?«
2: »Wenn du ihn wiegst«, sagte Emma. »Er haben Wiegen am liebsten.«
1: »Ihn vor Riggs und den Sklavenfängern wiegen? Wie kann ich das tun?«
2: Erneut schaute Libby von einem zum anderen. Niemand antwortete.
1: »Du hast gesehen, wie die Männer miteinander sprachen«, sagte sie Caleb. »Falls ich ein Baby trage, werden alle drei wissen, woher es gekommen ist.«
2: Dann sah Libby Emma an. Sie saß wieder auf einem Heuhaufen und hielt ihr schlafendes Baby sanft in den Armen. Da die Decken etwas zur Seite geschoben waren, konnte Libby die langen schwarzen Wimpern und das krause Haar des kleinen Henry sehen. Er schlief ganz friedlich, als könne keine Gefahr ihn je treffen. Aber wenn Emma gehen müsste? Plötzlich hatte Libby eine Idee.
1: »Ihn wiegen, aber nicht in meinen Armen. Wie wäre es damit, ihn in einem Wagen zu rollen?«
2: Emma verstand sie nicht, aber Caleb schon.
1: »In einem Wagen, der von einem Neufundländer gezogen wird?«
2: Libby erklärte es Emma und fragte dann, »würde das funktionieren?«
1: »Vielleicht«, antwortete sie, aber sie war sich nicht sicher.
2: »Ich könnte aus einem Fenster klettern.«
1: Libby sah zu Caleb hinüber. Er nickte.
2: »Riggs ist an dieser Seite des Stalls und beobachtet das Tor, durch das wir hereinkamen.«
1: Caleb zeichnete mit einem Stock eine Skizze der Scheune auf den Erdboden. »Die Fänger sind hier drüben und bewachen das große Tor. Falls du durch das dritte Tor hinausgingst, würden sie dich zum Haus gehen sehen. Aber du könntest aus diesem Fenster klettern. Geh in diese Richtung.«
2: Caleb hob den Kopf, um Libby in die Augen zu schauen.
1: »Du könntest nah an die Straße gelangen, bevor Riggs dich sieht. Wenn es nur eine Person ist, wird er es vielleicht nicht kapieren.«
2: »Ich könnte Samson holen«, plante Libby weiter.
1: »Ich könnte so tun, als ob ich den Salters Wäsche bringen würde. Ich würde dann hier anhalten und das Baby mitnehmen.«
2: Plötzlich schien der Gedanke daran, was sie tun musste, zu beängstigend zu sein, als dass sie es meistern konnte.
1: »Was ist, wenn es nicht funktioniert?«
2: Aber Caleb machte bereits Pläne.
1: »Libby, weißt du den Weg zur Christina zurück?«
2: »Wir rannten so schnell, dass ich mir den Weg nicht gemerkt habe.«
1: »Dann zeige ich ihn dir.«
2: Erneut nahm Caleb den Stock zur Hand und zeichnete auf den Erdboden. »Hier sind wir.«
1: Bald wurden seine Striche zu Straßen. Innerhalb kürzester Zeit führten diese Straßen zum Fluss.
2: »Alles, was du zu tun hast, ist, zu Christina zu gelangen und Hilfe zu holen.«
1: »Was ist, wenn Papa nicht dort ist?« fragte Libby.
2: »Frag Oma«, sagte Caleb. »Sie wird dir sagen, was du tun musst.«
1: »Und wenn sie nicht dort ist?«
2: »Sprich mit Osborne. Er ist immer dort.«
1: Libby fühlte sich immer noch zittrig. Ihre Rolle im Plan schien sehr einfach zu sein, verglichen mit dem, was Jordan und Emma schon getan hatten. Doch Libby konnte ihre schreckliche Angst nicht beiseite schieben.
2: »Nach all dem, was Emma zugestoßen ist, was, wenn ich ihr Baby verliere?«
1: Die Wäschekorbverkleidung.
2: »Libby«, unterbrach Caleb ihre Gedanken, »du machst dich am besten direkt auf den Weg.«
1: Langsam stand Libby auf und ging zum Melkschemel hinüber, den Caleb unter ein Fenster gestellt hatte.
2: Ihre von Panik erfüllten Gedanken schwirrten.
1: Ich habe sie schon einmal verraten. Was, wenn ich es nochmal tue?
2: Doch da war noch mehr. Sogar mehr als das Versagen, das Libby fürchtete. In nur wenigen Stunden hatte sie Caleb, Jordan und Emma besser kennengelernt als alle ihre Freunde aus Chicago. Zusammen waren die vier mit Leben und Tod konfrontiert worden.
1: »Gehören Sie zu meiner Gib-nie-auf-Familie?« fragte sich Libby. »Was ist, wenn etwas passiert und ich sie nie wieder sehe?«
2: Neben ihr stand Caleb, der seltsame Junge, den sie nun bewunderte. Der Junge, der sich für seine Überzeugungen einsetzte. Und trotzdem machte es mehr Spaß, mit ihm zusammen zu sein, als mit irgendeinem anderen Jungen.
1: Wegen seines ehrlichen Blicks wusste Libby, dass auch sie ehrlich sein musste. Wenn nicht, würde immer etwas zwischen ihnen stehen.
2: »Ich muss dir etwas sagen«, begann sie. »Es tut mir leid, was ich gesagt habe, als ich an Bord der Christina kam.«
1: Calebs Blick zu Jordan und Emma sagte Libby, dass er genau wusste, wovon sie sprach.
2: »Ich vergebe dir, Libby«, sagte er. »Wenn Jordan und Emma davon wüssten, würden sie dir auch vergeben.«
1: Aber Libby war damit nicht zufrieden.
2: »Wenn ich eine Gib-nie-auf-Familie will, muss ich auch ein solcher Mensch sein.«
1: Libby verließ das Fenster und ging zu den anderen zurück.
2: »Jordan?« Sie hielt inne.
1: Irgendwie wusste es Jordan, wusste, dass sie sich nie genug gekümmert hatte, um herauszufinden, was mit seinem Volk geschah.
2: »Irgendwann, ich erzähle dir, Libby«, sagte er, »ich erzähle dir, wie ich entkam.«
1: Aber es war Emma, die Libby am meisten Sorgen bereitete.
2: Libby ging in die Knie und versuchte, Emma in die Augen zu schauen.
1: »Vertraust du mir, Emma? Vertraust du mir mit dem kleinen Henry?«
2: Zuerst sah Emma sie nicht an. Als sie schließlich den Blick hob, sahen ihre Augen immer noch dunkel und ängstlich aus. Dann sagte sie,
1: »Ich vertraut dir, Libby. Ich vertraut dir mit meinem Baby.«
2: »Bist du dir sicher, Emma? Was, wenn etwas schief geht?«
1: Libby fürchtete sich schon allein bei dem Gedanken daran.
2: »Du sei ein guter Schaffner, Libby. Du wirst deine Passagiere nicht verlieren.«
1: »Aber ich habe Angst«, jammerte Libby. »Ich kann all die Dinge, die ihr tut, nicht. Ich kann nicht durch Sümpfe gehen oder mit Sklavenfängern sprechen oder jemandem vergeben, der mich schlägt. Ich kann nicht.«
2: Caleb unterbrach sie. »Libby, tu einfach, was vor dir liegt.«
1: »Caleb?«
2: Libby war sich immer noch nicht sicher, was dieses Beten anging, aber wenn es helfen könnte?
1: »Caleb, werden du und Jordan und Emma für mich beten?«
2: Caleb nickte. »Die ganze Zeit.«
1: »Ich meine, jetzt«, sagte Libby.
2: »Ich mag Pastor Salters Gebet«, antwortete Caleb. Er neigte den Kopf.
1: »Herr, hilf Libby zu wissen, wohin sie gehen soll.«
2: Als sie Calebs Stimme hörte, fühlte sich Libby seltsam bewegt. So mit Gott zu sprechen, schien so sicher.
1: »Gib ihr eine Verkleidung«, fuhr Caleb fort. »Errette sie und uns von all unseren Feinden.«
2: »Amen«, betete Jordan.
1: »Amen, Amen«, flüsterte Emma.
2: »Aber wird es wirklich funktionieren?«, fragte sich Libby. »Wird dieses Gebet für mich funktionieren?«
1: Erneut blickte Caleb an einer Seite aus der Scheune. Die Sklavenfänger waren immer noch da und starrten in die Schlucht, als erwarteten sie, dass jeden Augenblick jemand erschiene.
2: Jordan sah auf der anderen Seite hinaus. Direkt neben einem Baumstamm, als versuche er außer Sicht zu bleiben, wartete Riggs.
1: »Ich komme mit meinem Hund zurück«, versprach Libby Emma.
2: Sei bereit mit dem kleinen Henry, wenn ich komme. Noch einmal half Caleb Libby, auf den Melkschemel zu steigen. Als sie sich am Fensterbrett festhielt, kam Caleb noch ein anderer Gedanke. Übrigens, du solltest wissen, dass Herr Bates ein Sympathisant der Südstaaten ist.
3: Herr Bates? Libby starrte Caleb an. Der erste Offizier der Christina?
2: Du meinst, wenn er die Wahl hätte, wäre Herr Bates auf der Seite der Sklavenfänger?
3: Vielleicht. Er würde Riggs helfen?
2: Vielleicht.
3: Vertrau ihm einfach nicht.
2: Draußen vor dem Fenster waren Büsche. Dahinter befand sich eine matschige Straße.
3: Wenn ich nur die Straße erreichen kann, wenn ich nur weggehen kann.
2: Während Libby durchs Fenster stieg, war sie froh, dass sie kein teures Kleid mehr trug. Als sie sich auf den Boden fallen ließ, klopfte ihr Herz. Sie schaute sich schnell um, davon überzeugt, dass man sie kilometerweit hören konnte. Aber kein Sklavenfänger, nicht einmal Riggs, spähte um die Ecke.
3: Libby richtete sich auf.
2: Sie bürstete sich die Haare zurück und zog ihre Quäkerhaube über. Nachdem sie ihren Rock in die richtige Stellung geglättet hatte, atmete sie einmal tief durch und machte sich auf den Weg. Als sie die Stelle erreichte, wo Riggs sie sehen konnte, änderte Libby ihr Tempo nicht. Sie schaute sich auch nicht um. Darauf vertrauend, dass der breite Rand der Haube ihr Gesicht verbergen würde, kehrte sie dem Sklavenhändler weiterhin den Rücken zu. Ohne den Kopf nach links oder rechts zu drehen, ging Libby mit zurückgezogenen Schultern und selbstsicheren Schritten. Sie ging, als sei ihr Leben einfach und nie gefährlich. Erst als sie sich sicher war, dass ein Hügel zwischen ihr und den Männern lag, so dass sie von ihnen nicht mehr gesehen werden konnte, wagte sie einen Blick zurück. Als Libby sich vergewissert hatte, dass niemand ihr folgte, fing sie an zu laufen. Bald zerrissen ihre abgehackten Atemzüge beinahe ihre Brust und sie musste anhalten. Doch schon nach kurzer Zeit eilte sie weiter. Nach den vielen Kilometern, die sie heute bereits gegangen war, schienen die 6 oder 7 Häuserblocks bis zum Fluss ewig zu dauern. Als Libby die Anlegeplanke hinaufwankte, stand Samson am oberen Ende der Planke, als habe sie ihn gerade erst verlassen. Als er Libby sah, wedelte er mit dem Schwanz, bis er ihm eigentlich hätte abfallen müssen.
3: »Guter Hund«, sagte Libby schnell, als sie an ihm vorbeieilte.
2: Mit neuer Energie ging sie zur Kajüte ihres Vaters. Als wolle er sie nie mehr aus den Augen lassen, folgte Samson ihr dicht auf den Fersen. Aber Kapitän Norstad war nicht da. Libby lief zur Kombüse und erfuhr, dass Oma Lebensmittel einkaufte. Und als Libby Osborne ausfindig machen wollte, erfuhr sie, dass auch er nach Burlington hineingegangen war.
3: Libbys Herz wurde wieder von Furcht erfüllt. »Gibt es noch jemand anders, dem ich vertrauen kann? Ich hätte Caleb fragen sollen.«
2: Als sie versuchte zu entscheiden, was sie tun sollte, schlug Samson Schwanz gegen sie. Schließlich bemerkte Libby es. »Du armer Hund«, rief sie aus, »nachdem ich 3 Tage weg gewesen war, beachte ich dich nicht einmal.« Sie kniete sich nieder und streichelte seinen Rücken, dann kraulte sie ihn hinter den Ohren. Aber Libby drehte sich der Magen um.
3: »Wir sind auf uns allein gestellt, Samson«, flüsterte sie ihm ins Ohr. »Ich wünschte nur, dass uns jemand helfen könnte.«
2: Genau in diesem Augenblick hörte Libby eine Stimme hinter ihr.
4: »Kann ich etwas für Sie tun?«
2: »Ja, ich brauche«, begann sie, dann schaute sie auf.
3: »Bates, der erste Offizier.«
2: Zum ersten Mal, seit Libby ihn kannte, klang er hilfsbereit. Dann kamen ihr plötzlich Calebs Worte in den Sinn. »Er ist ein Sympathisant der Südstaaten.« Mit wachsender Panik rappelte Libby sich auf. »Ich brauche...« Auf einmal bekam sie laut hörbar einen Schluck auf. Herr Bates starrte sie an.
4: »Sie brauchen was?«
2: Libby hielt die Luft an. aber als sie den Mund zum Sprechen öffnete, gluckste sie erneut.
4: »Sagen Sie es nicht, junge Dame, Sie benötigen ein Glas Wasser.«
2: Libby nickte. In dem Augenblick, als Bates einen Kellner um Wasser bat, floh Libby. Die Kombüse war vom Geruch von frisch gebackenen Fruchttörtchen erfüllt. Libby fand innerhalb kurzer Zeit einen Wäschekorb und ein großes Tischtuch. Auf dem Hauptdeck stöberte sie den Wagen auf. Sie fingerte ungeschickt herum, aber schließlich saß Samsons Geschirr genau richtig.
3: »Ich bin bereit«, dachte Libby.
4: »Nein, noch nicht ganz.«
2: Riggs und die Sklavenfänger würden nie erwarten, dass ein Sklave auf der Flucht ein schickes Kleid trug. Libby schnappte sich den Korb und rannte zu ihrer Kajüte zurück. Dort öffnete sie das Tischtuch und benutzte es, um den Korb auszupolstern. Dann stellte sie ein paar Schuhe hinein. Sie riss ihren Schrankkoffer auf, fand Handschuhe darin und machte dann ein Stück dünnen Stoff ausfindig, den sie als Schleier gebrauchen konnte. Mit großen, langen Stichen nähte sie den Schleier an die Krempe ihrer Quäkerhaube.
3: »Nun ein Kleid für Emma. Welches ist wohl das Beste?«
2: Emma und Libby waren beinahe gleich groß, und Libby zog ein Kleid nach dem anderen heraus. Keines davon schien das Richtige zu sein. Schließlich kam sie zu dem blassgrünen Kleid, das sie am liebsten hatte. Das Kleid, das Libby an ihre Mutter erinnerte.
3: »Als ich dieses Kleid trug, fanden Tante Vi und Onkel Alex, dass ich hübsch aussehe. Sogar meine Freunde sagten mir das. Dies ist das Kleid, das ich anziehe, wenn ich mich von meiner besten Seite zeigen will.«
2: Dann kam Libby etwas in den Sinn.
3: »Es ist ein wenig größer um die Taille, für eine Frau, die gerade ein Baby bekommen hat.«
2: Einen Augenblick lang streichelte Lilly den blassgrünen Stoff. Dann, bevor sie ihre Meinung ändern konnte, faltete sie das Kleid und legte es in den Korb. Schnell zog Libby ein anderes Kleid und eine eigene Haube an. Von ganzem Herzen hoffte sie, als eine andere Person durchzugehen, als diejenige, die sich von der Scheune entfernt hatte. Wieder zurück auf dem Hauptdeck setzte Libby den Wäschekorb in den Wagen. Als sie eine Leine an Samsons Halsband befestigte, sprach Herr Bates sie von hinten an.
4: »Hier ist Ihr Wasser, Fräulein.«
2: Diesmal setzte Libby das Lächeln auf, das sie vor dem Spiegel geübt hatte.
4: »Dankeschön, Herr Bates.«
2: In einem Zug trank sie das Wasser aus, dann sagte sie,
4: »Ich gehe noch mit Samson ein wenig spazieren.«
2: Sie ging die Anlegeplanke hinunter und Libby übernahm die Führung. Als sie das Ufer erreichten, ging Samson neben ihr her, als habe er dies schon unzählige Male getan. Bei jedem Schritt, den der Hund machte, fuhr der Wagen hinter ihm her. Libby und Samson gingen den Hügel hinauf, wieder auf den Straßen, die zur Scheune der Sorters führten. Immer wenn Samson unsicher zu sein schien, was er tun sollte, hob Libby die Leine und zog leicht am Halsband. Samson verstand, was sie von ihm verlangte. Als sie sich schließlich dem Haus der Sorters näherten, war die Sonne hinter den Bäumen verschwunden. Waren die Männer immer noch da und warteten auf die Dunkelheit? Wenn ja, blieb nicht mehr viel Zeit. Libbys Hände wurden feuchtkalt. Jede Faser ihres Körpers sehnte sich danach zu rennen. Aber ihr kam eine Idee. Was würde ich tun, wenn meine Mutter eine Wäscherin wäre? Plötzlich wusste Libby es. Als würden alle ihre Gedanken der sauberen Wäsche gelten, die sie abliefern musste, ging sie zur Seitentür. Sie hob ihre Hand und tat so, als klopfe sie. Einige Minuten lang stand sie da, als warte sie auf eine Antwort. Als niemand kam, ging Libby forschen Schrittes zum Stall. Samson, immer noch an der Leine, folgte ihr mit dem Wagen.
4: »Jemand zu Hause?« rief Libby.
2: Innerhalb der Baumreihe warteten immer noch die Sklavenfänger. Als Libby in ihre Richtung schaute, machten sie einen Schritt zurück, so dass sie nicht mehr zu sehen waren. Hätte Libby nicht gewusst, dass sie dort waren,
4: hätte sie sie übersehen.
3: »Jemand zu Hause?«
4: rief Libby erneut, als sie zu einem Fenster der Scheune kam. Samson folgte ihr wieder. Auf Zehenspitzen spähte Libby hinein. So, als suche sie immer noch, ging sie zum größten Tor des Stalles. Als sie die Tür ausprobierte, war sie nicht verschlossen. Libby öffnete sie weit genug, dass Samson ihr folgen konnte, und schlüpfte hindurch. Caleb stand wartend im Schatten. Mit einer schnellen Bewegung hob er die Kleider aus dem Korb. Sanft bettete Emma ihr Baby hinein. Lose zog sie den Stoff zusammen.
3: »Ist Rex immer noch da?« flüsterte Libby. »Immer noch«, sagte Caleb leise. »Wir schleichen uns hinaus, sobald wir können.«
4: »Komm, Samson«, rief Libby, als sie wieder nach draußen ging. Die Hand immer noch an der Leine, machte sich Libby auf in Richtung Straße. Dann hatte sie noch eine Idee.
3: »Lass es uns noch mal beim Haus versuchen«, sagte sie zu Samson in einer Lautstärke, von der sie hoffte, dass die Sklavenfänger sie hörten.
4: Sie hoffte auch, dass Caleb sie immer noch aus der Scheune heraus beobachtete. Diesmal klopfte Libby leise in dem Rhythmus, den sie bei Caleb gehört hatte. Beinahe augenblicklich öffnete Frau Salter.
3: »Ich habe einen Wäschekorb hier«, sagte Libby.
4: Schnell nahm sie ihn auf. Überraschung machte sich auf Frau Salters Gesicht bemerkbar, aber ihre Stimme war einladend warm.
3: »Komm herein, komm herein.«
4: Sobald Libby die Küche betrat, sprach sie leise. »Zwei Sklavenfänger und ein Sklavenhändler beobachten ihre Scheune. Caleb und die anderen können nicht hinausgehen, solange sie dort sind.«
3: »Verstehe.« Frau Salter lächelte. »Ich frage mich, ob die drei Herren gerne zu Abend essen würden, besonders wenn ich es außer Sichtweite der Scheune serviere. Auf der Veranda, auf der Vorderseite zum Beispiel.«
4: Libby grinste. »Sie sind bestimmt hungrig.« Aus dem Korb gurrte der kleine Henry. Frau Salter streckte ihre Hände nach unten und zog erst den Stoff, dann die Decken beiseite. »Was für ein wertvolles Bündel trägst du da?« Sanft legte sie die Decken und die Tischdecke wieder an ihren Platz. Als Libby das Haus verließ, fühlte sie sich durch Frau Salters Lächeln erwärmt. Nachdem sie den Wäschekorb in den Wagen gestellt hatte, sprach Libby mit Samson.
3: »Komm, Junge, komm.«
4: Mit einem leichten Ziehen an seinem Halsband führte sie ihn weg. Aber Libby war erneut nervös. Sie hatte nur einen Gedanken. »Wenn ich Henry nur zu Christina bringen kann, bevor er zu weinen beginnt.« Die Gib-nie-auf-Familie. Die lange Straße zum Fluss hinunter ging Libby, während Samson treu neben ihr hertappte. Als sie die Christina erreichten, war es um sie herum Nacht geworden. Die Laterne in der Nähe der Anlegeplanke hieß Libby zu Hause willkommen. Schnell nahm sie Samson das Geschirr ab. Als Libby den Wäschekorb aufhob, folgte ihr der Hund zum Texas. In ihrem Zimmer zog Libby die Decken auf eine Seite. Henry schlief tief und fest. Zum ersten Mal seit Jahren hauchte Libby ein Dankgebet. Aber sie fragte sich, was tue ich, wenn Emma nicht bald kommt? Sie hatte keine Ahnung, wie sie ein Baby stillen konnte. Aus dem Fenster ihrer Kajüte schauend, hielt sie Ausschau nach Schatten. Schließlich entdeckte sie sie. Drei Schatten schlichen die Lagerhalle entlang, bei der sich die Männer in jener ersten Nacht versteckt hatten. Diesmal wusste Libby, wer zu den Schatten gehörte. Sie eilte aus ihrem Zimmer und schloss die Tür hinter sich. Den ganzen Weg die Treppen hinunter hielt sie nach Bates Ausschau. Vor der großen Hauptkajüte rannte sie beinahe in ihn hinein. Libby rang nach Luft. »Guten Abend, Herr Bates«, sagte sie.
2: Guten Abend, Fräulein, antwortete er. Plötzlich hatte Libby eine Idee. Herr Bates, wussten Sie, dass Calebs Großmutter heute Nachmittag ihre Lieblingsfruchttörtchen gemacht hat? Zu Libbys Überraschung verzogen sich seine dünnen Lippen zu einem Lächeln.
4: Nein, das wusste ich nicht. Danke, dass du es mir gesagt hast.
2: Damit drehte er sich um und ging in Richtung Kombüse. Libby grinste vor sich hin. Wenn niemand da ist, der ihn sieht, isst er einige Fruchttörtchen. Wie viel Zeit gibt uns das? Sobald der erste Offizier außer Sichtweite war, rannte Libby zum Vorderdeck hinunter. Sie hob das Laternenglas und blies die Flamme aus. In der Nähe der Anlegeplanke wartete sie. Neben ihr hockte Samson und wartete mit ihr. Augenblicke später hörte Libby leise Schritte die Anlegeplanke heraufrennen. Als Emma die Reling erreichte, schaute sie zurück, wie um nachzusehen, ob sie verfolgt wurde. Dann trat Libby nach vorn, um ihre drei neuen Freunde willkommen zu heißen. Sie und Emma rannten direkt die Treppe zum Texas hinauf. Der kleine Henry öffnete gerade die Augen. Emma legte die Decken beiseite und nahm Henry auf den Arm. Als sie ihn nah an ihr Gesicht hielt, sagte sie: Kleiner Henry, du wirst dein Daddy sehen. Und wenn du nach Kanada kommst, du ist frei. Als das Baby zu seiner Mutter aufschaute, ruderte es mit den Armen. Emma lachte.
4: Siehst du, was für ein schlauer Junge ich hat. Er weiß, was sein Mama ihm erzählt, ganz bestimmt.
2: Erneut wickelte Emma die Decken um das Baby. Diesmal hielt sie es Libby hin. Als Libby den kleinen Henry nahm, wiegte sie ihn in den Armen.
3: »Wie habt ihr die Scheune verlassen?«
2: Emmas Grinsen erreichte sogar ihre Augen.
4: »Diese Frau, diese Dame im Haus, weißt du, was sie getan hat? Sie fragen diese drei Männer, die uns beobachten, ob sie wollen Abendessen.«
5: »Ja, gnädige Frau«, sagen sie.
4: »Also dann«, die Dame sagen. »Kommen Sie zur Veranda auf der Vorderseite.« Als sie dort saßen und ihr Essen verschlingen, na, wir uns davon stahlen.
2: Libby kicherte.
4: »Es hat funktioniert.«
3: »Caleb, er sagen, wir müssen gleich jetzt weitergehen«, fuhr Emma fort. »Ich ziehe mich um, so schnell ich kann.«
2: »Umziehen?«, fragte Libby.
4: »Oh nein, ich möchte, dass du mein grünes Kleid trägst. Du hast immer noch einen weiten Weg vor dir, bevor du Kanada erreichst.«
2: Emma starrte sie ungläubig an.
4: »Du willst, dass ich das anhabe?«
3: »Ich hoffe, dass es deine Verkleidung ist«, antwortete Libby.
4: »Hast du gesehen, wie schön du aussiehst?«
2: Als Emmas schwarze Augen sich mit denen des Mädchens im Spiegel trafen, machte sich Überraschung auf ihrem Gesicht bemerkbar. Als könne sie nicht glauben, dass das Kleid wirklich ihr gehörte, glitt Emmas Hand zwischen den Falten des Rocks hinunter. Langsam streichelte sie den schönen Stoff. Als sie aufschaute, blickte sie Libby in die Augen.
4: »Ich hab nicht etwas für dich.«
2: Dann griff sie plötzlich nach Libbys Schere. Mit äußerster Sorgfalt schnitt sie eine Locke krauses Haar vom Kopf des Babys Henry. Als sie die Schere hinlegte, drehte sich Emma zu Libby um. Sorgfältig platzierte sie die schwarze Locke in Libbys Handfläche.
4: »Ich danke dir«, sagte Emma einfach.
2: Libby wusste, dass sie viel mehr als nur das Kleid meinte. Als die Öllampen auf der Christina flackernd ausgingen, senkten Deckhelfer die über dem Heck hängende Jolle ins Wasser. Als geschehe nichts Wichtiges, ruderte einer von ihnen das kleine Boot zur Flussseite der Christina. Während Libby, Kapitän Norstad und Samson vom Sturmdeck aus zuschauten, stieg Caleb in die Jolle. Geschmeidig wie eine Katze folgte ihm Emma. Als sie sich setzte, übergab ihr Jordan etwas, was wie ein mit Decken gefüllter Wäschekorb aussah. Emma stellte den Korb neben ihre Füße. Als Libby sich über die Reling lehnte, trat Jordan zurück und verschwand kurz darauf.
3: »Wo ist er hingegangen?« fragte sie sich.
2: »Ich will immer noch wissen, wie er aus St. Louis entkam.« Dann erinnerte sich Libby daran, dass ihr Vater Jordan ermahnt hatte, außer Sichtweite zu bleiben, wenn sie im Hafen waren.
3: Als Caleb die Ruder ins Wasser tauchte, verkrampften sich Libbys Hände vor Nervosität. Im offenen Wasser konnten sie leicht entdeckt werden. Nicht einmal Bates konnte ewig Fruchttörtchen essen. Was, wenn Ricks oder die Sklavenfänger gerade im dümmsten Augenblick auftauchten?
2: Als Calebs kräftige Arme die Ruder führten, bewegte sich die Jolle sanft weg von der Christina. Gerade bevor Emma in der Dunkelheit verschwand, schaute sie nach oben. Mit ihren Augen suchte sie Libby, dann winkte sie. Dann flüchteten Emma und der kleine Henry in die Nacht.
3: »Wird es Ihnen gut gehen?« fragte Libby ihren Vater.
2: »Ich denke schon«, antwortete er. »Es ist zu gefährlich, ein Baby mit der Bahn reisen zu lassen.«
3: »Caleb wird Sie zum nächsten Bahnhof mitnehmen?«
2: Libbys Stimme war kaum lauter als ein Flüstern, und sie meinte keinen echten Bahnhof. Als ihr Vater nicht antwortete, erinnerte sich Libby daran.
3: »Ich hätte nicht fragen sollen.«
2: Trotz all der Dinge, über die sie sprechen konnten, gab es Dinge, die sie lernen musste, nicht mehr zu erwähnen. Doch dann schaute Papa sie an und lächelte.
3: »Es ist gut, dich wieder hier zu haben, Libby. Ich bin sehr froh, dass du in Sicherheit bist.«
2: »Ich auch.« Es schien immer noch unglaublich, dass alles gut verlaufen war.
3: »Ich nehme an, dass dies zu einer Gib-nie-auf-Familie gehört«, sagte Papa. »Wir sind gern zusammen.«
2: Er streckte einen seiner langen Arme aus und umarmte sie. Ein Lächeln umspielte seine Mundwinkel.
3: »Libby, ich habe den starken Verdacht, dass du ein Schaffner geworden bist.«
2: Als sie zu ihrem Vater aufschaute, war Libby überwältigt davon, wie er sie liebte und akzeptierte. Sie wollte ihm sagen, wie viel ihr das bedeutete. Stattdessen konnte sie nur sagen,
3: »Ich habe den starken Verdacht, dass du recht hast.«
2: Genau in diesem Augenblick hörten sie Schritte hinter sich.
3: »Sie verlangten nach mir, Sir?« fragte Herr Bates.
2: »Wir müssen über etwas sprechen«, antwortete Kapitän Norstad. »Gehen wir in meine Kajüte.« Als Herr Bates durch die Tür ging, drehte sich Libbys Papa zu ihr um. Ein Augenlid senkte sich zu einem langen, langsamen Zwinkern. Libby lachte beinahe laut heraus. Gerade noch rechtzeitig hielt sie sich die Hand vor den Mund. Bald erstarb Libbys Lachen. Mit wachsender Nervosität wartete sie auf Calebs Rückkehr. Stunden schienen zu vergehen, bis Libby endlich das leise Eintauchen von Rudern hörte. Libby raste die Treppen hinunter. Als sie schließlich das Hauptdeck erreichte, war Caleb auch schon dort. Sein Grinsen erwärmte sie, genauso wie seine Worte.
3: »Lass uns Jordan erzählen, was geschehen ist«, war alles, was er sagte.
2: Als Libby Caleb zum Maschinenraum folgte, sprangen ihre Gedanken vorwärts. In nur wenigen Tagen hatte sich ihr Leben für immer verändert. Libby wusste, dass sie nie mehr dieselbe sein würde.
3: »Was geschieht als nächstes? Wo gehen wir hin? Was werden wir tun?«
2: Eines stand fest. Wohin auch immer die Christina sie brachte, es würde etwas Aufregendes geschehen.
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Guten Abend, werte Hörerinnen und Hörer. Ich begrüße Sie zum Abendjournal am Dienstag, den 9. Juni. Am Mikrofon Ruth Hildebrandt. Schön, dass Sie eingeschaltet haben. Das erwartet Sie in dieser Sendung. Wissenswertes vom Tag in Nachrichten und Beiträgen, Inputs zu aktuellen Themen, Wetterdaten, Devisenkurse und das Bibelwort für den Tag. Hier die Themen, mit denen wir uns in Sonderbeiträgen eingehender beschäftigen werden. Im Gesundheitsmagazin hören Sie den zweiten Teil zum Thema postpartale Depression bei Vätern. Danach bringen wir ein Interview mit Erklärungen über das Krebszentrum in Neuland, gefolgt von einem Bericht über den Nationalen Tag der Fernseh- und Radiomoderatoren und Techniker. Außerdem senden wir ein Interview über die bevorstehende Einweihung der neuen Casa de la Mujer in Yalvesanga. Ihnen wünsche ich nun eine informative Stunde am Radio.

Wir beginnen mit Nachrichten aus dem Ausland. Südafrika wird von gewalttätigen Protesten gegen illegale Einwanderung erschüttert. Laut der Tagesschau verlangen die Demonstranten ein härteres Vorgehen der Regierung gegen illegale Zuwanderer. Die Regierung machen sie für die hohe Arbeitslosigkeit und die sich ausbreitende Kriminalität im Land verantwortlich. Die Proteste in Südafrika begannen Ende April. Mittlerweile brachte die Protestwelle brennende Hütten, geplünderte Geschäfte und Menschen in Angst mit sich. Staatspräsident Ramaphosa nennt die Sorgen der Menschen zwar berechtigt, warnt aber die Demonstranten davor, das Gesetz in die eigene Hand zu nehmen. Für die Durchsetzung von Einwanderungsgesetzen, unter anderem strengere Grenzkontrollen und eine konsequentere Durchsetzung der bestehenden Regeln geben. Außerdem kündigte Ramaphosa spezielle Einwanderungsgerichte an, sowie höhere Strafen für Arbeiter, für Arbeitgeber, die illegale Arbeitskräfte beschäftigen. Der Opposition gehen diese Maßnahmen jedoch nicht weit genug. Außerdem findet sie, dass manche der Vorschläge des Präsidenten sich nicht umsetzen lassen würden. Auch international nimmt der Druck auf die Regierung in Südafrika zu. Mehrere afrikanische Länder haben nach den Ausschreitungen bereits damit begonnen, ihre Staatsbürger in Sicherheit zu bringen. In Mexiko hat die Polizei wenige Tage vor Beginn der Fußball-WM bei Lehrerprotesten Sprengstoff sichergestellt. Wie der Spiegel schreibt, entdeckte die Polizei in einem Bus von anreisenden Demonstranten 59 Sprengsätze. Vor wenigen Tagen stürzten demonstrierende Lehrkräfte bereits drei der riesigen Statuen von Spielern mit Seilen um, zogen ihnen die Trikots aus und verbrannten diese. Die Lehrergewerkschaft demonstriert für die Rücknahme einer umstrittenen Rentenreform. Sie blockieren Hauptstraßen in Mexiko-Stadt und haben im historischen Zentrum der Hauptstadt ein Zeltlager errichtet. Präsidentin Claudia Scheinbaum bezeichnete die Demonstration, die zu Straßensperrungen führte, damals zunächst als friedlich. In einer Regierungserklärung wurde zudem zur Wiederaufnahme des Dialogs aufgerufen. In Mexiko wächst die Sorge um ein reibungsloses Ablaufen der Fußballweltmeisterschaft in dem Land. Taiwan erhält wieder rote Pandas aus China. Der Zoo der taiwanischen Hauptstadt Taipeh hat ein neues Panda-Paar aus China aufgenommen. Es handelt sich um einen 3 Jahre alten männlichen und einen 2 Jahre alten weiblichen roten Panda. Die Ankunft der Tiere ist besonders bemerkenswert, da es der erste Austausch von Zootieren zwischen beiden Seiten seit mehr als 10 Jahren ist, schreibt AP. Zunächst werden die beiden vom Aussterben bedrohten Tiere für einen Monat unter Quarantäne gestellt. Anschließend sollen sie sich schrittweise an ihre neue Umgebung im Zoo gewöhnen, bevor sie der Öffentlichkeit vorgestellt werden. Nach Angaben des Zoos zeigte sich das Männchen bereits neugierig und begann sofort, seine neue Anlage zu erkunden und zu fressen. Der letzte Empfang von roten Pandas aus China fand im Jahr 2014 statt. Im Gegenzug plant Taiwan, Weißhandgibbons an einen Zoo in Shanghai zu übergeben. Der Tieraustausch erfolgt trotz der weiterhin angespannten Beziehungen zwischen der Volksrepublik China und die Republik China auf Taiwan. Während die offiziellen Kontakte zwischen den Regierungen weitgehend ausgesetzt sind, werden einzelne Kooperationen auf kommunaler Ebene weiterhin fortgeführt. In der Demokratischen Republik Kongo ist die Zahl der bestätigten Ebola-Todesfälle auf 101 gestiegen. Darüber schreibt die Tagesschau. Laut Informationsministerium des Zentralafrikanischen Staates waren bis Sonntag insgesamt 550 Krankheitsfälle bestätigt. Etwas über 300 Menschen befanden sich den Angaben zufolge im Krankenhaus oder in Isolation. 19 Patienten seien auf dem Weg der Besserung. Der aktuelle Virusausbruch im Kongo
wurde vor knapp einem Monat offiziell festgestellt. Er ist besonders schwer einzudämmen, auch weil es für den Ebola-Erreger vom Typ Bundibugyo bislang weder einen Impfstoff noch eine spezielle Therapie gibt. Um die Ausbreitung der Krankheit zu stoppen, ist es nach Angaben der Weltgesundheitsorganisation nötig, 90% aller Menschen, die mit einer infizierten Person in Kontakt waren, zu ermitteln und zu beobachten. Derzeit liegt die Kontaktverfolgung bei rund 64%. Angriffe wütender Anwohner auf Gesundheitspersonal, Skepsis in Teilen der Bevölkerung und bewaffnete Konflikte in der betroffenen Region Ituri erschweren die Bemühungen zur Eindämmung des Ausbruchs zusätzlich.

Wir kommen zu den Nachrichten aus Paraguay. Paraguay verzeichnet in diesem Jahr einen deutlichen Anstieg bei den Exporten von Stevia und Hülsenfrüchten. Das berichtet IP Paraguay. Nach Angaben des Nationalen Dienstes für Pflanzenschutz und Saatgutqualität SENAVE sind die Ausfuhren in den ersten 5 Monaten des Jahres 2026 stark gewachsen. Besonders auffällig ist die Entwicklung bei Stevia, auch bekannt als KAHE. Von Januar bis Mai wurden fast 142.000 Kilogramm exportiert. Im gleichen Zeitraum des Vorjahres waren es nur knapp 23.000 Kilogramm. Das entspricht einem Zuwachs von mehr als 500%. Wichtigste Absatzmärkte waren Argentinien, Uruguay, Chile und Spanien. Spanien ist derzeit der größte Abnehmer paraguayischer Stevia.

internationalen Märkten unterstützen. Die Abgeordnetenkammer beschäftigt sich mit einem Gesetzesvorschlag, der landesweit verpflichtende Rabatte für Senioren in allen Apotheken Paraguays einführen soll. Ziel ist, älteren Menschen den Zugang zu Medikamenten, Gesundheitsartikeln und Pflegeprodukten zu erleichtern, schreibt El Nacional. Die Vergünstigungen sollen gegen Vorlage der Seniorenkarte des Sozialministeriums und des Personalausweises gewährt werden. Vorgesehen sind 20% Rabatt auf in Paraguay hergestellte Medikamente und 10% auf importierte Produkte. Die Ermäßigungen würden das ganze Jahr über gelten und auch Vitamine, Nahrungsergänzungsmittel sowie bestimmte medizinische Geräte umfassen. Nach Angaben der Initiatoren sind Senioren derzeit oft auf zeitlich begrenzte Sonderaktionen angewiesen. Der Gesetzesentwurf wird nun in den zuständigen Ausschüssen geprüft und anschließend im Plenum der Abgeordnetenkammer beraten. Die paraguayische Regierung hat das neue Leseförderungsprogramm Portafolio Nyeru vorgestellt. Im Rahmen der Initiative sollen insgesamt 15,8 Millionen Bücher und Arbeitshefte an Schüler öffentlicher Schulen verteilt werden, schreibt IP Paraguay. Ziel ist, das Lesen nicht nur im Unterricht, sondern auch zu Hause stärker zu fördern. Von dem Programm profitieren rund 1,2 Millionen Kinder und Jugendliche im ganzen Land. Jeder Schüler erhält ein Lesepaket mit 10 Materialien, darunter Geschichtenbücher, Arbeitshefte sowie Begleitmaterial für Eltern. Dadurch sollen Familien aktiv in die Leseförderung einbezogen werden. Die Regierung betont, dass Bildung nicht allein Aufgabe der Schulen sei, sondern auch von den Familien und der gesamten Gesellschaft getragen werden müsse. Das Programm soll die Zusammenarbeit zwischen Schule und Elternhaus stärken und dazu beitragen, eine nachhaltige Lesekultur zu entwickeln. Die Initiative ergänzt weitere Bildungsmaßnahmen der Regierung. Nach dem Programm Ambrecero, das die Ernährung von Schülern verbessern soll, soll nun verstärkt in die Förderung von Wissen, Bildung und Lesekompetenz investiert werden. Das Alviroja-Fieber weckt neu das Interesse am traditionellen 60-Streifen-Puncho. Wie La Tribuna berichtet, hat die Begeisterung rund um die paraguayische Fußballnationalmannschaft auch das Interesse an einem traditionellen Symbol der Landeskultur neu entfacht, dem Poncho Paraí mit 60 Streifen. Aufmerksamkeit erhielt die handgefertigte Tracht, nachdem alle 26 Nationalspieler mit eigens angefertigten Ponchos fotografiert wurden. Hergestellt wurden die Ponchos von Kunsthandwerkerinnen aus Pirebebuy, einer Stadt mit langer Webtradition. Für die Anfertigung arbeiteten 4 Frauen rund 2 Wochen lang an den Kleidungsstücken. Jede Ausführung wurde mit dem Namen der 26 Nationalspieler versehen und damit zu einem besonderen Erinnerungsstück. Die Bilder der Spieler in den traditionellen Ponchos verbreiteten sich rasch im ganzen Land und sorgten auch international für Aufmerksamkeit. Seitdem ist die Nachfrage nach dem Poncho deutlich gestiegen. Ein handgefertigter Poncho Paraí kostet heute rund 5 Millionen Guaraníes. Er gilt als Symbol paraguayischer Handwerkskunst und zeigt, wie eng Tradition, Kultur und die Begeisterung für die Nationalmannschaft miteinander verbunden sind.

Lokale Bekanntgaben, die heute vorliegen. Eine Nachricht für alle Produzenten im zentralen Chaco. Von der Stiftung Ideagro wird in Zusammenarbeit mit den Beratungsdiensten der Kooperativen Chortice, Fernheim und Neuland zu einem Feldtag zum Thema Grundfutterproduktion eingeladen. Auf dem Programm stehen Betriebsbesichtigungen und ein Vortrag über wichtige Aspekte und Vorteile verschiedener Silagearten

sowie deren Anwendung. Der Feldtag beginnt am Donnerstag, den 11. Juni um 8 Uhr beim Betrieb Estancia Calais der Kooperative Chortice und schließt beim Betrieb Loma Porá Buen Futuro mit einem Mittagessen. Der Weg wird gekennzeichnet sein. Mitglieder der Kooperativen Chortice Fernheim und Neuland haben mit vorheriger Anmeldung bis Mittwoch, den 10. Juni, bei den jeweiligen Beratungsdiensten kostenfreien Eintritt. Für weitere Informationen kann man sich bei der Stiftung Ideagro oder den Beratungsdiensten der jeweiligen Kooperativen melden. Gezeichnet im Auftrag Norbert Dück.

Wir wiederholen eine Todesnachricht aus Paratodo. Witwe Maria Tövs, geborene Klassen, ist am Montag, den 8. Juni um 12.15 Uhr nach kurzem schweren Leiden sanft entschlafen. Sie erreichte ein Alter von 91 Jahren, 4 Monaten und 16 Tagen. Die Abschiedsfeier für Frau Maria Tövs, geborene Klassen, findet am Mittwoch, den 10. Juni um 14.30 Uhr in der Kirche der MG Paratodo statt. Es trauern um sie ihre 9 Kinder mit ihren Ehepartnern und Familien. Gezeichnet im Namen der Großfamilie Wilfried Tövs. Das folgende Lied spielen wir auf Wunsch der Familie.

Und hier haben wir noch eine lokale Bekanntgabe. Vom Verein Rodeo Isla Pui wird zum diesjährigen Volksfest eingeladen, das am 12. und 13. Juni stattfindet. Folgende Aktivitäten stehen auf dem Programm. Am Freitag finden verschiedene Sportarten mit Pferden statt, wie zum Beispiel das bekannte Ranch Sorting. Außerdem gibt es eine Live-Übertragung des Fußball-Weltmeisterschaftsspiels Paraguay und USA. Am Samstag folgt weiter Sport mit Pferden, Spiele für Kinder, wie auch das Reiten auf Wildpferden und Bullen. In der Kantine erhält man verschiedene Erfrischungen, darunter auch Asado-Portionen. Nähere Einzelheiten zu den Aktivitäten findet man in den sozialen Netzwerken. Gezeichnet Rudi Kran, Präsident vom Verein.

Zum Wetter in Philadelphia. Der Himmel ist bewölkt und die Temperatur beträgt 21 Grad Celsius. Die Höchsttemperatur heute wurde mit 22 und die Tiefsttemperatur mit 18 Grad Celsius gemessen. Die relative Luftfeuchtigkeit liegt bei 81%, der Luftdruck beträgt 1014 Millibar. Der Wind weht aus nordöstlicher Richtung mit einer Geschwindigkeit von weniger als einem Kilometer in der Stunde. Die Höchstgeschwindigkeit betrug 23 Kilometer pro Stunde. Zur Wettervorhersage. Morgen sieht das Wetter dem heutigen sehr ähnlich. Die Tagestemperaturen liegen zwischen 18 und 23 Grad Celsius, der Wind weht aus unterschiedlichen Richtungen und der Himmel zeigt sich überwiegend bewölkt. Auch ist laut dem Wetterdienst der DINAG mit Regen und Gewitter zu rechnen.

Und hier noch die Devisenkurse. Der US-Dollar steht auf 6.000 zu 6.200 Guaraníes und der kanadische Dollar auf 3.500 zu 5.100 Guaraníes. Der Euro wurde mit 7.300 zu 7.750 gehandelt und der brasilianische Real lag bei 1.130 zu 1.230 Guaraníes. Der Peso Argentino wurde mit 3 zu 6 Guaraníes gehandelt. 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

Erste Chronik 16, Vers 31. Es freue sich der Himmel, und die Erde sei fröhlich, und man sage unter den Völkern, dass der Herr regiert.

0: Sie hören das Gesundheitsmagazin für heute. Psychologin Dorina Funk, der Hiebert, widmet sich dem Thema postpartale Depression bei Vätern im zweiten Teil.
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2: Herzlich willkommen zum zweiten Teil dieser Aufklärungsserie über das Thema Väter und postpartale Depressionen. Mein Name ist Dorina Hiebert, von Beruf aus Psychologin mit Spezialisierung in psychischer Gesundheit im perinatalen Zeitraum. In einem ersten Teil haben wir uns angeschaut, was es mit einer postpartalen Depression so auf sich hat, welches Symptome und Risikofaktoren sind. Sollten Sie diese Folge noch nicht angehört haben, lohnt es sich, auf diese im Podcast von ZB30 auf der App oder in Spotify zurückzugreifen. Machen wir also weiter. Gegen eine väterliche postpartale Depression helfen verschiedene Strategien, die von Selbsthilfe über soziale Unterstützung bis hin zu professioneller Therapie oder Pharmakotherapie reichen. Da sich die Symptome bei Vätern oft schleichend entwickeln und nicht abrupt auftreten, ist eine frühzeitige Erkennung und Behandlung entscheidend, um den Leidensweg zu verkürzen. Dabei ist die Wichtigkeit der väterlichen Gesundheit für das Wohlergehen der ganzen Familie nicht zu unterschätzen. Eine unerkannte Depression ist für Betroffene schon belastend genug. Aber im Falle einer unbehandelten väterlichen oder aber auch elterlichen Depressivität gilt es, auch ungünstige Auswirkungen auf die gesamte Familie zu vermeiden. Folglich sollte in der Behandlung einer postpartalen Depression neben den psychotherapeutischen Einzelgesprächen und der Möglichkeit der medikamentösen Unterstützung der Partner oder die Partnerin stets mit einbezogen werden und der Alltag und der Umgang mit dem Baby sowie Entlastungsmöglichkeiten thematisiert werden. Kurz gesagt, es lohnt sich, was zu unternehmen und die Erkrankung ist gut behandelbar. Werden wir praktisch. Wenn Sie als Vater unter den erwähnten Symptomen leiden, ein paar Gedanken dazu. Erstens, betreiben Sie Sport. Körperliche Aktivität wie Spazierengehen, Radfahren oder Schwimmen kann depressive Symptome lindern. Trotz Schlafmangel mit einem Säugling sollten Sie versuchen, Ruhepausen einzulegen und Nickerchen zu nutzen, um die Stimmung zu verbessern. Abgesprochene Nachtschichten mit der Frau können zum Beispiel beiden auch bessere Schlafqualität und längere Schlafblöcke ermöglichen. Auch im Alltag streben Sie einen geregelten Ablauf an, soweit möglich. Falls Ihre Arbeitsstelle Ihnen diese nicht fordert, setzen Sie selber ungefähre Uhrzeiten für Aktivitäten ein. Ein geregelter Tagesablauf mit Pausen kann viel Halt geben. Nehmen Sie auch praktische Hilfe im Haushalt oder bei der Kinderbetreuung durch Familie, Freunde oder Personal an, um Stress abzubauen. Eine ausgewogene Ernährung und der Verzicht auf Alkohol, Nikotin und Drogen sind wichtig, da diese die Stimmung verschlechtern können. Anerkennen Sie, dass auch Väter eine postpartale Depression entwickeln können und dieses keine Schwäche ist. Sie ist behandelbar, auch wenn es etwas Zeit erfordert. Äußern Sie Ihre Sorgen gegenüber Ihrer Partnerin oder engen Vertrauten. Und suchen Sie auch den Kontakt zu anderen Vätern in ähnlichen Situationen. Seien Sie bereit, eine professionelle Meinung einzuholen. Danach können Sie immer noch entscheiden, ob Sie diese Hilfe und auch wie weit in Erwägung ziehen. Und bemühen Sie sich um eine Beziehung mit dem Baby, auch wenn es Sie vielleicht viel Überwindung kostet. Wagen Sie es, Ihr Kind zu halten, zu wiegen, zu trösten, zu wechseln, zu baden und es auch einfach zu bewundern. Es ist okay, wenn es nicht gleich alles klappt. Aber ganz sicher wird es mit der Zeit besser klappen als vorher, da Ihr Euch besser kennenlernt. Und jetzt ein paar Worte an das Umfeld. Dieses kann Vätern in diesen Situationen entscheidend helfen, indem es die Erkrankung als solche anerkennt, entlastet und den Zugang zu professioneller Hilfe fördert. Da sich die Krankheit bei Vätern oft durch die Reizbarkeit, Rückzug oder Flucht in die Arbeit oder Traurigkeit äußert, ist Verständnis hier der Schlüssel. Hier sind ein paar konkrete Möglichkeiten, wie Partner, Familie und Freunde unterstützen können. Erstens im Bereich Kommunikation und Verständnis. Verstehen Sie, dass es sich um eine ernsthafte Erkrankung handelt und nicht um Faulheit oder Desinteresse? Bieten Sie ein offenes Ohr an, ohne zu urteilen. Fragen Sie aktiv nach, wie es ihm geht. Entlastende Sätze wie "Wir schaffen das zusammen", "Ich bin für dich da", "Es wird wieder vorbeigehen" oder "Diese Zeit wird nicht für immer anhalten" können helfen. Ermutigen Sie den Vater, Gefühle zuzulassen und über Überforderung zu sprechen. Zweitens, Entlastung im Alltag. Übernehmen Sie aktiv Aufgaben im Haushalt oder bei der Pflege des Babys. Sorgen Sie dafür, dass der Vater Auszeiten bekommt. Auch kurze Spaziergänge oder Nickerchen von vielleicht nur 20 Minuten können die Stimmung verbessern. Helfen Sie dabei, einen realistischen Tagesplan einzuhalten. Und fördern Sie Bewegung oder Aktivitäten, die das Baby und den Vater verbinden. Dazu gehört zum Beispiel Massieren des Babys, Füttern, Spazieren gehen oder auch einfach Routineaufgaben wie Baden, Umziehen und Wechseln. Und drittens, professionelle Hilfe organisieren. Ermutigen Sie den Vater für sein Wohl und das Wohl seiner Familie, einen Arzt, Psychotherapeuten oder eine Beratungsstelle aufzusuchen, um eine professionelle Meinung einzuholen. Er kann danach selber entscheiden, welche Hilfe er in Anspruch nehmen will. Bieten Sie an, in dieser Zeit vielleicht zu Hause oder auf der Arbeit auszuhelfen. Ermöglichen Sie Kontakte mit anderen Vätern. Auch Selbsthilfegruppen für Väter können helfen, Erfahrungen auszutauschen. Seien Sie vorsichtig damit, eigene Erfahrungen aufzuhalsen, wenn diese nicht erwünscht sind. Fragen Sie ruhig, darf ich dir von meinen Erlebnissen erzählen? Und zuletzt, was wäre besser zu vermeiden? Vermeiden Sie bitte Vorwürfe und Sätze wie "Reiß dich zusammen" oder "Du musst doch glücklich sein, du hast es ja so gut" oder "Ich an deiner Stelle würde dies und dies tun". Raten Sie von drastischen Lebensveränderungen während der akuten Phase ab, also keine großen Jobwechseln oder Umzug in dieser Zeit. Und falls die Bindung zum Baby besorgniserregend ist oder besser gesagt die fehlende Bindung, seien Sie geduldig und üben Sie bitte keinen Druck auf den Vater aus. Falls Sie Erfahrung im Umgang mit Babys haben und der betroffene Vater Orientierung möchte, können Sie diese geben. Ansonsten halten Sie sich mit Kommentaren zurück und erlauben Sie ungezwingte Zweisamkeit zwischen Vater und Kind. Und dann noch ein paar Gedanken zur Prävention. Ideen insbesondere zur universellen oder auch gezielten Prävention der postpartalen Depressionen sind Interventionen zur Verbesserung des sogenannten Co-Parentings, also ein kooperatives Elternverhalten, was auch gleichzeitig zur Verbesserung der Partnerschaftsqualität führen kann, also sehr wichtig. Das medizinische Personal kann auch dabei behilflich sein, indem zum Beispiel Väter im Umgang mit ihrem neugeborenen Baby geschult werden, natürlich auch im Voraus. Väter fühlen sich dadurch in ihrer Erziehungskompetenz anerkannt. Das Gefühl der wahrgenommenen Elternwirksamkeit und die Kontrollwahrnehmung der Väter wird gestärkt. Und insgesamt wirken die Programme damit angstreduzierend. Gestärkte Väter fühlen sich in der Folge vermehrt auch als Teil des Elternbündnisses. Dazu gehört zum Beispiel das Überwinden der Unsicherheit, wie sie mit ihren Babys interagieren, wie sie seine Bedürfnisse erkennen und ihnen entsprechen können. Auch allgemeine sogenannte Peer-Support-Gruppen in denen Väter sich gegenseitig in dieser Zeit beraten und unterstützen, können bei der Reduktion von Stress und psychischen Erkrankungen allgemein in der Zeit um die Geburt eines Kindes sehr hilfreich sein. Gut, soweit für heute zum Thema. Für weitere Fragen finden Sie mich im Sanatorium Arena oder Hospital Loma Plata oder können auch auf meine Kollegen in den Beratungsstellen zugehen. Vielen Dank.
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0: Radiotherapia Concordia besteht seit ungefähr einem Jahr. Von der deutschen und spanischen Abteilung von Radio ZB30 aus durften wir das Krebszentrum besuchen. Vor Ort unterhielt sich unsere Kollegin Hildegard Batista mit Davina Wallmann und Alex Regier.
3: Wir befinden uns hier beim Radiotherapia Concordia in Neuland. Wir hatten das Vorrecht, einen kurzen Rundgang zu machen. Wir führen jetzt auch ein kurzes Gespräch mit diesen beiden. Zunächst einmal mit Frau Davina Wallmann vom Case Management der Radiotherapie Concordia in Neuland. Frau Wallmann, zunächst einmal herzlichen Dank, dass ihr uns hier heute empfangen habt. Frau Wallmann, viele Menschen im Chaco haben schon von dieser Radiotherapie Concordia gehört, wissen aber vielleicht noch nicht ganz genau, was wird hier eigentlich gemacht. Erklär uns doch einmal kurz, welche Behandlungen werden hier in diesem Zentrum gemacht?
4: Ja, sehr gerne. Guten Tag auch meinerseits. Auch an alle Hörer von ZB30. Danke für euer Interesse und dass ihr heute hier seid. Und ja, Radiotherapia Concordia besteht jetzt seit einem Jahr. Genau am 30. Mai haben wir die Einweihung gefeiert hier in Neuland, Paraguay. Und unser Ziel ist es, moderne Krebsbehandlungen direkt im Chaco anzubieten, damit Patienten nicht weiterreisen ins Ausland oder nach Asunción machen müssen. Wir behandeln verschiedene Krebsarten mit moderner Strahlentherapie und verfügen über einen speziellen ZAP-X-Apparat zur Behandlung bestimmter Hirntumore und neurologischer Erkrankungen durch hochpräzise Radiochirurgie. Zusätzlich haben wir eine ambulante Chemotherapieabteilung, wo Patienten ihre Behandlung von Chemotherapie erhalten können.
3: Wir haben jetzt beim Rundgang auch gesehen, dass eine sehr moderne Technologie vorliegt, die ganze Einrichtung.
4: Unsere modernen Apparate ermöglichen nicht nur eine sehr präzise Behandlung, sondern auch oft kürzere Therapiezeiten. Das bedeutet, viele Strahlentherapien können heute schneller durchgeführt werden als früher im Vergleich zu älteren Technologien. Ein weiterer sehr wichtiger Vorteil ist die Genauigkeit der Bestrahlung. Durch diese modernen Techniken können die Strahlen viel präziser auf den Tumor gerichtet werden und dadurch wird das gesunde Gewebe geschont und es entstehen weniger Nebeneffekte.
3: Gibt es da vielleicht ein konkretes Beispiel dafür?
4: Zum Beispiel kam es bei Bestrahlungen häufig zu Hautreaktionen oder sogar Verbrennungen der Haut. Und durch diese moderne Präzision, die wir anbieten können, solche Nebenwirkungen reduziert werden. Auch bestimmte Krebsarten, zum Beispiel, wir sprachen ja erst schon über Prostatakrebs, ist die Genauigkeit sehr wichtig. Denn durch diese präzise Bestrahlung kann das umliegende gesunde Gewebe geschont werden und die Risiken für Nebenwirkungen wie zum Beispiel Inkontinenz oder andere Beschwerden werden dadurch reduziert.
3: Wie läuft es denn jetzt ab? Wenn jemand jetzt den Verdacht auf Krebs hat, wie läuft es dann mit einer Behandlung, wenn er jetzt diese braucht?
4: Der erste Schritt ist immer eine ärztliche Untersuchung. Patienten können entweder mit der Überweisung ihres Arztes zu uns kommen oder sich auch direkt hier bei Radiotherapia Concordia melden. Dann wird jeder Fall individuell von den Fachärzten beurteilt und die Therapie vorgeschlagen.
3: So eine Behandlung ist ja auch mit vielen finanziellen Mitteln verbunden. Wie sieht das da aus? Gibt es gewisse Unterstützungsmöglichkeiten für Patienten?
4: Ja, es gibt eine Zusammenarbeit mit der Gobernación von Boquerón und das möchten wir auch unbedingt bekannt machen. Menschen, die im Departement Boquerón leben, können Unterstützung über die Gobernación beantragen. Wenn nach der ärztlichen Untersuchung klar ist, dass eine Strahlentherapie oder Chemotherapie notwendig ist, kann der Patient Hilfe bzw. Unterstützung bei der Gobernación anfragen. Außerdem möchte ich noch erwähnen, Radiotherapia Concordia hat auch ein Abkommen mit dem Gesundheitsministerium von Paraguay. Das bedeutet, Patienten können über das INCAN, also das Instituto Nacional del Cáncer in Asunción, eine Genehmigung für bestimmte Behandlungen erhalten. Wenn ein Arzt feststellt, dass beispielsweise eine Behandlung mit ZAP-X notwendig ist, kann diese Anordnung beim INCAN eingereicht werden und nach der Autorisierung durch das Gesundheitsministerium kann die Behandlung übernommen werden.
3: Angenommen, jemand sucht jetzt Hilfe beim Radiotherapiezentrum Concordia. Wie geht man da jetzt vor? Wo kann man kontaktieren?
4: Also man kann sich direkt persönlich melden hier bei uns. Man kann hier direkt zu uns kommen oder aber über WhatsApp oder anrufen. Dadurch, dass eben viele Patienten nicht hier vor Ort wohnen, ermöglichen wir es Ihnen, eine Sprechstunde online zu bekommen, eine Videollamada, wie wir das nennen. Also die ganzen Daten vom Patienten, die holen wir schon vorher zusammen. Alles, was der Arzt braucht, zum Beispiel seine Resonancias oder seine Tomografias, das bereiten wir alles vorher vor. Und in der Sprechstunde, dann hat der Arzt das alles schon bei der Hand. In dieser Videollamada dann mit dem Patienten kann der Arzt den Patienten informieren und dann eben auch sagen, ob eine Behandlung für ihn angedacht wäre hier bei uns oder nicht. Das bedeutet, dieser Patient zum Beispiel aus Ciudad del Este braucht nicht angereist kommen, nur für diese erste Sprechstunde. Wenn er dann kommt, kommt er schon direkt für die Behandlung. 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
3: Alex Reger ist verantwortlich für die Medizinphysik.
5: Guten Tag an alle. Vielen Dank für die Zeit, hier mit uns ein Gespräch zu führen und uns, dass wir euch jetzt alles einmal zeigen können.
3: Was ist moderne Strahlentherapie überhaupt?
5: Ja, Strahlentherapie ist eine der wichtigsten Säulen der Krebsbehandlungen. Dabei verwenden wir hochenergetische Strahlen, um Tumorzellen gezielt zu zerstören. Was sich in den letzten Jahren stark darin verändert hat, ist die Genauigkeit. Früher war es sehr schwierig, Tumore exakt und präzise zu bestrahlen und auch das gesunde Gewebe zu schonen. Aber heutzutage mit den Geräten, die wir hier in Radiotherapia Concordia haben, können wir sehr präzise Behandlungen mit der Strahlung durchführen. Das Ziel ist immer maximale Wirkung im Tumor und so wenig wie möglich Nebenwirkungen im normalen, gesunden Gewebe.
3: Was ist das Besondere jetzt am Halcyon?
5: Genau, das Halcyon ist quasi das Arbeitspferd der Strahlentherapie hier bei uns, wo wir ja alle Sorten von Tumoren oder Krebsbehandlungen machen können. Das Besondere ist, dass es ein Gerät ist, ja, eins von den letzten Geräten mit den höchsten Techniken. Zum Beispiel zum Vergleich, früher wurde viel mit der 3D-Technik gearbeitet, womit man ja die Tumore auch behandeln kann, aber auch sehr viel Nebenwirkungen in den umliegenden Geweben haben. Heute arbeiten wir mit modernen Techniken wie IMRT, VMAT oder SBRT. Das sind hochpräzise Techniken, in denen wir schon die Intensität des Strahles modulieren können, wo wir die Anpassung des Tumors viel, viel genauer machen können. Wie gesagt, dadurch dann die maximale Wirkung im Tumor zu haben und aber auch das gesunde Gewebe so gut wie möglich zu schonen. Das Halcyon ist ein sehr effizientes Gerät. Es ist sehr schnell. Also die tägliche Behandlung für den Patienten ist relativ kurz, meistens zwischen 3 und 5 Minuten. Dann kann der Patient wieder nach Hause fahren. Und die tägliche Präzision von der Lagerung des Patienten, da wir jeden Tag ein quasi Bild machen, um die Position der Lage des Patienten zu verifizieren.
3: Und wie passt die Tagesklinik jetzt dazu?
5: Genau, die Tagesklinik, wo dann Chemotherapie oder auch Immunotherapien durchgeführt werden, ist ein wichtiger Bestandteil, weil sehr viele Patienten oft kombinierte Therapien bekommen. Das heißt, Chemo und Radio gleichzeitig oder auch in einigen Fällen erst Chemo und dann Radio oder auch umgedreht erst Radio und dann Chemo. Also es sind schon zwei sehr, sehr wichtige Säulen in der Krebsbehandlung, die einer dann kombinieren kann.
3: Ihr habt uns beim Rundgang auch das Zimmer gezeigt mit dem SAP-X. Wann wird dieses Gerät eingesetzt?
5: Genau, das SAP-X ist ein hochspezialisiertes Strahlentherapiegerät für Radiochirurgie im Gehirn. und auch etliche Wirbelsäulen. Also da machen wir Behandlungen, Tumorbehandlungen, gutartig und auch bösartig im Gehirn. Was man in der Strahlentherapie als Normofraktionierung kennt, was man in diesem Fall beim Halcyon machen würde, sind zwei Gray am Tag. Und beim Sub-X machen wir eine viel, viel höhere Dosis. Meistens nur in einer Sitzung, wo man dann zum Beispiel bei Metastasen 18 Gray gibt und damit dann die Behandlung quasi fertig ist. So, es ist eine sehr, sehr hochpräzise Behandlung in einer hohen Dosis und meistens in einer Sitzung. Es ist nicht invasiv, also ohne Operation, ohne Schnitt, ohne Narkose. So, der Patient kommt wirklich zu uns, macht die Behandlung in circa 30, 40 Minuten und kann dann danach wieder nach Hause.
3: Vielen Dank, das war Alex Reger und vorher hörten wir Davina Wallmann.
0: Sie hörten Erklärungen über das Krebszentrum in Neuland. Gesprächspartner waren Davina Wallmann und Alex Reger. Am 9. Juni wird in Paraguay der Nationale Tag der Fernseh- und Radiomoderatoren und Techniker begangen. Dieser Tag erinnert an die Arbeit der Menschen, die täglich dafür sorgen, dass Informationen, Unterhaltung und Nachrichten die Bevölkerung erreichen. Medien übernehmen in der Gesellschaft eine Vielzahl an Aufgaben. Doch welche Funktionen sind das konkret? Und warum ist es gerade heute so entscheidend, die Funktionen von Medien zu verstehen? Mehr dazu im folgenden Bericht von Claudia Dück, der von Stefanie Hiebert und Juliana Kehler aufgezeichnet wurde.
6: Meistens denken die Leute beim Wort Medien an Massenmedien. Ein Massenmedium richtet sich an viele Menschen, an Menschenmassen. Es muss also auch viele Menschen erreichen können, die das sehen und hören. Beispiele sind laut Lexikon die Zeitung, das Radio oder das Fernsehen. Heutzutage ist das Internet in vielen Ländern der Erde schon zum wichtigsten Massenmedium geworden. Massenmedien sind in der Demokratie besonders wichtig. Sie sollen Informationen beschaffen und verbreiten. Dabei sollen sie diese Informationen auch bewerten und einordnen. Die Politik und die Wirtschaft sollen kontrolliert und kritisiert werden. So können sich alle Bürger gut informieren.
7: Aber welche Funktionen genau haben Massenmedien? Unter den Funktionen der Massenmedien versteht man die Aufgaben, die Medien in einer demokratischen Gesellschaft haben. Medien informieren die Menschen, helfen beim Meinungsaustausch und leisten einen wichtigen Beitrag für das Zusammenleben in der Gesellschaft. Dadurch tragen sie dazu bei, dass die Gesellschaft funktioniert und sich an Veränderungen anpassen kann. Laut der Fernhochschule der Mobile University gibt es 7 Funktionen der Massenmedien: informieren, Meinung bilden, kontrollieren, bilden, unterhalten, sozialisieren und verbinden.
6: Zuerst einmal haben sie eine Informationsfunktion. Medien informieren über aktuelle Ereignisse und Entwicklungen. Sie liefern Fakten, Einordnungen und Hintergründe, auf deren Basis Bürger politische, wirtschaftliche und persönliche Entscheidungen treffen können. In Verbindung mit der Informationsfunktion der Medien lassen sich laut Wikipedia auch verschiedene Forderungen oder Aufgaben ableiten. So sollen sich Medien beispielsweise um Vollständigkeit bemühen, so dass alle Interessengruppen innerhalb einer Gesellschaft zu Wort kommen können. Zudem sollen sie objektiv und verständlich berichten, so dass Ereignisse und Probleme auch für Bürger einsehbar sind, die sich mit dem jeweiligen Thema nicht so gut auskennen.
7: Als zweite Funktion nennt die Universität die Meinungsbildungsfunktion. Medien tragen zur Meinungsbildung bei. Durch Kommentare, Interviews und Reportagen regen sie den öffentlichen Diskurs an. Gerade in einer Demokratie ist diese Funktion besonders wichtig.
6: Die dritte Funktion von Massenmedien ist die Kontrollfunktion. Medien nehmen hier gerne die Rolle als Hüter der Transparenz ein. Sie beobachten kritisch das Handeln von Regierungen, Unternehmen und Institutionen. Sie decken Missstände auf, sichern Transparenz und stärken die demokratische Kontrolle.
7: Danach kommt die Bildungsfunktion. Medien vermitteln Wissen, etwa durch Dokumentationen, Lernformate oder Erklärvideos. Auch informelle Bildungsangebote spielen hier eine Rolle, beispielsweise auf YouTube oder in journalistischen Erzeugnissen.
6: Und natürlich erfüllen Medien auch eine Unterhaltungsfunktion. Serien, Shows, Videospiele und Podcasts erfüllen das Bedürfnis nach Ablenkung, Freizeitgestaltung und emotionaler Erholung. Medien bieten Entspannung und Ablenkung vom Alltag. Dadurch können sich Menschen erholen und neue Kraft für ihre täglichen Aufgaben gewinnen. Ohne Medien würden viele von uns sich wahrscheinlich schnell langweilen.
7: Medien haben zudem eine Sozialisierungsfunktion. Sie vermitteln Werte, Normen und Rollenbilder. Sie prägen insbesondere Kinder und Jugendliche und leisten einen Beitrag zur sozialen Orientierung. Wikipedia fügt hinzu, dass Medien Regeln und Verhaltensweisen vermitteln und Menschen dabei helfen, sich in die Gesellschaft einzugliedern. Außerdem geben Medien Orientierung. Sie informieren über Ereignisse und Entwicklungen und helfen den Menschen, sich in einer komplexen Welt zurechtzufinden.
6: Als letzte Funktion nennt The Mobile University die Verbindungsfunktion. Medien schaffen Verbindung. Sie ermöglichen Austausch, Gemeinschaft und Teilhabe, etwa über soziale Netzwerke, Livestreams oder Kommentarfunktionen.
7: Leider ist das Vertrauen in Medien bei vielen Menschen in den letzten Jahren gesunken. Das betrifft vor allem klassische Nachrichtenmedien wie Zeitungen, Fernsehen oder Radiosender. Aber woran liegt das? Laut The Mobile University gibt es mehrere Gründe, die dazu führen, dass Menschen Medien misstrauen. Da ist zum Beispiel die Tendenz zur einseitigen Berichterstattung. Manche Menschen empfinden die Darstellung von Themen als unausgewogen. Es fehlt ihnen an Vielfalt und Tiefe. So entsteht der Eindruck, Medien würden bestimmte Meinungen bevorzugen.
6: Weiter spielt auch die Nähe der Medien zur Politik und Wirtschaft eine Rolle. Wenn Medien nicht unabhängig erscheinen, schwindet das Vertrauen. Kritiker sprechen dann von gelenkten Medien oder hinterfragen die Glaubwürdigkeit. Auch Sensationslust kann das Vertrauen in Medien schwächen. Schlagzeilen, Skandale und Clickbait können den Eindruck erwecken, dass Unterhaltung wichtiger ist als seriöse Informationen. Clickbait bezeichnen reißerische oder irreführende Überschriften im Internet. Sie sollen gezielt Neugier wecken und Internetnutzer dazu verleiten, einen Link anzuklicken. Weiter spielen auch Filterblasen und Algorithmen eine Rolle bei der Vertrauenswürdigkeit der Medien. In sozialen Netzwerken sehen Nutzer oft nur Inhalte, die ihre Meinung bestätigen. Der offene Diskurs geht verloren, was das Bild von den Medien verzerren kann. Zu guter Letzt tragen Fake News und Desinformation ebenfalls dazu bei, dass Menschen das Vertrauen in Medien verlieren. Die Verbreitung falscher Informationen macht es schwer, seriöse Quellen zu erkennen. Wer einmal getäuscht wurde, vertraut Medien oft nicht mehr so schnell.
7: Diese Entwicklungen führen zu mehr Medienkritik. Umso wichtiger ist es deshalb, Medienkompetenz zu fördern. Wer Medien durchschaut, kann zwischen Qualitätsjournalismus und fragwürdigen Quellen unterscheiden. Künstliche Intelligenz kann den Journalismus bereichern, doch glaubwürdig bleibt er nur, wenn KI als Werkzeug genutzt wird und nicht als Wahrheitsquelle. Die Entwicklungen machen deutlich, wie wichtig eine gute Ausbildung in Medienberufen für unsere Gesellschaft insgesamt ist. Medienmacher müssen nach hohen Standards arbeiten, um das Vertrauen der Bevölkerung in die Medien nicht zu verspielen.
6: Denn Medien prägen unsere Wahrnehmung von Wirklichkeit. Sie beeinflussen, was wir wissen, worüber wir sprechen und wie wir gesellschaftliche Entwicklungen einordnen. Wer Medien nicht nur konsumieren, sondern verstehen und mitgestalten will, braucht Hintergrundwissen über ihre Funktionsweisen, Strukturen und Wirkungen. Das heißt, er muss eine Medienkompetenz entwickeln. Medienkompetenz beschreibt laut dem Gabler Wirtschaftslexikon die Fähigkeit, sowohl die verschiedenen Medienkanäle als auch deren Inhalte kompetent und vor allem kritisch zu nutzen, sowie mit und in diesen Kanälen zu agieren.
7: Medienkompetenz kann anhand der folgenden vier Dimensionen gekennzeichnet werden. Als erstes ist da die Sachkompetenz. Sie beinhaltet, die verschiedenen Medien und ihre Eigenschaften zu kennen. Dazu gehört zu wissen, welche Medien es gibt, wie sie arbeiten und wie glaubwürdig oder vertrauenswürdig ihre Inhalte sind.
6: Als zweites kommt die Rezeptionskompetenz. Das ist die Fähigkeit, Medieninhalte kritisch zu prüfen. Dazu gehört, Informationen mit anderen Quellen zu vergleichen, Werbung von redaktionellen Inhalten zu unterscheiden, Fakten von Meinungen zu trennen und mögliche Manipulationen oder Falschinformationen zu erkennen.
7: Als drittes wird die Partizipationskompetenz genannt. Sie bedeutet, Medien nicht nur zu konsumieren, sondern auch selbst Inhalte zu erstellen und an Diskussionen teilzunehmen. Dazu gehören Kommentare, Beiträge in sozialen Medien, Videos, Blogs oder andere eigene Veröffentlichungen.
6: Die vierte und letzte Dimension ist die Selbstreflexionskompetenz. Sie beschreibt die Fähigkeit, das eigene Medienverhalten kritisch zu hinterfragen. Dazu gehört, den eigenen Medienkonsum zu beobachten, die Auswirkungen auf das eigene Leben einzuschätzen und, bevor man etwas veröffentlicht, über die möglichen Folgen nachzudenken.
7: Zum Schluss lässt sich sagen, Medien erfüllen in unserer Gesellschaft viele wichtige Aufgaben. Sie informieren, bilden, unterhalten und verbinden Menschen miteinander. Gleichzeitig prägen sie unsere Wahrnehmung der Welt und beeinflussen, wie wir über gesellschaftliche Themen denken und sprechen. Gerade deshalb ist es entscheidend, Medien nicht nur zu nutzen, sondern sie auch zu verstehen und kritisch zu hinterfragen. In diesem Zusammenhang wird am 9. Mai in Paraguay der Tag der Fernseh- und Radiomoderatoren und Techniker gefeiert. Dieser Tag erinnert daran, wie wichtig die Arbeit all jener ist, die täglich dafür sorgen, dass Informationen, Nachrichten und Unterhaltung die Menschen erreichen.
0: Sie hörten einen Bericht von Claudia Dück über den Nationalen Tag der Fernseh- und Radiomoderatoren und Techniker. Aufgezeichnet wurde er von Stefanie Hiebert und Juliana Kehle. Am Donnerstag wird in Yalvesanga die neue sogenannte Casa de la Mujer eingeweiht. Mehr darüber hören Sie im folgenden Interview.
8: Guten Tag, liebe Hörerinnen und Hörer am Radio. Ich bin Doreen Martens aus der Kommunikationsarbeit der ASIM. Heute bin ich mit Felicia Schröder im Gespräch, der Koordinatorin der Frauenarbeit der ASIM. Herzlich willkommen, Felicia.
9: Vielen Dank, Doreen. Ich freue mich, hier zu sein.
8: Felicia, der Begriff Casa de la Mujer ist neu in der ASIM. Kannst du uns erklären, was dahinter steckt?
9: Ja, gerne. Die Casa de la Mujer ist das neue Zuhause der Frauenarbeit der ASIM. Es ist ein Ort, von dem aus wir unsere Arbeit organisieren. Gleichzeitig soll es ein Ort werden, an dem verschiedene Weiterbildungen angeboten werden, die Frauen stärken und fördern sollen. Auf den Namen Casa de la Mujer sind wir gekommen, weil in den Siedlungen die Häuser, wo die Frauen sich treffen, um auch zu nähen und ihre Sachen zu machen, nennen sie auch immer Casa de la Mujer. Und deshalb war es für uns eine gute Option, unser Haus, unser neues Zuhause hier auch zu nennen.
10: Es ist 23 Uhr.
11: 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Der Sohn des Menschen muss erhöht werden, damit jeder, der an ihn glaubt, nicht verloren gehe, sondern ewiges Leben habe. Diese Aussage finden wir in Johannes Kapitel 3 in den Versen 14 und 15. Ein göttliches Muss. Jesus Christus starb am Kreuz. Das war notwendig, weil ich ein Sünder war. Denn meine Sünden disqualifizierten mich, in die Gegenwart des heiligen und gerechten Gottes zu treten. Es gab keinen anderen Weg, keine Alternative, um das Problem der Sünde ein für alle Mal vor Gott zu lösen. Jesus Christus musste sterben, und zwar am Kreuz. Deshalb sagte er, Der Sohn des Menschen muss erhöht werden. Was für eine Gnade und Liebe! Was für eine Überzeugung und Hingabe, so zu reden! Jesus wusste, dass sein Weg ans Kreuz führen würde, und er war bereit, ihn zu gehen. Er war bereit, nach Jerusalem zu ziehen, sich in die Hände der Menschen zu begeben, sich ihrem Hass und ihrer Brutalität auszuliefern. Er war bereit, gehorsam zu sein und Gottes Willen zu erfüllen. Und genau das bedeutete meine Rettung. Denn meine Sünden trennten mich auf ewig von Gott. Sie waren es, die mein Gewissen belasteten. Und um dieses Problem zu beseitigen, starb Jesus am Kreuz. Das ist das Evangelium, die gute Botschaft, dass Jesus Christus sich an meiner Stelle von dem gerechten Gott verurteilen ließ. Wenn ich Jesus am Kreuz sehe, wie er dort hängt und mein Gericht auf sich nimmt, dann wird mir klar, er hat das alles für mich getan, und dann erkenne ich auch, dass nun für mich nichts mehr zu tun bleibt, aber ebenso, dass mir nichts mehr den Zugang zu Gott versperren kann. Ich darf einfach so, wie ich bin, zu Gott kommen. Es ist unbegreiflich. In Lukas 24, Vers 26 steht: Und Jesus sprach zu ihnen: Musste nicht der Christus dies leiden und in seine Herrlichkeit eingehen?

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Aus der Übersetzung Neues Leben, 1. Buch Könige, Kapitel 7. Salomo erbaut seinen Palast. Auch einen Palast für sich selbst ließ Salomo errichten. Seine Fertigstellung nahm 13 Jahre in Anspruch. Einer dieser Bauten Salomos wurde das Libanon-Waldhaus genannt. Es war 100 Ellen lang, 50 Ellen breit und 30 Ellen hoch. Die Deckenbalken aus Zedernholz ruhten auf 4 Reihen Zedernholzsäulen. Das Gebäude besaß ein Zedernholzdach, getragen von 45 Deckenbalken, die auf 3 Säulenreihen zu je 15 Säulen auflagen. In 2 gegenüberliegenden Seitenwänden befanden sich je 3 Fensterreihen. Die mit Rahmen versehenen Eingänge waren rechteckig und je 3 ebensolche Fenster lagen einander gegenüber. Salomo ließ auch eine Säulenhalle bauen. Sie war 50 Ellen lang und 30 Ellen breit. An ihrer Vorderseite lag eine Vorhalle mit Säulen und einem Aufgang. Außerdem gab es noch die

die mit Steinsägen zugeschnitten worden waren. Aus ihnen war das ganze Haus vom Boden bis zum Dach und von außen bis in den innersten Hof. Manche dieser schweren Gesteinsblöcke in der Grundmauer waren 10 Ellen, manche 8 Ellen lang. Auch die Wände waren aus exakt behauenen Steinquadern und Zedernholzbalken. Der große Hof bestand aus 3 Lagen Steinquadern und 1 Lage Zedernholz, genau wie die Mauern um den Innenhof vom Haus des Herrn und die Eingangshalle des Palastes. Die Einrichtung des Tempels. Als nächstes ließ König Salomo Hiram aus Tyros kommen, einen erfahrenen und äußerst geschickten Bronzeschmied. Hirams Mutter war eine Witwe aus dem Stamm Naphtali, sein Vater war ein Bronzegießer aus Tyros. Er kam und erklärte sich bereit, für König Salomo zu arbeiten. Hiram goss 2 bronzene Säulen, jede war 18 Ellen hoch und maß knapp 12 Ellen im Umfang. Als Abschluss für die Säulen fertigte er 2 Kapitelle aus gegossener Bronze, jedes 5 Ellen hoch. Jedes Kapitell wurde mit Gitterwerk aus 7 Reihen ineinander verflochtener Ketten versehen. Rund um das Gitterwerk waren die Säulenkapitelle mit einem 2-reihigen Relief aus Granatäpfeln geschmückt. Die Kapitelle auf den Säulen der Eingangshalle waren 4 Ellen stark und wie Lilien geformt. Um jedes Kapitell auf den beiden Säulen verlief ein Relief aus 200 Granatäpfeln in 2 Reihen, direkt neben der Rundung am Gitterwerk. Hiram ließ die Säulen am Eingang des Tempels aufstellen. Eine stellte er rechts auf und nannte sie Jachin, und die andere stellte er links auf und nannte sie Boas. Die Kapitelle auf den Säulen waren wie Lilien geformt. Damit war die Arbeit an den Säulen abgeschlossen. Nun goss Hiram das Meer. Es war rund und maß 10 Ellen von Rand zu Rand und war 5 Ellen tief und hatte einen Umfang von 30 Ellen. Am Rand war es mit einem 2-reihigen Relief aus Kürbissen verziert, etwa 10 Kürbisse je Elle, ganz rundherum. Sie wurden mit dem Becken mitgegossen. Es ruhte auf 12 Rindern, die alle nach außen blickten. 3 wandten sich nach Norden, 3 nach Westen, 3 nach Süden und 3 nach Osten. Und das Meer stand auf den Rindern, deren Hinterteile alle nach innen zeigten. Die Metallwände des Beckens waren etwa 1 Handbreit dick, und sein Rand öffnete sich wie ein Kelch und war geformt wie eine Lilienblüte. Es fasste etwa 2000 Eimer Wasser. Hiram schuf außerdem 10 Gestelle aus Bronze. Alle waren 4 Ellen lang, 4 Ellen breit und 3 Ellen hoch. Dies war ihre Bauart. Sie besaßen Seitenbretter und Querleisten zwischen den Sprossen. Sowohl die Bretter als auch die Querleisten waren mit Schnitzereien in Gestalt von Löwen, Rindern und Cherubim verziert. Über und unter den Löwen und Rindern waren herabhängende Kränze eingeschnitzt. Jedes Gestell hatte 4 bronzene Räder und bronzene Achsen. An den 4 Ecken waren Stützträger unter dem Kessel angegossen. Jedem Stützträger gegenüber befanden sich Kränze. Die Öffnung war oben und ragte 1 Elle über den Wagen hinaus. Sie war rund und etwa 1,5 Elle weit. Auf der Außenseite befand sich ebenfalls Schnitzwerk. Die Querleisten waren 4-eckig, nicht rund. Unter den Leisten waren die 4 Räder, ihre Halterungen waren am Gestell. Der Durchmesser der Räder betrug 1,5 Elle. Sie waren den Rädern von Streitwagen nachgebildet. Die Halterungen, Speichen, Felgen und Naben waren ebenfalls gegossen. An allen 4 Ecken der Gestelle waren Stützträger angebracht. Sie waren ebenfalls aus einem Guss mit dem Gestell. Oben an jedem Gestell, 1,5 Elle hoch, befanden sich ringsum Griffe und Leisten. Sie waren über und über mit geschnitzten Cherubim, Löwen und Palmen verziert,

und außerdem gab es rundherum geschnitzte Kränze. Alle 10 Gestelle hatten dieselbe Größe und sahen völlig gleich aus, denn alle waren aus derselben Form gegossen. Dazu fertigte Hiram 10 bronzene Kessel für jedes der 10 Gestelle. Jeder dieser Kessel war 4 Ellen breit und fasste 40 Eimer Wasser. Er stellte 5 Gestelle an der rechten und 5 an der linken Seite des Tempels auf. Das Meer kam an die rechte Seite des Tempels in südöstlicher Richtung. Auch die Kessel, Schaufeln und Schalen stellte er her. Und so vollendete Hiram alles, was er im Auftrag König Salomos für das Haus des Herrn anfertigen sollte. 2 Säulen, 2 kugelförmige Kapitelle oben auf den Säulen, 2 Gitterwerke zum Schmuck der Kapitelle oben auf den Säulen, 400 Granatäpfel, die an Ketten von den Kapitellen herabhingen. Das sind 2 Reihen Granatäpfel für jedes Gitterwerk aus Ketten, die rund um die Kapitelle auf der Spitze der Säule hingen. Die 10 Gestelle mit den 10 Kesseln, das Meer und die 12 Rinder darunter, die Kessel, die Schaufeln und die Schalen. All diese Gerätschaften für das Haus des Herrn, die Hiram im Auftrag Salomos anfertigte, bestanden aus blank polierter Bronze. Der König hatte sie in Tonformen im Jordantal zwischen Sukkot und Zaretan gießen lassen. Salomo ließ die Geräte ungewogen, weil es so viele waren. Das Gewicht der Bronze konnte nicht mehr festgestellt werden. Alle diese Gegenstände ließ Salomo für das Haus des Herrn anfertigen. Den goldenen Altar, den goldenen Tisch für die Schaubrote, die goldenen Leuchter, je 5 rechts und 5 links vor dem Allerheiligsten, den Blumenschmuck, die Leuchter und Zangen, alle aus Gold, die Kelche, Lichtputzscheren, Kessel, Schalen und Räucherpfannen, alle aus reinem Gold. Selbst die Angeln zu den Türen zum Eingang des Allerheiligsten und zum Hauptraum des Tempels waren aus Gold. So brachte König Salomo seine Arbeit am Haus des Herrn zum Abschluss. Am Ende ließ er alle Gaben, die sein Vater David gestiftet hatte, Silber, Gold und sonstige Gegenstände, herbeibringen und in die Schatzkammern des Tempels verschließen. Aus der Übersetzung das Buch Apostelgeschichte Kapitel 7, die Verse 30 bis 53. Als dann 40 Jahre vorübergegangen waren, erschien ihm in der Bergwüste des Sinai ein Himmelsbote in der brennenden Feuerflamme in einem Dornbusch. Als Mose das sah, staunte er sehr über diesen Anblick. Als er näher herantrat, um es genau anzuschauen, sprach Gott ihn deutlich an. »Ich bin der Gott deiner Vorfahren, der Gott Abrahams, Isaaks und Jakobs.« Da fing Mose an zu zittern und wagte nicht, dorthin zu schauen. Da sagte Gott der Herr zu ihm, »Ziehe deine Sandalen aus, denn der Ort, auf dem du stehst, ist heiliger Boden. Ich habe genau gesehen, was meinem Volk, das in Ägypten ist, an Bösem angetan wird, und habe ihre Schmerzensschreie gehört. Deshalb bin ich vom Himmel herabgekommen, um sie aus dieser Lage zu befreien. Und jetzt los, ich sende dich nach Ägypten.« Genau diesen Mann, Mose, von dem sie sich distanziert hatten, mit den Worten, »Wer hat dich denn zum Verantwortlichen und Richter über uns eingesetzt?« Gerade ihn hat Gott als Anführer und Befreier zu ihnen gesandt, und zwar durch die Hand des Himmelsboten, der ihm im Dornbusch erschienen war. Gerade er führte sie aus der Sklaverei heraus, indem er Wunder und Zeichen im Land Ägypten geschehen ließ und am Roten Meer und auch in der Wüste, insgesamt 40 Jahre lang. Das ist genau der Mose, der dann zu den Nachkommen von Israel sagte, »Gott wird einen Propheten wie mich für euch aufstehen lassen,
einen, der zu eurem Volk gehört. Er ist auch der, der in der Wüste bei der versammelten Volksgemeinde war, zusammen mit dem Himmelsboten, der auf dem Berg Sinai mit ihm sprach, und auch mit unseren Vorfahren. Ihm wurden lebendige Worte gegeben, die er an uns weitergeben sollte. Doch unsere Vorfahren wollten nicht auf ihn hören. Stattdessen stießen sie ihn von sich fort und wandten sich in ihrem Herzen wieder zurück nach Ägypten. Sie sagten zu Aaron: Erschaffe uns Götter, die vor uns herziehen sollen, denn dieser Mann, Mose, der uns aus dem Land Ägypten herausgeführt hat, von ihm wissen wir ja gar nicht, was mit ihm geschehen ist. In diesen Tagen formten sie ein Stierbild und brachten diesem Götzenbild Schlachtopfer. So schauten sie voller Stolz und Freude auf das, was sie mit ihren eigenen Händen gemacht hatten. Da wandte Gott sich von ihnen ab, er überließ sie sich selbst. Und so beteten sie die Heerscharen des Himmels an, so wie es im Buch des Propheten geschrieben steht: Habt ihr eigentlich mir die Opfertiere und Schlachtopfer in der Wüste dargebracht, diese 40 Jahre lang, ihr Menschen aus dem Volk Israel? Nein, ihr habt das Tempelzelt des Gottes Moloch mitgenommen und das Sternbild eures Gottes Rephan, die Abbilder, die ihr gemacht habt, um euch vor ihnen niederzuwerfen. So werde ich euch ins Exil schicken, weit über Babylon hinaus. Und wie ging es dann weiter? Gott hatte ja Mose das Muster gezeigt, nachdem er das Zelt des Zeugnisses herstellen sollte. Dieses Zelt führten unsere Vorfahren in der Wüste mit, und das brachten unsere Vorfahren unter der Führung von Josua in das Land hinein. Die Völker, die dort wohnten, vertrieb Gott vor euren Vorfahren. Das dauerte an bis zur Zeit von König David. Den beschenkte Gott mit seiner besonderen Gnade. Und er, David, bat Gott darum, dass er für ihn ein bleibendes Haus errichten könnte, wo die Nachkommen von Jakob Gott verehren konnten. Doch es war dann schließlich dessen Sohn Salomo, der dieses Haus errichtete. Doch Gott, der Allerhöchste, wohnt nicht in von Menschen gemachten Gebäuden. Das betont auch der Prophet. Der Himmel ist mein Thron, und die Erde ist der Schemel, auf den ich meine Füße setze. Was für ein Haus könnt ihr mir denn schon bauen? Das ist das Wort Gottes des Herrn. Und was für einen Ort, an dem ich Ruhe finde? Hat nicht meine eigene Hand das alles erschaffen? Ihr seid unbelehrbar und eure Herzen und Ohren sind unempfänglich für Gott. Unablässig widersetzt ihr euch dem heiligen Gottesgeist. Ihr macht es genauso wie eure Vorfahren. Gibt es einen einzigen unter den Propheten, den eure Vorfahren nicht verfolgt haben? Sie haben diejenigen getötet, die schon vorher das Kommen dessen angekündigt haben, der durch und durch gerecht ist. Und jetzt seid ihr es gewesen, die ihn ausgeliefert und umgebracht haben. Ihr habt doch das Gottesgesetz aus der Hand von Engeln entgegengenommen und habt es doch nicht ernst genommen. Aus der Übersetzung das Buch Psalm 128. Segen in der Familie. Ein Lied auf der Pilgerreise. Glücklich zu nennen ist jeder, der dem Herrn mit Ehrfurcht begegnet, der auf seinen Wegen geht. Was deine Hände erarbeiten, das darfst du genießen. Glücklich zu nennen bist du. Gut soll es dir gehen. Deine Frau wird sein wie ein Weinstock voller Frucht, dort im Inneren deines Hauses. Deine Kinder sind wie die Zweige eines Ölbaums, ringsherum um deinen Tisch. Wirklich, so gesegnet ist der Mann, der dem Herrn mit Ehrfurcht begegnet. Es segne dich der Herr vom Zion her. Ja, du sollst das Glück Jerusalems mit anschauen, dein Leben lang, und noch die Kinder deiner Kinder sehen. Friede über Israel. Aus der Übersetzung Neues Leben
Sprüche, Kapitel 16, die Verse 31 bis 33. Graues Haar ist eine Krone der Ehre. Es ist die Frucht eines gottesfürchtigen Lebens. Es ist besser, geduldig zu sein, als mächtig. Es ist besser, Selbstbeherrschung zu besitzen, als eine Stadt zu erobern. Die Würfel können wir werfen, aber wie sie fallen, bestimmt der Herr.

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1: Ich begrüße Sie zu einer weiteren Ausgabe der Sendereihe Durch die Bibel. Herzlich willkommen. Saul, David und Salomo, so heißen die drei ersten Könige, die über Israel geherrscht haben, einer nach dem anderen. Doch dann kam es unter Rehabiam, dem Sohn Salomos, zu einer Teilung des Königreiches. Streit über Zwangsdienste, die vom Volk zu leisten waren, und über angeblich zu hohe Abgaben führten dazu, dass sich die 10 Nordstämme Israels abspalteten und Jerobiam zu ihrem König machten. Die Teilung des Königreiches in ein Nord- und ein Südreich war allerdings schon vorher von Gott so beschlossen worden. Und zwar als Strafe dafür, dass König Salomos Herz, so formuliert es die Bibel, nicht mehr ungeteilt bei dem Herrn, seinem Gott war. Rehabiam, er war ein Sohn Salomos und regierte seit der Teilung Israels das Südreich Juda. Zu seinem Herrschaftsgebiet gehörte auch die Stadt Jerusalem, die spätestens seit dem Bau des Tempels zu einem religiösen Zentrum des ganzen Volkes geworden war. Genau diese Tatsache bereitete dem anderen König, nämlich Jerobiam, dem König des Nordreiches, viel Kopfzerbrechen. Er wollte verhindern, dass die Leute aus seinem Volk immer wieder ins Südreich pilgern und dort in Jerusalem den Tempel aufsuchen. Seine Lösung? An 2 Stellen ließ er jeweils ein goldenes Kalb aufstellen, das von den Gläubigen verehrt werden sollte. Aber auch im Südreich Juda konnten nach und nach die alten heidnischen Religionen wieder Fuß fassen, so dass auch die Regierungszeit Rehabiams im Rückblick als negativ bewertet werden muss. Sowohl im Südreich wie auch im Nordreich folgt jeweils ein Sohn des Königs seinem Vater auf dem Thron, als dieser das Zeitliche segnet. Im Südreich übernimmt Abia, allerdings nur für kurze Zeit, die Amtsgeschäfte seines Vaters Rehabiam. Und auch Nadab, der neue König des Nordreichs, bleibt nicht lange an der Regierung. Mehr über diese beiden Könige und ihre Nachfolger erfahren wir aus dem ersten Buch der Könige, Kapitel 15. Dort geht es zunächst um Abia und das Südreich Juda. Hier die Verse 1 und 2. Im 18. Jahr des Königs Jerobiam, des Sohnes Nebats, also während Jerobiam noch das Nordreich regierte, wurde Abia König über Juda und regierte 3 Jahre zu Jerusalem. Seine Mutter hieß Macha, eine Tochter des Abishaloms. Während es in unserem Kulturkreis eher üblich ist, nur den männlichen Vorfahren eines Königs zu benennen, kommt hier auch die Mutter von König Abia zu Ehren. Und das ist kein Einzelfall, sondern wir werden immer wieder auf dieses Phänomen stoßen. Eigentlich halte ich das für sehr vernünftig, weil in der Regel keine andere Person so viel Einfluss auf die Erziehung eines Kindes nimmt wie seine Mutter. Vor allem in den ersten Lebensjahren. Dieser Einfluss nötigt ihr viel Verantwortung ab, insbesondere wenn es darum geht, einen jungen Prinzen auf seine künftige Rolle als König vorzubereiten. Nun ist es leider so, dass nur wenige Könige im geteilten Israel ihre Sache wirklich gut machen. Einen Teil der Verantwortung dafür muss man wohl bei den Eltern suchen. Natürlich beim Vater, der als König ein gutes oder schlechtes Vorbild für seinen Sohn abgibt. Aber eben auch bei der Mutter, die namentlich kaum in Erscheinung treten würde, wenn nicht, wie in Vers 2, auch sie als Elternteil des neuen Königs genannt würde. In unserer ach so aufgeklärten Zeit müssen Mütter selbst heute noch manchmal darum kämpfen, dass ihre Erziehungsleistung von der Gesellschaft anerkannt wird. Zumindest ein Stück weit wurde das in unserem Bibeltext schon vorweggenommen. Ganz konkret, für die Erziehung Abias, des neuen Königs im Südreich Juda, war in seiner Jugend eben nicht nur der Papa, König Rehabiam, zuständig, sondern wahrscheinlich sogar zum überwiegenden Teil seine Mutter Macha. Aber, Vers 3, er, Abia, wandelte in allen Sünden seines Vaters, die dieser vor ihm getan hatte, und sein Herz war nicht ungeteilt bei dem Herrn, seinem Gott, wie das Herz seines Vaters David. Klar, wenn hier von seinem Vater David die Rede ist, dann im Sinne von Vorfahre oder Urahn. Was jedoch am Anfang des Verses die Sünden seines Vaters anbetrifft, so ist tatsächlich Abias Vater Rehabiam gemeint, der vor ihm auf dem Thron saß. Er wird in einem gewissen Maße mitverantwortlich gemacht für das sündhafte Leben seines Sohnes, was wieder einmal zeigt, dass Vater und Mutter Einfluss auf die Erziehung ihres Kindes haben, in guter wie in schlechter Hinsicht. Und selbst wenn ein Vater meint, sich aus der Erziehung heraushalten zu können, wird er auch dadurch zu einem, wenn auch eher schlechten Vorbild. Interessant finde ich, dass der gute alte König David wieder einmal als Musterbeispiel für einen Menschen genannt wird, der Gott von Herzen lieb hatte. Wie wir wissen, hatte David auch seine schwachen Seiten und hat sich schwer versündigt. Aber weil er immer wieder Gottes Nähe gesucht hat, ist er wohl auch in Gottes Augen jemand, der sozusagen als Vergleichsstandard gilt. Das heißt, wenigstens so viel Glaube wie David sollte jeder Mensch möglichst aufbringen können. Doch Abia, so heißt es sinngemäß in Vers 3, erreicht diesen Standard bei weitem nicht. Ich komme zu Vers 4. Denn um Davids Willen gab der Herr, sein Gott, ihm eine Leuchte zu Jerusalem, dass er seinen Sohn nach ihm erweckte und Jerusalem erhielt. Nanu, was hat es denn mit dieser Leuchte auf sich? Nun, sie ist meiner Meinung nach als Sinnbild für das Leben zu verstehen. Eine Leuchte zeigt beispielsweise an, dass ein heruntergekommenes Haus doch noch bewohnt ist. Wenn man sich das Königshaus in Jerusalem anschaut, dann könnte man den Eindruck bekommen, dass es nicht mehr lange Bestand haben wird. Nicht etwa wegen des Zustandes der Gebäude, sondern weil die Königsfamilie ein so jämmerliches Bild abgibt. Denn sowohl Rehabiam wie auch sein Sohn Abia waren Könige, die nicht im Sinne Gottes handelten. Wenn nun in Vers 4 bildlich von einer Leuchte die Rede ist, dann ist damit die Hoffnung gemeint, dass aus dieser Königsfamilie eines Tages doch noch ein großartiger König hervorgehen wird. Sicher ahnen Sie schon, wer damit gemeint sein könnte: Jesus Christus. Er wird im Neuen Testament häufig als Sohn Davids und auch als König der Juden bezeichnet. Einerseits wird Jesus aufgrund seiner Abstammung tatsächlich ein Nachkomme aus dem Königsgeschlecht David sein. Aber es geht auch um seine innere, geistliche Gesinnung. Deshalb folgt in Vers 5 eine Begründung dafür, warum Gott, bildlich gesprochen, dem König in Jerusalem eine Leuchte gegeben hat. Weil David getan hatte, was dem Herrn wohlgefiel und nicht gewichen war von allem, was er ihm gebot sein Leben lang, außer in der Sache mit Uria, dem Hethiter. Diese Begründung führt uns vor Augen, dass Gott Sünde wirklich ernst nimmt. Ein schwarzer Punkt aus Davids Leben wird hier ausdrücklich erwähnt, als ob uns damit signalisiert werden sollte, Gott kehrt so etwas nicht einfach unter den Teppich. Uria war der Mann gewesen, dessen Tod David in die Wege geleitet hatte, um seinen Ehebruch mit Urias Ehefrau zu vertuschen. Über diese schmutzige Angelegenheit ist nicht einfach Gras gewachsen. Aber Gott hat sich über David erbarmt, weil David ihm glaubte und ihm zumindest meistens gehorsam war. Zugegebenermaßen ist es nicht ganz einfach, im Rückblick auf das Alte Testament zu erklären, dass Gott offenbar einen Unterschied machte zwischen Menschen, die gesündigt haben, und Menschen, die in Sünde lebten. Die innere Grundhaltung macht wohl den Unterschied. Jemand, der Gott von ganzem Herzen liebt, ist bereit, ihm zu gehorchen und nach seinen Geboten zu leben. Und wenn ihm das misslingt, wird er Gott um Vergebung bitten. Wenn dagegen jemand in Sünde lebt, dann verspürt er gar kein Interesse daran, nach dem Willen Gottes zu fragen. Dieser Sachverhalt spiegelt sich übrigens auch wieder im neutestamentlichen Gleichnis vom verlorenen Sohn. Dieser Sohn steht ja für einen Menschen, der eigentlich zu Gott gehört, der aber reißaus nimmt und schließlich bei den Schweinen landet. Das kann prinzipiell jedem Kind Gottes so passieren. Aber ein Kind Gottes wird sich dort auf Dauer nicht wohlfühlen. Kinder Gottes haben schließlich ein gutes Zuhause bei ihrem himmlischen Vater. und so werden sie sich früher oder später wieder aufmachen, um zu ihm zurückzukehren. Und er wird sie mit offenen Armen in Empfang nehmen. Ein richtiges Schwein dagegen bleibt lieber bei seinesgleichen. Zurück zu unserem Bibeltext im ersten Buch der Könige, Kapitel 15. In Vers 6 ist nun dieselbe Aussage zu finden, die schon am Ende des vorangegangenen Kapitels für Beunruhigung sorgte. Dieser Satz lautet: Es war aber Krieg zwischen Rehabiam und Jerobiam ihr Leben lang. Rehabiam und Jerobiam haben diesen Krieg natürlich nicht allein geführt, sondern ihre Truppen haben gegeneinander gekämpft. Und offensichtlich kam es auch dann noch zu kriegerischen Auseinandersetzungen, als Rehabiam und Jerobiam selbst schon unter der Erde lagen. Keine Frage, dass dieser Bruderkrieg das Volk Israel gegenüber äußeren Feinden geschwächt hat. Ich lese nun weiter ab Vers 7. Hier geht die Berichterstattung über Abia bereits zu Ende, und es wird ausdrücklich betont, dass es weiterhin zu Kämpfen gegen das Nordreich kommt. Dort ist zu diesem Zeitpunkt noch König Jerobiam an der Macht, der aber schon bald durch seinen Sohn Nadab abgelöst wird. Ich lese nun die Verse 7 bis 11. Was aber mehr von Abia zu sagen ist und alles, was er getan hat, siehe, das steht geschrieben in der Chronik der Könige von Juda. Es war aber Krieg zwischen Abia und Jerobiam. Und Abia legte sich zu seinen Vätern, und sie begruben ihn in der Stadt Davids. Und sein Sohn Asa wurde König an seiner Stadt. Im 20. Jahr Jerobiams, des Königs von Israel, wurde Asa König über Juda und regierte 41 Jahre zu Jerusalem. Seine Mutter hieß Macha, eine Tochter Abishaloms. Und Asa tat, was dem Herrn wohlgefiel, wie sein Vater David. Soweit die Verse 7 bis 11. An dieser Stelle möchte ich gern noch einmal darauf hinweisen, dass es in vielen Bibelausgaben im Anhang eine Zeittafel gibt, auf der die Regierungszeiten der Könige des Süd- und des Nordreichs nebeneinander aufgelistet sind. Dort kann man zum Beispiel sehr gut nachvollziehen, dass das Südreich zunächst von Rehabiam und das Nordreich von Jerobiam regiert wird. Doch während Rehabiam zunächst von Abia und dieser dann von Asa abgelöst wird, sitzt im Nordreich noch immer König Jerobiam auf dem Thron. Also, im Südreich hat nun Asa das Sagen. Und er wird sich als ein guter König erweisen, der immerhin 41 Jahre regieren wird. Wieder findet ein Vergleich mit dem Uran David statt. Diesmal fällt das Resultat positiv aus. Und Asa tat, was dem Herrn wohlgefiel, wie sein Vater David, heißt es im gerade vorgelesenen Vers 11. Und ich lese weiter ab Vers 12. Er tat die Tempelhura aus dem Lande und entfernte alle Götzenbilder, die seine Väter gemacht hatten. Dazu setzte er auch seine Mutter Macha ab, dass sie nicht mehr Herrin war, weil sie ein Gräuelbild der Aschera gemacht hatte. Und Asa zerschlug ihr Gräuelbild und verbrannte es am Bach Kidron. Aber die Höhen entfernten sie nicht, jedoch das Herz Asas war ungeteilt bei dem Herrn sein Leben lang. Und das Silber und Gold und die Geräte, die sein Vater geheiligt hatte und was von ihm selbst geheiligt war, brachte er zum Hause des Herrn, also zum Tempel. In diesem Textabschnitt taucht erneut Macha auf, die hier als Mutter Asas bezeichnet wird. Wahrscheinlich aber ist sie in Wirklichkeit seine Großmutter. Denn, Sie erinnern sich, auch die Mutter Abias hieß mit Namen Macha. Diese Annahme ist naheliegend, weil ja auch David stets als Vater bezeichnet wird, auch wenn er in Wirklichkeit die Rolle des Großvaters, Urgroßvaters oder eines noch weiter entfernten Urahns einnimmt. Macha könnte nach der kurzen Regierungszeit ihres Sohnes Abia ihre bevorzugte Stellung als Herrin zunächst beibehalten haben, bis sie von ihrem Enkel Asa, wie eben gehört, abgesetzt wurde. Vers 16. Und es war Krieg zwischen Asa und Baasha, dem König von Israel, ihr Leben lang. Tja, so langsam nötigt uns der stets abwechselnde Blick auf das Süd- und auf das Nordreich viel Aufmerksamkeit ab. Denn nachdem im Nordreich König Jerobiam von seinem Sohn Nadab abgelöst wurde, kam es schon kurz darauf zu einem weiteren Stühlerücken. Dort sitzt nun Bascha auf dem Thron und setzt die schreckliche Tradition seiner Vorgänger fort, indem er Krieg gegen das Südreich führt. Doch bleiben wir erst noch bei Asa. Aus den Versen 18 und 19 ist zu entnehmen, dass er sich zunehmend um das Königreich Aram, ein Gebiet im heutigen Syrien, Sorgen machen muss. Zunächst versucht er, den dortigen König mit Silber und Gold ruhig zu stellen. Ab Vers 18 wird berichtet, da nahm Asa alles Silber und Gold, das noch übrig war, im Schatz des Hauses des Herrn und im Schatz des Hauses des Königs, und gab's in die Hände seiner Räte und sandte sie zu Ben-Hadad, dem Sohn Tabrimons, des Sohnes Hesjons, dem König von Aram, der zu Damaskus herrschte, und ließ ihm sagen, »Es ist ein Bund zwischen mir und dir und zwischen meinem Vater und deinem Vater. Darum schicke ich dir ein Geschenk, Silber und Gold, dass du den Bund mit Bascha, dem König von Israel, aufgibst, damit er von mir abzieht.« Ben-Hadad hörte auf die Bitte des Königs Asa und sandte seine Obersten gegen die Städte Israels, also gegen das Nordreich, und schlug Ion und Dan und Abel-Bet-Macha, das ganze Kinneret samt dem ganzen Lande Naphtali. Als das Bascha hörte, ließ er davon ab, Rama auszubauen und zog wieder nach Tirza. Der König Asa aber bot ganz Juda auf, niemand ausgenommen, und sie nahmen die Steine und das Holz von Rama weg, womit Bascha gebaut hatte. Und der König Asa baute damit Geba in Benjamin und Mizpah aus. Soweit die Verse 18 bis 22. Der Bruderkrieg zwischen dem Süd- und dem Nordreich bekommt also eine neue Dimension, weil eine dritte Partei mit einbezogen wird. Und das ist grundsätzlich eine sehr gefährliche Sache, weil sich Konflikte dadurch erheblich ausweiten können. Kaum haben wir mit Asa Bekanntschaft gemacht, schon heißt es wieder Abschied nehmen. Denn ab Vers 23 heißt es nach altbekanntem Muster, was aber mehr von Asa zu sagen ist und alle seine tapferen Taten und alles, was er getan hat und die Städte, die er ausgebaut hat, siehe, das steht geschrieben in der Chronik der Könige von Juda. Nur war er in seinem Alter an seinen Füßen krank. Und Asa legte sich zu seinen Vätern und wurde begraben bei seinen Vätern in der Stadt Davids, seines Vaters. Und sein Sohn Josaphat wurde König an seiner Stadt. Auch Josaphat geht als einer der rechtschaffenen Könige des Südreichs in die Geschichte ein. Doch jetzt heißt es wieder umschalten. Denn der Verfasser unseres Bibeltextes lenkt unseren Blick jetzt wieder auf das Nordreich Israel. Sie erinnern sich, nach dem Tod Jerobeams war dort sein Sohn Nadab König geworden. Die Regierungszeiten der Könige des Nordreichs werden nun in Beziehung gesetzt zur Regierungszeit von König Asa im Südreich. Vorhin haben wir das schon einmal nur in umgekehrter Weise erlebt. Sicher wissen Sie, was ich meine, wenn ich nun die Verse 25 bis 28 vorlese. Dort wird berichtet, Nadab aber, der Sohn Jerobeams, wurde König über Israel im zweiten Jahr Asas, des Königs von Juda, also des Südreichs, und regierte über Israel, gemeint ist das Nordreich, 2 Jahre und tat, was dem Herrn missfiel, und wandelte in dem Wege seines Vaters und in seiner Sünde, womit dieser Israel Sündigen gemacht hatte. Aber Bascha, der Sohn Ahias aus dem Stamme Issachar, machte eine Verschwörung gegen ihn und erschlug ihn zu Gibbeton, das den Philistern gehörte. Denn Nadab und ganz Israel belagerten Gibbeton. So tötete ihn Bascha im 3. Jahr Asas, des Königs von Juda, und wurde König an seiner Stadt. Also, die Thronfolge im Nordreich geht nicht ihre gewohnten Wege, sondern Bascha bringt seinen Vorgänger um und wird auf diese Weise König. Die Feindschaft zum Südreich Juda wird natürlich weiterhin gepflegt, obwohl die Bedrohungen von außen nicht kleiner werden. Die Macht des Königs von Aram nimmt zu, wie gerade vorhin gehört. In der letzten Sendung war davon die Rede, dass vom Süden her Ägypten zu einer Bedrohung wurde. Ja, König Rehabiam musste dem Pharao sogar Tribut zahlen, um ihn von Jerusalem fernzuhalten. Und schließlich wird sich auch noch ganz im Norden etwas zusammenbrauen. Stichwort Assyrien. Ich möchte nun einige Verse überspringen, um nicht den roten Faden zu verlieren, wie man so schön sagt. Denn zwischendurch werden im Bibeltext immer wieder zahlreiche Begebenheiten geschildert, die für einen Geschichtswissenschaftler durchaus interessant sein mögen, die es aber schwer machen, im Rahmen dieser Sendereihe einen groben Überblick zu behalten. Wir bleiben allerdings noch einen Moment bei König Bascha, der sich im Nordreich an die Macht geputscht hat. Immerhin 24 Jahre regiert er als König. Doch dann sorgt Gott dafür, dass er den Thron an seinen Nachfolger abgibt. Auf welche Weise dies geschieht, wird am Anfang von Kapitel 16 geschildert. Es kam aber das Wort des Herrn zu Jehu, dem Sohn Hananis, gegen Bascha. Und dieses Gerichtswort Gottes lautete: Weil ich dich aus dem Staub erhoben habe und zum Fürsten gemacht über mein Volk Israel, und du doch wandelst in dem Wege Jerobiams und mein Volk Israel sündigen machst, dass sie mich erzürnen durch ihre Sünde, siehe, so will ich ausrotten Bascha und sein Haus und will dein Haus machen wie das Haus Jerobiams des Sohnes Nebats. Wer vom Hause Baschas stirbt in der Stadt, den sollen die Hunde fressen, und wer von ihm stirbt auf dem Felde, den sollen die Vögel des Himmels fressen. Soweit aus Kapitel 16, die Verse 1 bis 4. Und schon schließt sich wieder die altbekannte Formulierung an. Was aber mehr von Bascha zu sagen ist und was er getan hat und seine tapferen Taten, siehe, das steht geschrieben in der Chronik der Könige von Israel. Und Bascha legte sich zu seinen Vätern und wurde begraben zu Tirza. Und sein Sohn Ela wurde König an seiner Stadt. Auch war das Wort des Herrn durch den Propheten Jehu, den Sohn Hananis, über Bascha gekommen und über sein Haus wegen all des Unrechts, das er vor dem Herrn tat, ihn zu erzürnen durch die Werke seiner Hände, dass es ihm ergehen sollte wie dem Hause Jerobiam, und weil er dieses ausgetilgt hatte. Im 26. Jahr Asas, des Königs von Juda, wurde Ela, der Sohn Baschas, König über Israel und regierte zu Tirza 2 Jahre. Aber sein Knecht Simri, der Oberste über die Hälfte der Kriegswagen, machte eine Verschwörung gegen ihn. Er aber war in Tirza, trank und wurde trunken im Hause Arzas, des Hofmeisters in Tirza. Und Simri kam hinein und schlug ihn tot im 27. Jahr Asas, des Königs von Juda, und wurde König an seiner Stadt. Soweit die Verse 5 bis 10. Sie merken schon, die Könige im Nordreich müssen ständig auf der Hut sein. Die Bereitschaft, die Regierungszeit eines Königs mit Gewalt zu verkürzen, ist hier ziemlich hoch. Das bekommt auch Simri zu spüren, der gerade erst seinen Vorgänger ermordet hat. Simri regiert ganze 7 Tage, also 1 Woche. Dann hat auch sein letztes Stündchen geschlagen. Dazu weiter ab Vers 15. Im 27. Jahr Asas, des Königs von Juda, wurde Simri König und regierte 7 Tage zu Tirza. Und das Volk lag vor Gibbeton, das den Philistern gehörte. Als aber das Volk im Lager sagen hörte, dass Simri eine Verschwörung gemacht und auch den König erschlagen hätte, da machte ganz Israel am selben Tag im Lager Omri, den Feldhauptmann, zum König über Israel. Und Omri zog herauf und ganz Israel mit ihm von Gibbeton, und sie belagerten Tirza. Als aber Simri sah, dass die Stadt eingenommen werden würde, ging er in den Burgturm im Hause des Königs und verbrannte sich mit dem Hause des Königs und starb. Schlimmer geht's nimmer, sollte man meinen, bis Tibni auf der Bildfläche erscheint und in direkte Konkurrenz tritt zu dem neuen König Omri. Ab Vers 21 ist zu lesen: Damals teilte sich das Volk Israel in 2 Teile. Eine Hälfte hing Tibni an, dem Sohn Ginats, und machte ihn zum König. Die andere Hälfte aber hing Omri an. Aber das Volk, das Omri anhing, wurde stärker als das Volk, das Tibni anhing, dem Sohn Ginats. Und Tibni starb. Da wurde Omri König. 12 Jahre kann sich Omri an der Macht halten und übertrifft, was seine üblen Taten anbelangt, viele andere seiner Kollegen. Abschließend heißt es über ihn in den Versen 25 bis 28: Und Omri tat, was dem Herrn missfiel, und trieb es ärger als alle, die vor ihm gewesen waren, und wandelte in allen Wegen Jerobiams, des Sohnes Nebats, und in seiner Sünde, durch die dieser Israel sündigen machte, dass sie den Herrn, den Gott Israels, erzürnten durch ihre Abgötterei. Was aber mehr von Omri zu sagen ist, und alles, was er getan hat, und seine tapferen Taten, siehe, das steht geschrieben in der Chronik der Könige von Israel. Und Omri legte sich zu seinen Vätern und wurde begraben zu Samaria. Und sein Sohn Ahab wurde König an seiner Stadt. Soweit die Verse 25 bis 28. Und hier möchte ich eine Zäsur machen, weil es über Ahab einiges zu sagen gibt. Er und seine Frau Isebel sorgen für großes Unheil im Volk. König Ahab und seine Frau Isebel, mit diesen beiden geht's nächstes Mal weiter in der Sendereihe durch die Bibel. Ich hoffe, Sie sind dann auch wieder mit dabei. Bis dahin, auf Wiederhören und Gottes Segen mit Ihnen.